Das war das Klavierkonzert Nummer 4, E-Dur von Henri Hertz. In einer Aufnahme mit dem Tasmanian Symphony Orchestra, Klavier und Leitung Howard Shelley. Das Klavierquartett S-Dur Opus 47 von Robert Schumann ist als nächstes zu hören. Und zwar in einer Einspielung mit dem Fauré-Quartett. Dirk Mommerz, Klavier, Erika Geldsetzer, Violine, Sascha Frömbling, Viola und Konstantin Heidrich, Violoncello.

Das Fauré-Quartett in einer Aufnahme von 2004 mit dem Klavierquartett S-Dur Opus 47 von Robert Schumann. Es ist gleich 2.52 Uhr. In unserem ARD-Nachtkonzert kommen wir nun zu Joseph Haydn und seiner Sinfonie Nummer 99. Hier das Symphonieorchester des Bayerischen Rundfunks unter Leitung von Raphael Kubelik.

Das war von Josef Haydn, die Sinfonie Nummer 99 S-Dur, gespielt vom Symphonieorchester des Bayerischen Rundfunks. Der Dirigent war Raphael Kubelik. Mit Béla Bartóks Rhapsodie Nummer 2 geht es weiter durch diese Nacht. Es musizieren Gila Papp, Violine, und Mihaela Ursuliasa, Klavier.

Geiger Gila Pap und die Pianistin Mihaela Ursuliasa waren das mit der Rhapsodie Nummer 2 von Béla Bartók. 3.32 Uhr wurde es damit. Auf dem Programm jetzt die Sinfonie Nummer 4 von Karol Szymanowski. Edward Gardner dirigiert das BBC Symphony Orchestra, der Solist ist Louis Lortie.

Wir brachten die Sinfonie Nummer 4 für Klavier und Orchester, Opus 60 von Karol Szymanowski. Der Pianist Louis Lortie musizierte zusammen mit dem BBC Symphony Orchestra, Dirigent war Edward Gardner. Mit dem Pianisten Lars Vogt und einer Novelette von Robert Schumann wird es gleich 4 Uhr.

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1: Um 4 Uhr mit Wolfgang Berger. Deutschland und 6 weitere Staaten haben ein israelisches Siedlungsprojekt im Westjordanland verurteilt. In einer gemeinsamen Erklärung der 4 Staats- und Regierungschefs fordern sie Israel auf, das umstrittene Vorhaben aufzugeben. Aus Berlin Dagmar Pepping.
2: Die Entscheidung der israelischen Regierung, Ausschreibungen für den Bau des Siedlungsprojektes zu veröffentlichen, ist inakzeptabel, heißt es in der gemeinsamen Erklärung, die von der Bundesregierung herausgegeben wurde. Das Siedlungsgebiet würde die Aussichten auf eine Zwei-Staaten-Lösung untergraben, indem das Westjordanland geteilt und die Einheit der palästinensischen Gebiete beschädigt werde. Die Länder fordern die Regierung Israels, Zitat, nachdrücklich dazu auf, die Pläne unverzüglich zurückzunehmen und die Ausweitung der Siedlungen im Westjordanland zu beenden.
1: In der Debatte um die anstehende Pflegereform fordert der Deutsche Städtetag die Einführung einer Pflegevollversicherung. So könne verhindert werden, dass Menschen wegen zu hoher Kosten in die Sozialhilfe rutschen, sagte Städtetagspräsident Jung der Neuen Osnabrücker Zeitung. Außerdem könnten die Kommunen jährlich in Milliardenhöhe entlastet werden. Der Verband dringt auch auf eine Begrenzung der finanziellen Belastung für Pflegeheimbewohner. Die Kostendeckelung müssten Bund, Länder und Kommunen gemeinsam mit finanzieren. Der große Waldbrand bei Hürtgenwald in der Eifel ist vollständig gelöscht. Die letzten Einheiten ziehen sich aus dem Brandgebiet zurück, wie der Bürgermeister der gleichnamigen Gemeinde Kranen am Abend mitteilte. Das Feuer war vor einer Woche ausgebrochen. Ein Ortsteil von Hürtgenwald im Kreis Düren wurde zwischenzeitlich aus Sicherheitsgründen evakuiert. Die Flammen hatten sich bis auf 15 Meter an die Ortschaft angenähert. Inzwischen sind alle Bewohner zurück in ihren Häusern. Ein schweres Erdbeben hat die südliche Andenregion von Peru erschüttert. Mindestens 2 Menschen wurden laut Zivilschutz verletzt. Die Behörden meldeten außerdem Schäden an Häusern, Gesundheitszentren und einer Schule. Aus dem ARD-Studio Südamerika Anne Herberg.
3: Zur Stärke des Bebens gibt es unterschiedliche Angaben. Während das peruanische Geophysikalische Institut IGP einen Mittelwert von 7,2 angab, ermittelte der US-amerikanische Geologische Dienst einen Wert von 6,7. Aufgrund der Tiefe des Epizentrums von laut peruanischen Angaben 108 Kilometern und den eher wellenförmigen Erschütterungen seien größere Schäden wohl ausgeblieben, erklärte der Leiter der Generalinspektion der peruanischen Polizei Hernán Tavera gegenüber der Zeitung La Repubblica.
1: Das waren die Nachrichten. Das Wetter in Deutschland. Am Tage gebietsweise heiter im Süden und im Nordwesten, Schauer und Gewitter, Höchstwerte 18 bis 26 Grad. Samstag zeitweise Regen und vereinzelt Gewitter, vom Nordosten bis zum Süden freundliche Phasen, 17 bis 25 Grad. Am Sonntag überwiegend trocken, im Norden gebietsweise Regen. Es ist 4.03 Uhr.
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4: In dieser Stunde mit Werken von Georg Friedrich Händel, Karl Stamitz und zu Beginn von Maurice Ravel. Seine Violinsonate G-Dur wird gespielt von Tianhua Yang Violine und Nicolas Rimmer Klavier.

Tianhua Yang und Nicolas Rimmer spielten die Sonate für Violine und Klavier G-Dur von Maurice Ravel. Weiter geht es bei uns im ARD-Nachtkonzert mit der Kantate Tra le Fiamme von Georg Friedrich Händel. Eine Aufnahme mit dem La Folia Barockorchester. Die Solisten sind Dorothee Mielz, Sopran, Hille Perl, Viola da Gamba und Lee Santana, Theorbe.

Dorothee Mielz sang die Kantate Tra le Fiamme von Georg Friedrich Händel. Begleitet wurde sie vom La Follia Barockorchester. Es ist 20 Minuten vor 5. Hier bei uns im ARD-Nachtkonzert jetzt das Cellokonzert G-Dur von Karl Stamitz. Ulf Schirmer dirigiert das Münchner Rundfunkorchester. Solistin ist Monika Leskova.

Monika Leskova war die Solistin im Cellokonzert G-Dur von Karl Stamitz. Das Münchner Rundfunkorchester spielte unter Leitung von Ulf Schirmer. Es wird gleich 5 Uhr. Bis zu den Nachrichten spielt das Orpheus Chamber Orchestra jetzt noch einen deutschen Tanz von Wolfgang Amadeus Mozart.

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1: Um 5 Uhr mit Wolfgang Berger. Deutschland und 6 weitere Staaten haben ein israelisches Siedlungsprojekt im Westjordanland verurteilt. In einer gemeinsamen Erklärung der 4 Staats- und Regierungschefs fordern sie Israel auf, das umstrittene Vorhaben aufzugeben. Aus Berlin Dagmar Pepping.
2: Die Entscheidung der israelischen Regierung, Ausschreibungen für den Bau des Siedlungsprojektes zu veröffentlichen, ist inakzeptabel, heißt es in der gemeinsamen Erklärung, die von der Bundesregierung herausgegeben wurde. Das Siedlungsgebiet würde die Aussichten auf eine Zwei-Staaten-Lösung untergraben, indem das Westjordanland geteilt und die Einheit der palästinensischen Gebiete beschädigt werde. Die Länder fordern die Regierung Israels, Zitat, nachdrücklich dazu auf, die Pläne unverzüglich zurückzunehmen und die Ausweitung der Siedlungen im Westjordanland zu beenden.
1: Der Städtetag fordert, eine Pflegevollversicherung einzuführen. Hintergrund ist die zunehmende finanzielle Überlastung der Städte und Gemeinden. Aus der Nachrichtenredaktion Christiane Rüther.
3: Die Bundesregierung plant eine Pflegereform. Sie soll noch in diesem Jahr verabschiedet werden. Jetzt ein neuer Vorschlag, eine Pflegevollversicherung. Städtetagspräsident Jung sagte der Neuen Osnabrücker Zeitung, so würden Menschen, die ihr Leben lang hart gearbeitet haben, nicht mehr wegen der Pflegekosten in die Sozialversicherung fallen. Wenn Senioren ihren Heimplatz nicht mehr selbst bezahlen können, müssten die Städte und Gemeinden einspringen. Bei der Umstellung auf eine Pflegevollversicherung rechnet Jung mit einer Entlastung der kommunalen Haushalte in Milliardenhöhe.
1: Der große Waldbrand bei Hürtgenwald in der Eifel ist vollständig gelöscht. Die letzten Einheiten ziehen sich aus dem Brandgebiet zurück, wie der Bürgermeister der gleichnamigen Gemeinde Kranen am Abend mitteilte. Das Feuer war vor einer Woche ausgebrochen. Ein Ortsteil von Hürtgenwald im Kreis Düren wurde zwischenzeitlich aus Sicherheitsgründen evakuiert. Ein schweres Erdbeben hat die südliche Andenregion von Peru erschüttert. Mindestens 2 Menschen wurden laut Zivilschutz verletzt. Die Behörden meldeten Schäden an Gesundheitszentren und einer Schule. Aus dem ARD-Studio Südamerika Anne Herberg.
4: Zur Stärke des Bebens gibt es unterschiedliche Angaben. Während das peruanische geophysikalische Institut IGP einen Mittelwert von 7,2 angab, ermittelte der US-amerikanische geologische Dienst einen Wert von 6,7. Aufgrund der Tiefe des Epizentrums von laut peruanischen Angaben 108 Kilometern und den eher wellenförmigen Erschütterungen seien größere Schäden wohl ausgeblieben, erklärte der Leiter der Generalinspektion der peruanischen Polizei Hernán Tavera gegenüber der Zeitung La Repubblica.
1: Das waren die Nachrichten. Das Wetter in Deutschland. Am Tage gebietsweise heiter im Süden und im Nordwesten. Schauer und Gewitter. Höchstwerte 18 bis 26 Grad. Am Samstag zeitweise Regen und vereinzelt Gewitter. Vom Nordosten bis zum Süden freundliche Phasen bei 17 bis 25 Grad. Sonntag überwiegend trocken. Im Norden gebietsweise Regen. Es ist 5.03 Uhr.
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5: Hallo und herzlich willkommen. Zur letzten Stunde dieses Nachtkonzerts begrüße ich Sie mit Howard Shelley und dem Tasmanian Symphony Orchestra.

Howard Shelley und das Tasmanian Symphony Orchestra waren das mit dem dritten Satz aus dem Klavierkonzert Nummer 1 von Ignaz Moscheles. Von Johann David Heinichen stammt das folgende Violinkonzert in D-Dur. Reinhard Göbel leitet die Musica Antiqua Köln.

Die Musica Antiqua Köln unter Leitung von Reinhard Göbel mit dem Violinkonzert D-Dur Seibel 226 von Johann David Heinichen. Es ist 5.19 Uhr. Hier ist das ARD-Nachtkonzert, jetzt mit dem Walzer Träume auf dem Ozean von Josef Gungel. Die Nürnberger Symphoniker unter Leitung von Christian Simonis.

Träume auf dem Ozean von Josef Gungel. Mit den Nürnberger Symphonikern unter Leitung von Christian Simonis. Das HR-Sinfonieorchester haben wir jetzt im Programm mit zwei Sätzen aus der Serenade Opus 44 von Antonín Dvořák. Die Leitung hat Christopher Hawkwood.

Christopher Hawkwood und das HR-Sinfonieorchester mit den Sätzen 1 und 2 aus der Serenade Opus 44 von Antonín Dvořák. 5.39 Uhr ist es. Hier im ARD-Nachtkonzert jetzt die Barzdorfer Hofkapelle mit der Sinfonia in B-Dur von Johann Georg Pisendel.

Johann Georg Pisendels Sinfonia in B-Dur in einer Aufnahme von 2007 mit der Barzdorfer Hofkapelle. Mit Musik von Emilie Meyer soll dieses ARD-Nachtkonzert zu Ende gehen. Wir hören den dritten Satz aus dem Klaviertrio Nummer 3 in S-Dur. Lucia Maggia, Violine, Johannes Krebs, Violoncello und Katharina Sellheim, Klavier.

Das Klaviertrio Hannover war das in einer Einspielung von 2021 mit dem dritten Satz aus dem Klaviertrio Nummer 3 von Emilie Meyer. Als kleine Zugabe in diesem Nachtkonzert jetzt noch die Gavotte aus der Suite Italienne von Igor Stravinsky. Viktoria Mulova und Katja Labeck sind die Interpretinnen. Wir wünschen Ihnen einen schönen Freitag.

0: 6 Uhr. Größter Brand in der Geschichte von Nordrhein-Westfalen gelöscht. Städtetag fordert Umbau der Pflegeversicherung. Tausende Besucher beim Europa Open Air in Frankfurt. Das Wetter, mal Sonne, mal Wolken, gegen Abend Regen, 19 bis 25 Grad. Mein Name ist Volker Kinkel, guten Morgen. Der Großbrand in Hürtgenwald in Nordrhein-Westfalen ist gelöscht. Das hat die Feuerwehr mitgeteilt. Eine Woche lang hatten Einsatzkräfte die Flammen bekämpft. Jetzt seien alle offenen Feuer- und Glutnester endgültig gelöscht. Daniel Schwingenheuer.
1: Zeitweise waren mehr als 1800 Einsatzkräfte vor Ort. Der Waldbrand in Hürtgenwald war der bislang größte und folgenschwerste des Sommers in Deutschland und auch der größte Brand in der Geschichte Nordrhein-Westfalens. Die Löscharbeiten wurden auch durch die Munitionsbelastung des Geländes aus dem Zweiten Weltkrieg erschwert. Viele Bereiche konnten nicht direkt betreten werden. Stattdessen kamen unter anderem Löschhubschrauber zum Einsatz. Ein Ortsteil der Gemeinde Hürtgenwald musste zeitweise aus Sicherheitsgründen evakuiert werden. Das Feuer hatte sich bis auf 15 Meter an die Ortschaft angenähert.
0: Der Deutsche Städtetag fordert, dass die Pflegeversicherung zu einer Vollversicherung umgebaut wird. Präsident Jung sagte der Neuen Osnabrücker Zeitung, so würden Menschen nicht mehr wegen der Pflegekosten in die Sozialhilfe fallen. Er forderte auch, den Eigenanteil der Heimbewohner zu deckeln. Die Kommunen würden durch eine Vollversicherung um Milliarden entlastet, denn sie müssten einspringen, wenn Senioren die Heimplätze nicht mehr selbst zahlen können. Deutschland, Frankreich, Großbritannien und Italien haben Israel aufgerufen, die Pläne für ein umstrittenes Siedlungsprojekt im Westjordanland zu stoppen. Sollten die Wohnungen gebaut werden, würde das Westjordanland praktisch in zwei Hälften geteilt. Aus der Nachrichtenredaktion Ulrike Ufer.
2: Das zuständige israelische Ministerium hatte zuvor die Ausschreibung für mehrere Komplexe mit insgesamt mehr als 1200 Wohnungen veröffentlicht. Entstehen sollen diese auf einer bislang unbebauten Fläche östlich von Jerusalem. Der britische Außenminister Miliband nannte die Ausschreibung inakzeptabel und zerstörerisch. Israels Außenminister Saar sprach dagegen von einem historischen Recht des jüdischen Volkes, seine nationale Heimstätte im Land wiederzuerrichten.
0: In Frankfurt hat am Abend wieder das Europa Open Air des Hessischen Rundfunks und der Europäischen Zentralbank stattgefunden. Rund 10.000 Zuschauer waren dafür direkt zur Weseler Werft gekommen. Viele weitere saßen auf Schiffen im Main und am gegenüberliegenden Ufer. HR-Reporterin Gabi Beck.
3: Minutenlanger Applaus und mehrere Zugaben. Am Ende hielt es keinen auf den mitgebrachten Campingstühlen und Picknickdecken. Glückliche Gesichter auch bei den Musikern, allen voran Dirigent Alain Altinoglu, der das Publikum auf eine musikalische Reise durch Europa mitgenommen hat. Richard Galliano steuerte als Special Guest mit seinem Akkordeon Tango-Klänge bei. Zuvor hatte die HR Big Band eingeheizt mit der Bariton-Legende aus den USA Kurt Elling.
0: E-Scooter-Unfall in Frankfurt. Wie die Polizei meldet, ist ein Autofahrer gestern Abend auf den Alleenring eingebogen und mit einem E-Scooter-Fahrer zusammengestoßen. HR-Reporter Andreas Gerlach.
4: Laut Polizei haben Zeugen gesagt, dass der ältere Mann auf seinem E-Scooter in entgegengesetzter Fahrtrichtung unterwegs war. Der E-Scooter-Fahrer wird bei dem Unfall schwer verletzt. Die Polizei hat noch am Abend einen Gutachter eingeschaltet. Er muss nun den genauen Ablauf klären. Die Unfallstelle war stundenlang gesperrt.
0: Und das bringt der Tag noch. Die Hessische Landesbahn eröffnet in Butzbach im Wetteraukreis ihre neue Instandhaltungsanlage. Auf dem 73.000 Quadratmeter großen Gelände werden die Regionalbahnen des Unternehmens repariert und gewartet. Und der DFB-Pokal geht wieder los. Unter anderem spielt die Frankfurter Eintracht gegen den Oberligisten SC St. Tönnies und auch die Frauenfußball-Bundesliga beginnt wieder. Das waren die Nachrichten. Das Wetter. Heute früh ist der Himmel weitgehend klar. Vor allem im Waldeckerland, dem Reinhardswald und der Werra-Meißner-Region bleibt das auch so. Ansonsten gibt es immer mal wieder dickere Wolken. Am Nachmittag und Abend ziehen dann von Süden her Schauer und Gewitter auf. Die Temperaturen liegen am Tag maximal zwischen 19 und 25 Grad. In der kommenden Nacht und auch morgen bleibt es wechselhaft. Am Samstag dann noch Höchstwerte zwischen 17 und 23 Grad. Und die weiteren Aussichten: Sonntag und Montag wird es wieder etwas sonniger und wärmer. Am Sonntag 18 bis 24 Grad, am Montag 20 bis 27 Grad. Die Zeit 6.04 Uhr.
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6: Für Sie am Mikrofon Bastian Korf. Ich wünsche einen guten Start in diesen Freitag.

Das Leipziger Streichquartett hat den dritten Satz gespielt aus dem Streichquartett Nummer 12 von Antonín Dvořák. Und wir kommen nun um 6:09 zu einem der einflussreichsten deutschen Komponisten für Tasteninstrumente im 17. und im frühen 18. Jahrhundert, zu Johann Caspar Ferdinand Fischer. So wirklich viel weiß man nicht über ihn. Was man weiß, ist, dass auch Bach ein Fan gewesen ist und sich von ihm hat inspirieren lassen. Hier kommt seine Chaconne F-Dur.

0: ganz besondere Klänge am Freitagmorgen. Eva Maria Rusche am Klavichord mit Johann Caspar Ferdinand Fischers Chaconne F-Dur.
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0: Und da ist heute Abend wieder Zeit für die Hochstädter Lyriknacht in der Wehrkirche in Maintal-Hochstadt. Da lesen Lyrikerinnen und Lyriker aus ihren neuen Werken, auch in Erinnerung an den Lyriker Horst Bingel. Heute Abend ab 19 Uhr geht es los. Und Sie hören auch ein Gedicht von Horst Bingel bei uns heute früh, gelesen von Uwe Kolbe, aufgezeichnet auch bei einer Hochstädter Lyriknacht.
2: 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Die Bäume, sie warten, dich trifft nicht mal der Tod. 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

schon ein bisschen abgekühltere Ballettmusik. Die Serenade von Erich Wolfgang Korngold stammt nämlich aus seinem Ballett Der Schneemann. Das Royal Stockholm Philharmonic Orchestra haben Sie gerade zusammen mit Daniel Hope gehört. Und heute Nachmittag hören Sie bei uns nach den 15 Uhr Nachrichten Fragen an den Autor. Die Jagd nach der Muskatnuss, so heißt das Buch von Christian Schüle, in dem er zeigt, die Gründung der niederländischen Ostindien-Kompanie im Jahr 1602 als erste Aktiengesellschaft der Welt war der Motor eines globalen Handelsnetzes und zugleich ein früher Akteur von Kolonialismus und Ausbeutung. Der Schriftsteller Christian Schüle erzählt diese Geschichte anhand von Quellen, Reiseberichten und eigenen Recherchen. Das Buch bleibt dabei nicht im 17. Jahrhundert stehen. Es schlägt eine direkte Linie in die Gegenwart und fragt, wie eng die Entstehung des modernen Kapitalismus mit kolonialer Ausbeutung und globaler Ungleichheit verbunden ist. Mehr im Gespräch mit Christian Schüle, wie gesagt, nach den 15 Uhr Nachrichten in Fragen an den Autor hier in HR2 Kultur.

Accademia Bizantina hat das Konzert G-Moll von Antonio Vivaldi gespielt und wir bleiben im 18. Jahrhundert. La Campanella, das Rondo aus dem zweiten Violinkonzert von Niccolo Paganini, gilt als extrem schwer zu spielen. Matvej Djemin macht sich jetzt daran, allerdings nicht mit der Geige, sondern mit der Flöte, am Klavier begleitet von Gleb Korolev.

0: Matvej Djemin und Gleb Korlev mit dem Rondo La Campanella aus Paganinis Violinkonzert Nummer 2. Eine Minute nach 6:30 ist es. Wir kommen zu unserem Zuspruch am Morgen. Den hören Sie heute früh von Aline Nüchter aus Hünfeld und bringt einige Herzen zum Klopfen.
1: Es gibt Momente, die sich tief einprägen. Nicht, weil sie laut oder spektakulär wären, sondern weil sie etwas in uns zum Klingen bringen. Ein solcher Moment war für mich die erste Ultraschalluntersuchung in der Schwangerschaft. Dieser abgedunkelte Raum, die konzentrierte Stille, der Blick auf den Bildschirm, auf dem zunächst nur undeutliche Schatten zu erkennen waren. Und dann plötzlich diese kleine Bewegung, kaum größer als ein Lichtpunkt. Und dazu dieses schnelle, regelmäßige Pochen, der Herzschlag, ein winziges Herz, das schlägt. Noch bevor ein Mensch sprechen, sehen, greifen oder lachen kann, noch bevor er irgendwas leisten, beweisen oder darstellen kann, schlägt dieses Herz. Unermüdlich, still, kraftvoll. Es war ein ergreifender Moment. Nicht nur, weil dort neues Leben sichtbar wurde, sondern weil in diesem Augenblick etwas von dem Geheimnis des Lebens aufschien. In der Medizin ist der Herzschlag ein zentrales Zeichen. Bei einer frühen Ultraschalluntersuchung ist er oft der erste eindeutige Hinweis darauf, dass Leben da ist, dass Entwicklung beginnt, dass dieser kleine Mensch seinen eigenen Rhythmus hat. Das Herz ist mehr als ein Organ. In der christlichen Tradition ist es der Ort des innersten Menschen. Wenn die Bibel vom Herzen spricht, meint sie nicht nur Gefühle. Sie meint die Mitte der Person, den Ort der Entscheidungen, der Sehnsucht, des Glaubens. Im Buch der Sprichwörter heißt es: Mehr als alles, was man sonst bewahrt, behüte dein Herz, denn in ihm entspringt die Quelle des Lebens. Vielleicht berührt uns der erste Herzschlag deshalb so tief, weil er uns an etwas erinnert, das wir im Alltag leicht vergessen. Leben ist zuerst Geschenk, kein Projekt, kein Produkt unserer Planung. In einer Welt, die oft nach Zahlen fragt, nach Funktionieren, nach Effizienz und Verwertbarkeit, erzählt dieses kleine schlagende Herz eine andere Geschichte. Es sagt, Leben beginnt nicht mit Leistung. Sein Wert entsteht nicht dadurch, dass es sich nützlich macht. Es ist kostbar. Einfach, weil es da ist. Das ist ein zutiefst christlicher Gedanke. Jeder Mensch ist von Gott gewollt. Im Psalm 139 betet der Mensch zu Gott: Du hast mein Innerstes geschaffen, mich gewoben im Schoß meiner Mutter. Darin liegt ein Zuspruch, der weit über den Moment einer Schwangerschaft hinausgeht. Denn diese Wahrheit gilt nicht nur für den Anfang des Lebens. Sie gilt auch später. Mitten in den Anforderungen, den Zweifeln, den Brüchen unseres Alltags. Vielleicht müssen wir uns das manchmal neu sagen lassen. Unser Wert hängt nicht davon ab, wie sichtbar wir sind, nicht davon, wie viel wir schaffen. Ich denke, das ist ein guter Gedanke für diesen Tag. Auf das eigene Herz hören, auf seinen Rhythmus und darin etwas von Gottes Treue zu entdecken. Denn jeder Herzschlag ist auf seine Weise ein kleines Echo jener schöpferischen Liebe, die allem Leben seinen Anfang gibt.

Die Telemann-Experten und Expertinnen von La Stagione Frankfurt haben Georg Philipp Telemann gespielt, den achten Satz aus seiner Ouvertüre Es-Dur. Mittlerweile 7:08. An den Tasten hören Sie nun Maria João Pires, die portugiesische Pianistin, mit Franz Schuberts Enfant-tu Es-Dur.

0: Franz Schuberts Entendu Es-Dur, interpretiert von Maria João Pires. 18 Minuten vor 7 ist es. Vom Klavier kommen wir zum Gesang und die Sängerin Eliana Kotrubasch war beides eine der berühmtesten Sopranistinnen des 20. Jahrhunderts und eine der streitbarsten Künstlerinnen in der Opernbranche. Ihre künstlerische Unabhängigkeit hat sie stets verteidigt. Nun ist sie im Alter von 87 Jahren gestorben. Sie hören einen Nachruf von Annika Teuschel.
1: Mozart ist nicht für mich, ich glaube für Sie alle oder für uns alle, der universelle Genie. Ich habe sehr oft selber für den mein Leben gesungen und ich kann Ihnen ehrlich sagen, ich kann nie genug Zauberflöte hören. Aber mit Mozart bei mir passiert jedes Mal, dass ich finde so viele schöne Sachen.
2: Mozart war ihr Lieblingskomponist. Partien wie die Pamina, die Susanna und die Ilia aus Idomeneo, der Kern ihres schmalen Repertoires. Auch wenn Eliana Kotrubasch weit weniger Opernrollen verkörpert hat als die meisten ihrer Kolleginnen, und mit ca. 35 Auftritten pro Saison einen Vorstellungsminusrekord unter den Topstars aufgestellt haben dürfte, eine der wichtigsten Sopranistinnen des 20. Jahrhunderts war die Rumänin trotzdem.

0: Eliana Codrobasch wurde 1939 in Galați an der rumänischen Schwarzmeerküste geboren. Die Familie war musikalisch. Die Kleine sang bereits mit 9 im Kinderchor des Rundfunks und durfte auf die Bühne der Bukarester Oper. Nach Musikschule und Studium, neben Gesang auch Klavier, Geige, Akkordeon und Chordirigieren, ging alles Schlag auf Schlag. Das Debüt 1966 an der Bukarester Oper als Iniolt in Debussys Pelléas et Mélisande, im selben Jahr der erste Preis beim ARD-Musikwettbewerb in München, der sie im Westen bekannt machte. Christoph von Dohnányi holte die zierliche Rumänin mit dem perlenleichten Sopran und dem umwerfenden Charisma an die Oper Frankfurt. Von dort ging sie nach Wien. Er arbeitete sich vor allem Strauss- und Mozart-Partien. 1975 wurde eins ihrer besten Jahre. Mit dem Debüt an der Scala als Mimi, in letzter Sekunde eingesprungen für Mirella Freni. Und der Italienerin an Innigkeit, Zartheit und stimmlicher Noblesse in nichts nachstehend. Im Jahr darauf war sie für Verdis Traviata an der Bayerischen Staatsoper zu Gast, mit Placido Domingo als Partner und mit dem legendären Carlos Kleiber im Graben. Es wurden Momente ihres größten Triumphs und Momente größter künstlerischer Befriedigung.
1: Mit Kleiber, ich kann meine Seele zerrissen, ich kann mich kaputt machen, ich kann zum meine Limiten, meine Grenzen gehen. Mit Kleiber noch einmal zu arbeiten, würde ich alles tun.
0: Die Karriere von Eliana Codrobasch dauerte gerade mal 24 Jahre. Mit 51 verabschiedete sich die Sopranistin, deren Gesundheit nie grenzenlos war, ohne erkennbaren Stimmverschleiß, genauso markant und diszipliniert von der Opernbühne, wie sie ihr vorher gedient hatte. Und hinterließ einen Opernbetrieb, der ihr höchst suspekt war und den sie in ihrer aktiven Zeit immer wieder lautstark kritisiert hatte. Wenn eine Inszenierung sie nicht überzeugte, stieg die Codrobasch auch aus laufenden Produktionen aus. 1973 in Wien im Onegin, 1980 an der Met im Don Pasquale. 1987 trat sie in Zürich nach einer Gala-Vorstellung der Traviata vor das Publikum und entschuldigte sich für das Mitwirken in einer ihrer Ansicht nach indiskutablen Produktion.
2: Ängstlich war sie nie, sondern immer ehrlich.
0: Bringt es der österreichische Musikkritiker Karl Löbel auf den Punkt.
3: Die Sopranistin Eliana Codrobasch ist im Alter von 87 Jahren gestorben. Sie haben einen Nachruf von Annika Teuschel gehört. Und Eliana Codrobasch hören Sie natürlich auch bei uns jetzt in HR2 Kultur. Sie ist zu Gast gewesen im Sendesaal des Hessischen Rundfunks zusammen mit dem HR-Sinfonieorchester interpretieren sie hier Puccinis O mio Babbino Caro.

Eliane Kotrubasch und das HR-Sinfonieorchester mit Puccinis O mio babbino caro, aufgenommen im Hessischen Rundfunk im großen Sendesaal im April 1970. Rund 26 Jahre später ist die folgende Aufnahme entstanden. Das Allegro, der dritte Satz aus dem 6. Brandenburgischen Konzert von Johann Sebastian Bach, gespielt von Il Giardino Armonico.

Das ist ein Ausschnitt gewesen aus Johann Sebastian Bachs brandenburgischem Konzert Nummer 6 mit Il Giardino Armonico. In knapp 4 Minuten hören Sie bei uns hier die 7 Uhr Nachrichten in HR2 Kultur. Bis dahin erklingt noch das Scherzo aus Bertolt Damkes Klaviertrio G-Moll.

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2: 7 Uhr. Städtetag fordert Umbau der Pflegeversicherung. Größter Brand in der Geschichte Nordrhein-Westfalens gelöscht. Tausende Besucher beim Europa Open Air in Frankfurt. Das Wetter, mal Sonne, mal Wolken, später auch Regen, bis 25 Grad. Mein Name ist Volker Kinke. Guten Morgen. In der Diskussion über eine Pflegereform fordert der Deutsche Städtetag die Einführung einer Pflegevollversicherung. Verbandspräsident Jung erhofft sich davon eine Entlastung in Milliardenhöhe für die Kommunen und Sicherheit für die Heimbewohner. Aus der Nachrichtenredaktion Karl Spangenberger.
3: Menschen, die ihr Leben lang hart gearbeitet haben, sollten nicht wegen der Pflegekosten in die Sozialhilfe fallen. Das sagte der Städtetagspräsident der Neuen Osnabrücker Zeitung. Der Städtetag will dafür den Eigenanteil von Heimbewohnern je nach Einkommen deckeln. Finanzieren sollen das nach Jungs Worten Bund, Länder und Kommunen gemeinsam. Als Grund für den Vorstoß nannte Jung die angespannte Finanzlage der Kommunen. Sie müssen bisher einspringen, wenn Senioren die Heimplätze nicht mehr selbst bezahlen können.
2: Mehrere Großkonzerne und Wirtschaftsverbände fordern die Bundesregierung dazu auf, Reformpläne aus dem Koalitionsvertrag schnell umzusetzen. In einem gemeinsamen Schreiben heißt es, Unternehmen in Deutschland stünden unter großem Druck. Nur mit den Reformen könnten sie wettbewerbsfähig bleiben und Arbeitsplätze sichern. So müssten zum Beispiel Sozialversicherungsbeiträge gesenkt werden. Zu den Unterzeichnern des Briefs gehören unter anderem BMW, Siemens und Südwestmetall. Deutschland und 6 weitere Staaten fordern Israel dazu auf, die Pläne für ein umstrittenes Siedlungsprojekt im Westjordanland zurückzunehmen. Die Ausweitung der Siedlungen in dem Gebiet müsse beendet werden. Aus dem ARD-Hauptstadtstudio Dagmar Pepping.
4: Der Ton des gemeinsamen Statements ist ungewöhnlich scharf. Die Entscheidung der israelischen Regierung, Ausschreibungen für den Bau des Siedlungsprojektes zu veröffentlichen, ist inakzeptabel, heißt es in der gemeinsamen Erklärung, die von der Bundesregierung herausgegeben wurde. Das Siedlungsgebiet würde die Aussichten auf eine Zwei-Staaten-Lösung untergraben, indem das Westjordanland geteilt und die Einheit der palästinensischen Gebiete beschädigt werde. Durch diese rücke nicht nur eine Friedenslösung in weitere Ferne, auch Israels internationales Ansehen werde weiter beschädigt, heißt es.
2: Nach einer Woche ist der große Brand im Hürtgenwald in Nordrhein-Westfalen gelöscht. Das hat der Bürgermeister der gleichnamigen Gemeinde in der Eifel mitgeteilt. Er bedankte sich bei den haupt- und ehrenamtlichen Einsatzkräften. Ihnen sei es zu verdanken, dass weder Menschen noch Häuser zu Schaden gekommen seien. Wegen des Waldbrands mussten zwischenzeitlich rund 1.800 Bewohner eines Ortsteils ihre Häuser verlassen. Hochhausbrand in Kassel. Wie die Feuerwehr meldet, ist das Feuer spätabends im 9. Stock ausgebrochen. Warum, ist noch nicht bekannt. Die Bewohner der oberen Stockwerke konnten nicht aus dem Haus flüchten, weil ihnen die Flammen den Weg im Treppenhaus abschnitten. Das Feuer wurde von den Einsatzkräften aber schnell gelöscht. Verletzt wurde niemand. In Frankfurt hat am Abend wieder das Europa Open Air des Hessischen Rundfunks und der Europäischen Zentralbank stattgefunden. Rund 10.000 Zuschauer waren dafür direkt zur Weseler Werft gekommen. Viele weitere saßen auf Schiffen im Main und am gegenüberliegenden Ufer. HR-Reporterin Gabi Beck.
5: Minutenlanger Applaus und mehrere Zugaben. Am Ende hielt es keinen auf den mitgebrachten Campingstühlen und Picknickdecken. Glückliche Gesichter auch bei den Musikern, allen voran Dirigent Alain Altinoglu, der das Publikum auf eine musikalische Reise durch Europa mitgenommen hat. Richard Galliano steuerte als Special Guest mit seinem Akkordeon Tango-Klänge bei. Zuvor hatte die HR Big Band eingeheizt mit der Bariton-Legende aus den USA Kurt Elling.
2: Und das passiert heute noch. Im Weltsicherheitsrat gibt es die nächste Probeabstimmung zur Besetzung des UN-Generalsekretärs. 8 Frauen und Männer haben sich um die Nachfolge von Antonio Guterres beworben. Und Frankfurt zieht Konsequenzen aus den Hitzewellen der letzten Wochen. Klimadezernentin Zapf Rodriguez stellt dazu kurz- und langfristige Maßnahmen vor. Das waren die Nachrichten. Das Wetter. Heute früh ist der Himmel weitgehend klar, vor allem im Waldecker Land, dem Reinhardswald und der Werra-Meißner-Region bleibt das so. Ansonsten gibt es immer mal wieder dickere Wolken. Am Nachmittag und Abend ziehen dann von Süden her Schauer und Gewitter auf. Die Temperaturen liegen maximal zwischen 19 und 25 Grad. In der kommenden Nacht und auch morgen am Samstag bleibt es wechselhaft, dann noch mit Höchstwerten zwischen 17 und 23 Grad. Und die weiteren Aussichten? Am Sonntag und Montag wird es wieder etwas sonniger und wärmer. Am Sonntag 18 bis 24, am Montag 20 bis 27 Grad. Die Zeit gleich 7.05 Uhr.
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6: Mit Bastian Korff einen schönen guten Morgen.

Das Ensemble Zefiro haben Sie gerade gehört, und zwar mit dem Allegro aus dem Oboen-Konzert G-Moll von Giovanni Benedetto Platti. 7:09 ist es. In unserer aktuellen Frühkritik heute um 7:45 schauen wir nach Kassel. Dort gibt es eine große Einzelausstellung des Künstlers, des Bildhauers Charles Ray. Und gleich schauen wir auf das Debüt der Frankfurter Autorin Miriam Karbe. Ist auch gleich schon für den Deutschen Buchpreis nominiert worden. Gleich mehr dazu. Zuvor lassen wir Edward Griegs Bächlein rauschen.

0: Gerhard Oppitz interpretiert Edvard Grieg aus seinen lyrischen Stücken »Das Bächlein«. 20 Romane stehen auf der Longlist des Deutschen Buchpreises, darunter auch »Unerwünschte Töchter«, das ist der Debütroman der Frankfurterin Miriam Karbe. Sie hat ein Frauengenerationenporträt geschrieben, das sich über ein ganzes Jahrhundert erstreckt. Grete Götze hat die Autorin getroffen.
1: 5 Jahre hat Miriam Karbe an ihrem Debütroman geschrieben. Jetzt hält sie ihn endlich in den Händen. Und ist gleich noch für die Longlist des Deutschen Buchpreises nominiert. Eine der wichtigsten Literaturauszeichnungen.
2: Es ist der erste Roman, den ich veröffentlicht habe. Ich habe auch schon vorher geschrieben. Und also, dass der so eine Resonanz hat und auch so viele Leute darauf reagieren und auch positiv reagieren, das ist total schön für mich.
1: In »Unerwünschte Töchter« geht es um 4 Generationen von Frauen. Urgroßmutter Margarete, Großmutter Marianne, Mutter Monika und Miriam Karbe selbst. Der Roman erstreckt sich über das 20. Jahrhundert und endet mit der Geburt von Miriam Karbe selbst. Er beruht auf den echten Tagebucheinträgen der unterschiedlichen Frauen.
2: 2021, nach dem Tod meiner Mutter, habe ich da ein Riesenkonvolut geerbt, beginnend mit Aufzeichnung von 1908. Und sie beschreiben ihr Leben, Kleinigkeiten, größere Erlebnisse. Und ich fand das sehr faszinierend und habe dann beschlossen, einen Roman daraus zu machen.
1: Karbe erzählt von ihrer Familie, die eigentlich aus dem bürgerlichen Dresden kommt, im Zuge der beiden Weltkriege aber verarmt und immer wieder umziehen muss.
2: Der Roman handelt tatsächlich ausschließlich von Frauen, weil ich in einer Familie aufgewachsen bin, in der es nur Frauen gab, weil die Männer in den Kriegen gefallen sind. Im Fall der Männer meiner Urgroßmutter, meiner

0: Großmutter oder weggegangen sind, wie mein Vater. Und diese Frauen mussten entsprechend sich eben selbst zurechtfinden. Und das konnten die auch immer, aber es gab natürlich äußerliche Bedingungen, die es ihnen sehr schwer gemacht haben.
1: Alle Frauen im Roman hätten ein erfüllteres Leben führen können, wenn sie nicht in ihrer Rolle als Frau eingeschränkt worden wären, findet Miriam Kabe. Nach und nach hätten Frauen zwar mehr Rechte bekommen, aber vieles schreibe sich bis heute fort.
0: Ich denke, dass in meiner Generation ganz bestimmt wir mit der Illusion totaler Gleichberechtigung aufgewachsen sind und dann im Berufsleben, in der Familienorganisation irgendwann gemerkt haben, dass das leider doch nicht stimmt.
1: Ein weiteres großes Thema neben den Frauenfiguren ist der fast beiläufig mitgelebte Nationalsozialismus. Die Großmutter verliebt sich etwa in den Staatsanwalt Alfred Kabe. Er unterschreibt in der NS-Zeit Todesurteile für Deserteure. Zum Beispiel für einen, der den Sinn des Krieges hinterfragt. Das klingt dann im Roman so.
0: Auf seinem Todesurteil standen drei Unterschriften. Eine davon war die von Alfred Kabe. Marianne hatte neben ihm gestanden, als er zu seinem dunklen, machtvollen A angesetzt hatte, zu seinem heiter gebogenen C. »So darf er nicht reden«, hatte sie gesagt. »Aber gleich Todesstrafe? Ich bin Jurist, ich muss nicht denken, sondern nach geltendem Recht handeln. Und wenn ich es nicht unterschreibe, entscheidet der Kommandant, es ändert ohnehin nichts.«
1: Miriam Kabe erzählt moralfrei von ihren drei Vorfahren, die den Verbrechen der Nazis nichts entgegensetzten und trotzdem versucht haben, das Beste für ihre unerwünschten Töchter rauszuholen. Auch Miriam Kabe selbst ist eine titelgebende unerwünschte Tochter, entstanden aus einer Liaison ihrer Mutter mit einem Nigerianer an der Marburger Uni. Ein schwarzes, uneheliches Kind, das war 1967 noch ein Skandal. Miriam Kabe versucht mit ihrem Buch die Vorgeschichte dieses Skandals aufzurollen und schlägt mit dem Thema Fremdenfeindlichkeit eine Brücke in die heutige Zeit.
0: Wir sind in vieler Hinsicht schon viel weiter, weil wir Sachen heute auch klar als rassistisch benennen, was man in der Zeit, die ich beschreibe, gar nicht gemacht hat. Das war einfach so. Und andererseits gibt es diesen totalen Backlash mit einer Partei, die offensichtlich also als oberstes Programm eben den Hass auf alles als Fremdempfundene hat. Und das finde ich irgendwie paradox und auch erschreckend.
1: Unerwünschte Töchter. Ein leises, persönliches, entlarvendes Buch der Frankfurterin Miriam Kabe. Erschienen im Hansa Verlag.
2: Grete Götze hat Miriam Kabe getroffen und hat mit ihr über ihren Roman Unerwünschte Töchter gesprochen.

0: Das Deutsche Symphonieorchester Berlin spielt Popmusik aus dem 19. 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Frédéric Chopins Polonaise Astur. 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
1: Laufey in Zusammenarbeit mit großem Orchester, aufgezeichnet in der Hollywood Bowl Los Angeles an einem Sommerabend. 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
2: Don't you notice how I get quiet when there's no one else around?
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1: Ali Neumann ist ein Multitalent, Sängerin, Schauspielerin, Aktivistin. Ihren Mix aus Indie-Pop, Chanson und einer Portion Rock feierten die Fans live in der besonderen Atmosphäre im Bauhaus Dessau.
2: Ich brauch nicht sagen, du stehst vor meiner Tür. Ohne dich wär ich lange nicht mehr hier. Eine Freundin, so wie du.
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1: Auch Florian Künstler nutzte das Dessauer Museum für seine Performance. Der Singer-Songwriter trat im Rahmen des Pop Around Bauhaus Festivals auf. Beide Konzerte sind in einer Erstausstrahlung zu sehen.
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1: Neben deutschsprachigen Acts glänzt Pop Around the Clock in diesem Sommer zudem mit großen internationalen Stars, darunter einer der Kultsänger der 80er Jahre, Rick Astley.

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1: 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Und hier in HR2 Kultur geht es weiter mit Musik von Francesco Maria Veracini. Europa Galante interpretiert den 5. Satz seiner Sonate Nummer 1.

0: Musik aus Fluch der Karibik. Eine Minute nach 7:30 ist es. Wir kommen zu unserer aktuellen Frühkritik und zu einem bildenden Künstler, der seit über 40 Jahren zu den bedeutendsten zählt. Er hat schon überall auf der Welt ausgestellt und doch gibt's in der beruflichen Vita des amerikanischen Bildhauers Charles Ray noch Premieren. Eine davon wird heute in Kassel stattfinden, denn dort wird am Abend im Fridericianum die erste große Einzelausstellung des vielleicht wichtigsten Bildhauers unserer Zeit in Kassel eröffnet. Ein Dutzend Werke werden zu sehen sein und Rainer Janke hatte das große Glück, schon vorab vorbeischauen zu können und kann mir deshalb jetzt schon verraten, was erwartet uns denn in dieser Ausstellung?
1: Ja, Charles Ray in Reinkultur. Ha. 12 Werke des Bildhauers, den der Direktor des Fridericianums Moritz Wessler von der Bedeutung her so definiert hat, was Salvador Dali für den Surrealismus war, ist Charles Ray für die Gegenwartsbildhauerei. Ja, und entsprechend stolz ist man in Kassel natürlich, dass Ray nun hier ausstellt. Ich hatte die Gelegenheit, die Ausstellung zu besuchen, du hast es schon gesagt. Und da war Ray selber noch an der Positionierung der Exponate. Man spürte so die Aura des Amerikaners, der so gar nicht wie einer der größten Künstler der Gegenwart daherkommt, sondern eher bodenständig, fast schüchtern, ja bescheiden. Ja, und zu sehen gibt's, wie gesagt, 12 Exponate, keine Werkschau oder Retrospektive aus 5 Jahrzehnten Charles Ray, sondern vor allem ja eine Rückkehr nach Kassel, denn schon bei der Documenta 9 1992 hat Charles Ray hier in Kassel im Fridericianum ausgestellt, damals in einer Gruppenausstellung. Ja, und jetzt ist er eben zu einer ersten großen Einzelausstellung hier an einem für ihn liebgewonnenen Ort.
0: Während der Mann gewerkelt hat, hat er dich schon beeindruckt. Was an seinen Werken beeindruckt dich?
1: Ja, also es ist schon beeindruckend. Also auffällig zum einen die Vielfalt der genutzten Werkstoffe. Also jedes Exponat ist aus einem anderen Element, vom Papier über Aluminium, Beton, Bronze bis zu Edelstahl. Dann war für mich auch sehr beeindruckend die unterschiedlichen Größen der Werke. Also die Madonna, die Skulptur Madonna and Child, so 3 bis 4 Meter hoch und sehr mächtig, und dann im Gegensatz dazu kleinere Werke wie Flounder, also die Flunder, die eher so wie ein Exponat aus einer Fossilienausstellung daherkommt. Also das ist schon sehr beeindruckend. Und der für mich beeindruckendste Ausstellungsraum ist der, Entschuldigung, in dem die 3 Werke O Charlie, Charlie, Charlie aus dem Jahr 1992 und die beiden 2020 entstandenen Skulpturen Return to the One und Clothes Pile stehen. Also auf der einen Seite diese Gruppenskulptur O Charlie, Charlie, Charlie, die schon auf der D9 zu sehen war und den Künstler selbst in 8-facher Ausführung ja bei einer Orgie zeigt. Das sind 8 Glasfaserabdrücke seines Körpers, so im Stil von Schaufensterpuppen. Und auf der anderen Seite des Raums des Selbstbildnis Return to the One, die scheinbar marmorne, aber aus Papier bestehende Skulptur Rays, die scheinbar teilnahmslos die Szenerie am anderen Ende beobachtet. Ja, und dann das 3. Werk mittendrin, Closest Pile, also einfach achtlos weggeworfene Hosen, die nicht aus Stoff oder sind, sondern aus Aluminium. Also es ist unheimlich viel Spannung im Raum, viel Platz für Interpretationen, um sich Gedanken zu machen und eben auch die Vielfalt des Künstlers richtig wahrzunehmen.
0: Spannung im Raum, was den Raum angeht, wie passen denn die Skulpturen in die Ausstellungsräume des Fridericianums?
1: Das braucht viel Platz und viel Platz gibt es im Fridericianum. Es sind helle, hohe Räume, die besonders die Skulpturen zur Geltung bringen. Und es ist fast schon auf den ersten Blick, ich sag mal, verschenkter riesiger Raum zwischen diesen Werken. Also pro Ausstellungsraum oder Ausstellungshalle kann man ja fast sagen, sind maximal 3 Objekte zu sehen. Aber das ist eben auch gewollt, der freie Raum von Charles Ray bewusst als Teil seiner Werke in Anspruch genommen. Also in dem einen Raum stehen sich die Skulpturen Madonna and Child und Boy with Frog gegenüber und 30 Meter Raum dazwischen. Symbolisiert auch so diese Gegensätze, die Entfernung der beiden Werke. Auf der einen Seite dieser nackte Junge mit einem Frosch in der Hand, auf der anderen Seite die Madonna mit dem Kind auf dem Arm. Ja, es ist schon echt beeindruckend. Ein weiteres Beispiel, wenn sich die Edelstahlskulptur Schoolplay, das ist ein Junge mit einem Schwert in der Hand, mit einem der Schlüsselwerke Charles Rays Aluminium Girl, einer ja eher zarten, nackten Frau im Foyer des Fridericianums gegenüberstehen. Also das sind schon Werke, da merkt man, da ist eine unheimliche Spannung dazwischen und das macht diese Ausstellung so interessant.
0: Wir haben es ja schon gesagt, er wird weltweit gefeiert. Wie ist es gelungen, ihn und seine Werke nach Kassel zu holen?
1: Ja, er kommt ja aus den USA, geboren in Chicago, lebt zurzeit in L.A., hat in den letzten Jahrzehnten in allen großen Häusern ausgestellt, im Centre Pompidou und in der Börse Paris, im Kunstmuseum in Basel. Und wie schon gesagt, er ist einer der angesagtesten zeitgenössischen Bildhauer. Dass er jetzt nach Kassel zurückkehrt, ist eher sozusagen auch ein Zufall und es ist vor allen Dingen eine Reminiszenz an 30 Jahre Documenta oder dass er vor mehr als 30 Jahren bei der Documenta war. Maurice Wesseler hat mir verraten, er hat seit seinem Dienstbeginn im Fredericianum vor 8 Jahren an dieser Ausstellung gearbeitet, sich bemüht. 6 Jahre hat er immer wieder vergebens angefragt. Vor 2 Jahren hat Charles Ray dann persönlich kennengelernt. Dann hat er Charles Ray zu ihm gesagt, ja, ich komme nach Kassel. Und das ist jetzt möglich geworden. Moritz Wesseler ist hocherfreut, sagt, er hat schon jetzt Besucheranfragen aus ganz Europa. Viele Kunstfreunde wollen nach Kassel kommen und Charles Rays Werke zu sehen. Und der Stolz ist den Museumsmachern wirklich ins Gesicht geschrieben.
0: Jetzt sag uns noch ein kurzes Fazit. Lohnt sich der Besuch der großen Charles-Ray-Schau?
1: Also auf jeden Fall, wer sich für moderne Bildhauerei interessiert, für den ist diese Ausstellung in Fredericianum, wie gesagt, ein Muss, eben weil Charles Ray einer der stilprägenden Künstler unserer Zeit ist. Und wie gesagt, die Ausstellung hat schon jetzt weit über die Landesgrenzen hinaus Beachtung gefunden. Europaweit, ja, wenn nicht sogar weltweit. Also wer Charles Ray mal sehen will und der sollte sich unbedingt auf nach Kassel machen. Es lohnt sich auf jeden Fall.
0: Die Kunstwelt schaut nach Kassel. Charles Ray stellt ab morgen dort aus. Das Fredericianum zeigt die erste große Einzelausstellung des Amerikaners in Deutschland. Zu sehen bis zum 3. Januar. Vielen Dank, Rainer Janke.

0: Wen hat das Kammerorchester Karl Philipp Emanuel Bach gespielt? Karl Philipp Emanuel Bach. Und zwar das Presto aus seiner Sinfonie Nummer 1. 19 Minuten vor 8 ist es. Wir schauen schon mal ein bisschen in die Zukunft. Heute Mittag, da hören Sie Isabel Mundry in Menschen und ihre Musik im Rahmen unseres Doppelkopfs. Heute ist sie eine der einflussreichsten deutschen Komponistinnen. Schon mit 17 hat sie gewusst, dass sie Komposition studieren wollte und ist am Anfang auf viele Vorurteile gestoßen.
1: In der Zeit, als ich das studieren wollte, kam relativ kurz davor das erste Komponistinnenlexikon raus. Es war aber noch völlig unüblich. Man war oft die erste und die einzige Frau. Ganz am Anfang habe ich auch noch Sprüche gehört. Also in meiner allerersten Kompositionsstunde an der Hochschule hat mein Prof gesagt, Frauen können nicht mit Form umgehen. Mich hat das ein bisschen vor den Kopf gestoßen, aber ich war so fokussiert darauf, die Sache zu machen, dass das auch alles etwas an mir abgeprallt ist.
0: Isabel Mundry zu hören bei uns in HR2 Kultur kurz nach 12 Uhr.

0: Das Menuett aus Boccherinis Quintett E-Dur, Quartetto Casals, haben Sie gehört um 14 Minuten vor 8. Ob auf Bauernhöfen, in Handwerksbetrieben, in den Sprengstoffwerken in Stadtallendorf, in den Frankfurter Adlerwerken oder in Guxhagen bei Kassel, überall in Hessen wurden während der NS-Zeit Zwangsarbeiter oder auch Kriegsgefangene eingesetzt. Und für die Deutschen gab es klare Regeln für den Umgang mit diesen Arbeitern. Keine Freundschaften und vor allem keinerlei persönliche oder sexuellen Kontakte. Aber genau das gab es trotzdem immer wieder. Und manche Kontakte hatten auch Konsequenzen. Es wurden unerwünschte Kinder geboren. Trotzdem da heißt deshalb eine Wanderausstellung, die von den Adlerwerken zur Gedenkstätte Breitenau nach Guxhagen gewandert ist. Hier sind jetzt die Schicksale von Kindern aus solchen verbotenen Beziehungen thematisiert. Yvonne Koch hat mit der Kuratorin der Ausstellung und einem Betroffenen gesprochen.
1: Darüber ist nie gesprochen worden.
2: Detlef Klingenhäger ist mit Totschweigen aufgewachsen. Denn lange Zeit hat ihm niemand erzählt, warum ein Elternteil in seiner Kindheit fehlte.
1: Vorher wusste ich zwar, dass ich keinen Vater habe, wie das damals so schön hieß, aber richtig bewusst ist es mir erst geworden mit 10 Jahren.
2: Mit dieser Erfahrung und mit dem Schweigen ist der heute 80-Jährige nicht allein. Das hat ein Forschungsprojekt der Stiftung Lager St. Bostel herausgefunden. Aus verschiedenen Kontakten und Gesprächen ist deshalb die Wanderausstellung Trotzdem da entstanden. Damit dieses Kapitel von Zwangsarbeit endlich öffentlich bekannt wird, betont die Kuratorin Lucy Debus.
3: Manche Kinder sind aufgewachsen bei Adoptiveltern und haben sehr spät in ihrem Leben erst erfahren, dass sie adoptiert sind. Und noch viel später dann durch eigene Recherchen häufig erst, dass die Eltern eben eine zur Zeit des Nationalsozialismus verbotene Beziehung eingegangen waren.
2: Auch bei Detlef Klingenhäger ploppten die Fragen erst durch Zufall auf.
1: Mein bester Freund, der Willi, der hatte gefragt, warum ich denn den Namen meiner Mutter habe und nicht meines Vaters.
2: Und ganz kurz wurde dann das Schweigen gebrochen.
1: Und in dem Zusammenhang hat meine Mutter mir dann die Situation erklärt. Hat mir gesagt, dass mein Vater ein Zwangsarbeiter war, Johann Masieko, und aus dem Raum Ukraine, Polen, Russland käme.
2: Seine Eltern hatten sich während des Kriegs kennengelernt und verliebt. Geboren wurde Detlef erst nach Kriegsende 1946. Aber dann wanderte sein Vater nach Amerika aus. Der Kontakt brach ab. Warum, hat er nie erfahren. Erst nach und nach wurde Detlef Klingenhäger bewusst, dass sein Umfeld ihn schon lange anders behandelt hatte als andere Kinder.
1: Ich stand ständig unter Beobachtung. Zum einen durch das soziale Umfeld, weil uns halt jeder kannte. Zum anderen durch den Pastor, der katholische Pfarrer, der kam mindestens einmal im Monat zu uns, um zu gucken, was aus diesem Kind der Sünde geworden ist.
2: In der Familie selbst war das Thema nach wie vor ein Tabu. Aber trotzdem immer präsent.
1: Die Reaktion meiner Oma, die mit der Situation gar nicht fertig werden konnte, eine Tochter mit einem unehelichen Kind und dann auch noch mit so einem polnischen Zwangsarbeiter, so einem Untermenschen, weil die Nazi-Ideologie konnte man ja nicht einfach abschalten.
2: Im Gespräch bricht die Stimme von Detlef Klingenhäger immer mal wieder. Er muss sich räuspern, sich wieder fassen.
1: Ja, es ist ein sehr emotionales Thema und es berührt mich halt immer.
2: Die Ausstellung Trotzdem da zeigt, dass Detlef Klingenhäger mit solchen Erfahrungen nicht allein ist. Und auch wie unterschiedlich die ungewollten Kinder mit dem Trauma ihrer Geburt umgehen, erklärt Kuratorin Debus.
3: An 8 hohen Biografientafeln werden sozusagen die Lebensgeschichten dieser Menschen erzählt, wie sie aufgewachsen sind, wann sie von der Geschichte ihrer Eltern erfahren haben. Viele kannten ihre leiblichen Eltern lange Zeit nicht, haben nach diesen Menschen gesucht, teilweise gefunden, teilweise nicht gefunden.
2: Es geht auch um die Hintergründe, warum eine Verbindung von Deutschen mit Zwangsarbeitern, Zwangsarbeiterinnen und Kriegsgefangenen überhaupt verboten war und darum, wie unerlaubte Verbindungen geahndet wurden.
3: Allerdings gab es da eine rassistische Hierarchisierung. Also der Kontakt zu westlichen ZwangsarbeiterInnen war unerwünscht, aber wurde nicht so hart verfolgt, aber der Kontakt zu ZwangsarbeiterInnen aus Polen oder Sowjetunion war eben strikt verboten und wurde auch hart verfolgt von den Verfolgungsbehörden.
2: Haft, KZ, Erschießung. Auch davon erzählt die Wanderausstellung.
1: Es ist mir wichtig aus politischen Gründen, weil die politische Landschaft sich im Moment so furchtbar verändert hat, dass diese Erinnerungen unbedingt öffentlich gemacht werden müssen.
0: Die Wanderausstellung Trotzdem da ist ab sofort in der Gedenkstätte Breitenau in Guxhagen, 15 Kilometer südlich von Kassel, zu sehen.

Die Gavotte aus Gabriel Fauré's Masque Bergamasque. Und bis zu unseren Nachrichten in knapp 6 Minuten hören Sie das Ennis-Quartett mit dem 5. Satz aus Ludwig van Beethovens Streichquartett A-Moll.

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1: Das Staatstheater Kassel lädt ein zum sommerlichen Spektakel frei nach William Shakespeare. Zu einem Theaterstück auf dem Rummel. Lassen Sie sich in Shakespeares legendären Zauberwald entführen. Der gesamte Rummel ist Bühne und Ausstellungsort. Sobald Sie durch die Tore kommen, sind Sie Teil der Attraktion. Ein Rummelnachtstraum. Kirmes, Kunst, Theater. Der Rummel und die Fahrgeschäfte sind von 14 bis 18 Uhr und von 18 bis 22 Uhr geöffnet. Die theatralen Aufführungen beginnen jeweils um 15 und um 19 Uhr am Freitag, dem 28. August.
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2: 8 Uhr. Städtetag fordert Umbau der Pflegeversicherung. Kritik an Israels Siedlungsplänen im Westjordanland. Tausende Besucher beim Europa Open Air in Frankfurt. Das Wetter, mal Sonne, mal Wolken, später auch Regen, bis 24 Grad. Mein Name ist Volker Kinkel. Guten Morgen. Die Bundesregierung plant eine Pflegereform. Jetzt fordert der Deutsche Städtetag, eine Pflegevollversicherung einzuführen. Außerdem sollte der Eigenanteil für die Heimbewohner gedeckelt werden. Aus der Nachrichtenredaktion Christiane Rüther.
3: Städtetagspräsident Jung sagte der Neuen Osnabrücker Zeitung, so würden Menschen, die ihr Leben lang hart gearbeitet haben, nicht mehr wegen der Pflegekosten in die Sozialversicherung fallen. Wenn Senioren ihren Heimplatz nicht mehr selbst bezahlen können, müssten die Städte und Gemeinden einspringen, so Jung. In Leipzig zum Beispiel seien die Kosten für die Hilfe zur Pflege innerhalb von 5 Jahren um 300% gestiegen. Bei der Umstellung auf eine Pflegevollversicherung rechnet Jung mit einer Entlastung der kommunalen Haushalte in Milliardenhöhe.
2: Reformpläne aus dem Koalitionsvertrag müssen schnell umgesetzt werden, fordern mehrere Großkonzerne und Wirtschaftsverbände in einem gemeinsamen Schreiben an die Bundesregierung. Unter anderem BMW, Siemens und Südwestmetall verlangen zum Beispiel, Sozialversicherungsbeiträge zu senken. AD-Korrespondentin Christina Nagel.
4: Unternehmen in Deutschland, heißt es in dem Schreiben, aus dem die Mediengruppe Bayern zitiert, stünden unter erheblichem Druck. Wegen hoher Energiekosten, aber auch, weil die Beitragsbelastungen durch die Sozialversicherungen mit über 42% zu hoch seien. Reformen sind aus Sicht der Wirtschaftsvertreter entscheidend dafür, ob Unternehmen Standorte und damit auch Arbeitsplätze erhalten können.
2: Immer mehr Kritik an Israels Siedlungsplänen. Deutschland, Frankreich, Großbritannien und Italien haben die israelische Regierung aufgefordert, die Pläne für ein umstrittenes Siedlungsprojekt zurückzunehmen. Mittlerweile haben sich auch Kanada, die Niederlande und Norwegen hinter die Erklärung gestellt. Daran heißt es, durch das Projekt würde das Westjordanland praktisch in einen nördlichen und einen südlichen Bereich geteilt. Damit rücke eine Zwei-Staaten-Lösung in weite Ferne und Israels internationales Ansehen werde weiter beschädigt. Der große Brand im Hürtgenwald in Nordrhein-Westfalen ist nach einer Woche gelöscht. Das hat der Bürgermeister der gleichnamigen Gemeinde in der Eifel mitgeteilt. Wegen des Brandes mussten zeitweise rund 1.800 Bewohner eines Ortsteils ihre Häuser verlassen. Im Naturschutzgebiet Hohes Venn in Belgien ist das Großfeuer zwar noch nicht gelöscht, nach Behördenangaben ist es mittlerweile aber unter Kontrolle. Großer Feuerwehreinsatz in Kassel. Am späten Abend war in einem Hochhaus in der Weserstraße ein Brand ausgebrochen. HR-Reporterin Stefanie Küster.
5: Hier brennt im 9. Stock das Treppenhaus. Menschen rufen am Dach und an den Fenstern um Hilfe. Der Grund, ihr Fluchtweg ist abgeschnitten. Die Einsatzkräfte können den Brand schnell löschen. Zum Glück wird niemand verletzt. Doch alle müssen raus aus dem Haus. Für sie stellt die KVG eine Straßenbahn als Aufenthaltsraum bereit. Insgesamt 50 Feuerwehrleute sind im Einsatz, dazu Rettungskräfte und Polizei. Schadenssumme und Brandursache sind noch unklar.
2: Klassik am Frankfurter Mainufer. An der Weseler Werft hat am Abend zum 8. Mal das Europa Open Air des Hessischen Rundfunks und der Europäischen Zentralbank stattgefunden. Rund 10.000 Zuschauer saßen vor der Bühne, aber auch vom gegenüberliegenden Ufer und von Booten auf dem Main aus hörten viele Menschen zu. Besondere Highlights waren die Auftritte des Akkordeonspielers Richard Galliano mit dem HR-Sinfonieorchester und des US-Grammy-Gewinners Kurt Elling mit der HR-Big Band. Das bringt der Tag noch? Die Hessische Landesbahn eröffnet in Butzbach im Wetteraukreis ihre neue Instandhaltungsanlage. Auf dem 73.000 Quadratmeter großen Gelände werden die Regionalbahnen des Unternehmens repariert und gewartet. Darmstadt wird zum Zentrum der europäischen BMX-Freestyle-Szene. Im Bikepark findet die Europameisterschaft bis Sonntag statt. Und der DFB-Pokal geht wieder los. Unter anderem spielt die Frankfurter Eintracht gegen den Oberligisten SC St. Tönis. Und auch die Frauenfußball-Bundesliga beginnt wieder. Das waren die Nachrichten. Das Wetter? Heute scheint vor allem Richtung Norden die Sonne. Im Süden kommen mehr Wolken dazu. Am Nachmittag und Abend ziehen dann von Südwesten her Schauer und Gewitter auf. Die Temperaturen liegen maximal zwischen 18 und 24 Grad. In der kommenden Nacht gibt es viele Wolken und Schauer bei 15 bis 10 Grad. Und auch morgen bleibt es wechselhaft mit Sonne, dicken Wolken und Schauern bei 17 bis 23 Grad. Die weiteren Aussichten? Am Sonntag und Montag wieder sonniger und wärmer, am Sonntag 18 bis 24, am Montag 20 bis 27 Grad. Die Zeit gleich 8.05 Uhr.
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6: Mit Bastian Korf, ich wünsche Ihnen einen guten Start in diesen Freitag.

das Chelsea Opera Group Orchestra mit der Interpretation von Frank Bridges' The Turtles Retort. 8:09 ist es. Wir werden noch einen Ausflug nach New York machen und ein paar Geheimtipps ans Licht holen. Wir werden auf eine ganz einfache Wahrheit stoßen. So ist der Titel des Romans in unserem Buchtipp 7:45. Und gleich schauen wir nochmal nach Frankfurt Richtung Weseler Werft, Richtung Europa Open Air. Zuerst hören Sie das Orchester, das dort gestern auf der Bühne gestanden hat, das HR-Sinfonieorchester. Und zwar mit dem Finale aus Wolfgang Amadeus Mozarts Sinfonie Nummer 35.

das HR-Sinfonieorchester unter der Leitung von Hugh Wolf. So klingt das Finale aus der Sinfonie Nummer 35 von Wolfgang Amadeus Mozart. Und wie es gestern Abend geklungen hat, das hören Sie gleich bei schönstem Spätsommerwetter. Da haben die HR Big Band und das HR-Sinfonieorchester beim diesjährigen Europa

0: Open Air am Mainufer gespielt. Ich hatte auch das Vergnügen, dabei sein zu dürfen, zusammen mit unseren Gewinnerinnen und Gewinnern der HR2 Kulturverführung. Dieses traditionelle Konzert zum Saisonauftakt ist ein wirklicher Publikumsmagnet. Um die 10.000 Menschen sind dabei gewesen. Es hat auch wirklich Festivalstimmung geherrscht. Und auch meine Kollegin Gabi Beck ist vor Ort gewesen.
1: Das 8. Europa Open Air des HR-Sinfonieorchesters in Frankfurt an der Weseler Werft war wieder ein voller Erfolg. Der HR hatte zusammen mit der Europäischen Zentralbank eingeladen. Mehrere tausend Besucher sind gekommen. Der Applaus brandet, die Zuschauer hält es nicht mehr auf den mitgebrachten Campingdecken und Klappstühlen. Wieder einmal hatte es das HR-Sinfonieorchester geschafft, eine magische Stimmung zu zaubern. Und das Publikum ließ sich mitreißen, zum Beispiel bei Mambo von Leonard Bernstein aus der West Side Story. Ein Raunen geht durch die Menge bei der Morgenstimmung von Edward Grieg. Romantik pur auch bei Tschaikowski. Die Menge schunkelt und singt leise mit. Und die Boote auf dem Main halten an, die Menschen lauschen auch hier und auf der anderen Mainseite. Begeisterung am Ende des Konzertes.
2: Also da geht man mit, absolut. Und das ist das Schöne dann, das macht auch Gänsehaut.
3: Sehr entspannt, super schön, schöne Atmosphäre, war einfach toll.
4: Das Orchester, die Stimmung, die Menschen untereinander.
5: Am Fluss zu sitzen, einfach furios.
6: Bombastisch.
1: Zuvor hatte die HR Big Band eingeheizt. Starsänger war der US-amerikanische Bariton Kurt Elling. Und er weiß, warum er hier ist.
7: Wir wissen, dass das einzigartige Gift unserer Zeit ein Gegenmittel braucht. Musik ist dafür gut.
1: Die Medizin, die heißt Jazz. Und zwar von Duke Ellington bis Beatles.

0: Auch wenn es nur eine sehr eigenwillige Bearbeitung des Themas ist, wie der Chef der HR Big Band Jörg Achim Keller verrät.
1: Es ist bewusst in diese Richtung gegangen, dass es eben nicht wie das Original ist, sondern anders. Klar, das reibt sich halt, dass die Erinnerung im Kopf reibt sich an dem, was der Arrangeur daraus macht.
0: Das Publikum übrigens belohnt die HR Big Band mit einem enthusiastischen Applaus und alle sind am Ende zufrieden. Big Band Chef Keller.
1: So eine friedliche Atmosphäre, wo das Publikum einfach mitgeht, egal wie es stilistisch genau aussieht, was wir machen. Das ist schön.
0: Und auch Alain Altinoglu, der Chef des HR-Sinfonieorchesters, strahlt vor Glück. Die Musiker sind glücklich, wenn das Publikum glücklich ist, sagt er und er lobt sein Orchester.
2: We musicians, we are happy if the public is happy. Our job as musician is to bring all the emotions that bring music. And this orchestra make it so beautifully.
3: Und ich glaube, diese Aufgabe ist gestern bestens erfüllt worden. Mehr zum Europa Open Air und mehr zu unserer HR2 Kulturverführung dazu hören Sie heute Nachmittag bei uns im Programm.

0: Jean-Yves Thibaudet und seine Bearbeitung, seine Interpretation des Chors der Spinnerinnen aus Richard Wagners Der fliegende Holländer. New York kennt man ja. Empire State Building, Times Square, Central Park. Kennt man? Denkt man. Den echten Big Apple lernt man vielleicht erst kennen, wenn man ihn sich von einem New Yorker oder einer New Yorkerin zeigen lässt. Und genau das machen die Big Apple Greeter. Einheimische führen Besucher durch ihr eigenes Viertel, erzählen persönliche Geschichten und zeigen Ecken, die in keinem klassischen Reiseführer stehen. ARD-Korrespondentin Martina Butler kennt New York ganz gut, aber sie ist mit einem solchen New Yorker unterwegs gewesen und hat dabei ein ganz anderes New York entdeckt.
1: Essex Market an der Lower East Side im Süden von Manhattan, morgens um 9:30. Rob Coppersmith, der um die Ecke wohnt, trifft hier Kerstin, Frank, Jordi und Jill aus Hamburg. Mit ihnen geht der Big Apple Greeter die nächsten 3 Stunden auf Insider-Tour durch sein Viertel. Erster Stopp, die älteste Bialy-Bäckerei in den USA. Ein Gebäck, das an einen Bagel erinnert, aber in der Mitte eine kleine Delle hat, die gefüllt werden kann. Weiter nach nebenan in einen Pickelladen. Als sie an den Fässern mit eingelegten Gurken als Deutsche erkannt werden, gibt's ein großes Hallo mit dem Sommerhit. Rob nimmt die Besucher mit in seine Fußballkneipe. Die Wände sind mit Stickern zugepflastert, dazwischen der Spielplan großer Turniere.
2: Bei der WM waren wir eine halbe Stunde vor dem Spiel hier und haben keinen Platz mehr gekriegt. Da war es pickepacke voll.
1: An jeder Straßenecke hat Rob eine Geschichte, wie die von dem bekannten Jazz-Saxophonisten, der hier im Viertel gelebt hat.
2: Er hat sich mitten in der Nacht auf die Brücke gestellt und geübt, weil er da so laut spielen konnte, wie er wollte. Zuletzt ist er bei der Amtseinführung des Bürgermeisters aufgetreten.
1: Zu jedem Mural kennt er eine Geschichte, ob es im Banksy-Style oder Kobe Bryant mit seiner Tochter an einer Highschool-Mauer ist. Rob weiß, wo sonntags eine Straße dicht gemacht wird und Designer-Klamotten verkauft werden. Der Big Apple Greeter geht mit der Familie in einen Süßigkeitenladen, wo sich Schokolade und Saures bis unter die Decke stapelt. Und er hat einen Tipp für ein billiges Mittagessen.
2: Da drüben gibt es 10 Dumplings für $4. Da ist jeden Tag eine riesige Schlange, weil alle Studenten kommen, um sich da was zu kaufen.
1: Und so geht's weiter durch Chinatown, Little Italy und die vielen kleinen Straßen an der Lower East Side. Frank ist begeistert von der Insider-Tour, die noch dazu nichts kostet.
3: Mal komplett was anderes, völlig abseits von den normalen, wo man als Tourist, sage ich mal, die Stadtteile abläuft oder Sehenswürdigkeiten abhakt, sondern man taucht mal ein in sich Sachen an, die man sonst eigentlich im Vorbeigehen gar nicht mitbekommen würde.
1: Der 21-jährige Jordi hat klar einen Lieblingsort bei der Tour gefunden.
4: Ich glaube, das Coolste war der eine chinesische Food Court, wo wir waren.
1: Und auch seine Schwester Jill ist begeistert.
5: Ich fand sie sehr cool. Ich finde, man nimmt echt die Stadt nochmal ganz anders wahr. Sieht viele Dinge, die man gar nicht bemerken würde.
1: Es ist ein anderes New York, das die Big Apple Greeter zeigen. Es ist das New York der Menschen, die hier leben. Geheimtipps inklusive.
0: Geheimtipps von den Big Apple Greetern von den USA nach Frankreich zum Komponisten Nicolas Chédeville und aus dem Jahr 2026 zurück ins 18. Jahrhundert. Hier kommt ein Ausschnitt seiner Sonate F-Dur.

0: Der Tanz der kleinen Schwäne aus Schwanensee von Peter Tschaikowski mit dem London Symphony Orchestra. Eine Minute nach 8:30 ist es. Wir kommen zu unserem Buchtipp, wie an jedem Freitag, direkt aus einer unserer HR2-Partner-Buchhandlungen. Heute früh aus der Brencher Buchhandlung in Kassel. Jörg Robert stellt den Roman Eine einfache Wahrheit von Corinna Krenzer vor. Kurz vor dem Mauerfall, eine Familie flieht aus der DDR in den Westen. 3 Monate später nimmt sich der Vater das Leben. In seiner Hand ein Zettel mit nur einem Wort, dem Namen seiner Tochter. Herr Robert, was passiert in Eine einfache Wahrheit, jetzt ohne auch gleich zu viel zu verraten?
1: In der einfachen Wahrheit versucht die Tochter Jana, die 44 zu dem Zeitpunkt ist, in einer Beziehungs- und Sinnkrise ist, dieser ganzen Sache nochmal auf den Grund zu gehen. Sie haben ja gerade schon gesagt, die sind aus dem Osten geflohen, die ganze Familie. Die Gründe, warum das passiert ist, hat Jana, die Protagonistin, eigentlich nie begriffen. Und sie macht sich nun zurück in dieses mecklenburgische kleine Dorf Kohltal, um dort der Geschichte auf den Grund zu gehen.
0: Sie kehrt jetzt in ein Dorf zurück, wo sich ja irgendwie kaum was verändert hat.
1: Das ist echt faszinierend. Also sie quartiert sich in dem einzigen Gasthof ein, den es am Ort gibt, und merkt sehr schnell, dass sie am Ort nicht willkommen ist und offensichtlich genauso wie ihr Vater früher als Störenfried gesehen wird. Und das ist das Besondere an dieser Familiengeschichte. Der Vater nämlich ist wegen der Liebe und auch aus Überzeugung aus dem Westen in die DDR eingereist, in dieses Dorf und lebte dort für lange Zeit, hat dort in der Schule als Lehrer gearbeitet, bis dann irgendwann er aus dem Schuldienst einfach entlassen worden ist und mehr oder weniger in einer strafversetzt worden ist in eine Fabrik. Und die Schuld daran scheint offensichtlich eher Jana gegeben zu haben. Und diesem geht sie auf den Grund in der Geschichte. In detektivischer Kleinarbeit. Und das ist wirklich also sehr spannend, wie sie das beschreibt. Mit vielen klugen Sätzen, auch teilweise wirklich sehr originellen Dialogen. Und die Protagonistin selber ist auch mit sehr viel Selbstironie ausgestattet.
0: Der Roman spielt auf diesen zwei Zeitebenen, die 80er Jahre, die Gegenwart. Wie geht denn Corinna Krenzer erzählerisch mit diesem Wechsel um?
1: Ganz toll. Unheimlich, also flüssig geschrieben. Also man könnte ja denken, dann ist das eine Kapitel spielt in den 80ern, das andere in der Gegenwart. Aber sie reist in das Dorf mit dem Päckchen ihrer also Beziehungs- und Sinnkrise und dem, dass sie in diesem Ort eigentlich gar nicht gern gesehen ist. Und in vielen Kapiteln geht sie quasi aus der Realität ganz flüssig und fließend in die Erinnerung an die Vergangenheit, an ihren Freund Oskar, mit dem sie lange zusammen ihre Kindheit verbracht hat und der immer quasi Teil auch ihrer Familie gewesen ist. Und wie sie das macht, da entwickelt sie wirklich eine ganz eigene, ganz tolle Sprache. Und das liest sich einfach wirklich gut und flüssig und macht wirklich Spaß.
0: Es handelt sich um ein Debüt. Merkt man das dem Buch an, im positiven oder auch im weniger positiven Sinn? Aber ich höre ja schon raus, Sie sind sehr begeistert.
1: Das ist wirklich schwer zu sagen, ob man das einem Buch anmerkt. Man merkt dem Buch an, dass es wirklich gut ist. Was man dem Buch nicht anmerkt, das ist die Geschichte dieses Buches, die dahinter steckt. Die Autorin hatte nämlich eine andere Version dieses Buches, dem Kiona Verlag, wo das Buch erschienen ist, angeboten. Die haben das gelesen. Und dann hat einer der beiden Verleger ihr gesagt, hör zu, das ist eine gute Geschichte, aber mach doch da bitte eine weibliche Protagonistin draus. Nämlich die ursprüngliche Hauptperson war ein Mann, Johannes. Dann hat sie gesagt, okay, ich schreibe eine neue Geschichte und dann ist wirklich ein komplett neuer Roman draus geworden, den sie dann auch in sehr kurzer Zeit geschrieben hat. Und das finde ich schon ziemlich, also für, das ist eine ganz besondere Geschichte dafür, dass man quasi ja sein Debüt geschrieben hat.
0: Da muss man aber auch nochmal die Arbeit der Lektorinnen und Lektoren hochhalten. Für wen ist denn dieses Buch besonders geeignet? Wem empfehlen Sie es?
1: Na, ich empfehle das allen, die Lust auf eine gute und originelle Geschichte haben, die gut geschrieben ist und durchaus ungewöhnlich ist. Also allen, die gute Bücher lieben.
0: Wer gute Bücher liebt, dem sei Eine einfache Wahrheit empfohlen von Corinna Krenzer im Kiona Verlag erschienen, kostet 24 Euro. Eine Empfehlung direkt aus einer unserer HR2-Partner-Buchhandlungen, der Brencher Buchhandlung in Kassel. Vielen Dank, Jörg Robert.
1: Ja, gerne.

Giuliano Carmignola und das Venice Baroque Orchestra haben das Presto gespielt aus dem Violinkonzert A-Dur von Giuseppe Tartini. Und bevor wir gleich einen heißen Tipp fürs Wochenende für Sie haben, gibt's hier noch das Linus Ensemble mit dem zweiten Satz aus dem Divertimento B-Dur von Joseph Haydn.

0: Das Linus Ensemble spielt Josef Haydn. Und am Wochenende wird's in Offenbach besonders heiß. Es gibt ein ganz besonderes Festival, das Hot Printing Druck Festival. Im Klingspor-Museum, im benachbarten Hof des Büsing-Palais, im Haus der Stadtgeschichte und in der Druckwerkstatt im Bernhardbau. Da präsentieren Künstlerinnen und Künstler ihre Druckkunst und laden zum Mitmachen ein. Morgen und auch am Sonntag. Robin Niehaus weiß, das soll ein Event für jeden sein. Für Druckkunstliebhaber, Menschen ohne Vorerfahrungen und Familien.
1: So klingt der Boston Tegel im Einsatz. Im 19. Jahrhundert konnte mit dieser Druckpresse besonders schnell gearbeitet werden. Beim Hot Printing Festival sollen damit Postkarten entstehen. Das Event findet in Offenbach statt, alle 2 Jahre, ausgerichtet vom Klingspor-Museum. An 90 Ständen präsentieren Künstlerinnen und Künstler ihr Handwerk. Die Initiatorin, Dr. Dorothee Ader, freut sich aber auf mehr als nur Druckkunst.
2: Es gibt unheimlich viele Workshops, Vorträge, Filmvorführungen, Lesungen und so weiter. Und weil wir natürlich wollen, dass es drumherum auch noch Spaß macht, haben wir 2 DJs eingeladen. Es gibt einen Foodtruck, es gibt einen Kaffeewagen. Die Freundesvereinigung vom Museum baut eine Bar auf. Also ich glaube, da kann man sich gut aufhalten am Wochenende.
1: Das Hot Printing Festival will eben nicht nur leidenschaftliche Druckartists ansprechen, sondern auch für Menschen ohne Vorkenntnisse oder Familien attraktiv sein.
2: Ja, also drucken muss überhaupt nicht schwierig sein. Also man kann von einem Tetrapack drucken oder von einem Stück Holz oder von einer Glasplatte und all diese Möglichkeiten kann man sich da anschauen und es auch selber ausprobieren. Also es eignet sich auch wahnsinnig gut für Familien mit Kindern. Das ist wirklich eine große Empfehlung.
1: Dass das Druckfestival in Offenbach stattfindet, ist kein Zufall. Im 18. Jahrhundert setzte sich hier die Lithografie durch, das Drucken mit Stein auf Papier. Im Jahr 1904 gründeten die Brüder Karl und Wilhelm Klingspor eine Schriftgießerei, in der bis in die 1950er Jahre Bleilettern für den Buchdruck hergestellt wurden.
2: Das heißt, von Offenbach ausgehend ist halt unheimlich viel in diesem Bereich Schrift, Typografie, Bleisatz, Druck auch in die Welt gegangen. Und dementsprechend ist das was sich hier verortet und was wir am Leben halten möchten.
1: Bei dieser Mission soll das Hot Printing Festival helfen. Beim letzten Mal kamen knapp 2500 Besuchende. Die Künstlerinnen und Künstler können sich hier untereinander austauschen. Dominik Gussmann leitet die Druckwerkstatt im Bernhardbau, nur wenige Meter vom Klingspor-Museum entfernt. Sogar er lernt noch dazu.
3: Ja, ich freue mich tatsächlich immer auf Techniken, die ich selber noch nicht kenne und kann. Also ich habe zum Beispiel vorhin mit einem Tiefdrucker telefoniert, der am Samstag eine Vorführung in Fotoradierung macht mittels Fotopolymerplatten.
1: Solche Tiefdruckverfahren, die Geräte und künstlerischen Resultate unterscheiden sich. Die Begeisterung und Liebe zum Handwerk verbindet. Die Frankfurter Künstlerin Ina Hengstler sieht genau darin die Stärke der Druckkunst.
4: Wir sind so viel am Computer und an digitalen Medien irgendwie unterwegs. Und was ich ganz deutlich spüre, ist einfach die Begeisterung für, ich mache was mit den Händen und das dahinter verstehen, wie Sachen eigentlich hergestellt werden.
1: Für das Hot Printing Festival brauchen Besucherinnen und Besucher keine Tickets. Wer möchte, kann zum Klingspor-Museum kommen. Wie es war, kann man danach ja seinen Liebsten schreiben. Natürlich auf einer selbstgedruckten Postkarte.
0: Auf geht's zum Drucken, zum Hot Printing Druckfestival in Offenbach. Morgen und am Sonntag.

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0: 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Und zur Jubiläumstour machen sie auch Halt in Fellmar. Sie singen ihre größten Hits und All-Time-Lieblinge aus drei Dekaden. 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Am 28. August, 20 Uhr, im Theaterzelt Fellmar.
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Roberto Proceda interpretiert Cécile Chaminades Herbstserenade. In knapp 7 Minuten hören Sie bei uns hier in HR2 Kultur die Nachrichten. Zuvor erklingt noch der erste Satz aus der 2. Violinsonate von Camille Saint-Saëns.

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1: 9 Uhr. Städtetag fordert Umbau der Pflegeversicherung. Kritik an Israels Siedlungsplänen im Westjordanland. Tausende Besucher beim Europa Open Air in Frankfurt. Das Wetter, mal Sonne, mal Wolken, später auch Regen, 18 bis 24 Grad. Mein Name ist Volker Kinkel. Guten Morgen. In der Diskussion über eine Pflegereform fordert der Deutsche Städtetag die Einführung einer Pflegevollversicherung. Verbandspräsident Jung erhofft sich davon eine Entlastung in Milliardenhöhe für die Kommunen und Sicherheit für die Heimbewohner. Aus der Nachrichtenredaktion Karl Spannenberger.
2: Menschen, die ihr Leben lang hart gearbeitet haben, sollten nicht wegen der Pflegekosten in die Sozialhilfe fallen. Das sagte der Städtetagspräsident der Neuen Osnabrücker Zeitung. Der Städtetag will dafür den Eigenanteil von Heimbewohnern je nach Einkommen deckeln. Finanzieren sollen das nach Jungs Worten Bund, Länder und Kommunen gemeinsam. Als Grund für den Vorstoß nannte Jung die angespannte Finanzlage der Kommunen. Sie müssen bisher einspringen, wenn Senioren die Heimplätze nicht mehr selbst bezahlen können.
1: Reformpläne schnell umsetzen. Darauf drängen mehrere Großkonzerne und Wirtschaftsverbände. In einem gemeinsamen Brief an die Bundesregierung schreiben unter anderem BMW, Siemens und Südwestmetall, nur mit den Reformen könnten die Unternehmen in Deutschland wettbewerbsfähig bleiben und Arbeitsplätze sichern. Nach Angaben von Kanzleramtschefin Warken unterstützt die Regierung diese Forderungen. Im ZDF sagte Warken:
3: Das sehen wir ganz genauso, nur da lässt sich nicht ganz einfach der Schalter umlegen. Das sind große Reformpakete, die jetzt beschlossen werden müssen. Das kommt aber dann auch zu, sage ich mal, Einschnitten bei den Bürgerinnen und Bürgern. Das sind alles keine beliebten Projekte, sie sind aber notwendig. Sie sind teilweise angestoßen und jetzt müssen wir sie zu Ende bringen.
1: Deutschland und 6 weitere Staaten fordern Israel dazu auf, die Pläne für ein umstrittenes Siedlungsprojekt im Westjordanland zurückzunehmen. Die Ausweitung der Siedlungen in dem Gebiet müsse beendet werden. Aus dem ARD-Hauptstadtstudio Dagmar Pepping.
4: Der Ton des gemeinsamen Statements ist ungewöhnlich scharf. Die Entscheidung der israelischen Regierung, Ausschreibungen für den Bau des Siedlungsprojektes zu veröffentlichen, ist inakzeptabel, heißt es in der gemeinsamen Erklärung, die von der Bundesregierung herausgegeben wurde. Das Siedlungsgebiet würde die Aussichten auf eine Zwei-Staaten-Lösung untergraben, indem das Westjordanland geteilt und die Einheit der palästinensischen Gebiete beschädigt werde. Durch diese rücke nicht nur eine Friedenslösung in weitere Ferne, auch Israels internationales Ansehen werde weiter beschädigt. Beschädigt heißt es.
1: Nach Venezuela und Kolumbien ist auch Peru von einem schweren Erdbeben erschüttert worden. Nach Angaben der Behörden des südamerikanischen Landes hatte es die Stärke von 7,2. Das Epizentrum lag rund 800 Kilometer südlich der Hauptstadt Lima in einer Tiefe von mehr als 100 Kilometern. Mehrere Menschen wurden verletzt und viele Häuser beschädigt. Hochhausbrand in Kassel. Wie die Feuerwehr meldet, ist das Feuer spätabends im 9. Stock ausgebrochen. Warum, ist noch nicht bekannt. Die Bewohner der oberen Stockwerke konnten nicht aus dem Haus flüchten, weil ihnen die Flammen den Weg im Treppenhaus abschnitten. Das Feuer wurde von den Einsatzkräften aber schnell gelöscht. Verletzt wurde niemand. In Frankfurt hat am Abend wieder das Europa Open Air des Hessischen Rundfunks und der Europäischen Zentralbank stattgefunden. Rund 10.000 Zuschauer waren dafür direkt zur Weseler Werft gekommen. Viele weitere saßen auf Schiffen im Main und am gegenüberliegenden Ufer. HR-Reporterin Gabi Beck.
5: Minutenlanger Applaus und mehrere Zugaben. Am Ende hielt es keinen auf den mitgebrachten Campingstühlen und Picknickdecken. Glückliche Gesichter auch bei den Musikern, allen voran Dirigent Alain Altinoglu, der das Publikum auf eine musikalische Reise durch Europa mitgenommen hat. Richard Galliano steuerte als Special Guest mit seinem Akkordeon Tango-Klänge bei. Zuvor hatte die HR Big Band eingeheizt mit der Bariton-Legende aus den USA Kurt Elling.
1: Das waren die Nachrichten. Das Wetter? Heute scheint vor allem Richtung Norden die Sonne, im Süden kommen mehr Wolken dazu. Am Nachmittag und Abend ziehen dann von Südwesten her Schauer und Gewitter auf. Die Temperaturen liegen maximal zwischen 18 und 24 Grad. In der kommenden Nacht gibt es viele Wolken und Schauer bei 15 bis 10 Grad. Und auch morgen bleibt es wechselhaft mit Sonne, dicken Wolken und Schauern bei 17 bis 23 Grad. Die weiteren Aussichten? Am Sonntag und Montag wieder sonniger und wärmer, am Sonntag 18 bis 24 Grad, Montag 20 bis 27 Grad. Die Zeit gleich 9.05 Uhr.
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6: Mit Bastian Korff, ich wünsche einen schönen guten Morgen.

Das ist das Money Blazer Quintett gewesen mit einem Ausschnitt aus Darius Milhaud's Scaramouche. 8:08 ist es und um 9:30 erwartet Sie noch einmal Siegfried Lenz' Deutschstunde. Heute hören Sie die 40. Folge, das ist schon die letzte Folge. Und gleich machen wir einen kleinen Kunstausflug nach Basel, direkt nach dem Jagdlied aus Robert Schumanns Waldszenen.

0: Matthias Kirschenreit ruft zur Jagd mit dem Jagdlied aus den Waldszenen von Robert Schumann. In seiner neuen Ausstellung, da zeigt das Kunstmuseum Basel ab morgen Werke von Roy Lichtenstein. Die Druckgrafiken, die stammen aus allen Schaffensphasen des amerikanischen Künstlers, der ja neben Andy Warhol zu den Wegbereitern der Pop-Art gehört. Was genau das Publikum erwartet und wie die Ausstellung überhaupt nach Basel gekommen ist, mehr dazu von Daniel Friedrich.
1: Es gehört schon etwas Mut dazu, sich einen 3x5 Meter großen Siebdruck als Tapete an die Wand zu hängen. Doch genau das hat sich Roy Lichtenstein mit seiner Tapete mit blauem Boden gewünscht. Das Werk zeigt Sofa, Couchtisch, Lampen und einen Spiegel in Comic-Ästhetik. Und es soll mit dem Raum, in dem es hängt, eins werden, sagt Kuratorin Fabienne Ruppen.
2: Diese Tapete sollte direkt an die Wohnzimmerwand geklebt werden. Also das Ziel war es wirklich, ein Werk zu schaffen, das mit der Umgebung verschmilzt und was uns einlädt, in einen künstlichen Innenraum zu treten.
1: Der Siebdruck ist eines von knapp 50 Werken, die in der neuen Ausstellung im Basler Kunstmuseum zu sehen sind. Ob sich Menschen damit tatsächlich ihr Wohnzimmer tapeziert haben, ist nicht bekannt. Doch so viel ist klar. Die Tapete mit blauem Boden steht beispielhaft für Lichtensteins Stil.
2: Diagonalen gibt es sehr stark ausgeprägt. Es sind wirklich grafische Elemente, also die aus dem kommerziellen Druckwesen auch kommen. Das Typische sind diese Comic-Motive, die er aufgreift. Das heißt, er nimmt ein Detail, löst es raus mit einem Close-up und setzt das dann mit Band-Aid-Dots um, also mit diesen Rasterpunkten. Also es hat einen hohen Wiedererkennungswert.
1: Lichtenstein bedient sich am Alltäglichen, an Prospekten, Schaufensterdekorationen oder Spiegeln. Mit einer Prise Humor und Ironie überführt er so die Bildsprache, die viele in den 60er Jahren aus der Werbung kennen, in die bildende Kunst.
2: Also er nutzt zum Beispiel eine sogenannte Rolux-Folie, in die sind unglaublich viele kleine Linsen integriert, dadurch spiegelt die. Und diese Folie nutzt er als, wie er es nennt, Ready-Made der Natur. Also das Flirren der Folie evoziert zum Beispiel fliegende Wolken oder eine Meeresoberfläche.
1: Um seine Werke möglichst vielen zugänglich zu machen, verwendet Roy Lichtenstein schon sehr früh verschiedene Drucktechniken, so Kuratorin Fabienne Ruppen.
2: Also in den 1960er Jahren nimmt die Druckgrafik eigentlich allgemein nochmal richtig an Fahrt auf. Man spricht in den USA auch von dem sogenannten Print Revival, einer Print Renaissance. Also wenn man Editionen herstellt, druckgrafische Editionen, sind das immer noch Originale, aber es sind keine Unikate mehr. Das heißt, die waren ein bisschen erschwinglicher als ein Ölbild auf Leinwand.
1: Besonders deutlich wird das bei seinen abstrakten Pinselstrichfiguren, die Porträts von Frauengesichtern zeigen. Jedes Werk ist in 18 verschiedenen Druckvorgängen entstanden. Mit einer Lupe, die neben den Porträts hängt, kann sich der Betrachter davon überzeugen.
2: Also wir haben matte Stellen, wir haben glänzende Stellen, wir haben Elemente, die sehen aus wie fließend Farbe. Und das kommt daher, dass Roy Lichtenstein 4 verschiedene Drucktechniken verwendet hat. Eine davon, das ist der sogenannte Wachsdruck, der wurde eigens für dieses Projekt speziell entwickelt.
1: Drucktechniken haben Roy Lichtenstein zeitlebens begleitet und fasziniert. Bis zum Schluss hat er immer wieder neue Varianten ausprobiert. Eine Auswahl davon ist nun dank einer Schenkung in Basel zu sehen. Die Roy Lichtenstein Stiftung hat sie dem Basler Kunstmuseum vor 2 Jahren überlassen, freut sich die Leiterin des Kupferstichkabinetts.

0: Rheinland-Pfalz, Anita Haldemann.
1: Wir waren selber überrascht, weil wir hatten keine enge Beziehung zur Roy Lichtenstein Foundation. Aber es war ihr Ziel, zum 100. Geburtstag des Künstlers 3 europäische Sammlungen. Auch die Albertina in Wien und das British Museum in London, also 2 weitere sehr wichtige grafische Sammlungen mit Werkkonvoluten zu beschenken.
0: Nicht nur, weil das Schweizer Kunstmuseum mit diesen großen Häusern in einer Reihe steht, ist die Schenkung von großer Bedeutung.
1: Wir leben ja auch von solchen wichtigen Schenkungen immer wieder, ist keine Seltenheit. Aber es geht auch darum, so wichtige Werke, wichtige Kunst, die so subtil und interessant ist, zeigen zu können. Das ist immer ein Vergnügen, auch für unsere Besuchenden natürlich.
2: Sweet Dreams, Baby, heißt die Ausstellung. Die ist ab morgen zu sehen im Basler Kunstmuseum bis Mitte März. Und es gibt im Herbst dann auch noch verschiedene Workshops. Da können die Gäste auch verschiedene Druckverfahren selbst ausprobieren.

Nils Mönckemeyer und die Dresdner Kapellsolisten mit ihrer Bearbeitung der Kantate Schleicht spielende Wellen und murmelt Gelinde von Johann Sebastian Bach. 11:50 ist es. 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Und was Sie jetzt hören, kann ich Ihnen auch verraten, und zwar das Presto aus den 4 Orchesterstücken. Das Rundfunk-Sinfonieorchester Berlin spielt Maria Herz.

Die London Mozart Players haben William Herschel interpretiert, das Allegro aus seiner Sinfonie Nummer 2, haben Sie gerade gehört. Und bevor es gleich weitergeht mit der letzten Folge von Siegfried Lenz Deutschstunde, kommt hier noch das Vivace, der vierte Satz aus Heinrich Marschners erstem Klaviertrio.

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1: Und wir kommen zur letzten Folge der Deutschstunde von Siegfried Lenz. In seinem Roman geht es um die Geschichte von Sigi Jepsen. Als Kind musste Sigi mit ansehen, wie sein Vater ein Bilderverbot der Nazi-Behörden exekutierte. Sigi aber liebte diesen Maler und seine Bilder und aus Furcht vor dem Verlust dieser Bilder entwickelte er eine eigenartige Phobie. Auch nach dem Krieg, als das Verbot nicht mehr galt, entwendete er Werke des Künstlers und versteckte sie. Wegen Kunstdiebstahls muss er nun in einer Anstalt auf einer Elbinsel einsitzen. Der moderne Direktor gibt ihm als Strafarbeit auf, einen Aufsatz über die Freuden der Pflicht zu schreiben. Daraus entsteht der Roman Deutschstunde. Sigi hat nun sein Werk vollendet abgeschlossen. Direktor Himpel bestellt Sigi zu sich. Noch ein letztes Mal hören Sie jetzt Siegfried Lenz.
2: Himpels Sekretärin entdeckte mich. Sie öffnete ein Fenster, sie pfiff und winkte, und ich winkte zurück und ging zum Direktionsgebäude. Im Treppenhaus, in den Gängen, auf den Toiletten herrschten die Maler. Hier wurde gewaschen, hier wurden mehrere Schichten von Ölfarbe mit der Lötlampe weggebrannt, dort wurden Fußleisten nachgezogen, auf Gerüsten turnten sie, hockten vor Schwellen, lümmelten sich vor Fensterbänken. Mehr als 40 schwer Erziehbare, die sie überredet hatten, Maler zu werden. Eddie Sillus war dabei, sonst kannte ich kaum einen von ihnen. Doch wenn ich schon kaum einen von ihnen kannte, sie schienen mich zu kennen. Sie tuschelten, zischten, signalisierten sich klopfend etwas zu. Das Klopfen begleitete mich die Treppe hinauf. Spachtel, Pinsel und Besenstiele brachten so einen hämmernden Salut für mich aus. Ja, es war ein Salut. Es war ihre Ehrenbezeugung. Die Gesichter bestätigten es mir. Wen grüßen Sie? Den älteren Gefährten? Den zur Strafarbeit Verurteilten oder ihr Vorbild für dauerhaften Starrsinn? Für die draußen, sagte Josweg einmal, bist du so ein vorzeitliches Tier, eine Legende, vielleicht sogar ein Symbol. Wenn's ihnen mies geht, richten sie sich an dir auf. Jedenfalls, die Maler klopften ihren Salut, bis ich selbst an Himpels Tür klopfte. Und in dem Augenblick, als ich in das Zimmer des Direktors trat, hörte ich, wie Spachtel, Pinsel und Besen zu den ihnen zugedachten Arbeiten gebraucht wurden. Himpel erwartete mich in Hemd und Knickerbocker. An seiner Windjacke putzten die beiden Sekretärinnen herum, rieben da, wischten, reinigten mit Terpentin. Er wies mit einer Hand auf den Flur hinaus, mit der anderen zeigte er bekümmert auf die Windjacke und sagte, die Maler, du hast ja gesehen, Sigi, wir haben die Maler im Haus. Auf dem Aufschlag seiner Jacke war ein Namensschild befestigt, Dr. Himpel, woraus ich schloss, dass er, wenn auch nicht gleich, so doch demnächst zu einem Kongress nach Hamburg hinüber musste. Ob ich nicht Lust hätte, mich zu setzen, mit ihm eine Tasse Tee zu trinken, ausnahmsweise eine Zigarette zu rauchen. Ich hatte Lust. Ich legte das Heftbündel auf seinen Schreibtisch und setzte mich und beobachtete, wie er die Sekretärinnen durch kleine, flatterhafte Bewegungen seiner Hände, vor allem aber mit schnalzenden Geräuschen, die er mit der Zunge hervorrief, zur Eile antrieb. Ihnen, die von der Jacke nicht lassen, die jeden, auch den unscheinbarsten Spritzer, gefühlvoll entfernen wollten, durch rhythmische Schläge eines Fußes seine Zeitnot zu verstehen gab und wie er schließlich seine Jacke gewaltsam aus ihren Händen zog und sie sich erst einmal überwarf. Also, Sigi, du sitzt ja schon, gleich kommt unser Tee. Er ist schon aufgegossen und jetzt wollen wir uns mal unterhalten. Langer Blickabtausch, Kreisen um mich und um seinen Schreibtisch. Ein rascher, aber energischer Anschlag auf dem Klavier. Dim-dada. Ob ich auch alles gemerkt hätte, ob mir klar geworden sei, warum die Direktion einwilligte, mich so lange an der Strafarbeit schreiben zu lassen. Nicht? Dann wolle er es mir sagen. Die Direktion habe ein Beispiel geben wollen, das vor allem ein Beispiel dafür, dass sie die freiwillige Einsicht und Einkehr des Jugendlichen bis an eine zumutbare Grenze anerkenne und unterstütze. Man habe mich schreiben lassen, weil man erkannt habe, dass ich das Thema rechtfertigen, seine Möglichkeiten beweisen wolle. Er, Himpel, habe da allerdings noch etwas anderes bemerkt. Ihm sei aufgefallen, wie sehr die Erinnerung für mich zur Falle würde. Und er habe es mir überlassen wollen, aus dieser Falle herauszukommen. Ja, er habe auch entdeckt, dass die Strafe, die er gegen mich verhängte, bescheiden sei gegenüber der Strafe, die ich gegen mich selbst aussprach, als ich darauf bestand, die Arbeit zu Ende zu machen. Nun aber sei es genug. Es dürfe nicht mehr weitergehen. Die zumutbare Grenze sei ein für allemal erreicht. Ob ich mich dazu äußern möchte? Nicht? Dann möchte er mich fragen, was ich davon hielte, die Insel in 10 Tagen zu verlassen. Für immer. Dim dada. Es sei in meinem Falle ein Erlass erwirkt worden, ich könne gehen, wohin ich wolle. Zwar hätte ich keinen Beruf erlernt, was er persönlich bedauere, aber die Leistungen, die ich sowohl in der Besenwerkstatt als auch in der Inselbibliothek gezeigt hätte, seien überdurchschnittlich gewesen, so dass es ihm leicht falle, mir entsprechende Zeugnisse mitzugeben. Ob das beschlossen sei? Ja, das sei unabänderlich. Nun könne es keinen Aufschub mehr geben. Auch nicht für einige Wochen? Auch nicht für einige Wochen. Aber die Arbeit sei noch nicht fertig. Das sei gleichgültig. Solch eine Arbeit könne ja ohnehin nur zu einem vorläufigen Abschluss gebracht werden. Das reiche aus. Wann ich denn abliefern solle? Morgen früh. Und das sei unabänderlich. Unabänderlich. Er werde mich gegen 8 erwarten. Dim dada. Ob dies alle Hälfte sein? Ja, aber ich möchte Sie noch einmal mitnehmen. Das sei doch gestattet. Selbstverständlich. Also morgen um 8. Und überleg dir, welch eine Antwort du der kleinen Kommission geben willst. Antwort. Man wird dich fragen, was du nach deiner Entlassung zu tun gedenkst. Ob ich ihn nun entschuldigen möchte, er müsse in die Stadt hinüber zu einem selbstverständlich internationalen Kongress. Wer hätte da an den versprochenen Tee erinnern mögen, an die versprochene Zigarette? Ich nahm mein Heftbündel, verbeugte mich und schmierte ab und passierte diesmal unaufmerksam und ich gebe es zu, wohl auch undankbar, die Salutgasse, die die 40 schwer erziehbaren Maler mir klopfend öffneten. Also Entlassung, also Ablieferung der Strafarbeit. Was blieb mir da? Was bewegte sich auf mich zu? Was konnte ich noch erwarten? Rasch verließ ich das Direktionsgebäude, ging jedoch nicht zu meiner Zelle zurück, sondern, obwohl es meine vorzeitige Entlassung fraglich machen konnte, über den hart gestampften Platz an der Schlosserwerkstatt vorbei, am Arresthaus, wo ich das unbewegliche Gesicht von Ole Plötz sah, der nicht die üblichen 8 Tage für einen Fluchtversuch absaß, sondern 21 Tage. Er hatte es fertiggebracht, eine weibliche Diplompsychologin, die sich studienhalber auf der Insel befand, um den Inhalt der Tantasche zu erleichtern, strich dann zur Besenwerkstatt hinüber und öffnete die Tür. Die Maschinen standen still. Es war Mittagspause. Gerüche flogen mich an, ein Geruch nach Kiefernholz und ein Geruch nach Leim. Dort die versenkbare Kreissäge, dort die Stanz, die Fräs, die Bohrmaschine. Etwas drängte sich auf, ein Einfall. Ich legte den Stapel meiner Hefte, sorgfältig zusammengeklopft, unter die Stanzmaschine, stellte das Stromaggregat ein, legte den Sicherheitshebel um und stanzte durch sämtliche Hefte am oberen linken Rand ein besenstielgroßes Loch, durch das ich eine Schnur zog. Die beiden Enden der Schnur knotete ich zusammen, sodass die Hefte nun wie erlegte und aufgezogene Rebhühner an ihr hingen. Ich streifte die Schnur über die Schulter, verließ die Besenwerkstatt, wanderte ein zielloser Jäger am Rand des sandigen Kartoffelfeldes zum Strand hinab und setzte mich unter einen sonnengebleichten Pfahl, der eine dem Wasser zugekehrte, von der Jugendbehörde unterschriebene Warntafel trug. Ich saß da und rauchte und sah aus Richtung Hamburg ein Spezialschiff auf mich zukommen, einen Kabelleger mit eingeschnittenem Bug. Was soll ich tun, wenn sie mich entlassen? Wohin gehen? Wo ein Versteck für mich suchen? Klaas ist fort und Hilke ist fort. Kann ich da noch nach Ruckbild zurückkehren? Aber selbst wenn ich in Hamburg bleibe, bin ich dann schon Ruckbild entkommen? Es war ein englischer Kabelleger, tief lag er am Wasser, über und über mit schwarzen Trommeln beladen. In welche Meere würde er seine Fracht senken, welche Länder miteinander verbinden? Mein Kabel, das weiß ich, wird nie über Ruckbill hinauslaufen. Zumindest wird das eine Ende immer zu dem unverputzten Ziegelhaus führen, in dem sich, wenn ich die Leitungen einmal öffne, mit Gewissheit eine brüllende Stimme melden wird, hier Polizeiposten Ruckbill. Kein Ereignis, kein Seebeben und kein Erdbeben wird diese Verbindung aufheben. An diesen Ort bin ich ein für allemal angeschlossen. Da hilft kein Wegdrehen, kein Ohren zuhalten und fortgehen hilft schon gar nicht. Ich brauche nur zu lauschen, dann summt es schon, knackt es und wenn sich die Stimme gemeldet hat, höre ich auch schon klagendes Möwengeschrei im Hintergrund. Da weitet und dehnt sich der Raum, Anwesen versammeln sich unter dem Wind und ich höre das Geräusch der schäumenden Waschungen, die die Nordsee an den Buhnen vornimmt. Ruckbill ist unweigerlich da, der Ort, den ich nach so vielen Richtungen ausfragte und der mir dennoch so viele Antworten schuldig blieb. Da kann einer doch nicht aufgeben. Und mit irrsinnigem Möwenschrei, mit ziehendem Wellengeräusch und dem Rascheln im Ohr, das der Wind beim Stöbern in unseren Hecken verursacht, höre ich nicht auf, alles weiter zu befragen. Und ich frage, wer bei uns in den Gewittern an die Tür klopft oder zuckende Rauchschwaden aus dem Ofen pafft. Und ich frage, warum sie den Kranken so gering schätzen und einem, der schichtig kicken kann, mit Schaudern, womöglich mit Furcht begegnen. Wer für Dunkelheit sorgt und für Trübnis, wer im Moor seine blasige Suppe kocht, den Nebel um seine Schultern zieht, wer mit den Dachbalken ächzt, mit den Pötten pfeift, die Krähen mitten im Flug auf das Feld hinabschleudert, ich frage danach. Und ich frage mich, warum sie den Fremden draußen lassen und seine Hilfe verachten. Und warum sie nicht umkehren können auf halbem Weg und sich eines Besseren besinnen, frage ich mich. Wer schwärzt die Weiden zur Nacht, wer brennt den Schuppen? Und ich frage, warum sie bei uns tiefer und folgenreicher sehen am Abend als am Tag. Und warum sie so verstiegen sind in die Erfüllung einer übernommenen Aufgabe. Die schweigende Essgier, die Selbstgerechtigkeit, die Heimatkunde, die ihnen jede Badeanstalt ersetzt, auch sie befrage ich. Und ich befrage ihren Gang, ihr Dastehen, ihre Blicke und ihre Wörter. Und mit dem, was ich erfahre, kann ich nicht zufrieden sein. Jedenfalls, ich rauchte eine Zigarette dort unter dem Pfahl, begrub die Kippe und schrieb, bevor ich ging, mit dem Absatz das Wort Mist in den Sand. Am Strand entlang, am Schilf, in das zur Nacht die Zugvögel einfielen, umrundete ich die Insel zur Hälfte, ohne gesehen oder angerufen zu werden. Nicht einmal die beiden Hunde sahen mich. Sie saßen einträchtig nebeneinander auf ihren Hinterläufen und blickten elbabwärts, so als erwarteten sie ihr Schiff. Zurück. Ich schlenderte zu unserem Haus zurück und fand die Wärterloge unbesetzt. Offensichtlich war Joswig beim Mittagessen. Die Schubladen seines Schreibtisches boten kaum Neuigkeiten. Das gekrümmte und mittlerweile versteinerte Käsebrot war immer noch da, in einem Umschlag Altgeld, das anscheinend zum Tausch bestimmt war. Unbekannt war allenfalls eine schätzungsweise 20-jährige Makrele, die sanft und phosphoreszierend vor sich hin faulte, und die Glasloge mit einem Gestank erfüllte, an den man sich auch dann schwer gewöhnen konnte, wenn man viel für unseren Lieblingswärter empfand. Und den Brief darf ich nicht vergessen, einen angefangenen Brief, der, zu meiner Überraschung, an mich gerichtet war und in typisch Joswigscher Art anfing. Lieber Sigi, nun wirst du wohl bald unsere Insel verlassen und drüben erwartet dich das Leben. Da können wir uns denken, dass du uns schnell vergessen haben wirst. Uns aber fällt es nicht so leicht, dich gehen zu lassen. Nicht, weil wir dir die Entlassung missgönnen, sondern weil du uns ans Herz gewachsen bist. Also muss es ja wohl sein. Ich sage immer, uns auf der Insel geht es wie den Lehrern. Wenn man sich mit viel Mühe an einen Menschen gewöhnt hat, dann muss man auch schon von ihm Abschied nehmen. Mehr war Joswig noch nicht eingefallen. Immerhin, auch er wusste von meiner bevorstehenden Entlassung. Also war sie beschlossen. Also musste ich die Strafarbeit abliefern. Wird Himpel sie lesen? Wird Korpchun sie lesen und zensieren? Und danach? Werden die Hefte auf ein Regal wandern und dort einen stillen Archivtod sterben? Oder wird man sie in den Reißwolf werfen? Oder wird Korpchun sie seinem Enkel zum Spiegeln geben, der nicht genug Papier haben kann, um seine farbige Ölkreide auszuprobieren? Oder wird man sie an die Jugendbehörde weiterleiten? Was liegt daran? Ich habe nichts mehr zu sagen. Ich habe nur noch Fragen übrig, die mir keiner beantwortet, auch der Maler nicht, auch er nicht. Diesmal kam Joswig leise zurück, richtete sich plötzlich vor der Glasscheibe auf, pochte und grinste, hob sein Gesicht an das Sprechloch. Bitte eingeschlossen zu werden, Zelle 2. Ich ging zu ihm auf den Korridor. Wär doch nicht übel, Sigi. Überleg mal, du wirst Wärter hier. Du trägst Uniform, ein Schlüsselbund, hast eine Spezialausbildung. Man gehorcht dir. Dein Feierabend ist gesichert. Bei den Nachwuchssorgen in unserem Beruf hast du gute Chancen. Überleg's dir mal. Geschenkt, sagte ich, zog die Schnur mit meinen Heften über die Schulter und ging ihm ohne ein weiteres Wort voraus zu meiner Zelle. Er schloss auf. Er ließ mich eintreten und trat dann selbst ein. Er angelte sich den Hocker. Ich stellte mich ans Fenster, entdeckte Himpel auf dem Landungsponton, der der schräg gegen Strom malenden Barkasse zuwinkte. Die Zeit ist wohl um. Welche Zeit? Deine Zeit auf der Insel. Es sieht so aus. Freust du dich? Worauf? Hier wegzukommen, nach drüben zu fahren, drüben etwas Neues anzufangen. Etwas Neues? Was soll das sein? Vielleicht etwas, was man ganz allein macht. Das gibt's doch nicht. In jede Suppe, die wir rühren, hat schon jemand gespuckt. Joswig kam zu mir ans Fenster, schlurfend. Ich spürte, dass er mir etwas Leichtes, Tröstliches, von mir aus Gleitfähiges sagen wollte. Doch es gelang ihm nicht. Alles, was ihm glückte, war ein Hinweis darauf, dass mir zum Abschied ein Wunschessen zustand und dass er sich an meiner Stelle Finkenwerder Everscholle in Speck wünschen würde. Das sei reell. Ich versprach, auf seinen Vorschlag zurückzukommen. Eine scheue Berührung zum Abschied und er ließ mich allein. Wie behutsam, wie rücksichtsvoll er abschließen konnte, wenn er es nur wollte und mit wie viel Gefühl er sich entfernen konnte, wenn er es nur darauf anlegte. Seit 5 Tagen ist die Strafarbeit fertig. Morgen muss ich sie abliefern. Muss? Nicht auf die Resultate kommt es an, hatte Himpel einmal gesagt, sondern auf Haltung und Ausdauer, die zu den gewünschten Resultaten führen. Da er mit meiner Ausdauer zufrieden war, brauchte er da noch meine Hefte? Ich könnte sie Hilke schenken oder Wolfgang Mackenroth oder der gleichgültig strömenden Elbe. Ich könnte sie ins Kartoffelfeuer werfen oder nach meiner Entlassung als Altpapier verkaufen. Möglichkeiten. Noch gibt es Möglichkeiten. Aber werde ich sie nutzen? Eingerahmt von meinen Leuten, von Erinnerungen umstellt, getränkt von den Ereignissen an meinem Ort, unterwandert von der Erfahrung, dass Zeit nichts, aber auch gar nichts heilt, weiß ich, was ich zu tun habe und was ich tun werde morgen früh. Scheitern an Rugbill? Vielleicht kann man es so nennen. Jedenfalls werde ich um 6 aufstehen, wenn die tobsüchtigen Trillerpfeifen der Wärter auf den Korridoren loslegen. In allen Räumen wird Licht aufflammen. Hinter die Gucklöcher werden sich Augen klemmen. Bevor ich zum Ausguss gehe, um mich zu rasieren und zu waschen, werde ich, wie immer, die Elbe absuchen. Ich weiß auch nicht, wonach. Werde eine Weile schwach blinkende Positionslichter in der Dämmerung beobachten, ihren gleichmäßigen, beinahe feierlichen Kurs. Dabei werde ich mit leichtem Schwindelgefühl die erste Zigarette rauchen. Ich werde das Appellzeug anziehen und Josvik hereinlassen, der mir auf einem Tablett das Frühstück bringen wird. Dünnen Kaffee und zwei Scheiben Brot mit Vierfruchtmarmelade, die auf der Insel eingekocht wird. Wie immer werde ich zunächst nur eine Scheibe essen. Allerdings werde ich von der zweiten Scheibe die Marmelade ablecken. Während des Essens werde ich das Lied hören, mit dem die schwer erziehbaren Jugendlichen unten im Speisesaal den Morgen begrüßen. Natürlich ist auch das Lied auf der Insel entstanden. Was dann? Ich werde zum Zählappell gehen, falls gerade Zählappell ist. Werde mich, wie 100 Mal davor, zur Strafarbeit abmelden und in meine Zelle zurückkehren, von wo aus ich die Uhr am Direktionsgebäude erkennen kann. Meine Hefte. Ich werde die Hefte aus dem metallenen Schrank holen, mich an den Tisch setzen, werde lesen und rauchen, vielleicht auch nicht. Vielleicht werde ich, bis Josvik mich holen kommt, das Geduldsspiel spielen, das Hilke mir bei ihrem Besuch zurückließ. Und vielleicht gelingt es mir, die 3 Mäuse gleichzeitig in die Fallen rutschen zu lassen. Ich werde nichts beschließen, überlegen, planen, keine dramatischen Worte bereitlegen, keine besonderen Gesten in petto halten. Mit meinen Heften an der Schnur werde ich hinübergehen, wenn der Augenblick gekommen ist, schweigend neben Josvik, der, das weiß ich schon, den Sitz meiner Jacke verbessern, mein Haar über dem Wirbel glatt streichen wird, bevor er mich zu Himpel hineinführt. Und Himpel? Der wird sich vergnügt geben, aufgeräumt, der wird kameradschaftlich tun und mir eine Hand auf die Schulter legen. Und falls ihm gerade ein Liedchen gelungen ist, wird er mir womöglich eine Tasse Tee anbieten. Ich werde die Strafarbeit auf seinen Schreibtisch legen. Er wird nachdenklich, mit nickender Anerkennung daran blättern, ohne sich festzulegen. Eine Handbewegung und wir werden uns setzen, werden einander reglos gegenüber sitzen, zufrieden sein mit uns, weil jeder das Gefühl haben wird, gewonnen zu haben.
1: So endet Siegfried Lenz. Deutschstunde. Siegfried Lenz hat selbst gelesen, 1995 vor Live-Publikum im Hessischen Rundfunk. Die heutige Folge können Sie noch einmal um 14.30 Uhr hören. Am Montag geht es mit einem neuen Roman weiter. Unser Haus mit Rutsche von Safia al-Baghdadi.

0: Ein kurzer Blick auf die Uhr verrät, 10:05 ist es. Gleich wird sie Christiane Hillebrand weiter durch den Vormittag begleiten. Schönen guten Morgen, Christiane.
1: Guten Morgen, Bastian.
0: Worauf können wir uns bei dir freuen?
1: Ja, es gibt ganz tolle Musik und die hat Anthony Hopkins unter anderem komponiert. Wir kennen ihn ja alle als berühmten Schauspieler, was wahrscheinlich die wenigsten wissen, dass er eben auch komponiert. Er hat schon als Kind Klavier gespielt und seine große Liebe, die gilt eigentlich Zeit seines Lebens eben nicht nur der Schauspielerei, sondern auch der Musik. Und er hat ein Klassikalbum mit eigener Musik herausgebracht, das heißt Live. Life is a Dream. Und wir hören natürlich dann auch ein Stück davon. Und das heißt Tara. Das ist eine wirklich sehr atmosphärische Musik. Mich hat es ein bisschen an Filmmusik erinnert, die vor dem geistigen Auge so eine weite Landschaft entstehen lässt. Mhm. Und das Stück hat er seiner geliebten Nichte Tara gewidmet. Das ist so eine persönliche Hommage. Inspiriert hat ihn der ruhige Geist der Nichte.
0: Life is a Dream, das ist ein schönes Motto, auf das auch Ihr Leben sich wie ein Traum gestaltet. Ich wünsche Ihnen auf jeden Fall ein traumhaftes Wochenende. Mein Name ist Bastian Kauf.

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1: 10 Uhr. HLB eröffnet große Werkstattanlage in Butzbach. Städtetag fordert Umbau der Pflegeversicherung. Neue Saison der Frauenfußball-Bundesliga beginnt. Das Wetter, mal Sonne, mal Wolken, später auch Regen, 18 bis 24 Grad. Mein Name ist Volker Kinkel. In Butzbach im Wetteraukreis wird jetzt die neue Instandhaltungsanlage der Hessischen Landesbahn offiziell eröffnet. Es ist eine der größten und modernsten in Hessen. Künftig werden hier die Regionalbahnen der HLB repariert und gewartet. HR-Reporterin Anne-Kathrin Hochstrat.
2: Auf 73.000 Quadratmetern ist eine große Anlage mit Gleisen, Werkstatthallen und Waschanlage entstanden. Die Hessische Landesbahn hatte bereits Werkstätten, auch in Butzbach. Doch die haben nach Angaben des Geschäftsführers Veit Salzmann nicht mehr ausgereicht. In den neuen Werkstätten können die Mitarbeiterinnen und Mitarbeiter jetzt mehrere Züge gleichzeitig reparieren und auch inspizieren. Auch Anfragen von anderen Bahnunternehmen gibt es schon.
1: Trotz schlechter Umfragewerte hält die Bundesregierung an ihren Reformplänen fest. Kanzleramtschefin Warken sagte im ZDF, grundsätzliche Änderungen bei der Rente oder der Pflege seien nicht beliebt, aber notwendig. Sie müssten im Herbst umgesetzt werden. Vorher hatten mehrere Großkonzerne und Wirtschaftsverbände von der Bundesregierung gefordert, die Reformpläne schnell umzusetzen. In einem gemeinsamen Brief, unter anderem von BMW, Siemens und Südwestmetall, heißt es, nur dann könnten die Unternehmen in Deutschland wettbewerbsfähig bleiben und Arbeitsplätze sichern. Der Deutsche Städtetag fordert, dass die Pflegeversicherung zu einer Vollversicherung umgebaut wird. Präsident Jung sagte der Neuen Osnabrücker Zeitung, so würden Menschen nicht mehr wegen der Pflegekosten in die Sozialhilfe fallen. Er forderte auch, den Eigenanteil der Heimbewohner zu deckeln. Die Kommunen würden durch eine Vollversicherung um Milliarden entlastet, denn sie müssten einspringen, wenn Senioren die Heimplätze nicht mehr selbst bezahlen können. Die USA wollen deutlich mehr Raketen ins All schicken als bisher. Präsident Trump hat eine entsprechende Anordnung unterzeichnet. Demnach sind bis 2030 jedes Jahr mindestens 1.000 Starts und Rückflüge geplant. Dafür ruft Trump US-Behörden auf, enger mit privaten Partnern zusammenzuarbeiten. Außerdem sollen Genehmigungen und Umweltprüfungen beschleunigt werden. Zum Vergleich, im vergangenen Jahr sind 178 US-Raketen gestartet. Das waren 10-mal so viele wie 2013. Großer Feuerwehreinsatz in Kassel. Am späten Abend war in einem Hochhaus in der Weserstraße ein Brand ausgebrochen. HR-Reporterin Stefanie Küster.
3: Hier brennt im 9. Stock das Treppenhaus. Menschen rufen am Dach und an den Fenstern um Hilfe. Der Grund, ihr Fluchtweg ist abgeschnitten. Die Einsatzkräfte können den Brand schnell löschen. Zum Glück wird niemand verletzt. Doch alle müssen raus aus dem Haus. Für sie stellt die KVG eine Straßenbahn als Aufenthaltsraum bereit. Insgesamt 50 Feuerwehrleute sind im Einsatz, dazu Rettungskräfte und Polizei. Schadenssumme und Brandursache sind noch unklar.
1: Im Fußball geht heute Abend nicht nur der DFB-Pokal der Männer wieder los, auch die Bundesliga der Frauen startet in die neue Saison. Zum Auftakt sind die Meisterinnen von Bayern München bei Union Berlin zu Gast. ARD-Sportreporter Christopher Klein.
4: Der FC Bayern München ist auch in dieser Saison Top-Favorit Nummer 1. Obwohl wichtige Spielerinnen wie Julia Gwinn oder Lena Oberdorf nach Verletzungen erst auf dem Weg zurück sind, ist der Bayern-Kader der mit Abstand stärkste in der Liga. Der VfL Wolfsburg strebt in seiner ersten Saison ohne Vereinsikone Alexandra Popp erneut die Champions-League-Qualifikation an. Ebenfalls internationale Ambitionen haben vor allem Leverkusen und Frankfurt, wobei die Eintracht einen großen Kaderumbau zu meistern hat.
1: Das waren die Nachrichten. Das Wetter. Heute scheint eher im Norden als im Süden die Sonne. Es gibt aber auch immer wieder Wolken. Am Nachmittag und Abend ziehen dann von Südwesten her Schauer und Gewitter auf. Die Temperaturen liegen maximal bei 18 bis 24 Grad. In der kommenden Nacht gibt es viele Wolken und Schauer bei 15 bis 10 Grad. Und auch morgen bleibt es wechselhaft mit Sonne, dicken Wolken und Schauern bei 17 bis 23 Grad. Die weiteren Aussichten: am Sonntag und Montag wieder sonniger und wärmer. Am Sonntag 18 bis 24, am Montag 20 bis 27 Grad. Die Zeit 10.04 Uhr.
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5: Und dazu begrüßt Sie Christiane Hillebrand. Schön, dass Sie mit dabei sind. Wir starten mit einem Flötenkonzert von Antonio Vivaldi.

0: Ein Flötenkonzert von Antonio Vivaldi, Reumverzeichnis 312 haben wir hier gehört. Stefan Temming, Blockflöte und das Capricornus Consort. Damit herzlich willkommen zu H2 Kultur an diesem Freitagvormittag. Es geht um Anthony Hopkins. Sie kennen ihn sicher aus dem Horror-Thriller Das Schweigen der Lämmer als Hannibal Lecter. Weltberühmt geworden ist er da und zweifacher Oscar-Preisträger. Aber lange bevor er Schauspieler wurde, da galt seine große Liebe schon immer der klassischen Musik. Er hat schon als Kind Klavier gespielt, später begann er dann selbst zu komponieren. Und das war für Hopkins nie nur ein Nebenprojekt. Vor Jahren schon wurde eine seiner Kompositionen, ein Walzer, von André Rieu und seinem Orchester aufgenommen. Und jetzt geht Hopkins noch einen Schritt weiter. Mit 88 veröffentlicht er sein Klassikalbum Life is a Dream, eingespielt mit dem Philharmonia Orchestra und dem Stardirigenten Gustavo Dudamel. Reinhard Spiegelauer über den musikalischen Lebenstraum, an dem Hopkins teilweise seit mehr als 6 Jahrzehnten gearbeitet hat.
1: Ein kleines Stück von Bedrich Smetana. Mal sehen, was ich kann.
2: Am Klavier Anthony Hopkins als Papst Benedikt in Die zwei Päpste. Der Gast, für den er spielt, ist sein späterer Nachfolger Franziskus. Und Hopkins spielt tatsächlich selbst. Schon 4 Jahre nach seiner Geburt 1937 im walisischen Margam lernt er Klavier spielen. Als Teenager, lange vor seiner Karriere als Schauspieler, beginnt er zu komponieren und hat über die Jahrzehnte einiges angesammelt.
3: Spielen Sie Klavier oder ein anderes Instrument?
4: Nein, aber ich weiß, Sie haben ein Album gemacht.
2: Das hat Anthony Hopkins tatsächlich. Life is a Dream heißt es, darin 12 seiner Kompositionen. Umgesetzt mit Hilfe eines Freundes. Hopkins hat ihn in seiner Wahlheimat Kalifornien kennengelernt. Der Stardirigent der Philharmonie von Los Angeles, Gustavo Dudamel, hat die Werke in einem Londoner Studio eingespielt mit dem Londoner Philharmonieorchester. Auch dabei Klaviervirtuose Sergio Tiempo. Man sagte mir, Sir Anthony Hopkins hat ein Werk geschaffen und er möchte, dass ich den Klavierpart spiele unter Gustavo Dudamel zusammen mit dem Philharmonischen Orchester. Einem Hannibal Lecter widerspricht man besser nicht, sagt Tiempo.

0: Obviously, you don't say no to Hannibal Lecter.
1: Noch einen Augenblick, bitte.
2: Der brutale Kannibale Hannibal Lecter aus Das Schweigen der Lämmer verliert sich nach einem Gewaltexzess in Bachs Goldberg-Variationen. Oscar für Anthony Hopkins, für dessen Filmcharaktere Musik oft eine zentrale Rolle spielt. Die Goldberg-Variationen tauchen zum Beispiel auch im Lemmer-Sequel Hannibal wieder auf und auch in Rendezvous mit Joe Black und The Father ist Musik entscheidend. Die berühmte Arie aus Bizets Perlenfischer führt dort direkt in die Seelenwelt des Vaters, gespielt von Anthony Hopkins. Er selbst hatte das Stück für die Szene vorgeschlagen. Musik war meine erste große Leidenschaft, sagt er heute. Die 12 Stücke aus Life is a Dream führen in die Seelenwelt von Anthony Hopkins. Im Verlauf von mehr als 60 Jahren entstanden, schlagen sie eine Art Bogen über das Leben. Ein Werk hatte schon 2012 seine spektakuläre Uraufführung.
3: Ich bin unglaublich stolz, dass wir diesen Walzer hier heute in Wien uraufführen. Ein Riesenapplaus, Sir Anthony Hopkins!
2: And the Waltz Goes On, 2012, André Rieu und sein Johann Strauss Orchester. Der Walzer ist der dritte Titel auf dem neuen, bei Decca erscheinenden Album. Das beginnt allerdings musikalisch mit einer Fanfare, quasi dem Beginn des Lebens, und akzeptiert mit Solo, Cello und Chor am Ende den Tod. Das Leben sei vom Moment der Geburt an ein einziger langer Abschied, sagt Hopkins in der Los Angeles Times über Life is a Dream. Angst vor dem Tod habe er aber nicht, so Anthony Hopkins 2025 bei Stephen Colbert. Dafür sei er zu alt.
4: That's the great freedom. I'm too old to be scared. I'm too old to be frightened.
2: Vielleicht ist es auch das Schlitzohrige, das ihn lange jung gehalten hat. Im Vanity Fair Podcast verriet Jonathan Pryce, der in Die zwei Päpste den Franziskus spielt, den vielleicht dreistesten Coup des Sir Anthony Hopkins. Es ging um die Szene mit dem Klavierspiel. Tony sagte, dafür passt Mozart nicht. Ich würde gerne einen düsteren Smetana spielen. Dieses Smetana-Stück gibt es gar nicht. Er hat es selbst geschrieben. Nur wegen der Tantiemen, witzelt Price. Auf Life is a Dream hat es der Hopkins-Smetana allerdings nicht geschafft.
5: Aber wissen Sie, ich dachte mal, ich hätte eine Berufung für die Musik, aber ich fürchte, an der Klaviatur bin ich nicht unfehlbar, aber ich genieße es.
6: Reinhard Spiegelauer über das Album Life is a Dream mit Musik von Anthony Hopkins. Eingespielt vom Philharmonia Orchestra unter Leitung von Gustavo Dudamel. Und jetzt hören wir natürlich noch ein Stück und das heißt Tara. Es ist gewidmet seiner geliebten Nichte Tara. Eine persönliche Hommage, eine sehr pastorale Musik und inspiriert hatte ihn dazu die anmutige Art seiner Nichte Tara.

Tara, so heißt dieses Stück von Anthony Hopkins vom Album Life as a Dream, Music composed by Anthony Hopkins, gespielt vom Philharmonia Orchestra unter Gustavo Dudamel. Ja, Musik von Anthony Hopkins, die ich mir gut auch im Film vorstellen könnte. Wir kommen zur Musik von Frédéric Chopin. Sein Opus 28, das ist ein Klavierzyklus mit 24 Präludien. Innerhalb von 3 Jahren ist der Zyklus entstanden und Chopin hat damit an das wohltemperierte Klavier von Johann Sebastian Bach angeknüpft. 24 Präludien, 24 verschiedene Tonarten, Dur und Moll. Und wir hören jetzt nicht den kompletten Zyklus, sondern die Nummern 13 bis 24. Es spielt hier Martha Argerich.

0: Martha Argerich haben wir hier gehört mit den Prélude Opus 28 Nummer 13 bis 24 von Frédéric Chopin. 10.45 Uhr, Sie hören H2 Kultur am Freitagvormittag. Mittelamerika 1529. Als Gesandter des spanischen Königs soll Fernandes de Oviedo den Vulkan Masaya erkunden. Ist er das Tor zur Hölle, wie die Einheimischen meinen, oder die Pforte zu allen Reichtümern der Welt? Autor Daniel Dammler hat eine wahre Begebenheit zum Anlass genommen, um in seinem Debütroman Masaya das Leben des Naturforschers und Entdeckers Gonzalo Fernandes de Oviedo aufzuschreiben. Ich habe mit Daniel Dammler gesprochen und als erstes wollte ich von ihm wissen, wer dieser Naturforscher, den es ja wirklich gegeben hat, eigentlich war.
1: Gonzalo Fernandes de Oviedo ist in erster Linie bekannt als einer der ganz frühen Chronisten der Entdeckung Amerikas, aber er war eigentlich noch viel mehr. Er war Notar, er war Unternehmer, er war Höfling, er war Romancier, er hat also eine große Bandbreite abgedeckt, also ein richtiges Renaissance-Leben.
0: Er ist ja in Madrid geboren und kam dann an den spanischen Hof und hatte den Auftrag als Gesandter des spanischen Königs, den Vulkan zu erkunden, eben diesen Vulkan Masaya. Wie kam er denn an den Hof?
1: Schon recht früh. Also er kommt wohl, so genau weiß man das nicht, aber aus einer adligen Familie, wenn auch eben keiner sehr bedeutenden oder wohlhabenden. Und er kam schon als Page an den Hof Ende des 15. Jahrhunderts, war dann Page des Kronprinzen, hatte dadurch eine höfische Ausbildung und hat Kontakte zu der Herrscherfamilie gehabt, die für ihn auch wichtig waren. Und dieser ganze höfische Hintergrund ist eben auch für seine ganze Vita wichtig.
0: Und er hat ja sogar Leonardo da Vinci mal kennengelernt, das ist jetzt wieder ganz woanders. Also er war wohl schon auch viel unterwegs, er war Zeichenschüler von ihm?
1: Also in meinem Buch ist er Zeichenschüler, das ist sozusagen erdichtet. Aber in der Tat ist er Leonardo da Vinci nach eigenen Aussagen, muss man sagen, also nach Aussagen von Oviedo, persönlich begegnet. Das kam so, der Kronprinz, der eigentlich die große Hoffnung der Dynastie war, ist früh verstorben und danach löste sich praktisch der Hof auf und er ging dann auf Reisen und war dann 3 Jahre in Italien, wirklich um 1500, im heiligen Jahr war er dann sogar in Rom und hat dort eine ganze Reihe von Höfen kennengelernt. Ja, und das war eben wirklich die Zeit der Hochrenaissance, in die ganzen, also nicht nur Leonardo da Vinci, Machiavelli, also die ganzen Protagonisten, die man heute kennt aus der Renaissance, natürlich auch anwesend waren. Sogar Kepler war anwesend im heiligen Jahr in Rom. Ja, in diesem Kontext ist er eben Leonardo da Vinci begegnet und er selbst war eben noch blutjung. Leonardo da Vinci war ja schon ein alter Mann und Oviedo hat über eine Fertigkeit verfügt, über die damals in Italien kaum jemand verfügte. Er war nämlich ein guter Scherenschneider, hat also kleine Kunstwerke aus Pappe oder aus Papier hergestellt und das muss Leonardo da Vinci offenbar sehr begeistert haben.
0: Wie kamen Sie denn überhaupt auf die Idee, über ihn zu schreiben und da mal zu forschen? Wie haben Sie ihn entdeckt?
1: Das geht schon lange zurück. Im Grunde bin ich auf diese Vulkanepisode im Rahmen meiner Doktorarbeit vor vielen Jahren gestoßen. Ich habe promoviert über spanische Kronverträge im 16. Jahrhundert, unter anderem eben auch über den Vertrag mit Christoph Kolumbus. Und da gab es eben auch einen Vertrag über diese Besteigung des Vulkans in Nicaragua, weil der galt als Quelle des Reichtums und war ein vielversprechendes Ziel. In dem Rahmen habe ich mich dann in diese Geschichte dieses Vulkans und der Besteigung und der Vorgeschichte vertieft, habe dann aber noch aus anderen Kontexten Oviedo kennengelernt, der in der Tat, würde ich sagen, eine sehr bedeutende Figur ist, nicht nur für die Zeit um 1500, sondern ich würde sagen auch der europäischen Kulturgeschichte. Ja, und ich meinte einfach, dass diese Figur genügend Stoff bietet, um das eben auch fiktional zu verarbeiten.
0: Waren Sie denn selber mal vor Ort? Sie beschreiben das Ganze auch sehr blumig, die einzelnen Szenen. Also man meint, man ist wirklich dort und liegt da und sieht die Papageien über einen hinwegfliegen. Haben Sie sich das Ganze vor Ort auch angeschaut?
1: Nein, also die war tatsächlich nicht vor Ort, ganz, muss man fast sagen, ganz bewusst. Der ganze Roman ist ein historischer Roman oder sozusagen so wird er wahrgenommen. Also er ist eigentlich fast eher ein fantastischer Roman als ein historischer Roman. Und er enthält eben viele fantastische Elemente auch. Das ist zum Teil wirklich eine Fantasielandschaft.
0: Und das haben Sie auch ganz bewusst so gewählt.
1: Und das habe ich auch ganz bewusst so gewählt, ja.
0: Kommen wir nochmal zurück zu Oviedo. Sie haben ja schon gesagt, in Deutschland ist er nicht mehr so bekannt, kann man vielleicht sagen. Marco Polo, Humboldt haben Sie erwähnt. Das sind natürlich Namen, die hat man eher im Kopf. Ist es in Spanien anders?
1: Es ist ein bisschen anders, auch in Lateinamerika. Also erst in Fachkreisen zumindest, die sich gut mit Geschichte auskennen. Er ist ja schon ein Name. Es gibt sogar ein Institut, das nach ihm benannt wird. Aber er ist nun auch keine populäre Figur. Also nicht vergleichbar mit den Namen, die Sie genannt haben, Marco Polo oder Christoph Kolumbus. Aber ja, er ist bekannter und es gibt auch moderne Editionen seines kleinen Werkes, die man in Buchhandlungen kaufen kann.
0: Jetzt haben wir gerade gesagt, das Ganze ist fiktional erzählt. Es wäre sogar vielleicht ein Fantasy-Roman. Aber Sie haben die ganze Geschichte ja auch in einem Sachbuch nochmal zusammengeschrieben. Also die Geschichte über eben Gonzalo Fernández de Oviedo. Warum war Ihnen das wichtig, das parallel auch zu machen?
1: Eben aus dem Grund. Also ich meine, der Roman hat eben nicht nur ein historisches Anliegen, sondern eben auch, wenn man so will, ein philosophisches, weltanschauliches. Vielleicht muss man sagen, trotzdem ist der Roman hat natürlich einen historischen Kern. Und gerade diesen Effekt, den diese fantastischen Elemente erzeugen, dass man am Ende eben nicht so richtig weiß, was ist wahr und falsch, das ist eigentlich in einem höheren Sinne schon eine Beschreibung des historischen Zustandes dieser Zeit. Denn das war genau der Kern dieser Epoche oder das Problem dieser Epoche, dass eben viele Gewissheiten, keine Gewissheiten mehr waren und dass man wirklich nicht mehr wusste durch diese Entdeckung der neuen Welt, was stimmt denn eigentlich noch von dem Kanon, das wir hatten. Also dieser Kern, der ist durchaus historisch und ist mir wichtig. Aber viele Details ordne ich eben diesem fantastischen Rahmen dann unter. Und die Figur Oviedos ist mir aber wichtig, auch als nicht nur als Romanfigur, sondern als historische Figur. Und deswegen habe ich einige Aspekte seines Lebens eben und dieser Zeit sachlich dargestellt und habe ja auch noch eine Bibliografie angefügt, sodass derjenige, der sich nun vertieft damit beschäftigen will, als Historiker oder als Hobbyhistoriker dort eben auch Material findet.
0: Das war Daniel Dammler, zu Gast in HR2 Kultur, Masaya, so heißt der Debütroman von Daniel Dammler, erschienen im Rowohlt Verlag, 304 Seiten zum Preis von 24 €, und Mundus Novus, die Welt des Gonzalo Fernández de Oviedo, das ist dann ein illustrierter Materialband, der die historischen Hintergründe und die Epoche seines Romans Masaya wissenschaftlich kontextualisiert. Musik von Georg Philipp Telemann folgt jetzt, eine Suite für Streicher und Basso Continuo, La Changeante. Und es spielt hier die Akademie für Alte Musik Berlin unter Leitung von Antoine Tamestit.

Die Akademie für Alte Musik Berlin haben wir hier gehört unter der Leitung von Antoine Tamestit mit La Chanyante von Georg Philipp Telemann. 11.13 Uhr haben wir es jetzt. Wir schauen an dieser Stelle schon mal auf den heutigen Abend. 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

Ein Musikstück voller Rätsel ist es. Die Enigma-Variationen von Edward Elgar sind vor allem durch die düsteren Klänge der Nimrod-Variation bekannt geworden, die immer wieder in Hollywood zur Untermalung von unheimlichen Szenen herhalten muss. Doch wesentlich häufiger sind in den Variationen eigentlich die triumphalen, heiteren Töne anzutreffen. Die Berliner Philharmoniker eröffnen unter der Leitung von Kirill Petrenko mit Elgars Enigma-Variationen ihre Saison. Und Sie können heute Abend live mit dabei sein. Hier nochmal ein kleiner Ausschnitt

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uns geht's jetzt weiter mit Musik von Wolfgang Amadeus Mozart mit der Arie der Konstanze. Traurigkeit warte mir zum Lose aus der Oper Die Entführung aus dem Serail.

0: Die Arie der Konstanze, Traurigkeit ward mir zum Lose aus der Oper Die Entführung aus dem Serail von Wolfgang Amadeus Mozart. Und wir haben hier die Sopranistin Anna Prohaska gehört. Sie wurde begleitet vom Ensemble Resonanz unter Leitung von Riccardo Minassi. Jetzt schauen wir mal nach Kassel um 11.23 Uhr. Dort gibt es im Friderizianum eine Ausstellung und gezeigt, ja, wird ein bedeutender Künstler. Er ist seit über 40 Jahren einer der bedeutendsten bildenden Künstler und hat überall auf der Welt schon ausgestellt. Und doch gibt es in der beruflichen Vita des amerikanischen Bildhauers Charles Ray noch Premieren und eine davon eben in Kassel. Am Abend wird im Friderizianum die erste große Einzelausstellung des vielleicht wichtigsten Bildhauers unserer Zeit eröffnet. Ein Dutzend Werke werden zu sehen sein und Rainer Janke hat die Ausstellung vorab schon mal anschauen können. Er hat heute Morgen mit meinem Kollegen Bastian Korff darüber gesprochen. Und Bastian Korff wollte erst einmal wissen, was erwartet uns denn in dieser ersten großen Charles Ray-Ausstellung in Deutschland?
1: Ja, Charles Ray in Reinkultur. Ha. 12 Werke des Bildhauers, den der Direktor des Friderizianums Moritz Wessler von der Bedeutung her so definiert hat, was Salvador Dali für den Surrealismus war, ist Charles Ray für die Gegenwartsbildhauerei. Ja, und entsprechend stolz ist man in Kassel natürlich, dass Ray nun hier ausstellt. Ich hatte die Gelegenheit, die Ausstellung zu besuchen, du hast es schon gesagt. Und da war Ray selber noch an der Positionierung der Exponate. Man spürte so die Aura des Amerikaners, der so gar nicht wie einer der größten Künstler der Gegenwart daherkommt, sondern eher bodenständig, fast schüchtern, ja bescheiden. Ja, und zu sehen gibt es, wie gesagt, 12 Exponate, keine Werkschau oder Retrospektive aus 5 Jahrzehnten Charles Ray, sondern vor allem ja eine Rückkehr nach Kassel, denn schon bei der Documenta 9 1992 hat Charles Ray hier in Kassel im Friderizianum ausgestellt, damals in einer Gruppenausstellung. Ja, und jetzt ist er eben zu einer ersten großen Einzelausstellung hier an einem für ihn liebgewonnenen Ort.
2: Während der Mann gewerkelt hat, hat er dich schon beeindruckt. Was an seinen Werken beeindruckt dich?
1: Ja, also es ist schon beeindruckend. Also auffällig zum einen die Vielfalt der genutzten Werkstoffe. Also jedes Exponat ist aus einem anderen Element, vom Papier über Aluminium, Beton, Bronze bis zu Edelstahl. Dann war für mich auch sehr beeindruckend die unterschiedlichen Größen der Werke. Also die Skulptur Madonna and Child, so 3 bis 4 Meter hoch und sehr mächtig, und dann im Gegensatz dazu kleinere Werke wie Flounder, also die Flunder, die eher so wie ein Exponat aus einer Fossilienausstellung daherkommt. Also das ist schon sehr beeindruckend. Und der für mich beeindruckendste Ausstellungsraum ist der, Entschuldigung, in dem die 3 Werke O Charlie, Charlie, Charlie aus dem Jahr 1992 und die beiden 2020 entstandenen Skulpturen Return to the One und Clothes Pile stehen. Also auf der einen Seite diese Gruppenskulptur O Charlie, Charlie, Charlie, die schon auf der D9 zu sehen war und den Künstler selbst in 8-facher Ausführung ja bei einer Orgie zeigt. Das sind 8 Glasfaserabdrücke seines Körpers, so im Stil von Schaufensterpuppen. Und auf der anderen Seite des Raums des Selbstbildnis Return to the One, die scheinbar marmorne, aber aus Papier bestehende Skulptur Rays, die scheinbar teilnahmslos die Szenerie am anderen Ende beobachtet. Ja, und dann das 3. Werk mittendrin, Clothes Pile, also einfach achtlos weggeworfene Hosen, die nicht aus Stoff oder sind, sondern aus Aluminium. Also es ist unheimlich viel Spannung im Raum, viel Platz für Interpretationen, um sich Gedanken zu machen und eben auch die Vielfalt des Künstlers richtig wahrzunehmen.
2: Spannung im Raum, was den Raum angeht, wie passen denn die Skulpturen in die Ausstellungsräume des Friderizianums?
1: Das braucht viel Platz und viel Platz gibt es im Friderizianum. Es sind helle, hohe Räume, die besonders die Skulpturen zur Geltung bringen. Und es ist fast schon auf den ersten Blick, ich sag mal, verschenkter riesiger Raum zwischen diesen Werken. Also pro Ausstellungsraum oder Ausstellungshalle kann man ja fast sagen, sind maximal 3 Objekte zu sehen. Aber das ist eben auch gewollt, der freie Raum von Charles Ray bewusst als Teil seiner Werke in Anspruch genommen. Also in dem einen Raum stehen sich die Skulpturen Madonna and Child und Boy with Frog gegenüber und 30 Meter Raum dazwischen. Symbolisiert auch so diese Gegensätze, die Entfernung der beiden Werke. Auf der einen Seite dieser nackte Junge mit einem Frosch in der Hand, auf der anderen Seite die Madonna mit dem Kind auf dem Arm. Ja, es ist schon echt beeindruckend. Ein weiteres Beispiel, wenn sich die Edelstahlskulptur Schoolplay, das ist ein Junge mit einem Schwert in der Hand, mit einem der Schlüsselwerke Charles Reys Aluminium Girl, einer ja eher zarten, nackten Frau im Foyer des Fridericianums gegenüberstehen. Also das sind schon Werke, da merkt man, da ist eine unheimliche Spannung dazwischen und das macht diese Ausstellung so interessant.
2: Wir haben es ja schon gesagt, er wird weltweit gefeiert. Wie ist es gelungen, ihn und seine Werke nach Kassel zu holen?
1: Ja, er kommt ja aus den USA, geboren in Chicago, lebt zurzeit in L.A., hat in den letzten Jahrzehnten in allen großen Häusern ausgestellt. Im Centre Pompidou, in der Börse Paris, im Kunstmuseum in Basel. Und wie schon gesagt, er ist einer der angesagtesten zeitgenössischen Bildhauer. Dass er jetzt nach Kassel zurückkehrt, ist eher sozusagen auch ein Zufall. Und es ist vor allen Dingen eine Reminiszenz an 30 Jahre Documenta oder dass er vor mehr als 30 Jahren bei der Documenta war. Maurice Wesseler hat mir verraten, er hat seit seinem Dienstbeginn im Fridericianum vor 8 Jahren an dieser Ausstellung gearbeitet, sich bemüht. 6 Jahre hat er immer wieder vergebens angefragt. Vor 2 Jahren hat Charles Ray dann persönlich kennengelernt. Dann hat er Charles Ray zu ihm gesagt, ja, ich komme nach Kassel. Und das ist jetzt möglich geworden. Moritz Wesseler ist hocherfreut, sagt, er hat schon jetzt Besucheranfragen aus ganz Europa. Viele Kunstfreunde wollen nach Kassel kommen und Charles Rays Werke zu sehen. Und der Stolz ist den Museumsmachern wirklich ins Gesicht geschrieben.
2: Jetzt sag uns noch ein kurzes Fazit. Lohnt sich der Besuch der großen Charles-Ray-Schau?
1: Also auf jeden Fall. Wer sich für moderne Bildhauerei interessiert, für den ist diese Ausstellung in Fridericianum, wie gesagt, ein Muss. Eben weil Charles Ray einer der stilprägenden Künstler unserer Zeit ist. Und wie gesagt, die Ausstellung hat schon jetzt weit über die Landesgrenzen hinaus Beachtung gefunden. Europaweit, ja, wenn nicht sogar weltweit. Also wer Charles Ray mal sehen will, der sollte sich unbedingt auf nach Kassel machen. Es lohnt sich auf jeden Fall.
0: Der berühmte Bildhauer Charles Ray stellt ab morgen in Kassel aus. Und das Fridericianum zeigt die erste große Einzelausstellung des Amerikaners in Deutschland. Zu sehen ist die Ausstellung dann bis zum 3. Januar kommenden Jahres. Eine Violinsonate von Johannes Brahms haben wir jetzt im Programm. Die 2. Violinsonate, die Brahms geschrieben hat. Und er hat dieses Stück komponiert, als er gerade in der Schweiz war, in Thun. Er hatte dort den Sommer verbracht. Er war, man kann sagen, in heiterer Stimmung und hat eben dort auch komponiert. Das Ganze hat in Thun Spuren hinterlassen. Es gibt dort zum Beispiel eine Bronzeplastik, die nach ihm benannt ist, die Brahms-Rösi genannt wird. Und umgekehrt die Sonate, die Violinsonate Nummer 2, die trägt manchmal auch den Namen Thuner Sonate. Uraufgeführt wurde sie dann allerdings in Wien mit Josef Helmsberger an der Violine und Brahms selbst saß am Klavier. Wir hören diese 2. Violinsonate von Johannes Brahms, jetzt gespielt von Alina Ibragimova und Cedric Tibagia.

Die zweite Violinsonate in A-Dur, Opus 100 von Johannes Brahms mit Alina Ibragimova und Cedric Tibergien. 10:50 haben wir es jetzt. Nach den 12 Uhr Nachrichten geht es weiter mit dem Doppelkopf. Und da hören Sie gleich ein Gespräch, das ich mit der Komponistin Isabel Mundry geführt habe. Bis zu den Nachrichten jetzt noch Musik von Josef Lanner, den Sehnsuchtswalzer, den Sehnsuchtsmasur, Opus 89, so heißt es richtig. Und es spielt hier das Ensemble Concentus Musicus unter Leitung von Nikolaus Hanoncourt.

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1: Das Staatstheater Kassel lädt ein zum sommerlichen Spektakel frei nach William Shakespeare. Zu einem Theaterstück auf dem Rummel. Lassen Sie sich in Shakespeares legendären Zauberwald entführen. Der gesamte Rummel ist Bühne und Ausstellungsort. Sobald Sie durch die Tore kommen, sind Sie Teil der Attraktion. Ein Rummelnachtstraum. Kirmes, Kunst, Theater. Der Rummel und die Fahrgeschäfte sind von 14 bis 18 Uhr und von 18 bis 22 Uhr geöffnet. Die theatralen Aufführungen beginnen jeweils um 15 und um 19 Uhr, am Freitag, dem 28. August.
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2: 12 Uhr. Ausgaben für Sozialhilfe sind gestiegen. Auto fährt in Hofgeismarer Fußgängerzone gegen Hauswand. Neue Saison der Frauenfußball-Bundesliga beginnt. Und das Wetter mal Sonne mal Wolken, später auch Regen, bis 24 Grad. Mein Name ist Markus Schuh. 21,5 Milliarden Euro. So viel hat Deutschland im vergangenen Jahr für Sozialhilfe ausgegeben. Wie das Statistische Bundesamt in Wiesbaden meldet, ist das ein Anstieg um 6% im Vergleich zu 2024. HR-Reporter Alexander Schmidt.
3: Allein für die Pflege stiegen die Hilfen um mehr als 13% auf 6 Milliarden Euro. Der Anteil der Pflege an den gesamten Sozialhilfeausgaben wuchs damit das dritte Jahr in Folge und macht inzwischen fast 28% aus. Dagegen legt der größte Posten in der Sozialhilfe, die Grundsicherung im Alter und bei Erwerbsminderung, nur um fast 3% auf knapp 12 Milliarden Euro zu. Grund dafür ist, dass die Regelsätze für den Lebensunterhalt zu Beginn des vergangenen Jahres nicht erhöht worden sein.
2: Autofahrer fährt in Kaufhaus in Hofgeismar. Die Polizei im Landkreis Kassel meldet, dass das Auto vorher mit hoher Geschwindigkeit durch die Fußgängerzone gefahren ist. Mindestens ein Mensch wurde verletzt. Der Autofahrer soll auch verletzt sein. Augenzeugen berichten, der Mann habe medizinische Probleme gehabt. Reformpläne schnell umsetzen. Darauf drängen mehrere Großkonzerne und Wirtschaftsverbände. In einem gemeinsamen Brief an die Bundesregierung schreiben unter anderem BMW, Siemens und Südwestmetall, nur mit den Reformen könnten die Unternehmen in Deutschland wettbewerbsfähig bleiben und Arbeitsplätze sichern. Nach Angaben von Kanzleramtschefin Waken unterstützt die Regierung diese Forderungen. Im ZDF sagte Waken:
4: Das sehen wir ganz genauso, nur da lässt sich nicht ganz einfach der Schalter umlegen. Das sind große Reformpakete, die jetzt beschlossen werden müssen. Das kommt aber dann auch zu, sage ich mal, Einschnitten bei den Bürgerinnen und Bürgern. Das sind alles keine beliebten Projekte, sie sind aber notwendig. Sie sind teilweise angestoßen und jetzt müssen wir sie zu Ende bringen.
2: Anfang der Woche hatte die Bundesregierung vor einem Mangel an Arbeitskräften in der Zukunft gewarnt. Jetzt nennt das Institut der Deutschen Wirtschaft, IW, konkrete Zahlen. Demnach wird es im Jahr 2045 deutschlandweit 17% weniger Erwerbstätige geben als heute. In Ostdeutschland sogar mehr als 22% weniger. Spürbar werde das vor allem in Bereichen, die sich nicht automatisieren lassen, wie der Pflege, dem Handwerk oder der Medizin. Helfen könne dagegen nur Zuwanderung. Im Fußball geht heute Abend nicht nur der DFB-Pokal der Männer wieder los, auch die Bundesliga der Frauen startet in die neue Saison. Zum Auftakt sind die Meisterinnen von Bayern München bei Union Berlin zu Gast. ARD-Sportreporter Christopher Klein.
5: Der FC Bayern München ist auch in dieser Saison Top-Favorit Nummer 1. Obwohl wichtige Spielerinnen wie Julia Gwinn oder Lena Oberdorf nach Verletzungen erst auf dem Weg zurück sind, ist der Bayern-Kader der mit Abstand stärkste in der Liga. Der VfL Wolfsburg strebt in seiner ersten Saison ohne Vereinsikone Alexandra Popp erneut die Champions-League-Qualifikation an. Ebenfalls internationale Ambitionen haben vor allem Leverkusen und Frankfurt, wobei die Eintracht einen großen Kaderumbau zu meistern hat.
2: Das waren die Nachrichten. Das Wetter. Sonne und Wolken wechseln sich ab. Später kommen auch Schauer und einzelne Gewitter dazu. 18 bis 24 Grad, das sind die Höchstwerte heute Nachmittag. Kommende Nacht gehen die Werte zurück auf 15 bis 10 Grad. Morgen am Samstag bleibt es wechselhaft in Hessen mit Sonne, Wolken und Schauern bei 17 bis 23 Grad. Die weiteren Aussichten: Sonntag und Montag dann wieder mehr Sonne und auch wärmer. Sonntag bis 24, Montag bis 27 Grad. Die Zeit 12.04 Uhr.
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6: Dazu begrüßt Sie ganz herzlich Christiane Hillebrand. Und zu Gast ist heute die Komponistin und Professorin für Komposition Isabel Mundry, eine der einflussreichsten zeitgenössischen deutschen Komponistinnen. Herzlich willkommen, Frau Mundry.
7: Herzlich willkommen.
6: Sie sind ja gebürtig aus Hessen, in Schlüchtern geboren, sind dann in Berlin aufgewachsen, haben dort auch studiert, dann weiter in Frankfurt studiert, hatten dort eine Professur auch ab 1996 und seit 2004 dann an der Hochschule der Künste in Zürich. Und später kam auch noch eine Professur oder eine halbe Professur in München dazu. Und jetzt sozusagen zurück in der alten Heimat, kann man ja fast so sagen, im Studio in Frankfurt. Herzlich willkommen nochmal.
7: Ja, danke Ihnen. Also tatsächlich war das jetzt auch der Weg hierher eine kleine Zeitreise. Ich war natürlich auch zwischendurch gelegentlich in Frankfurt, aber diese Strecke jetzt mal wieder zu fahren, war ein prustisches Ereignis.
6: Komponistin zu werden, das ist ja nicht unbedingt etwas, was man sich so als 5-, 6-, 7-Jährige vornimmt. Ich weiß nicht, wie es bei Ihnen war. Gab es irgendwann ein Schlüsselerlebnis, wo Sie gesagt haben, ja, das möchte ich gerne mal machen?
7: Ja, also es gab ganz klar ein Schlüsselerlebnis. Und zwar habe ich viel Klavier gespielt als Kind und Jugendliche und habe eigentlich recht früh, ich weiß nicht genau, wie alt ich da war, auch sehr viel angefangen zu improvisieren. Also das gab schon immer, diese Lust, nicht nur zu üben, obwohl ich auch sehr gerne geübt habe, sondern auch zu improvisieren. Und das ist mit ungefähr 16 an einem Tag, das war wirklich ein Augenblick, ist das ins Atonale gekippt. Also ich habe so nach und nach schon so die dissonanten Intervalle im Verhältnis zu den Konsonanten auch beim Improvisieren entdeckt. Aber irgendwann war das letztlich freie, offene Tonalität, sagen wir mal, oder Atonalität. Und ich habe sofort gemerkt, dass das jetzt etwas ist, was mich ins Medium des Schreibens führt. Also das, was ich da improvisiert hatte, wollte ich aufschreiben. Und in dem Moment, wo ich aufschreiben wollte, merkte ich, dass Schreiben nicht einfach Abschreiben ist, sondern dass das dann eben auch kompositorisches Denken und Entwickeln und Gestalten ist auf dem Papier. Und dann habe ich aber auch ganz schnell gemerkt, dass ich mich jetzt in einer Materie bewege, die ist so ausdifferenziert, da ist so viel geschichtliches Wissen drin, dass ich auch ganz schnell spürte, ich möchte einen Lehrer haben. Das war damals in Berlin nicht leicht, jemanden zu finden. Die Musikschulen waren alle ausgerichtet auf Jazz, Harmonie und so weiter. Also Kontrapunkt konnte man da nirgends belegen. Und ich habe dann aber durch Zufall einen Komponisten über meinen Musiklehrer gefunden, der auch Lust hatte, mich zu unterrichten. Und dann war im Grunde auch ganz schnell klar, dass ich das gerne studieren möchte. Also mit 17 wusste ich, dass das mein großer Traum ist, Komposition zu studieren. Aber ich hatte auch sehr viel Respekt und wusste nicht, wie schnell das klappt, die Aufnahmeprüfung zu bestehen.
6: Jetzt ist es ja so, mittlerweile gibt es ja wirklich viele Frauen, die komponieren. Das ist ja keine Nische mehr. Als Sie damals 17 waren, war es ja vielleicht noch ein bisschen anders oder war der Anfang, ne? Und das ist ja dann irgendwie, erfüllt Sie das auch mit Stolz, dass Sie sagen, ich habe das auch wirklich geschafft, was ich mir damals vorgenommen habe?
7: Ja, Stolz. Also man ist so inhaltsgetrieben, dass man irgendwie in solchen Kategorien gar nicht denkt. Tatsächlich kann ich aber sagen, Sie haben völlig recht. In der Zeit, als ich das studieren wollte, kam relativ kurz davor das erste Komponistinnen-Lexikon raus. Da ging es vor allem natürlich um die Geschichte. Es war aber noch völlig unüblich. In der Hochschule, in meiner Klasse war ich die Einzige. Und ich glaube, ich war so die Generation, das haben dann andere an ihren Orten auch erlebt. Man war oft die erste und die einzige Frau. Ganz am Anfang habe ich auch noch Sprüche gehört. Also in meiner allerersten Kompositionsstunde an der Hochschule hat mein Prof gesagt, Frauen können nicht mit Form umgehen. Mich hat das ein bisschen vor den Kopf gestoßen, aber ich war so fokussiert darauf, die Sache zu machen, dass das auch alles etwas an mir abgeprallt ist.
6: Ja. Ja, Sie waren zum Beispiel auch die erste Frau oder erste Komponistin, die den Busoni-Preis bekommen hat.
7: Ah, okay.
6: Gut, 1988, glaube ich, gab es den zum ersten Mal und in den 90ern haben Sie ihn bekommen. Ne?
7: Interessant, ja. Nein, ich war schon immer wieder mal die Erste und ich war auch immer wieder mal die Jüngste. Aber Ich finde, es ist eher eine Aufgabe für einen selbst, wie man damit umgeht. Also das heißt nicht, die Gesellschaft hat auch eine Aufgabe, das ist völlig klar. Es gab immer wieder gläserne Decken für Frauen, das wissen wir alle, ja. Und ich hatte, glaube ich, das große Glück, eben nicht 30 Jahre früher geboren zu sein. Später habe ich mal so, es gab so einen Moment, wo ich es eigentlich stärker gespürt habe als am Studienbeginn. Da, es war dann nochmal so die Schwelle von einer C3 auf eine C4-Professur zum Beispiel. Also man spürt dann manchmal so auf subtileren Ebenen, spürt man dann doch ganz schön viel. Also dass eine bestimmte Erwartung an Frauen gestellt wird, die nicht richtig, oft nicht richtig ausgesprochen ist, die aber doch sehr präsent ist.
6: Jetzt komponieren Sie seit vielen, vielen, vielen Jahren. Wie ist das, wenn Sie einmal einfach in der Natur unterwegs sind, im Zug sitzen und die innere Stimme hören? Wie still oder wie laut ist es in Ihnen?
7: Also Sie meinen laut im Sinne von viel da oder wirklich
6: viel da,
7: laut?
6: Viel Musik, vielleicht viele Klänge oder ist da auch mal Ruhe?
7: Gute Frage. Also, also ich muss schon sagen, ich glaube, ich bin generell jemand, bei mir ist immer viel los im Kopf. Also musikalisches Imaginieren, Denken, Wahrnehmen. Aber ich schreibe ja auch Texte manchmal oder ich reflektiere gerne. Es bewegt mich eigentlich fast immer etwas. Also da ist sicherlich Polyphonie, aber ich praktiziere auch die Wahrnehmung des Augenblicks. Also ich meditiere regelmäßig, ich gehe spazieren. Ich versuche beim Spazieren auch immer wieder in den Meditationsmodus zu gehen. Es gibt dieses Gegengewicht und das kann man auch an der U-Bahn-Station

Schlagzeug und zwei Streichergruppen. Wir hören erstmal einen Ausschnitt und dann sprechen wir ein bisschen drüber. Und das ist jetzt hier eine Aufnahme mit dem Ensemble Resonanz von den Berliner Festspielen 2024 mit dem Grau-Schumacher-Piano-Duo.

0: Das war jetzt ein Ausschnitt aus dem Stück Signaturen von Isabel Mundry, die heute zu Gast ist in der Sendung Menschen und ihre Musik. Eine Aufnahme aus dem Jahr 2024, noch ein relativ neueres Stück. Erstmal zur Besetzung vielleicht, Frau Mundry. Also das ist ja jetzt hier für zwei Klaviere. Schlagzeug. Schlagzeug verwenden Sie, glaube ich, auch gerne in Ihren Stücken.
1: Ja, das stimmt.
0: Und dann gibt es zwei Streichergruppen.
1: Ja.
0: Zwei Klaviere, zwei Streichergruppen. Das ist, kann ich mir vorstellen, bewusst so gewählt.
1: Richtig, genau. Also dem Stück liegt etwas zugrunde, was mich in den letzten Jahren generell sehr beschäftigt hat, nämlich das Responsoriale, also das Spiel von Gruppen, die sich gegenseitig zuhören, die aufeinander reagieren, die Wechselgesänge, also Responsorialität kommt im Grunde aus der gregorianischen Musik und die war auch oft in Gruppen aufgeteilt, in denen einstimmige Gesänge sich gegenseitig zuspielen. Und so ein ähnliches Setting habe ich eben entwickelt. Diese beiden Klaviere sind sowieso einander gegenüber. Also wir haben ein Duo von zwei Solisten. Und hinter denen steht dann im Grunde wie ein Keil, stehen dann zwei Streichergruppen oder wie ein Flügel könnte man, wie ein erweiterter Flügel könnte man. Und dann gibt es noch das Schlagzeug in der Mitte. Also es gibt quasi von den beiden Pianisten nach hinten einen Spiegel, weil das Schlagzeug sich auch mit den Klavieren immer wieder ergänzt. Und es gibt auf den beiden Seiten der Klaviere dann auch nochmal eine Art Spiegel oder Erweiterung mit den beiden Streichergruppen.
0: Wenn so ein Stück entsteht, was ist am Anfang da?
1: Also erstens gab es die Idee von Grau Schumacher, dem Duo auf mich zuzugehen

0: und zu sagen, hast du nicht Lust, was für uns zu schreiben? Also das war so das eine. Das andere war, dass ich vom Mozartfest in Würzburg einen Kompositionsauftrag bekommen habe, wo ich im Grunde selber auch entwickeln konnte, was ich da gerne machen möchte. Und dann kam diese Idee zustande. Also das ist schon wirklich meine Idee gewesen. Und es ist im Grunde ein Unisono-Stück, könnte man sagen. Es fächert sich dann doch viel auf. Aber letztlich geht durch das Stück immer wieder die Linearität. Das war so ein Grundgedanke. Das klingt jetzt so abstrakt, aber ganz oft ist das beides gleichzeitig. Also man hat einerseits eine Idee wie ein Nukleus, wie ein Kern fürs ganze Stück. Den spürt man dann eher. Also man spürt dieses Hin- und Her-Spielen zwischen Streichern rechts und links, Klavieren rechts und links, von innen nach außen, von vorne nach hinten und so weiter. Das ist wieder eine Art Grundgefühl. So wie wenn jemand sich, um ein Beispiel zu nehmen, stellen Sie sich vor, jemand stellt sich eine Wanderung vor, die diese Person in 2 Wochen machen möchte, dann ist man ja auch schon eigentlich fast körperlich dort, obwohl man noch nicht viel von der Wanderung weiß, mhm, im Detail. Und das andere ist, dass ich schon sehr viel, sehr konkrete Klangvorstellungen im Kopf habe. Also oft höre ich innerlich wirklich ganz konkret Musik, aber das heißt nicht unbedingt, dass es die dann wird. Manches hängt fest von Anfang bis Ende. Manches ist aber eher wie so ein Cue, der dann beim Schreiben auch noch ganz andere Räume entfaltet. Also das mit diesem, dass Mozart einfach nur abgeschrieben hat, was im Kopf ist, ist übrigens ein echter Mythos. Ja? Also ich glaube, das weiß auch jeder, der mal eine E-Mail sich vorher überlegt zu schreiben. In dem Moment, wo man dann da sitzt und schreibt, man entdeckt immer was im Schreiben und verändert was und entwickelt was. Und so ist das beim Komponieren auch.
1: Gibt es denn Orte oder Tageszeiten, an denen Sie besonders gerne komponieren?
0: Ja, also ich bin ein absoluter Morgenmensch. Und das sage ich jetzt mit einer kleinen didaktischen Note. Ich habe das relativ spät entdeckt, wie unklug es ist, zu glauben, man kann einfach irgendwie von so und so viel Uhr bis so und so viel Uhr durcharbeiten. Das kann ich in anderen Bereichen schon, aber nicht beim Komponieren. Mhm. Also ich muss das schon extrem danach richten, wann ich gut denken kann und wann ich eher eine Arbeit machen kann, wo ich weniger denken muss. Also kurz gesagt, ich stehe gerne morgens schon um 4 oder 5 auf, also so richtig früh. Die erste Stunde des Tages sitze ich auch oft schon und skizziere völlig frei. Dann meditiere ich, dann in den Morgenstunden schreibe ich und das kann dazu führen, dass ich eigentlich um 12 ist irgendwie mein, oder 11 manchmal schon, ist so mein richtig aktives Tagewerk des Denkens schon geschafft. Also ich arbeite manchmal eben dann von 4 bis 12 ist ein richtig langer Tag. Ja. Also ich halte das auch nicht immer durch, dann kommt irgendwas anderes dazwischen. Und nachmittags kann ich überhaupt nicht gut denken. Wenn ich richtig Deadlines habe, nutze ich den Nachmittag zum Abschreiben. Aber ich merke, mein Komponieren ist so extrem, das wird auch immer krasser. Also ich bin ein Technikfreak. Mir ist es extrem wichtig, technische Werkzeuge zu haben und nicht einfach irgendwie rum zu improvisieren. Aber diese Werkzeuge dienen auch gleichzeitig dem Offenen. Und das heißt, dass ich eigentlich im Modus der Höchstsensibilität schreiben muss. Also formalisiert ist da gar nichts, obwohl es gibt Regeln, aber die muss ich dauernd frei interpretieren. Und das ist unglaublich anstrengend. Also ich glaube, wenn Neurologen untersuchen würden, was da in meinem Kopf los ist, ist das ein extremes Spüren. Auch wenn es fertig ist, auch selbst wenn es schon abgeschrieben ist, ich taste das nochmal ab und nochmal ab und nochmal ab. Das ist sehr anstrengend. Das hat auch wirklich seine Grenzen in der Machbarkeit an einem langen Tag.
1: Sicherlich sehr spannend, das mal zu erforschen, was da im Gehirn vor sich geht.
0: Also stellen Sie sich vor, Sie sind in einem Raum und da sind irgendwie 20 Leute und Sie wollen die alle dauernd spüren. Mhm. Ja? Weil mein Denken ist auch polyphon. Also wenn ich mit spüren meine, dann geht es zum Beispiel darum, hier sind 3 Töne und ich lote aus, wie die rhythmisch, dynamisch und so, wie die sich genau richtig balancieren. Aber sie tun das auch in einem großen Kontext. Und deshalb kann ich nie diese 3 Töne allein, sondern bin auch sozusagen auf der nächsten Größenordnung und dann wieder auf der nächsten Größenordnung.
1: Da frage ich mich gerade, wie ist das denn, wenn Sie Pause machen und dann anknüpfen wollen? Sie müssen ja erstmal wieder in diesen Kosmos reinfinden, diese Musikwelt.
0: Ja, das geht eigentlich ziemlich gut. Und das liegt daran, da ist dann wieder die strenge Komponistin. Also das ist nicht einfach nur spüren und jetzt mal so machen, sondern das ist eben gesagt auch immer spüren im Dialog mit Regeln. Stellen Sie sich vor, Sie schreiben eine tonale Musik, eine Fuge meinetwegen. Auch in der Fuge gibt es unglaublich viele Entscheidungen, die noch gefällt werden müssen. Und das heißt, wenn ich jetzt eine Fuge schreiben würde und am nächsten Tag mich ransetze, dann weiß ich so genau die Regeln, nach denen ich dann wiederum vieles frei entwickeln muss, dass mir das auch extrem hilft, gut reinzukommen. Mhm. Und ich bin gleichzeitig auch pedantisch mit den Skizzen. Also meine Skizzen sind Orte des Denkens. Also ich schreibe nicht auf normalem Notenpapier. Ich überlege mir ganz genau, wann ein Zeilenumbruch zum Beispiel ist, weil es in Phrasen funktioniert. Ich arbeite mit Farben. Was gehört zu was? Und Proportionen stehen immer drüber. Und das sind so Gerüste, die helfen mir ganz schnell wieder reinzukommen.
1: Jetzt sind das die Werke, die Sie für uns heute ausgewählt haben, sehr lange Werke.
0: Ja.
1: Also Sie scheinen auch gern die lange Form zu mögen. Jetzt haben Sie von Regeln und Strukturen gesprochen. Da ist ja nochmal eine andere Herangehensweise notwendig, als wenn man jetzt so 3-Minuten-Stücke komponieren
0: genau.
1: würde. Das heißt, die große Form brauchen Sie ja auch im Kopf.
0: Ja.
1: Wann wissen Sie, wann ein Stück zu Ende ist, wann ein Stück fertig ist?
0: Naja, die große Form, die überlege ich mir vorher schon sehr genau. Da gibt es auch in meiner Biografie Unterschiede. Früher habe ich eher so dramaturgische Formen entwickelt. Das machen relativ viele KomponistInnen. Augenblicklich interessiere ich mich eben auch angeregt durch den gregorianischen Choral oder durch die gregorianischen Choräle. Es interessiert mich extrem, damit zu arbeiten, dass Dinge wiederkehren und ich ihre Zuhörerin bin. Also das Komponieren im Geist des Zuhörens ist etwas, was mich unglaublich interessiert. Das heißt, ich muss mir eigentlich dauernd selber Dinge übergeben. Und das plane ich minutiös. Da sitze ich oft richtig lange dran.
1: Man sagt ja, dass Ihre Musik bekannt ist für ständige Veränderung, dass Sie keine Wiederholung mögen. Ich meine, Wiederholung in der Musik ist ja eigentlich ganz normal und trotzdem ist Wiederholung auch oft Variation.
0: Genau. Eigentlich hat meine Musik extrem viel mit Wiederholung zu tun, aber nie, also fast nie. Es gibt auch manchmal identische Wiederholung. Also es gibt ein paar wenige Ausnahmen, wo ich tatsächlich auch identisch wiederholt habe. Aber eigentlich interessiert mich die Geste des Hörens und jeder kennt das, jede kennt es. Wenn Sie ein und dasselbe Stück an dem einen Tag und an dem anderen Tag hören, hören Sie es am anderen Tag anders. Mhm. Und so geht mir das eben auch. Also wenn eine Stelle wiederkehrt und sie ich in Anführungsstrichen abschreiben möchte als Komponistin, schreibe ich sie um. Und das Umschreiben schreibe ich dann und am nächsten Tag will ich es wieder abschreiben. Und diese Art von Verwandlung oder von Rückbezug und Jetzt-Erfahrung, die interessiert mich sehr. Ich muss wirklich sagen, also mir geht es nicht beim Komponieren einfach darum, eine Form zu entwickeln und was auszudrücken, sondern für mich ist da auch etwas Rituelles dabei und auch was Demütiges. Ich will niemandem was zeigen. Ich will eher mich zeigen, wie ich höre und das ist ein Angebot. Also es ist eine Haltung, die ich dort praktiziere.
1: Ich schlage vor, wir hören erstmal wieder ein bisschen Musik.
0: Sehr gerne.
1: Und zwar ist das diesmal ein Ausschnitt aus Ihrem Stück Invisible für Vokalensemble und Ensemble. Und das ist eine Komposition, die, glaube ich, für Wien Modern entstanden
0: Richtig.
1: Ist. Wir hören mal rein und sprechen dann ein bisschen drüber.
0: Sehr gerne.

0: Sie hören die Sendung Menschen und ihre Musik. Und heute zu Gast ist die Komponistin Isabel Mundry. Und wir haben eben einen Ausschnitt aus ihrem Stück Invisible gehört für Vokalensemble und Ensemble. Und wir haben hier gehört Ex Audi, das ist das Vokalensemble, und als Instrumentalisten das Ensemble Face. Und da sollten wir vielleicht mal so ein bisschen beschreiben. Es gibt ein kleines Video, einen kleinen Ausschnitt von Ihnen zu finden. Da sieht man, wie Sie gerade proben. Und das ist ein ganz besonderer Ort. Und Sie erklären, wie Sie gerne das Ensemble platzieren möchten. Es gibt dann das Vokalensemble, was sozusagen einen inneren Ring bildet, und das Instrumentalensemble, was einen äußeren Ring bildet. Und in der Mitte das Publikum.
1: Also zwischen diesen beiden Ensembles, also das Publikum umkreist das Vokalensemble und das Publikum selbst wird umkreist von dem Instrumentalensemble.
0: Das heißt, da wird wirklich der Raum auch in diese Komposition einbezogen.
1: Richtig, ja, absolut. Ja.
0: Haben Sie da den bestimmten Raum auch im Kopf gehabt?
1: Nein, tatsächlich war erst die Idee im Kopf und dann haben wir, Bernhard Günther und ich, also der Intendant von Wien Modern und ich, haben lange auch überlegt, welcher Raum eignet sich dafür. Später wurde es dann auch noch im Kammermusiksaal der Philharmonie Berlin gemacht. Da war es etwas anders, aber ging auch im Grunde gut. Also diese Idee war mir sehr wichtig und wir haben, glaube ich, Gott sei Dank einen guten Raum dafür gefunden.
0: Und es ist ja auch noch so, dass die Vokalisten sich dann teilweise umdrehen, also zum Publikum hin, manchmal sogar fast alle, ne, dann wieder zurückdrehen.
1: Richtig.
0: Dieses Spiel mit dem Raum, mit der Akustik. So ein bisschen haben Sie ja vorhin auch schon erzählt, diese Veränderung auch, die sich dadurch ergibt, ne, in diesem Augenblick. Also das kann ich mir ganz spannend vorstellen, wenn man da im Publikum sozusagen mittendrin steht.
1: Ja. In dem Stück liegt eine Vision. Und bevor ich anfing zu schreiben, habe ich das noch gar nicht so gewusst. Also dem Stück ging eigentlich voraus eine Wahrnehmungsform aus dem Leben, aus dem gesellschaftlichen Leben. Etwas, was mich, glaube ich, eigentlich schon immer beschäftigt hat, was aber plötzlich sehr explizit wurde. Es gab eine wesentliche Anregung in Gesprächen mit einem marokkanischen Künstler, Mbarek Bouchichi. Ein Künstler, der eben in Marokko lebt, selber familiäre Hintergründe aus dem Senegal hat. Und mir damals erzählt hat, das liegt jetzt schon ein paar Jahre zurück, dass er so die ambivalente Erfahrung erlebt, dass in Marokko einerseits der Kolonialismus thematisiert wird oder der Postkolonialismus angesichts des Verhältnisses zwischen Marokko und Frankreich, dass es aber auch ein ähnlich prekäres Verhältnis zwischen dem Senegal und Marokko gab, wovon ich überhaupt nichts wusste, ehrlich gesagt. Und mich hat das unglaublich berührt. Also sozusagen ein und dasselbe Phänomen an ein und demselben Ort ist einmal in die Sichtbarkeit, in die gesellschaftliche Wahrnehmbarkeit gekommen und das andere ist immer noch im blinden Fleck. Und das hat irgendwie stark diese Idee katalysiert. Aber ich denke, wir kennen das alle. Wir kennen das alle, dass wir Dinge in uns haben, die für uns wichtig sind, die wir aber nicht gesellschaftlich getragen erleben. Ich denke, Transgender-Menschen sind auch ein gutes Beispiel. Vor 10 Jahren, nehme ich an, haben die meisten Menschen gesagt, ich kenne niemanden, der transgender ist. Ich glaube, inzwischen kennt jeder jemanden. Ja? Und es sind ja nicht mehr geworden, sondern es darf jetzt sichtbar sein. Und die Idee war, eine Konstellation zu erzeugen im Raum mit diesen beiden Gruppen. Es gibt diese innere Gruppe, die eine Art kleine Population ist, ein geschlossener Kreis von Zugehörigkeit. Und es gibt eben diese andere Gruppe von dem Instrumentalensemble in deren Rücken. Und das ist ja auch eigentlich ein Machtverhältnis. Also übrigens auch ganz konkret, wenn die in dem inneren Kreis, es gab 2 DirigentInnen, ja, wenn der innere Dirigent, wir haben es dann so gemacht, dass er die Dirigentin außen gesehen hat, aber er muss eben abnehmen, ja. Und wenn dann Einzelne sich nach außen richten, sind sie der anderen Gruppe zugehörig, aber verlieren die ursprüngliche Gruppe. Also es ist eigentlich angelegt gewesen als so eine Art permanente Oszillation von Zugehörigkeit und Nicht-Zugehörigkeit, also eigentlich ein Konfliktstück wollte ich schreiben. Und dann, aber es gab auch eine lange Vorlauf zu diesem Stück. Und dann war auch im Gespräch, wie organisieren wir das jetzt? Weil MusikerInnen ja doch auch irgendwie Sicherheit brauchen, ob wir dann so das Ganze noch mit Videos ausstatten. Also ist das so eine Art Big Brother-Stück. Und dann haben wir uns aber entschieden, also auch im Dialog mit Bernhard Günther, kein einziges Video. Und dadurch ist das ganze Stück eigentlich gekippt in das Gegenteil. Nämlich, dass die Gruppe, von der man sich abwendet, einen trägt. Und also man muss sich übrigens ganz konkret vorstellen, das macht wirklich Angst, wenn eine Sängerin sich plötzlich nach außen dreht und guckt irgendwie eine Posaune an und sieht gar keine Dirigentin oder Dirigenten mehr. Das ist für Musiker erstmal prekär. Also okay. Ein Musiker möchte wissen, wo der Takt ist und ob man jetzt richtig mitmacht oder eben völlig daneben ist. Und mein Stück besteht übrigens aus unendlich vielen Taktwechseln. Und gleichzeitig habe ich es dann so komponiert, dass das geht. Ja? Und das war dann auch beim Schreiben ein Glücksgefühl. Also ich hatte plötzlich das Gefühl, ich schreibe hier wirklich eine Vision. Ich erzeuge einen Raum, wo man sich zuwenden und abwenden kann und trotzdem immer zu beiden Gruppen irgendwie eine Zugehörigkeit hat. Und was ich wirklich schön fand, die erste Probe, die hat fast eine Leichtigkeit, obwohl das Stück schwer ist. Und dann sind wir alle mittags essen gegangen. Und alle waren irgendwie fröhlich. Es war sofort ein Zusammengehörigkeitsgefühl. Das fand ich schön und tatsächlich ist das auch etwas, was mich zunehmend interessiert in meinen Stücken auf der Bühne, auf musikalischer Ebene soziale Räume zu kreieren. Mhm. Aber wirklich irgendwie, dass man merkt, man entwickelt hier zusammen einen Raum, der mit diesem Raum und mit diesem Jetzt zu tun hat im Medium Klang.
0: Mhm. Und trotzdem ist es nochmal anders, wenn das Publikum dann auch noch drin steht.
1: Ne? Ja, genau.
0: Aber was ich jetzt musikalisch halt da ganz spannend finde, ist, was sich dann eben ergibt in diesem Stück, dass dann die Stimmen, also am Anfang hört man erstmal, glaube ich, nur Instrumente, vielleicht ist auch schon die Stimme dabei und ich habe sie nicht wahrgenommen und dann merkt man, oh, da ist ja auch eine Stimme dabei, da sind mehrere Stimmen dabei und die Stimmen vermischen sich dann teilweise so mit den Instrumenten oder der Klang geht einander über, dann trennt es sich wieder. Also das, was Sie jetzt beschrieben haben, eben auch auf die Musik übertragen. Das sind so schöne Verschmelzungen teilweise, dass man gar nicht mehr hört, wo hört denn jetzt die Stimme auf und wo fängt das Instrument an? Also das gefällt mir total gut. Und ich habe mir auch gefragt, haben die einen Text zu singen? Es ist ja, glaube ich, textlos, aber
1: es gibt einen Text, der ganz, ganz langsam und gedehnt durchs Stück geht. Das ist tatsächlich ein Text von Barek Vujčić. Im Grunde ist das auch eine formulierte Utopie, wo er sagt im Grunde, dass er sich vorstellt oder dass er sich danach sehnt, an Orten zu sein, in denen sich die sozialen Unterschiede quasi auflösen und in Schwebezustände übergehen, in denen man auch die Geschichte nochmal neu ausgräbt und betrachtet. Das ist jetzt sehr frei gesagt. Es ist ein unglaublich schöner Text und diese Worte gehen ganz gedehnt durch dieses Stück.
0: Also man hört schon raus, es gibt durchaus Texte, die sie inspirieren, es gibt Situationen, es gibt Menschen, die sie inspirieren. Hm. Es geht ja auch ein bisschen in die politische Richtung.
1: Ja.
0: Und was mir beim Hören auffällt, ist auch gerade jetzt bei dem Stück Invisible, ganz am Anfang, es gibt viele düstere Passagen. Und ich habe mir so gedacht, also wenn man jetzt zum Beispiel irgendeinen Film, eine Filmszene hätte und es wird gleich ein bisschen gefährlich oder so, es wird ein bisschen mulmig, dann könnte ich mir diese Musik vorstellen.
1: Ja.
0: Gibt es so einen Lieblingsklang von Ihnen?
1: Das ändert sich eben. Also ich glaube, früher war es eher das Gegenteil. Früher waren meine Stücke eher im oberen Register. Also erstens würde ich sagen, ich entdecke immer gerne, mein Leben lang. Ich finde nichts langweiliger, als einfach etwas zu wiederholen. Also jetzt eben zu wiederholen, ohne etwas zu entdecken. Und man entdeckt auch langsam. Also zum Beispiel auch die Instrumente, weiß ich noch, habe ich alle nach und nach, ich habe die alle gekannt, aber es ist dann immer noch mal was anderes, sie zu entdecken. Ich möchte demnächst so ein Stück für Posaune schreiben. Ich habe schon viel die Posaune verwendet, aber ich weiß jetzt schon, dass ich die Posaune dann auch nochmal neu entdecke. Und so geht es auch mir auch mit Registern. Mhm. Und tatsächlich stimmt, das Stück geht erstmal sehr in die Tiefe, vor allem das Schlagzeug geht noch mehr in die Tiefe. Ich weiß gar nicht, woran es liegt. Ich finde tatsächlich so dieses untere Register der Viola zum Beispiel, in der hält sich das Stück relativ viel auf. Also es hält sich eigentlich oft in der Zone auf, wo sich ein Countertenor, also wo sich so alle Stimmen noch irgendwie mischen können. So. Und das ist so ein bisschen wahrscheinlich ein Fokus, dass die Stimmen eine geringe Schnittmenge haben und die wird umkreist von den Instrumenten und dann geht sie aber in die Tiefe und manchmal auch in die Höhe. Mhm.
0: Jetzt haben wir mal ein Stück rein, das schon ein bisschen älter ist. Mhm. Das ist ein Klavierkonzert, Non-Places. Nicholas Hodges spielt hier zusammen mit dem Symphonieorchester des Bayerischen Rundfunks und Emilio Pomarico hatte die musikalische Leitung.

0: Das war jetzt ein Ausschnitt aus dem Stück Non Places von Isabel Mundry, ein Stück aus dem Jahr 2008, also schon ein bisschen älter. Mhm. Frau Mundry, heute zu Gast in der Sendung Menschen und ihre Musik. Wenn Sie Stücke hören, die schon ein bisschen älter sind, es ist ja noch nicht so viel Zeit vergangen, es gibt ja noch ältere Stücke. Mit welchen Ohren hören Sie Ihre Musik?
1: Oh, das ist eine schwere Frage. Ich muss mit einer kleinen Anekdote beginnen. Ich habe tatsächlich vor einigen Jahren, so um 6 Jahren ungefähr, eine größere Krise nochmal gehabt und hatte das Gefühl, ich möchte so nicht weitermachen. Da ging das los und ich habe mich sehr mit Oralkulturen beschäftigt. Also die Gregorianik ist ein Beispiel dafür und das war auch naheliegend, die am genauesten zu studieren, weil das eben der Zipfel von Oralkultur ist, der in meiner eigenen noch zugänglich ist. Also Oralkulturen, für die, die es vielleicht nicht wissen, Kulturen, in denen Dinge weitergetragen werden ohne die Schrift und eben auch die Musik weitergetragen wird ohne Notation. Das war eben jene Zeit, wo ich anfing, mich so mehr zu interessieren, mich selbst wieder als Hörende zu thematisieren und nicht als eine, die einfach was ausdrücken oder technisch. Das ist ja in der neuen Musik, kann auch ein Sport sein, ja, dass man irgendwie komplexe Dinge entwickeln will. Da fing sich an, was zu drehen. Und dann wusste ich auch, wenn ich das ernst meine mit diesem Drehen, das kriegt man nicht so leicht. Also dann wird man nochmal Anfänger. Und dann habe ich auch längere Zeit lang wirklich nochmal richtig Harmonik, Zeit gestattet, alles nochmal wirklich grundlegend neu befragt und auch teilweise wirklich neu entwickelt. Und in der Phase, also wenn man erstmal irgendwie sich aufmacht woanders hin, kann man das, was man bis dahin gemacht hat, nicht ertragen. Also das ist jetzt eine lange Antwort, aber das war einfach so, das war eine Zeit lang schon ungemütlich. Ich hätte am liebsten, wenn ich erfahren habe, dass Stücke von mir programmiert sind, hätte ich die immer am liebsten alle angerufen, nein, nicht aufhören. Und ich fand das plötzlich alles unerträglich. Und dann hatte ich aber so ein Schlüsselerlebnis, dann bin ich bei einem dieser Stücke auch mal wieder zu Proben eingeladen gewesen und dachte, oje, oje. Und dann war die Probe und dann habe ich gedacht, ja, und trotzdem ist ganz viel wirklich meins. Also selbst wenn ich mich jetzt woanders hin entwickle, meine Musik war immer auch mit meinem Körpergefühl verbunden. Ich habe nie einfach mal so abstrakt oder für etwas anderes. Es war immer geprüft mit meinen Sinnen und die sind auch noch in mir. Und von daher kann ich sagen, ich glaube, alle meine Stücke sind letztlich übrigens fürs Konzert geschrieben, fürs Jetzt, für die Interpretation. Und ich finde, wenn ich das gut gemacht habe und in den meisten Stücken, finde ich, habe ich das unter den damaligen Bedingungen so gut gemacht wie möglich, dann kann ich auch im Konzert im Jetzt sitzen und zuhören und mitgehen. Ich bin dann eigentlich einfach eine wache Hörerin. Punkt.
0: Jetzt unterrichten Sie ja auch Komposition, darüber haben wir noch gar nicht gesprochen. Und ich finde sowieso interessant, wie unterrichtet man Komposition? Also natürlich das Handwerk, klar. Aber es ist ja wahrscheinlich auch wichtig, dann den jungen Studierenden an die Hand zu geben, ihren eigenen Weg zu entwickeln. Mhm. Was ist Ihnen wichtig? Was möchten Sie gerne weitergeben?
1: Ja, Sie haben eben den schönen Satz gesagt, natürlich das Handwerk. Und ganz ehrlich, Handwerk ist eine extrem offene Frage in der zeitgenössischen Musik. Es gibt nicht mehr das eine Handwerk. Also was ist Handwerk? Ich würde sagen, Handwerk ist, dass man die Elemente, mit denen man arbeitet, als Material denkt, als Werkzeuge. Das heißt, dass man nicht einfach nur irgendetwas macht, sondern darin auch ein Potenzial sieht. Das ist für mich eigentlich der Sinn von Werkzeug, dass ich vernetzen kann, dass ich entfalten kann, dass ich drauf zurückkommen kann. Aber für andere Komponistinnen kann es übrigens auch was anderes sein. Auf jeden Fall ist es längst nicht mehr einheitlich. Und das ist im Grunde, würde ich auch sagen, meine Aufgabe, mit den Studierenden je spezifisch zu durchleuchten, was braucht deine Idee? Ja, also wenn jetzt jemand irgendwie eine tolle Idee hat, als ich angeregt durch irgendwas, ja, und dann aber keine Ahnung hat, welche Töne man dafür Wert nehmen soll und dann einfach nur chromatische Töne schreibt, dann versuche ich den Schritt zurückzugehen und zu sagen, versuch doch mal aus deiner Idee Indizien zu entwickeln, wie du die Harmonik wirklich für dieses Stück entwickeln kannst. Da bin ich sehr insistierend. Ich bin immer sehr stolz, muss ich sagen, wenn wir Klassenabende haben. Wir hatten zum Beispiel kürzlich die Stuttgarter Vokalsolisten bei uns und die Studierenden haben Stücke für die geschrieben. Ich bin immer sehr stolz, wenn am Ende die Rückmeldung kommt, dass die Stücke alle wirklich sehr unterschiedlich sind, aber auf hohem Niveau. Dann habe ich das Gefühl, ich habe was richtig gemacht. Und das andere ist, es sind alle KünstlerInnen in unserer Zeit. Und man muss sich die Frage stellen, was hat die Zeit oder das, wo ich bin, mit meiner Kunst zu tun? Alles, was wir machen, hat Geschichte hinter sich. Also die Konzeptkünstlerin muss auch in die Konzeptgeschichte gucken. Und dafür mache ich Kolloquien. Und jedes Semester stelle ich die Frage neu, was könnte eine Frage sein, die uns umtreibt. Das kann auch mal wieder sowas sein, wie denkt man eigentlich Harmonik? Ja, das ist auch ein bisschen anders gefragt. Also wirklich so, was kann man da eigentlich für Kriterien entwickeln? Mit den Zürcher Studierenden mache ich gerade ein Thema Utopien, Visionen, Manifeste. Also das wird dauernd neu gemischt. Und das ist mir auch ganz wichtig, der Diskurs in der Gruppe.
0: Jetzt haben Sie ja schon viele verschiedene Genres auch bedient, also Oper zum Beispiel auch komponiert. Eben auch erwähnt, demnächst werden Sie auch für die Posaune schreiben, ja. Weil es ist ja auch nicht selbstverständlich, dass man sich mit jedem Musikinstrument auskennt. Gibt es irgendein Projekt, ein Traumprojekt, das Ihnen noch so vorschwebt, vielleicht auch einen ganz besonderen Ort, für den Sie mal komponieren möchten?
1: Also ich muss kurz, ich habe das mit der Posaune etwas verkürzt, wenn Sie sagen, besonderer Ort, das ist ein total schräges Projekt. Und zwar ein Kollege und Freund an der Zürcher Hochschule, der hat Klangdrachen entwickelt. Das sind Drachen, die man eben am Himmel fliegen lässt und deren Schnüre aber wie Saiten funktionieren und mit Instrumenten verbunden sind, die so Gitarre, so eine Mischung aus Gitarre und Schlaginstrument sehen die aus. Damit improvisiert man. Und das ist ein Forschungsprojekt und ich bin da jetzt auch relativ oft mitgegangen. Also wir sind dann immer nach Sils Maria gefahren und haben da 2 Tage lang mit dem Wind und diesen Instrumenten improvisiert. Und weil das ein Forschungsprojekt ist, wurden eben auch Menschen beauftragt und zu denen gehöre ich, etwas dafür wirklich auch aus der eigenen künstlerischen Disziplin zu entwickeln. Und von daher will ich jetzt ein Stück entwickeln, wo eine Posaunenkomposition zusammen mit diesen improvisierten Drachenspielern und Spielerinnen. Sie sehen schon, ich lasse mich immer gerne auch verführen, etwas experimentell auszuloten, worauf ich alleine auch nie gekommen wäre. Tatsächlich zieht es mich gerade wieder stark zum Musiktheater. Es gibt auch eine fast fertige Oper, die jetzt so ein bisschen auf Eis lag. Ich habe aber noch eine andere im Kopf und also es zieht mich zum Musiktheater, sogar sehr. Meine erste Oper war so, dass ich den Anspruch hatte, dass die Musik und die Räumlichkeit eigentlich alles erzählen. Es war so starke Affinität zur Choreografie auch, ein Atemzug, die Odyssee. Und die Oper, die jetzt im Grunde fast fertig, augenblicklich so ein bisschen auf Eis liegt, ist genau das Gegenteil. Die geht ganz nah an den Text ran und versucht, den wie somatisch auszulegen. Das fand ich auch eine sehr spannende Schreiberfahrung. Geht in dem Stück um den Unterschied zwischen Sagen und Zeigen. Also wenn ich Ihnen jetzt sagen würde, es geht mir gut und Sie sehen aber an meinen Augen und an meiner Körpersprache, dass ich lüge oder dass ich das, genau das versuche ich mit der Musik auszudrücken im Verhältnis zum artikulierten Wort. Und dafür muss es aber auch verstehbar sein. Das war auch eine super spannende Erfahrung und ja, es gibt eine andere Oper, die ich gerne schreiben möchte. Also da zieht es mich wieder hin.
0: Da sind wir sehr gespannt auf die Ergebnisse. Isabel Mundry, ganz herzlichen Dank, dass Sie zu Gast waren. Aber wir haben natürlich noch eine Musik zum Schluss. Und das ist jetzt nochmal eine Musik, die aus den letzten Jahren ist. Noli Me Tangere. Da ist wieder das Schlagzeug dabei. Ja. Schlagzeug und Ensemble. Und vielleicht vorneweg, erzählst du doch noch mal ein bisschen was über diese Musik?
1: Ja, das war für mich das erste Stück, wo es losging mit diesem Hören und Reagieren. Das Stück ist inspiriert durch die Lektüre eines Buches des französischen Philosophen Jean-Luc Nancy über eben jenes Noli Me Tangere, diese Sequenz aus der Bibel. Und dieses Buch ist wie eine Art Meditation über diesen Moment in der Bibel. Also es geht um den Moment, in dem Maria Magdalena den toten Jesus am Grab aufsuchen möchte. Und dann geht sie dorthin und sieht, das Grab ist leer. Und dann fängt sie an zu weinen. Und neben dem Grab stehen 2 Engel und die fragen, warum weinst du? Und dann sagt sie, mein Herr ist fort. Und dann dreht sie sich um und dann sieht sie einen Gärtner. Und der fragt sie auch, warum weinst du? Und dann sagt sie wieder dasselbe und dann spricht er ihren Namen aus und dann sagt sie, mein Herr. Ist ein bisschen frei übersetzt. Und das heißt, der Gärtner war eigentlich Jesus Und sie hat ihn nicht erkannt, weil das, was man sich nicht vorstellen kann, kann man auch nicht erkennen, sagt Nancy. Jesus sagt dann, berühre mich nicht, halt mich nicht fest, ich bin noch im Gehen, erzähle den anderen, was du gesehen hast. Noli me tangere. Und dieser Satz, berühre mich nicht, ich bin noch im Fortgehen und erzählen, ist unendlich komplex, finde ich. Und Nancy legt das aus, dass im Grunde mit dem Festhalten eigentlich auch das wirkliche Sehen verhindert wird oder eben auch beendet wird als Möglichkeit. Und gleichzeitig ist sozusagen durch dieses Ich bin noch im Fortgehen und erzähle den anderen, ist so ein offener Prozess der Bezeugung initiiert. Und meine Idee für das Stück war, also es gibt einen Solo-Schlagzeuger. Und das Instrumentarium ist sehr speziell. Also er hat einen Tamburin auf dem Bauch. Und es geht von dem intimsten Klang, nämlich dem Atemgeräusch, über ein Reiben des Tamburins, wie wenn jemand den eigenen Körper quasi abstreicht. Dann gibt es eine große Trommel davor, wo quasi dieses Atemgeräusch über das Tamburin auf die große Trommel mit einer Bürste sozusagen ins Äußere übergeht. Und dann kommen Resonanzinstrumente dazu, die aber auch erstmal gestrichen werden. Also, und die erzeugen dann aber Hall. Und hinter dem Schlagzeuger stehen 12 Plattenglocken. Also es gibt so etwas vom ganz Intimen ins Allgemeine. Und dieses Schlagzeugstimme erzeugt in sich schon eine gefächerte Identität von nah und fern, in und außen. Und gleichzeitig wird das alles nochmal gespiegelt im Ensemble. Und dann gibt es zu dieser Thematik Berührung oder Nichtberührung, gibt es hinten eine Bläsergruppe, die sich immer wieder umdreht und dann quasi gegen die Wand spielt, was zur Folge hat, dass die nicht mehr dirigiert werden. Das ist ein bisschen wie bei Invisible, merke ich jetzt gerade erst. Und dann verschieben sich die Zeitverhältnisse. Dann hört nämlich der Dirigent oder die Dirigentin den Bläsern zu und reagiert auf die. Und das ist sozusagen ein relativ komplexes Stück von Zuwendung, Abwendung, Bezugnahme, Abkoppelung. Und die Bezugnahmen im Stück sind oft Kanons, wobei das auch völlig schräg ist, weil das Ensemble spielt quasi im Spiegelkanon das, was der Schlagzeuger gespielt hat. Der Schlagzeuger spielt aber gar keine Tonhöhen, sondern es ist ganz, ganz deutlich, es sind alles rein perkussive Instrumente. Und so drückt sich das eine ins andere rein durch den Kanon und wird gleichzeitig doch auch wieder stark verwandelt.
0: Wir hören jetzt einen Ausschnitt daraus und wir hören jetzt ganz genau hin. Ganz herzlichen Dank, Isabel Mundry, auch für diese Erklärung nochmal und dafür, gern, dass Sie da waren.
1: Ich danke für die Einladung.
0: Und wir hören Dirk Rotbrust, Schlagzeug und das Symphonieorchester des Bayerischen Rundfunks unter der Leitung von Johannes Kalitzke. Und mein Name ist Christiane Hillebrand. Ich bedanke mich auch fürs Zuhören.

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1: 13 Uhr. Mehrere Verletzte bei Fahrt durch Fußgängerzone in Hofgeismar. Staat zahlt mehr für Sozialhilfe. DFB-Pokal startet wieder. Das Wetter in Nordhessen teils sonnig, sonst häufig bewölkt mit Schauern und Gewittern. Maximal 24 Grad heute. Mein Name ist Markus Schuh. Bei dem schweren Unfall in Hofgeismar heute Morgen sind nach neuen Angaben der Polizei 8 Menschen verletzt worden. Ein Autofahrer war mit hoher Geschwindigkeit durch die Fußgängerzone gefahren, erfasste dabei mehrere Menschen und fuhr dann gegen das Schaufenster eines Kaufhauses. Die Ursache war laut Polizei sehr wahrscheinlich ein medizinischer Notfall. Der 68 Jahre alte Autofahrer sei in einem kritischen Zustand. Die anderen Verletzten hätten Schürfwunden und Prellungen. 21,5 Milliarden Euro. So viel hat Deutschland im vergangenen Jahr für Sozialhilfe ausgegeben. Wie das Statistische Bundesamt in Wiesbaden meldet, ist das ein Anstieg um 6% im Vergleich zu 2024. HR-Reporter Alexander Schmidt.
2: Allein für die Pflege stiegen die Hilfen um mehr als 13% auf 6 Milliarden Euro. Der Anteil der Pflege an den gesamten Sozialhilfeausgaben wuchs damit das dritte Jahr in Folge und macht inzwischen fast 28% aus. Dagegen legt der größte Posten in der Sozialhilfe, die Grundsicherung im Alter und bei Erwerbsminderung, nur um fast 3% auf knapp 12 Milliarden Euro zu. Grund dafür ist, dass die Regelsätze für den Lebensunterhalt zu Beginn des vergangenen Jahres nicht erhöht worden sein.
1: Um die Kommunen bei der Sozialhilfe zu entlasten, fordert der Städtetag, dass eine Pflegevollversicherung eingeführt wird. Anfang der Woche hatte die Bundesregierung vor einem Mangel an Arbeitskräften in der Zukunft gewarnt. Jetzt nennt das Institut der Deutschen Wirtschaft IW konkrete Zahlen. Danach wird es im Jahr 2045 deutschlandweit 17% weniger Erwerbstätige geben als heute. In Ostdeutschland sogar mehr als 22% weniger. Spürbar werde das vor allem in Bereichen, die sich nicht automatisieren lassen, wie der Pflege, dem Handwerk oder der Medizin. Helfen könne dagegen nur Zuwanderung. Die Donau führt aktuell besonders wenig Wasser. Deshalb muss jetzt auch Bulgarien in seinem einzigen Atomkraftwerk die Stromproduktion drosseln. Das Kraftwerk ist der mit Abstand wichtigste einzelne Stromerzeuger Bulgariens. ARD-Reporterin Silke Hane.
3: Im Kraftwerk Kozloduy wird die Stromerzeugung in einem von zwei Reaktorblöcken um gut 10% reduziert. Kozloduy steht für etwa 40% der bulgarischen Stromerzeugung. Der Ausfall eines Teils der Produktion soll jetzt durch Solarenergie ausgeglichen werden. Bulgarien hat den Ausbau von Photovoltaikanlagen in den vergangenen Jahren stark vorangetrieben. Außerdem hat das Land Braunkohle- und Wasserkraftwerke. Gegebenenfalls kann Bulgarien sogar weiter Strom exportieren.
1: Der DFB-Pokal startet wieder. Zum Auftakt muss ab 18 Uhr unter anderem Eintracht Frankfurt beim SC St. Tönnies antreten. HR-Sportreporter Matthias Hohm.
4: Die besorgniserregende 0:7-Klatsche beim FC Brentford am letzten Wochenende hat Spuren hinterlassen. Trainer Adi Hütte hat die kollektiv misslungene Generalprobe intensiv aufgearbeitet und klare Worte an die Mannschaft gerichtet. Sollten die heute umgehend umgesetzt werden, dann dürfte die Einstiegshürde SC St. Tönnies kein Problem sein. Für den Fünftligisten vom Niederrhein, der extra nach Krefeld umzieht, ist es das größte Spiel der Clubgeschichte.
1: Das waren die Nachrichten. Das Wetter. Sonne und Wolken wechseln sich ab. Später sind auch Schauer oder Gewitter mit dabei. 18 bis 24 Grad, das sind die Höchstwerte heute Nachmittag. Kommende Nacht gehen die Temperaturen zurück auf 15 bis 10 Grad. Morgen am Samstag bleibt es wechselhaft. Mit Sonne, Wolken und Schauern. Das Ganze bei 18 bis 23 Grad. Etwas kühler also als heute. Die weiteren Aussichten. Am Sonntag und Montag wieder sonniger und auch wärmer. Sonntag bis 23, Montag und Dienstag sogar bis 27 Grad. Die Zeit 13.04 Uhr.
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5: Und da geht's weiter mit Christiane Hillebrand und mit Musik von Gioachino Rossini.

diesem Freitagmittag. Ja, es geht um die rumänische Sopranistin Ileana Cotrobaș. Sie ist jetzt im Alter von 87 Jahren gestorben. Schon vor über 30 Jahren hat sie sich von der Bühne zurückgezogen. Wir erinnern an sie mit einem Nachruf und hören die Sängerin dann auch mit einer Aufnahme aus dem Jahr 1969. Da singt sie die Arie der Rusalka aus dem ersten Akt von Antonín Dvořák. Und außerdem steht heute auf dem musikalischen Programm unter anderem eine Orchestersuite von Josef Joachim Raff und jetzt als nächstes Musik von Joseph Haydn, eine seiner vielen Symphonien, und zwar ist das die Symphonie Nummer 45, eine Moll-Symphonie, eine Abschiedssymphonie, klar, wenn sie in Fis-Moll steht, Abschiedssymphonie, so wird sie genannt, und es spielt hier das Kammerorchester Berlin unter Leitung von Katrin Scholz.

0: Das Kammerorchester Berlin haben wir hier gehört unter Leitung von Katrin Scholz. Die Symphonie Nummer 45 von Joseph Haydn in Fis-Moll, die sogenannte Abschiedssinfonie. Ja, Abschied nehmen muss man jetzt auch von der Rumänin Eliana Cotrubaș, die im Alter von 87 Jahren gestorben ist. Sie war beides. Sie war eine der berühmtesten Sopranistinnen des 20. Jahrhunderts und eine der streitbarsten Künstlerinnen in der Opernbranche. Ihre künstlerische Unabhängigkeit hat sie stets verteidigt. Auch die Entscheidung, sich mit gerade einmal 51 Jahren von der Bühne zurückzuziehen. Ein Nachruf von Annika Teuschel.
1: Mozart ist nicht für mich, ich glaube für Sie alle oder für uns alle, der universelle Genie. Ich habe sehr oft Zauberflöte in meinem Leben gesungen und ich kann Ihnen ehrlich sagen, ich kann nie genug Zauberflöte hören. Aber mit Mozart bei mir passiert jedes Mal, dass ich finde so viele schöne Sachen.
2: Mozart war ihr Lieblingskomponist. Partien wie die Pamina, die Susanna und die Ilia aus Idomeneo, der Kern ihres schmalen Repertoires. Auch wenn Eliana Cotrubaș weit weniger Opernrollen verkörpert hat als die meisten ihrer Kolleginnen und mit ca. 35 Auftritten pro Saison einen Vorstellungsminusrekord unter den Topstars aufgestellt haben dürfte, eine der wichtigsten Sopranistinnen des 20. Jahrhunderts war die Rumänin trotzdem.

0: Eliana Codrobasch wurde 1939 in Galați an der rumänischen Schwarzmeerküste geboren. Die Familie war musikalisch. Die Kleine sang bereits mit 9 im Kinderchor des Rundfunks und durfte auf die Bühne der Bukarester Oper. Nach Musikschule und Studium, neben Gesang auch Klavier, Geige, Akkordeon und Chordirigieren, ging alles Schlag auf Schlag. Das Debüt 1966 an der Bukarester Oper als Iniolt in Debussys Pelléase et Mélisande, im selben Jahr der erste Preis beim ARD-Musikwettbewerb in München, der sie im Westen bekannt machte. Christoph von Dohnányi holte die zierliche Rumänin mit dem perlend leichten Sopran und dem umwerfenden Charisma an die Oper Frankfurt. Von dort ging sie nach Wien. Er arbeitete sich vor allem Strauss- und Mozart-Partien. 1975 wurde eins ihrer besten Jahre. Mit dem Debüt an der Scala als Mimi, in letzter Sekunde eingesprungen für Mirella Freni. Und der Italienerin an Innigkeit, Zartheit und stimmlicher Noblesse in nichts nachstehend. Im Jahr darauf war sie für Verdis Traviata an der Bayerischen Staatsoper zu Gast, mit Placido Domingo als Partner und mit dem legendären Carlos Kleiber im Graben. Es wurden Momente ihres größten Triumphs und Momente größter künstlerischer Befriedigung.
1: Mit Kleiber, ich kann meine Seele zerrissen, ich kann mich kaputt machen, ich kann zum meine Limiten, meine Grenzen gehen. Mit Kleiber noch einmal zu arbeiten, würde ich alles tun.
0: Die Karriere von Eliana Codrobasch dauerte gerade mal 24 Jahre. Mit 51 verabschiedete sich die Sopranistin, deren Gesundheit nie grenzenlos war, ohne erkennbaren Stimmverschleiß, genauso markant und diszipliniert von der Opernbühne, wie sie ihr vorher gedient hatte. Und hinterließ einen Opernbetrieb, der ihr höchst suspekt war und den sie in ihrer aktiven Zeit immer wieder lautstark kritisiert hatte. Wenn eine Inszenierung sie nicht überzeugte, stieg die Codrobasch auch aus laufenden Produktionen aus. 1973 in Wien im Onegin, 1980 an der Met im Don Pasquale. 1987 trat sie in Zürich nach einer Gala-Vorstellung der Traviata vor das Publikum und entschuldigte sich für das Mitwirken in einer ihrer Ansicht nach indiskutablen Produktion.
2: Ängstlich war sie nie, sondern immer ehrlich.
0: Bringt es der österreichische Musikkritiker Karl Löbel auf den Punkt.

Annika Teuschel über die rumänische Sopranistin Ileana Cotrobaș, die im Alter von 87 Jahren gestorben ist. Und wir hören sie jetzt noch einmal. Eine Aufnahme aus dem Jahr 1969. Da war Ileana Cotrobaș zu Gast in Frankfurt und hat beim Hessischen Rundfunk im Sendesaal gesungen. Und zwar die Arie der Rosalka aus der gleichnamigen Oper von Antonin Dvořák, das sogenannte Mondlied. 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Damals wurden die Arien noch gerne auf Deutsch gesungen.

Die Sopranistin Iliana Kotrubasch war das mit der Arie der Rosalka aus der gleichnamigen Oper von Antonín Dvořák. Eine Aufnahme aus dem Jahr 1969 aus dem Sendesaal des Hessischen Rundfunks. Das HR-Sinfonieorchester hat sie hier begleitet und die musikalische Leitung hatte damals Johannes Pütz. Wir schauen schon mal auf den Nachmittag heute hier bei uns. Da ist die Archäologin und Projektkoordinatorin der Zeiteninsel zu Gast im Kulturgespräch, Heidi Geschwind. Die Zeiteninsel, das ist ein archäologisches Freilichtmuseum Marburger Land und es vermittelt Kultur- und Landschaftsgeschichte aus 11 Jahrtausenden anschaulich und lebendig mit realen Menschen in historischen Gewändern. Die so wieder zum Leben erweckte Geschichte ist hier tatsächlich zum Anfassen. Archäologische Untersuchungen im Zuge von Straßenbaumaßnahmen haben in den letzten 30 Jahren im Weimarer Lahntal überraschende Funde zutage gefördert und so Modellrekonstruktionen von Gebäuden mit zugehöriger Landschaft aus 5 vorgeschichtlichen Kulturepochen ermöglicht. Entstanden ist ein Freilichtmuseum auf der vom Wasser der Alna umflossenen Zeiteninsel. Darüber, welche Möglichkeiten sich der Besucher bieten und wie man so verschiedene Zeiten an einem Ort vereinigen kann, sprechen wir mit der Museumsleiterin, der Archäologin Heidi Geschwind, heute ab 17:10 Uhr hier in HR2 Kultur.

Katja Debreceni war hier die Solistin in diesem Violinkonzert von Johann Sebastian Bach, Bachwerkeverzeichnis 1053. Sie wurde begleitet von den English Baroque Soloists unter John Elliott Gardiner. 14.09 Uhr haben wir es jetzt, Sie hören H2 Kultur am Freitagmittag. Reinhard Willer hören Sie jetzt mit der Sonatine in A-Dur, Opus 1, Nummer 3 von Matteo Carcassi, ein Stück für Gitarre.

Reinhard Villa mit der Sonatine in A-Dur von Matteo Carcassi. Joseph Joachim Raff war

ein schweizerisch-deutscher Komponist und Musikpädagoge, gelebt hat er im 19. Jahrhundert und er war im Wesentlichen Autodidakt. Aber man hat schon früh gemerkt, dass er großes Talent hatte und auf die Empfehlung von Felix Mendelssohn-Bartholdy hin oder auch von Franz Liszt erschienen dann erste Kompositionen im Druck. Wir hören von Joseph Joachim Raff jetzt einen Satz aus seiner Suite für Orchester Nummer 1, den Marsch, den Satz Nummer 5, und es spielen die Bamberger Symphoniker unter Hans Stadelmeier.

Der Marsch aus der Suite für Orchester Nummer 1 von Josef Joachim Raff. 6 Minuten noch bis um 2:30, dann geht's weiter mit der Lesung und da hören Sie heute die letzte Folge der Deutschstunde von Siegfried Lenz. Bis dahin jetzt noch Musik von Felix Mendelssohn-Bartholdy. Alicia de la Rocha spielt die Caprice in A-Moll, Opus 33, Nummer 1.

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3: Und da kommen wir jetzt zur letzten Folge der Deutschstunde von Siegfried Lenz. Im Roman geht es um die Geschichte von Sigi Jepsen. Als Kind musste Sigi mit ansehen, wie sein Vater ein Bilderverbot der Nazi-Behörden exekutierte. Sigi aber liebte diesen Maler und seine Bilder. Aus Furcht vor dem Verlust dieser Bilder entwickelte Sigi eine eigenartige Phobie. Auch nach dem Krieg, als das Verbot nicht mehr galt, entwendete Sigi Werke des Künstlers und versteckte sie. Wegen Kunstdiebstahls muss er nun in einer Anstalt auf einer Elbsinsel einsitzen. Der moderne Direktor gibt ihm als Strafarbeit auf, einen Aufsatz über die Freuden der Pflicht zu schreiben. Daraus entsteht der Roman Deutschstunde. Sigi hat nun sein Wehr vollendet, abgeschlossen und Direktor Himpel bestellt Sigi zu sich. Noch ein letztes Mal hören Sie jetzt also Siegfried Lenz.
4: Himpels Sekretärin entdeckte mich. Sie öffnete ein Fenster, sie pfiff und winkte und ich winkte zurück und ging zum Direktionsgebäude. Im Treppenhaus, in den Gängen, auf den Toiletten herrschten die Maler. Hier wurde gewaschen, hier wurden mehrere Schichten von Ölfarbe mit der Lötlampe weggebrannt, dort wurden Fußleisten nachgezogen, auf Gerüsten turnten sie, hockten vor Schwellen, lümmelten sich vor Fensterbänken. Mehr als 40 schwer Erziehbare, die sie überredet hatten, Maler zu werden. Eddie Sillus war dabei, sonst kannte ich kaum einen von ihnen. Doch wenn ich schon kaum einen von ihnen kannte, sie schienen mich zu kennen. Sie tuschelten, zischten, signalisierten sich klopfend etwas zu. Das Klopfen begleitete mich die Treppe hinauf. Spachtel, Pinsel und Besenstiele brachten so einen hämmernden Salut für mich aus. Ja, es war ein Salut. Es war ihre Ehrenbezeugung. Die Gesichter bestätigten es mir. Wen grüßen Sie? Den älteren Gefährten? Den zur Strafarbeit Verurteilten? Oder Ihr Vorbild für dauerhaften Starrsinn? Für die draußen, sagte Josweg einmal, bist du so ein vorzeitliches Tier, eine Legende, vielleicht sogar ein Symbol. Wenn es ihnen mies geht, richten sie sich an dir auf. Jedenfalls, die Maler klopften ihren Salut, bis ich selbst an Himpels Tür klopfte. Und in dem Augenblick, als ich in das Zimmer des Direktors trat, hörte ich, wie Spachtel, Pinsel und Besen zu den ihnen zugedachten Arbeiten gebraucht wurden. Himpel erwartete mich in Hemd und Knickerbocker. An seiner Windjacke putzten die beiden Sekretärinnen herum, rieben da, wischten, reinigten mit Terpentin. Er wies mit einer Hand auf den Flur hinaus, mit der anderen zeigte er bekümmert auf die Windjacke und sagte, die Maler, du hast ja gesehen, Sigi, wir haben die Maler im Haus. Auf dem Aufschlag seiner Jacke war ein Namensschild befestigt, Dr. Himpel. Woraus ich schloss, dass er, wenn auch nicht gleich, so doch demnächst zu einem Kongress nach Hamburg hinüber musste. Ob ich nicht Lust hätte, mich zu setzen, mit ihm eine Tasse Tee zu trinken, ausnahmsweise eine Zigarette zu rauchen. Ich hatte Lust. Ich legte das Heftbündel auf seinen Schreibtisch und setzte mich und beobachtete, wie er die Sekretärinnen durch kleine, flatterhafte Bewegungen seiner Hände, vor allem aber mit schnalzenden Geräuschen, die er mit der Zunge hervorrief, zur Eile antrieb. Ihnen, die von der Jacke nicht lassen, die jeden, auch den unscheinbarsten Spritzer, gefühlvoll entfernen wollten, durch rhythmische Schläge eines Fußes seine Zeitnot zu verstehen gab und wie er schließlich seine Jacke gewaltsam aus ihren Händen zog und sie sich erst einmal überwarf. »Also, Sigi, du sitzt ja schon. Gleich kommt unser Tee. Er ist schon aufgegossen. Und jetzt wollen wir uns mal unterhalten.« Langer Blickabtausch. Kreisen um mich und um seinen Schreibtisch. Ein rascher, aber energischer Anschlag auf dem Klavier. Dim-dada. Ob ich auch alles gemerkt hätte? Ob mir klar geworden sei, warum die Direktion einwilligte, mich so lange an der Strafarbeit schreiben zu lassen? Nicht? Dann wolle er es mir sagen. Die Direktion habe ein Beispiel geben wollen, das vor allem ein Beispiel dafür, dass sie die freiwillige Einsicht und Einkehr des Jugendlichen bis an eine zumutbare Grenze anerkenne und unterstütze. Man habe mich schreiben lassen, weil man erkannt habe, dass ich das Thema rechtfertigen, seine Möglichkeiten beweisen wolle. Er, Himpel, habe da allerdings noch etwas anderes bemerkt. Ihm sei aufgefallen, wie sehr die Erinnerung für mich zur Falle würde. Und er habe es mir überlassen wollen, aus dieser Falle herauszukommen. Ja, er habe auch entdeckt, dass die Strafe, die er gegen mich verhängte, bescheiden sei gegenüber der Strafe, die ich gegen mich selbst aussprach, als ich darauf bestand, die Arbeit zu Ende zu machen. Nun aber sei es genug. Es dürfe nicht mehr weitergehen. Die zumutbare Grenze sei ein für allemal erreicht. Ob ich mich dazu äußern möchte? Nicht? Dann möchte er mich fragen, was ich davon hielte, die Insel in 10 Tagen zu verlassen. Für immer. Dim-dada. Es sei in meinem Fall ein Erlass erwirkt worden, ich könne gehen, wohin ich wolle. Zwar hätte ich keinen Beruf erlernt, was er persönlich bedauere, aber die Leistungen, die ich sowohl in der Besenwerkstatt als auch in der Inselbibliothek gezeigt hätte, seien überdurchschnittlich gewesen, sodass es ihm leicht falle, mir entsprechende Zeugnisse mitzugeben. Ob das beschlossen sei? Ja, das sei unabänderlich. Nun könne es keinen Aufschub mehr geben. Auch nicht für einige Wochen? Auch nicht für einige Wochen. Aber die Arbeit sei noch nicht fertig. Das sei gleichgültig. Solch eine Arbeit könne ja ohnehin nur zu einem vorläufigen Abschluss gebracht werden. Das reiche aus. Wann ich denn abliefern solle? Morgen früh. Und das sei unabänderlich. Unabänderlich. Er werde mich gegen 8 erwarten. Dim-dada. Ob dies alle Hälfte seien? Ja, aber ich möchte Sie noch einmal mitnehmen. Das sei doch gestattet. Selbstverständlich. Also morgen um 8. Und überleg dir, welch eine Antwort du der kleinen Kommission geben willst. Antwort. Man wird dich fragen, was du nach deiner Entlassung zu tun gedenkst. Ob ich ihn nun entschuldigen möchte, er müsse in die Stadt hinüber zu einem selbstverständlich internationalen Kongress. Wer hätte da an den versprochenen Tee erinnern mögen, an die versprochene Zigarette. Ich nahm mein Heftbündel, verbeugte mich und schmierte ab und passierte diesmal unaufmerksam und, ich gebe es zu, wohl auch undankbar, die Salutgasse, die die 40 schwer erziehbaren Maler mir klopfend öffneten. Also Entlassung, also Ablieferung der Strafarbeit. Was blieb mir da? Was bewegte sich auf mich zu? Was konnte ich noch erwarten? Rasch verließ ich das Direktionsgebäude, ging jedoch nicht zu meiner Zelle zurück, sondern, obwohl es meine vorzeitige Entlassung fraglich machen konnte, über den hart gestampften Platz an der Schlosserwerkstatt vorbei, am Arresthaus, wo ich das unbewegliche Gesicht von Ole Plötz sah, der nicht die üblichen 8 Tage für einen Fluchtversuch absaß, sondern 21 Tage. Er hatte es fertiggebracht, eine weibliche Diplompsychologin, die sich studienhalber auf der Insel befand, um den Inhalt der Tantasche zu erleichtern, strich dann zur Besenwerkstatt hinüber und öffnete die Tür. Die Maschinen standen still. Es war Mittagspause. Gerüche flogen mich an, ein Geruch nach Kiefernholz und ein Geruch nach Leim. Dort die versenkbare Kreissäge, Dort die Stanz, die Fräs, die Bohrmaschine. Etwas drängte sich auf, ein Einfall. Ich legte den Stapel meiner Hefte, sorgfältig zusammengeklopft, unter die Stanzmaschine, stellte das Stromaggregat ein, legte den Sicherheitshebel um und stanzte durch sämtliche Hefte, am oberen linken Rand ein besenstielgroßes Loch, durch das ich eine Schnur zog. Die beiden Enden der Schnur knotete ich zusammen, sodass die Hefte nun wie erlegte und aufgezogene Rebhühner an ihr hingen. Ich streifte die Schnur über die Schulter, verließ die Besenwerkstatt, wanderte ein zielloser Jäger am Rand des sandigen Kartoffelfeldes zum Strand hinab und setzte mich unter einen sonnengebleichten Pfahl, der eine dem Wasser zugekehrte, von der Jugendbehörde unterschriebene Warntafel trug. Ich saß da und rauchte und sah aus Richtung Hamburg ein Spezialschiff auf mich zukommen, einen Kabelleger mit eingeschnittenem Bug. Was soll ich tun, wenn Sie mich entlassen? Wohin gehen? Wo ein Versteck für mich suchen? Klaas ist fort und Hilke ist fort. Kann ich da noch nach Ruckbild zurückkehren? Aber selbst wenn ich in Hamburg bleibe, bin ich dann schon Ruckbild entkommen? Es war ein englischer Kabelleger, tief lag er am Wasser, über und über mit schwarzen Trommeln beladen. In welche Meere würde er seine Fracht senken, welche Länder miteinander verbinden? Mein Kabel, das weiß ich, wird nie über Ruckbel hinauslaufen. Zumindest wird das eine Ende immer zu dem unverputzten Ziegelhaus führen, in dem sich, wenn ich die Leitungen einmal öffne, mit Gewissheit eine brüllende Stimme melden wird, hier Polizeiposten Ruckbel. Kein Ereignis, kein Seebeben und kein Erdbeben wird diese Verbindung aufheben. An diesen Ort bin ich ein für allemal angeschlossen. Da hilft kein Wegdrehen, kein Ohren zu halten und fortgehen hilft schon gar nicht. Ich brauche nur zu lauschen, dann summt es schon, knackt es und wenn sich die Stimme gemeldet hat, höre ich auch schon klagendes Möwengeschrei im Hintergrund. Da weitet und dehnt sich der Raum, Anwesen versammeln sich unter dem Wind und ich höre das Geräusch der schäumenden Waschungen, die die Nordsee an den Buhnen vornimmt. Ruckbill ist unweigerlich da, der Ort, den ich nach so vielen Richtungen ausfragte und der mir dennoch so viele Antworten schuldig blieb. Da kann einer doch nicht aufgeben. Und mit irrsinnigem Möwenschrei, mit ziehendem Wellengeräusch und dem Rascheln im Ohr, das der Wind beim Stöbern in unseren Hecken verursacht, höre ich nicht auf, alles weiter zu befragen. Und ich frage, wer bei uns in den Gewittern an die Tür klopft oder zuckende Rauchschwaden aus dem Ofen pafft. Und ich frage, warum sie den Kranken so gering schätzen und einem, der schichtig kicken kann, mit Schaudern, womöglich mit Furcht begegnen. Wer für Dunkelheit sorgt und für Trübnis, wer im Moor seine blasige Suppe kocht, den Nebel um seine Schultern zieht, wer mit den Dachbalken ächzt, mit den Pötten pfeift, die Krähen mitten im Flug auf das Feld hinabschleudert. Ich frage danach. Und ich frage mich, warum sie den Fremden draußen lassen und seine Hilfe verachten. Und warum sie nicht umkehren können auf halbem Weg und sich eines Besseren besinnen, frage ich mich. Wer schwärzt die Weiden zur Nacht, wer brennt den Schuppen? Und ich frage, warum sie bei uns tiefer und folgenreicher sehen am Abend als am Tag. Und warum sie so verstiegen sind in die Erfüllung einer übernommenen Aufgabe. Die schweigende Essgier, die Selbstgerechtigkeit, die Heimatkunde, die ihnen jede Badeanstalt ersetzt, auch sie befrage ich. Und ich befrage ihren Gang, ihr Dastehen, ihre Blicke und ihre Wörter. Und mit dem, was ich erfahre, kann ich nicht zufrieden sein. Jedenfalls, ich rauchte eine Zigarette dort unter dem Pfahl, begrub die Kippe und schrieb, bevor ich ging, mit dem Absatz das Wort Mist in den Sand. Am Strand entlang, am Schilf, in das zur Nacht die Zugvögel einfielen, umrundete ich die Insel zur Hälfte, ohne gesehen oder angerufen zu werden. Nicht einmal die beiden Hunde sahen mich. Sie saßen einträchtig nebeneinander auf ihren Hinterläufen und blickten elbabwärts, so als erwarteten sie ihr Schiff. Zurück. Ich schlenderte zu unserem Haus zurück und fand die Wärterloge unbesetzt. Offensichtlich war Joswig beim Mittagessen. Die Schubladen seines Schreibtisches boten kaum Neuigkeiten. Das gekrümmte und mittlerweile versteinerte Käsebrot war immer noch da, in einem Umschlag Altgeld, das anscheinend zum Tausch bestimmt war. Unbekannt war allenfalls eine schätzungsweise 20-jährige Makrele, die sanft und phosphoreszierend vor sich hin faulte, und die Glasloge mit einem Gestank erfüllte, an den man sich auch dann schwer gewöhnen konnte, wenn man viel für unseren Lieblingswärter empfand. Und den Brief darf ich nicht vergessen, einen angefangenen Brief, der, zu meiner Überraschung, an mich gerichtet war und in typisch Joswigscher Art anfing. Lieber Sigi, nun wirst du wohl bald unsere Insel verlassen und drüben erwartet dich das Leben. Da können wir uns denken, dass du uns schnell vergessen haben wirst. Uns aber fällt es nicht so leicht, dich gehen zu lassen. Nicht, weil wir dir die Entlassung missgönnen, sondern weil du uns ans Herz gewachsen bist. Also muss es ja wohl sein. Ich sage immer, uns auf der Insel geht es wie den Lehrern. Wenn man sich mit viel Mühe an einen Menschen gewöhnt hat, dann muss man auch schon von ihm Abschied nehmen. Mehr war Joswig noch nicht eingefallen. Immerhin, auch er wusste von meiner bevorstehenden Entlassung. Also war sie beschlossen. Also musste ich die Strafarbeit abliefern. Wird Himpel sie lesen? Wird Korpion sie lesen und zensieren? Und danach? Werden die Hefte auf ein Regal wandern und dort einen stillen Archivtod sterben? Oder wird man sie in den Reißwolf werfen? Oder wird Korpion sie seinem Enkel zum Spiegeln geben, der nicht genug Papier haben kann, um seine farbige Ölkreide auszuprobieren? Oder wird man sie an die Jugendbehörde weiterleiten? Was liegt daran? Ich habe nichts mehr zu sagen. Ich habe nur noch Fragen übrig, die mir keiner beantwortet, auch der Maler nicht, auch er nicht. Diesmal kam Joswig leise zurück, richtete sich plötzlich vor der Glasscheibe auf, pochte und grinste, hob sein Gesicht an das Sprechloch. Bitte eingeschlossen zu werden, Zelle 2. Ich ging zu ihm auf den Korridor. Wär doch nicht übel, Sigi. Überleg mal, du wirst Wärter hier. Du trägst Uniform, ein Schlüsselbund, hast eine Spezialausbildung. Man gehorcht dir. Dein Feierabend ist gesichert. Bei den Nachwuchssorgen in unserem Beruf hast du gute Chancen. Überleg's dir mal. Geschenkt, sagte ich, zog die Schnur mit meinen Heften über die Schulter und ging ihm ohne ein weiteres Wort voraus zu meiner Zelle. Er schloss auf. Er ließ mich eintreten und trat dann selbst ein. Er angelte sich den Hocker. Ich stellte mich ans Fenster, entdeckte Himpel auf dem Landungsponton, der schräg gegen strommalenden Barkasse zuwinkte. Die Zeit ist wohl um. Welche Zeit? Deine Zeit auf der Insel. Es sieht so aus. Freust du dich? Worauf? Hier wegzukommen, nach drüben zu fahren, drüben etwas Neues anzufangen. Etwas Neues? Was soll das sein? Vielleicht etwas, was man ganz allein macht. Das gibt's doch nicht. In jede Suppe, die wir rühren, hat schon jemand gespuckt. Joswig kam zu mir ans Fenster, schlurfend. Ich spürte, dass er mir etwas Leichtes, Tröstliches, von mir aus Gleitfähiges sagen wollte. Doch es gelang ihm nicht. Alles, was ihm glückte, war ein Hinweis darauf, dass mir zum Abschied ein Wunschessen zustand und dass er sich an meiner Stelle Finkenwerder Everscholle in Speck wünschen würde. Das sei reell. Ich versprach, auf seinen Vorschlag zurückzukommen. Eine scheue Berührung zum Abschied und er ließ mich allein. Wie behutsam, wie rücksichtsvoll er abschließen konnte, wenn er es nur wollte, und mit wie viel Gefühl er sich entfernen konnte, wenn er es nur darauf anlegte. Seit 5 Tagen ist die Strafarbeit fertig. Morgen muss ich sie abliefern. Muss? Nicht auf die Resultate kommt es an, hatte Himpel einmal gesagt, sondern auf Haltung und Ausdauer, die zu den gewünschten Resultaten führen. Da er mit meiner Ausdauer zufrieden war, brauchte er da noch meine Hefte? Ich könnte sie Hilke schenken oder Wolfgang Mackenroth oder der gleichgültig strömenden Elbe. Ich könnte sie ins Kartoffelfeuer werfen oder nach meiner Entlassung als Altpapier verkaufen. Möglichkeiten. Noch gibt es Möglichkeiten. Aber werde ich sie nutzen? eingerahmt von meinen Leuten, von Erinnerungen umstellt, getränkt von den Ereignissen an meinem Ort, unterwandert von der Erfahrung, dass Zeit nichts, aber auch gar nichts heilt, weiß ich, was ich zu tun habe und was ich tun werde morgen früh. Scheitern an Rugbell, vielleicht kann man es so nennen. Jedenfalls werde ich um 6 aufstehen, wenn die tobsüchtigen Trillerpfeifen der Wärter auf den Korridoren loslegen. In allen Räumen wird Licht aufflammen, hinter die Gucklöcher werden sich Augen klemmen. Bevor ich zum Ausguss gehe, um mich zu rasieren und zu waschen, werde ich, wie immer, die Elbe absuchen. Ich weiß auch nicht, wonach. Werde eine Weile schwach blinkende Positionslichter in der Dämmerung beobachten, ihren gleichmäßigen, beinahe feierlichen Kurs. Dabei werde ich mit leichtem Schwindelgefühl die erste Zigarette rauchen. Ich werde das Appellzeug anziehen und Josvik hereinlassen, der mir auf einem Tablett das Frühstück bringen wird. Dünnen Kaffee und 2 Scheiben Brot mit 4 Fruchtmarmelade, die auf der Insel eingekocht wird. Wie immer werde ich zunächst nur eine Scheibe essen. Allerdings werde ich von der 2. Scheibe die Marmelade ablecken. Während des Essens will ich das Lied hören, mit dem die schwer erziehbaren Jugendlichen unten im Speisesaal den Morgen begrüßen. Natürlich ist auch das Lied auf der Insel entstanden. Was dann? Ich werde zum Zählappell gehen, falls gerade Zählappell ist. Werde mich, wie 100-mal davor, zur Strafarbeit abmelden und in meine Zelle zurückkehren, von wo aus ich die Uhr am Direktionsgebäude erkennen kann. Meine Hefte. Ich werde die Hefte aus dem metallenen Schrank holen, mich an den Tisch setzen, werde lesen und rauchen, vielleicht auch nicht. Vielleicht werde ich, bis Josvik mich holen kommt, das Geduldsspiel spielen, das Hilke mir bei ihrem Besuch zurückließ. Und vielleicht gelingt es mir, die 3 Mäuse gleichzeitig in die Fallen rutschen zu lassen. Ich werde nichts beschließen, überlegen, planen, keine dramatischen Worte bereitlegen, keine besonderen Gesten in petto halten. Mit meinen Heften an der Schnur werde ich hinübergehen, wenn der Augenblick gekommen ist. Schweigend neben Josvik, der, das weiß ich schon, den Sitz meiner Jacke verbessern, mein Haar über dem Wirbel glatt streichen wird, bevor er mich zu Himpel hineinführt. Und Himpel? Der wird sich vergnügt geben, aufgeräumt. Der wird kameradschaftlich tun und mir eine Hand auf die Schulter legen. Und falls ihm gerade ein Liedchen gelungen ist, wird er mir womöglich eine Tasse Tee anbieten. Ich werde die Strafarbeit auf seinen Schreibtisch legen. Er wird nachdenklich, mit nickender Anerkennung daran blättern, ohne sich festzulegen. Eine Handbewegung und wir werden uns setzen, werden einander reglos gegenüber sitzen, zufrieden sein mit uns, weil jeder das Gefühl haben wird, gewonnen zu haben.
3: Siegfried Lenz las die letzte Folge seines Romans Deutschstunde. Der Autor las 1995 vor Live-Publikum im Hessischen Rundfunk. Am Montag schlagen wir hier einen neuen Roman auf, Unser Haus mit Rutsche von Safia al-Baghdadi. Und wir begleiten unsere Lesungen wie üblich in ARD Sounds. Dort finden Sie übrigens unter dem Titel Löst und Lenz 100 Chronisten aus Ost und West noch viele weitere Prosawerke von Siegfried Lenz und auch von Erich Löst. Beide Schriftsteller wären in diesem Jahr 100 Jahre alt geworden.

Das Weimarer Bläserquintett war das mit einem exzentrischen Tanz aus dem Bläserquintett Opus 10 von Pavel Haas. Mit Musik von Karl Philipp Emanuel Bach geht diese Stunde zu Ende. Sie hören noch den dritten Satz aus der Violinsonate C-Moll, das Presto mit Rachel Potcher und Christian Besoidenhout. Und nach den 15 Uhr Nachrichten hörten Sie ein Feature, wenn Sie mögen. Jochen Marmitt spricht mit Christian Schüle über sein Buch Muskatnuss. Ich verabschiede mich an dieser Stelle. Mein Name ist Christiane Hillebrand. Ich wünsche Ihnen noch einen schönen Freitagnachmittag.

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1: 15 Uhr. Dobrindt äußert sich zu Waffenfund bei Berlin. 8 Menschen bei Unfall in Hofgeismar verletzt. 300 Menschen wegen Waldbränden in Griechenland festgenommen. Das Wetter meist bewölkt, einzelne Schauer und Gewitter, 18 bis 23 Grad. Mein Name ist Christoph Haas. Im Zusammenhang mit dem Waffenfund in der Nähe von Berlin im letzten Jahr ermittelt die Bundesanwaltschaft gegen einen Verdächtigen in Rumänien. Das hat Innenminister Dobrindt bekannt gegeben und damit Berichte von NDR, WDR und Süddeutscher Zeitung bestätigt. Es geht um Vorwürfe der Agententätigkeit und um mögliche geplante Anschläge. Dobrindt sagte dazu in Berlin:
2: Dieser Fall zeigt sehr deutlich, dass wir wachsam sind gegenüber den hybriden Bedrohungen. Wir gehen erfolgreich gegen Spionage, Sabotage, gegen verdeckte Operationen vor. Auch das belegt dieser Fall.
1: Bei dem schweren Unfall in Hofgeismar heute Morgen sind nach neuen Angaben der Polizei 8 Menschen verletzt worden. Ein Autofahrer war mit hoher Geschwindigkeit durch die Fußgängerzone gefahren, erfasste dabei mehrere Menschen und fuhr dann gegen das Schaufenster eines Kaufhauses. Die Ursache war laut Polizei sehr wahrscheinlich ein medizinischer Notfall. Der 68 Jahre alte Autofahrer sei in einem kritischen Zustand. Nach Deutschland kündigen immer mehr Länder an, Asylsuchende nach Italien zurückzuschicken. Darunter Österreich, die Niederlande und Schweden. Nach den sogenannten Dublin-Regeln ist Italien für ihre Verfahren zuständig, weil sie dort zuerst in die Europäische Union eingereist sind. Dieser Mechanismus war jahrelang ausgesetzt. Aus Rom, Tillmann Kleinjung.
3: Mit der Einführung des gemeinsamen europäischen Asylsystems GEAS am 12. Juni wurde das Dublin-Verfahren wieder aktiviert. Laut der italienischen Zeitung La Repubblica muss Italien mit 10.000 Menschen rechnen, die von anderen europäischen Staaten zurückgeschickt werden. Deutschland hatte als erstes Land angekündigt, die Rückführungen wieder aufzunehmen. Italien verweigert die Aufnahme und fordert eine Kompensation für die von deutschen NGOs nach Italien gebrachten Bootsflüchtlinge.
1: Wegen der Waldbrände in Griechenland sind seit Jahresbeginn mehr als 300 Menschen festgenommen worden. Einige von ihnen sollen die Feuer absichtlich gelegt haben, die meisten aber wohl versehentlich. Aus Athen, ARD-Korrespondentin Astrid Halder.
4: Wie zum Beispiel ein Fall auf Kreta vergangene Woche. Der sorgte nicht nur bei Einsatzkräften für Kopfschütteln. So brach dort laut griechischer Feuerwehr ein Feuer aus, nachdem ein Urlauber am Waldrand mit Holzkohle gegrillt hatte. Medienberichten zufolge sagte er den Behörden, er habe nicht gewusst, dass Grillen im Freien bei starkem Wind und Trockenheit verboten sei. Dieses Jahr hat es in Griechenland schon an die 5000 Waldbrände gegeben. Für die nächsten Tage sind wieder heiße Temperaturen und starke Winde angesagt. Das könnte die Waldbrandgefahr, die sich aktuell entspannt hat, wieder steigern.
1: Der Rechtsstreit um Alkoholausschank an einem Gießener Tennisclub soll jetzt mithilfe eines Güterichters, also eines Mediators, geklärt werden. Darauf haben sich alle Beteiligten heute am Oberlandesgericht Frankfurt geeinigt. Der Pächter des Vereinsheims möchte weder Bier, Wein noch Sekt anbieten und sagt, das sei dem Tennisclub auch bekannt gewesen. Der Club sieht das ganz anders. Im Vertrag ist das wohl nicht klar geregelt. Und bis zu einer möglichen Einigung beider Seiten ruht das Gerichtsverfahren jetzt erstmal. Das waren die Nachrichten. Das Wetter, es bleibt heute meist bewölkt. Gebietsweise kann es auch regnen und gewittern, vor allem in Süd- und Osthessen. Höchstwerte 18 bis 23 Grad. Auch heute Nachtschauer, örtlich ist Starkregen möglich. Es kühlt ab auf 14 bis 10 Grad. Morgen wird es erst wechselhaft mit Schauern, zum Abend hin dann freundlicher, wieder maximal 18 bis 23 Grad. Die weiteren Aussichten, ähnliche Temperaturen auch am Sonntag, dazu dann trocken mit Sonne und Wolken und am Montag viel Sonnenschein bis 26 Grad. Die Zeit 15.04 Uhr.
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5: Es begrüßt Sie Dorothee Meyer-Karweg. Die Hörbuchzeit, die normalerweise an dieser Stelle kommt, ist in der Sommerpause. Stattdessen senden wir bis Ende August Folgen der Reihe Fragen an den Autor oder die Autorin. In dieser Übernahme vom Saarländischen Rundfunk geben Sachbuchautorinnen und Autoren zu ihren Werken Auskunft. In der heutigen Folge befragen Jochen Marmit und Zuhörer den Philosophen und Publizisten Christian Schüle zu seinem Buch »Die Jagd nach der Muskatnuss. Aufstieg und Fall der Ostindien-Kompanie 1602 bis 1798«. Sie finden die Reihe Fragen an den Autor auch in ARD Sounds. Und jetzt geht es los.
6: Heute reisen wir um die Welt, kann man sagen, mit der Vereinigten Ostindien-Kompanie. Die wird auch mit VOC abgekürzt. Die entstand im März 1602. Das ist lange her, werden Sie jetzt vielleicht sagen. Warum sollten wir mit denen nochmal auf Tour gehen? Nun, aus vielerlei Gründen. Zum Ersten war sie die erste Aktiengesellschaft unseres Planeten. Und deshalb ist sie eben auch mehr als nur eine Flotte aus Schiffen, die Gewürze aus der Inselwelt Südostasiens nach Europa gebracht hat. Die VOC war Kolonialkraft und Kapitalismusmaschine in einem. Das war neu, das war brutal und gleichzeitig extrem erfolgreich. Ist lange her, aber stopp. Das war der organisierte Beginn von etwas, was sich bis heute weiterentwickelt hat und teilweise auch wieder praktiziert wird. Die Kombination von Handel und extremem Reichtum, von weltweiter Monopolisierung und Machtkonzentration. Unser Reisebegleiter ist der Autor, Philosoph und Publizist Christian Schüle. Er war treu seinem Motto, vom Glück unterwegs zu sein, auf Spurensuche eben unterwegs, vor allen Dingen auch in Archiven, und hat uns heute sein neuestes Buch mitgebracht. Und da ist eindeutig mehr drin als Muskatnuss und Pfeffer. Hier bei mir im Studio begrüße ich Sie. Schönen guten Morgen, Herr Schüle.
7: Hallo, schönen guten Morgen.
6: Sie ziehen ja direkt zu Anfang den Vergleich. Alphabet, Amazon, Apple sind finanziell und auch mit Macht unfassbar groß ausgestattet. Damals die Lenker der VOC waren noch mächtiger. Wie konnte das denn sein?
7: Das ist eine unglaublich faszinierende Geschichte, wie das gekommen ist. Und man wundert sich ja, dass es dann die vergleichsweise kleinen Niederlande waren, die noch gar nicht ein Staat waren damals, in denen das passierte. Aber wenn man sich die Geschichte anguckt, vornehmlich Anfang des 17. Jahrhunderts, dann muss man zu der Überzeugung kommen, dass die für die damaligen Verhältnisse mit sehr viel mehr Startkapital, Finanzkapital ausgestattet waren, als die drei von Ihnen genannten Großunternehmen es vielleicht heute wären, wenn man es übertragen würde. Und die Geschichte, wie es dahin gekommen ist, erzählt nun nicht nur dieses Buch, sondern ist, glaube ich, auch für mich in meiner Wahrnehmung, für das Verständnis dessen, was wir unter Europa, europäischer Kultur und so weiter verstehen, eminent wichtig.
6: Die Kombination, ich habe es schon angedeutet, dieser VOC als Handelsidee, die war so schlagkräftig. Was ist das Besondere in der Ausstattung, nicht der finanziellen, sondern auch eigentlich mit der Macht?
7: Ja, es war ein privatwirtschaftlich organisiertes Unternehmen im Auftrag des Staates, durfte aber Kriege führen, durfte Länder besetzen, durfte Handelsverträge abschließen und waren in erster Linie, weil die Niederlande relativ früh zu der Überzeugung gekommen sind, wir brauchen keinen Adel und keine Könige, sondern wir Bürger machen es unter uns, war es eigentlich eine bürgerliche Angelegenheit, sodass das Geld, die Dividenden, die Gewinne, die erwirtschaftet wurden, die erhandelt wurden, wenn man so will, auch an die Bürger wieder ausgezahlt wurden und nicht wie in Portugal oder Spanien in der damaligen Zeit an einen König zurückgegeben werden mussten. So konnte man das Geld wieder investieren, so konnten die Bürger das Geld investieren, und das ist ja Ausdruck von niederländischem Calvinismus, Kapitalismus, dass man, um den Ruhme Gottes auf Erden zu mehren, quasi in den wirtschaftlichen Prozess wieder investiert und dadurch immer mehr macht.
6: Haben denn wirklich alle in den Niederlanden oder alle Beteiligten an diesem Unternehmen was davon gehabt?
7: Theoretisch hätte das so sein können. Es wurde aufgerufen, also diese Handelsgesellschaft VOC, nachdem sie gegründet worden war, wollte das Geld der Bürger haben und der Bürgerinnen, und haben aufgerufen, jeder konnte sein Geld einlegen. Also wirklich von 5, 50, 500, 5000 damaligs Gulden. Das kann man umrechnen heute bis zu 850.000 Euro. Gibt es welche, die da eingelagert haben. Also privates Kapital einzulagern, und dann bekam man eine Quittung für das Kapital, das man eingelagert hat. Und mit dieser Quittung, mit diesem Stück Papier, da kann man davon ausgehen, das ist der Beginn der heutigen Aktie. Das, was wir unter Aktie verstehen, das kommt auch aus dem Niederdeutschen, das Wort Aktie mit X geschrieben dann. Und das war einfach eine Quittung, ein Beleg. Und da stand drauf, wer wie viel wann eingelagert hat. Das waren tatsächlich also einfach ganz einfache Hausfrauen gab es teils, dann gab es irgendwie bis zum Stadtregenten, es gab Arbeiter, also jeder hat seinen Teil eingelagert und dann entsprechend eine Dividende erhalten, als das Gut, die Muskatnuss, die Gewürznelke, der Pfeffer dann zurückgekommen und versteigert wurde.
6: Und da sind wir beim Thema auch des Buches, die Jagd nach der Muskatnuss. Es ging nicht darum, Gold, Silber oder andere wertvolle Metalle zu schürfen, sondern es ging um eine Muskatnuss. Im Kern der Geschichte, wenn man sowas in Gang setzt, in dieser Größenordnung, um eine Muskatnuss, ein Gewürz zu bekommen, was sagt das aus?
7: Das sagt für mich aus, dass diejenigen, die das betreiben, extrem clever waren, extrem klug waren und eine Idee in die Weltgeschichte eingebracht haben, die es so vorher noch nicht gab. Denn die Muskatnuss als Handelsgut gab es in damals Ostindien, also im Indischen Ozean, im heutigen Indonesien und so weiter, durchaus. Es gab Handelsbeziehungen, wie es auch schon kapitalistische Handelsbeziehungen lange vor den Niederländern dort gegeben hat. Aber zu sagen, wir nehmen diese klitzekleine Nuss, wenn man so will, die nur auf zwei Inseln der Inselgruppen in den ostindischen Gewürzinselarchipel gewachsen sind, aufgrund geologischer und klimatologischer Bedingungen, die zum Kern, wenn man so will, zum Nusskern des Kapitalismus, des modernen und neu entstehenden Kapitalismus zu machen, indem man Monopole errichtet mit brutaler Gewalt, wie Sie schon gesagt haben vorher, aber eben auch mit der Cleverness zu verstehen, dass Handelsbeziehungen nicht mehr in Europa ausreichen würden, so haben die Holländer es gesehen, sondern dass man quasi es in die Welt treiben musste. Und so ist die erste Globalisierung entstanden, ab 1602, 1609 ungefähr.
6: Das ist eine extrem spannende Geschichte, die wir heute hier haben. Mit Christian Schüle, die Jagd nach der Muskatnuss und der Untertitel Aufstieg und Fall der Ostindien-Kompanie oder wie eben im goldenen Zeitalter der Kapitalismus begann. Herr Schüle, inwiefern prägen denn die Entscheidungen von damals, das ist ja der große Bogen, auch unsere heutige Welt noch? Was hat sich dadurch so verändert, dass man sagen kann, da hat etwas begonnen, was wir heute eigentlich immer noch als Alltag haben?
7: Es hat ganz viel damals neu begonnen. Also die Erfindung des modernen Kapitalismus, wie gesagt, durch die Erfindung der Aktie. Es entstanden Wechselbanken. Also man hat dann quasi vom Münzgeld zum Scheingeld übergegangen. Auch das eine unglaublich clevere Art und Weise, den Geldverkehr zu erleichtern und zu vereinheitlichen. Dann der natürlich etwas unschöne Aspekt des kolonialistischen Kapitalismus, also als europäische Macht in einen fremden Kulturkreis zu fahren, dort Menschen zu töten, weil sie nicht, sagen wir mal, der Konfession oder auch der Vertragstreue der Europäer entsprochen haben, ein Monopol errichten zu wollen auf ein Gewürz, wenn man so will, auf ein Naturprodukt, das nur dort wächst und mit dem natürlich diese Leute dort in erster Linie prioritär Handel getrieben haben. Also das alles grundiert das, was wir heute unter Globalisierung, denke ich, besprechen und natürlich auch diese Form des Kapitalismus, mit der wir es nach wie vor zu tun haben, die wurde in meiner Wahrnehmung, und so habe ich das in dem Buch versucht zu beschreiben, auch damals grundgelegt. Es gab andere Formen des Kapitalismus vorher auch schon, auch Handelsgesellschaften, denken Sie an Venedig, denken Sie an Genua, Florenz, das war im 14., 15. Jahrhundert. Dann kamen die Portugiesen.

0: Rotterdam wurde zum Zentrum für Schiffbau, Logistik, für die Seefahrt, wurde alles von dort gesteuert. Es gab eine ganz besondere Institution auch in dem Zusammenhang. Vielleicht können Sie es ganz kurz erklären, weil es gab keinen König, der die Befehle gegeben hat, sondern es gab so, ich sag mal, Herren im Hinterzimmer.
1: Herren im Hinterzimmer, genau, die sogenannten Bewindhabers. Das sind, wenn man so will, 17 edle Herren gewesen. Es waren tatsächlich auch nur Herren und keine einzige Dame, die damals dabei war. Also 17 Herren, die aus den verschiedenen regionalen Kammern, Gelderland, Seeland, Mittelburg und so weiter entsandt wurden und haben dieses Gremium gebildet, dieses Board, wenn man so will, Vorstand der VOC. Und das war damals, als es den Begriff in diesem Sinne noch nicht gab, natürlich hochkorrupt. Ja, das waren also Leute, die haben befunden über die VOC, waren aber selber Anteilseigner. Es waren teilweise Stadtregenten, Bürgermeister, die dann zugleich auch noch irgendwie in der VOC mitgearbeitet haben und die dann wieder ausgeschieden sind und dann wieder Bürgermeister wurden. Also Transparency International hätte viel Freude gehabt an der VOC und den Begriff Korruption gab es in diesem Fall noch nicht, aber das ist eben auch so ein Punkt, wenn Sie fragen, warum oder was bleibt übrig quasi aus dieser Zeit. Wir haben, glaube ich, wenn wir das moralisch betrachten, sehr viel Grund zu sagen, es war extrem problematisch und schwierig, aber aus der damaligen Zeit, denke ich, da war das der Beginn eines sogenannten goldenen Zeitalters, an dem jeder partizipieren konnte und nicht umsonst ist Amsterdam Welthauptstadt der damaligen Zeit gewesen. Ein Zwischenlager, in dem die Waren zwischengelagert wurden und die haben auf extrem clevere Art und Weise um dieses Zwischenlagern herum haben sie Banken, Börsen, Notariate und so weiter aufgebaut. Also ganze Industrien sind da entstanden und die von Ihnen vorher auch schon gesagte Schiffbauindustrie war die größte der damaligen Zeit und einer der bekanntesten Politiker der gesamten Weltgeschichte, nämlich der Zar Peter der Große aus St. Petersburg, hat da auch gelernt selber und hat dann VOC-Ingenieure und Schiffbauer mit nach Petersburg genommen.
0: Um dort dann eben auch die von ihm gegründete, nach ihm benannte Stadt auch zu einer Metropole praktisch für sein Reich auszubauen, wo es natürlich auch vor allen Dingen um Schiffe ging und was das alles so mit sich bringt. 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Eine weitere Frage.
2: War es der Wagemut der holländischen Seefahrer, die Risikobereitschaft, die Neugier oder schon damals die höhere Geschäftstüchtigkeit, die den holländischen Seefahrern den entscheidenden Wettbewerbsvorteil verschaffte?
1: Ich würde sagen, alles zusammen. Sehr gut auf den Punkt gebracht haben Sie das. Der Wagemut auf jeden Fall, die Risikofreudigkeit auch, aber auch, glaube ich, so eine bürgerlich-individualistische Autonomie, die es eben in den Niederlanden sehr früh gab, weil erstens kein König und zweitens auch ganz wichtig, es waren keine religiösen Zwänge, die damals herrschten. Da müsste man vielleicht zum Hintergrund ganz kurz noch sagen, es gab in damaligen Zeiten den sogenannten 80-jährigen Krieg zwischen den katholischen Spaniern unter König Philipp II. Und auch den Provinzen und Städten der Niederlande, die besetzt waren von den Spaniern. Auch besetzt war unter anderem auch das heutige Flandern, also Belgien. Und dann mussten in Antwerpen, das war damals eine der großen Städte in Europa, in Antwerpen mussten die Menschen sich entscheiden. Sie wurden vor die Entscheidung gestellt, entweder ihr konvertiert zum Katholizismus oder ihr haut ab, ihr verlasst diese Stadt. Und dann haben sich sehr viele entschieden zu gehen und sind dann wohin gegangen? Nach Amsterdam. Und unter anderem sehr viel jüdische Kaufleute, sehr viel Intellektuelle, unter anderem auch Kartografen, die ihr Wissen von der Welt, die Kartografie mitgenommen haben nach Amsterdam und die dann da weiter ausgebaut haben. Also eine Form von Liberalismus, die in Amsterdam geherrscht haben muss und der Wagemut, von dem sie auch gerade gesprochen hat, die Risikofreude, ich glaube, das bedingt sich dann irgendwann gegenseitig und dann zieht das immer mehr kluge Ingenieure, Wissenschaftler und so weiter in einen solchen Ort wie Amsterdam, der dann, ja, wie stellen wir das so vor, wie New York im Anfang des 20. Jahrhunderts oder so, dass dann also wirklich alles zusammenkommt oder Paris im 18., 19. Jahrhundert.
0: Also eine Stadt, die auf jeden Fall Menschen versammelt hat, die dann auch wussten beispielsweise, wie man überhaupt nach Südostasien segelt, wie man diese Routen gestaltet. In ihrem Buch gibt es auch eine Karte, die das nochmal klar macht, weil man musste damals ja ums südliche Afrika drumherum. Das war ja nun mal kein Spazierfahrt mit diesen Schiffen. Auch sehr eindrucksvoll, was das eigentlich bedeutete, vor allen Dingen auf den Schiffen in Ihrem Buch nachzulesen. Das heißt, dieses Wissen um, wie ich etwas mache, ist das eine auf jeden Fall. Die andere Seite ist aber, dass es auch natürlich jemanden braucht, der das in Gang setzt. Und da haben wir eine ganz besondere Figur. Vielleicht können Sie den mal ganz kurz einführen. Der hat sozusagen nicht nur in Amsterdam, sondern später auch in Batavia, der damaligen Hauptstadt dann von eben der Ostindien-Kompanie, kann man sagen, auf Indonesien, sein Wesen wirken lassen, auch sein Unwesen. Jan Kühn.
1: Es ist für mich die Hauptperson in meinem Buch, vergleichsweise relativ kurzen Zeitraum nur gelebt, weil er dann 1629 verstorben

0: gestorben ist, aber diese ersten 20 Jahre, würde ich jetzt mal sagen, die er aktiv war, die waren unglaublich. Und geboren in Hoorn, also das ist eine Stadt, eine Stunde nordöstlich von Amsterdam, direkt an der damaligen Zuidasee gelegen. Kleine Stadt, aber schon zu damaligen Zeiten eben auch eine sehr wehrhafte Stadt, also eine Patria. Es gab ja damals noch keine Länder in dem Sinne, sondern da war Patria die Stadt. Und so ist auch übrigens Patriotismus entstanden, dass man aus Dankbarkeit für die Möglichkeit zu handeln, die Freiheit zu haben, sich ökonomisch autonom gestalten zu können, dass man diese Dankbarkeit nannte man und diese Loyalität nannte man eben Patriotismus. Und da war der Vater von Kuhn eben sehr aktiv, auch schon im Mittelmeerhandel. Es gab damals zwischen Ostsee und Mittelmeer schon so einen Handel. Und dieser Kuhn muss ein sehr begabter, ein sehr kluger Mensch gewesen sein, der im Alter von 13 Jahren von seinen Eltern nach Rom geschickt wurde im Jahr 1600 und der dort nicht nur erlebt hat, es war ein heiliges Jahr, nicht nur erlebt hat, welche Macht zum Beispiel die katholische Kirche haben konnte, sondern wie man mit Pomp arbeitet. Der kannte damals die Bücher von Dante und Machiavelli, den Fürsten. Er hat sie gelesen und studiert. Er hat damals in Rom die doppelte Buchführung kennengelernt, die aus Venedig und Genua von Mönchen quasi entworfen dann nach Rom gekommen ist. Und dieses ganze Wissen dieser Weltmetropole Rom in sich vereint als junger Mann. Man stellt sich mal vor, man ist 13 und sieht das alles. Und dann kommt er zurück und will Größe. Er will etwas ganz Großes schaffen und fängt er an, eben sich langsam einzuarbeiten in die VOC und wird dann immer größer und wird dann irgendwann zum dritten, glaube ich, Generalgouverneur von Ostindien bestallt. Und das war damals quasi er, der das Imperium der Niederländer im Osten aufbauen wollte. Er wollte ein zweites großes Imperium, diese imperialistischen Gelüste. Und er war ein genialer Stratege, das kann man sagen. Ich versuche das in dem Buch auch zu begründen. Er war aber auch, muss man klar sagen, ein Schlechter, der absolut verantwortlich war für unfassbare Massaker an den einheimischen Bevölkerungen. Ja, also und dieser Zwiespalt, diese Ambivalenz, die in dieser Person zu finden ist, die hat mich total fasziniert.
1: Also um das Beispiel mal zu nehmen, den Preis eines Produktes zu erhöhen, reduziert man sozusagen die Verfügbarkeit. Das hat er also mit der Muskatnuss ganz klar gelenkt. Ja, also er hat auf Tod komm raus gelenkt, dass diese Muskatnuss so teuer wird, dass es sich wirklich lohnt. Was hat er gemacht?
0: Naja, der hat damals, es war dann auch nicht mehr er, aber in seinem Geiste etwas später wurde natürlich ein kapitalistisches Prinzip erfunden, nämlich Wertsteigerung durch Verknappung der Güter. Und dann hat man Muskatnuss und Gewürze in actu, also aktiv ausrotten müssen. Also die Soldaten und Matrosen haben darunter auch gelitten. Ich zitiere das auch in einem der Reiseberichte, dass ein gläubiger Mensch gesagt hat, was Gott, der Herr, geschaffen hat, muss ich jetzt ausreißen und verbrennen. Aber je mehr man quasi, oder je knapper man das Gut macht durch Ausrottung und Verbrennung der entscheidenden Früchte, desto weniger Früchte hat man dann zur Verfügung, die aber dann im Wert natürlich, weil sie sehr nachgefragt wurden, in Europa zeitweise mehr höheres Gewicht hatten und mehr Wert waren als Gold, wenn man das so sagen möchte, dass die natürlich dann eine Wertsteigerung erfahren haben, bis sie wieder zurück gewesen sind in Europa. Das ist unermesslich. Und das ist auch ein Prinzip des modernen Kapitalismus. Sie kennen die Begriffe Gier, Spekulation und vor allem ein Hype, den man kreieren kann. Und so stelle ich mir das eben damals auch vor, dass man einen regelrechten Hype kreiert hat, um die Güter, die dann wieder zurückgekommen sind von Ostindien nach Europa. Da spielten auch unter anderem die ersten Zeitungen eine große Rolle, wo dann im Grunde versucht wurde, das goldene Zeitalter der Niederländer ganz groß eben auch abzubilden, dass der Hype sich verselbstständigte und die Güter, die dann zurückkamen, die eigentlich nominell de facto gar nicht viel wert waren. Also so Nuss war ja nicht viel wert, aber viel wert war der Hype drumherum. Also der Wert ist entstanden, abgesehen vom Preis, dadurch, dass man dachte, man hat mit der Muskatnuss ein Heilmittel. Das ist ja tatsächlich auch nachgewiesen. Es war wie so ein Aphrodisiakum, also es ist eine Erregungssteigerung eben auch mit drin. Man dachte zeitweise sogar daran, dass es gegen die Pest helfen könnte. Also all diese Dinge haben eine große Rolle gespielt und es wurde zu einem Modegewürz in den europäischen Großstädten und insofern hat das einen immensen Wert generiert.
1: Jetzt lassen wir mal all die Zeitbezüge weg und wenn Sie das jetzt nochmal erzählen würden über heutige Praktiken, was Hype angeht, was Verknappung, was auch Mythologisierung angeht von gewissen Gütern oder von ja auch Verfügbarkeit, da sind wir im Hier und Jetzt natürlich auch, siehe Tech-Industrie oder Ähnliches. Das heißt, wir haben dort eine Logik, die sich entwickelt hat, die ausgebaut wurde. Ich habe nochmal die Zahl gerade hier stehen. Die hatte erstmal dieses Kapital, 6,4 Millionen Gulden für die VOC. Und daraus ist eben etwas entstanden, was unfassbar viel mehr Wert generiert hat. Und das können wir vielleicht schon mal vorwegnehmen und am Ende zusammengebrochen ist. Aber da kommen wir später zu mit Christian Schüle hier bei Fragen an den Autor. Die Jagd nach der Muskatnuss, das ist unser Thema. Eine weitere Frage.
2: Es heißt, die kapitalistisch-westlich-liberalistische Globalisierung habe den Wohlstand aller erhöht. Im Stammland auch den der Unterschicht, im sogenannten globalen Süden den der Einheimischen. Galt das auch in den Niederlanden des 17. Jahrhunderts und gilt das überhaupt generell?
0: Ja, sehr gute Frage. Habe ich mich viel damit beschäftigt. Da muss man unterscheiden zwischen einer historischen Betrachtung und einer moralischen Betrachtung, glaube ich. Was die historische, ökonomische betrifft, würde ich sagen, ich denke nicht, dass es den Wohlstand der unteren Schichten erhöht hat, sehr wohl aber den der oberen Schichten oder derjenigen der kolonialistischen Herren, wenn man so möchte. Interessante Frage. Es gibt sehr unterschiedliche Antworten, die man da geben könnte. Und es ist natürlich ein hochmoralisches Thema. Weil es gibt ja nicht wenige Menschen, die sagen, Kolonialismus hatte auch was Gutes. Ja, also man hat administrative Strukturen geschaffen, Infrastrukturen geschaffen, Straßen gebaut und so weiter. Und die Länder, die kolonialisiert wurden, haben doch profitiert davon und profitieren noch bis heute. So heißt es ja bei einigen. Das ist sehr umstritten und sehr streitbar. Ich möchte dazu auch gar keine Meinung abgeben, weil ich das Zahlenmaterial kenne. Ich kenne auch das Zahlenmaterial britischer Forscherinnen und Forscher, die sagen, dass die Sklaverei im Auftrag der britischen Regierung eigentlich eher ein Minusgeschäft gewesen wäre. Man sich dann fragt, warum man es dann überhaupt gemacht hat. Also das ist sehr umstritten. Das ist eine ganz eigene Fachdisziplin, der ich jetzt gar nicht reingrätschen möchte. Und heute ist es natürlich so, dass der sogenannte globale Süden, der aufbegehrt, aus meiner Sicht auch zu Recht aufbegehrt, gegen den globalen Norden, natürlich einklagt. Erstmal entschuldigt euch mal, macht euch mal bewusst, was damals passiert ist. Das ist bis heute der Fall. Und ich kann Ihnen vielleicht sagen, dass ich am Anfang, was so postkoloniale Theorien betrifft, also die Schuldzuschreibung an europäische Nationen, an den Westen im Großen und Ganzen, was da begangen wurde, dass ich da eher zurückhaltend war. Und ich habe in der Beschäftigung mit diesem Stoff 4 Jahre lang tatsächlich zu einer selber postkolonialen Haltung gefunden, dass ich Ihnen heute sagen würde, ich finde das absolut berechtigt, wenn es nicht aktivistisch und selber brutal ist, was zum Teil auch passiert. Also wir haben alle die Demontage der Statuen mitbekommen vor 4, 5 Jahren, nachdem George Floyd Black Lives Matter, I Can't Breathe, Sie kennen das, 2020 in Minneapolis eben zu Tode gebracht wurde von einem weißen Polizisten. Da ging diese Diskussion ja nochmal so richtig los. Also wie geht ihr quasi mit uns Nicht-Weißen um? Und ich finde diese Frage komplett berechtigt. Also das ist eine Auseinandersetzung, die geht einfach weiter, auch in Deutschland. Vielleicht nicht ganz so heftig wie in den Niederlanden oder in Großbritannien haben wir das auch mit Bismarck-Statuen gehabt. Aber es bringt was in Gang und es ist wichtig und ich glaube, man muss sich das bewusst machen. Man muss nicht eindeutig Stellung beziehen, aber man muss sich bewusst machen, was passiert ist und dazu möchte mein Buch eigentlich beitragen, durch die Geschichte, durch die erzählte Geschichte. Es ist nicht alles schwarz und weiß, es hat alles Vor- und Nachteile, aber diese Ambivalenz, die in der europäischen Kolonialisierung Ostindiens vor allem in meinem Fall jetzt steht, ich finde, dessen muss man sich auch klar sein und bewusst sein, sonst versteht man gar nicht, was Europa heute ist und ausmacht.
1: Und damit umso wichtiger, dass wir jetzt nochmal reinschauen in jene Zeit. 1602 wird die Ostindien-Kompanie, die VOC, gegründet. 17 Direktoren, haben wir schon gehört, steuern das Unternehmen und vor allen Dingen rund um Batavia, so die Name der damaligen dort neu gebauten Hauptstadt, entsteht eine Festung, es entsteht ein Ordnungssystem und es gehen ganz, ganz viele Menschen auch dorthin von Europa aus, mehrere hunderttausend. Was passiert dann dort vor Ort? Vielleicht können Sie es nochmal kurz zusammenfassen, weil die Zeitspanne sind ja schon fast 200 Jahre, wo das Ganze funktioniert, bevor es zusammenbricht. Was ist sozusagen der Kern dieser Tätigkeit dort rund um die Muskatnuss auch?
0: Es ist ein sehr klug und sehr clever konzipiertes Handelsnetzwerk, innerasiatisches Handelsnetzwerk. Das geht auf Kuhn zurück, der erkannt hat, dass es keinen Sinn macht, in europäischen Gefilden weiter zu wirtschaften, weil die Niederlande zu klein waren und auch militärisch zu schwach. Man hat das mit Großmächten zu tun, Spanien, Frankreich, später dann England. Und er hat im Grunde die Auseinandersetzung, die innereuropäische Auseinandersetzung, gerade im Kampf gegen Spanien oder auch in der Auseinandersetzung mit Portugal, nach Osten verlagert, in nach Asien und hat ein innerasiatisches Handelsnetzwerk aufgezogen und in Batavia, heutige Jakarta, eine der größten Städte der Welt, eines muslimischen, auch damals schon großteils muslimischen Landes im heutigen Indonesien. Die hatten Stammesfürsten, sogenannte Orang Kaya, die dann in den einzelnen Inseln das Sagen hatten. Aber es waren in der ersten Linie eben eine muslimisch denkende Bevölkerung, mischten sich auch Chinesen mit rein und Japaner dann irgendwann mal. Und dann kamen die also, die Europäer, und haben ihre Wertvorstellungen mitgebracht darüber. Und das Erste, was die Holländer, die Niederländer gemacht haben, ist, eine Kirche zu bauen. Sie haben auf diesem Gebiet mit muslimischen oder auch hinduistischen Gläubigen erstmal eine Kirche gebaut, eine protestantische Kirche. Und dann wurden die Menschen mehr oder weniger brutal gezwungen, eben diesen Glauben anzunehmen, zumindest ihn zu respektieren. Und das Zweite war die Verträge, die die Holländer machen wollten mit den Stammesfürsten. Da wurde eine Vertragstreue eingefordert. Und jetzt kann man davon ausgehen, im 17. Jahrhundert, ein Orang Kaya in Ostindien, der vielleicht nicht wirklich das römische Prinzip Pacta sunt servanda, also Verträge sind einzuhalten, erkennt. Und der dann gesagt hat, naja, mach mir mal ein Angebot. Und dann machte man ein Angebot, fixierte das auf dem Vertrag. Und eine Woche später kamen die Portugiesen, haben ein viel besseres Angebot gemacht. Und hat er gesagt, naja, dann Vertrag, pfeife ich drauf, jetzt mache ich es mit denen. Und das ist natürlich für so einen calvinistischen Asketen wie den Kuhn undenkbar gewesen. Er wollte Ordnung, er wollte Stabilität, damit das ganze Ding funktioniert. Und das hat ja auch gut funktioniert. Und die haben ja am Anfang vielleicht noch nicht wirklich, aber dann später unendlich wertvolle Güter zurückgebracht. Und es gab ja Dividenden, das kann man sich gar nicht vorstellen, was da ausgezahlt wurde. Ganz kurz noch dazu, dieser Dividendenstreit, übrigens auch ein Kernpunkt des Kapitalismus, wie viele Dividenden, wie hoch sind die Ausschüttungen quasi? Am Anfang waren sie gleich null, weil die VOC klugerweise gesagt hat, wir können noch kein Geld ausschütten, aber wir geben euch Gewürze, wir geben euch Muskatnüsse, wir geben euch Gewürze, Gewürznelken, Pfeffer, handelt doch selber. Schafft euch eure eigenen Märkte. Auch das, jeder kann seines Glückes Schmiede sein. Sozusagen, du nimmst also das, was du von der VOC, deinen Anteil gemäß deiner Einlage, die du bekommst, das wurde auf dieser Quittung übrigens auch immer vermerkt, das kann man nachlesen. Und dann mussten die selber handeln und ihren eigenen Gewinn machen. Also dieses individualistische Moment der Eigenverantwortung auf neu geschaffenen Märkten, Sie hören schon, Herr Marmit, da kommt dann sehr stark eben das raus, was Sie heute auch unter Kapitalismus verstehen.
1: Aber gehen wir nochmal zurück nach Batavia und auch da verbunden mit der Frage vielleicht von Walter Bachmann, welche Rolle spielte denn der Calvinismus beim weiteren Entstehen dort, beim weiteren Kreieren dort von diesen, auch Organisieren von diesen Quellen und den Menschen, die man ja auch gebraucht hat, sowohl Soldaten wie Arbeiterinnen und Arbeitern, damit das überhaupt läuft?
0: Also der Calvinismus, das ist eine sehr spezielle niederländische Art des Calvinismus, funktioniert nach dem Prinzip, ich bin quasi von Gott vorbestimmt und ich muss mich rechtfertigen gegenüber Gott. Und da gibt es zwei verschiedene Richtungen. Die eine, das sind die sogenannten Remonstranten, sagten irgendwie, aber ich habe die Möglichkeit, mich aus dieser Vorbestimmung durch Arbeit selber zu befreien. Also ich kann mich ein Stück weit emanzipieren, auch von meiner von Gott bedingten Vorbestimmung. Die anderen, die Kontraremonstranten, das waren Riesen. Religiöse Auseinandersetzungen zur damaligen Zeit in Leiden, in Amsterdam und so weiter, haben gesagt, das ist nicht möglich. Ja. Und diejenigen, die sich dann quasi durch Arbeit, durch viel Arbeit und immer neue Arbeit, eine Arbeitsethik erschaffen haben, der Soziologe Max Weber nannte es später protestantische Erwerbsethik. Also wie ich quasi unter Einsatz meiner eigenen Arbeitskraft, Selbstausbeutung, Ausbeutung anderer und so weiter, quasi nicht nur den Ruhm Gottes auf Ehre mehre, sondern mich quasi aus dieser Vorbestimmung durch Arbeit herausarbeite, im Sinne doch dem Ganzen etwas Gutes zu tun. Das ist der Grundgedanke eigentlich. Und mit dem sind die tatsächlich darüber gesegelt. Ja, also eine Fahrt von Amsterdam nach Batavia dauerte mehr oder weniger zwischen 7 und 9 Monaten auf den Weltmeeren, inklusive Schiffbruch, inklusive Riesenkalmare, inklusive Strafen, abgestürzte Leute und so weiter. Und Skorbut darf man nicht vergessen. Der Skorbut, der den ganzen Menschen, der die Zähne geraubt hat, das muss furchtbar gestunken haben. Es waren katastrophale Verhältnisse auf den Schiffen. Und dann sind die da angekommen und haben dann 2, 3, 4 Jahre sich verpflichtet, dort zu arbeiten, in sengender Hitze, in einer unglaublichen Schwüle. Ganz viele sind auch dem körperlich gar nicht gewachsen gewesen übrigens. Und sind dann irgendwann wieder zurückgefahren, kamen wieder an in Europa, in Amsterdam nach 4, 5 Jahren und standen quasi vor dem Nichts. Und das kennt man, wenn man zurückkommt von einer langen Zeit. Man weiß dann erstmal gar nicht, was man machen soll. Und es gibt tatsächlich Beispiele, auch im Buch zitiert, die dann postwendend sofort wieder rübergefahren sind. Ja, haben sich weiter verpflichtet für die nächsten Jahre. Und nachdem das am Anfang also einen unglaublichen Run gegeben hat auf die Stellen, also jeder wollte für die VOC arbeiten, jeder wollte darüber Geld machen, Abenteuer machen, aufsteigen, haben sie im Laufe der dann folgenden 160, 170 Jahre einen unglaublichen Personalmangel zu gewärtigen gehabt, weil plötzlich die Bedürfnislage sich völlig verändert hat. Und am Ende, Sie haben es schon gesagt, ist die VOC nicht nur niedergegangen aus Gründen der Korruption, sondern eben auch, weil sie einfach kein Personal mehr hatte.
1: Frage von Martin Rees, unserem Hörer, in dem Zusammenhang die Geschichte des württembergischen Regiments, auch Kapp-Regiment genannt, die im Dienste des Kolonialismus der Ostindien-Kompanie aktiv war. Vielleicht können Sie das als Beispiel ja nehmen, auch für Interessierte, so schreibt auch der Hörer weiter, die freiwillig oder mehr oder weniger auch unfreiwillig dorthin gegangen sind. Das war ja praktisch sozusagen für viele Jahrzehnte Normalität, dass sich da wirklich was verschoben hat. Vielleicht ja dieses württembergische Regiment als Beispiel. Was ist da passiert?
0: Das ist eigentlich ganz skurril, also dass die Kompanie, die VOC, die Kompanie dann aufgrund des Personalmangels, des Fachkräftemangels, würden wir heute sagen, dringend irgendwelche Leute gebraucht hat, haben die sich dann, ich glaube es war 1786, als die Lage sich immer weiter verschärfte, kurzerhand ein ganzes tatsächlich württembergisches Infanterieregiment aufgekauft, woraufhin sich dann also bis zu 2000 deutsche Soldaten unversehens und vielleicht auch ahnungslos, weil sie gar nicht wussten, wo es hingeht, auf der Reise ans andere Ende der Welt wiedergefunden haben. Das war so ein Beispiel, dass man sich also auch die Soldaten, die Regimente gekauft hat und die haben sich auch kaufen lassen als Personal. Und am Ende war es dann auch so, dass die tatsächlich auch die Gefängnisse geöffnet haben und überhaupt nicht ausgebildetes Personal auf die Schiffe gesteckt haben, weil sich dann irgendwann rumgesprochen hat, es ist gar nicht so toll. Es ist wahnsinnig anstrengend. Du kannst zu Tode kommen. Es ist ja offensichtlich nachgewiesen worden, dass von der gesamten Schifffahrtszeit in 200 Jahren nur ein Drittel der Belegschaft wieder zurückkam. Zwei Drittel sind dort umgekommen, sind irgendwie geblieben, sind also nicht wieder nach Europa zurückgekommen. Das ist schon ein krasses Missverhältnis.
1: Also dokumentiert ist es ja auch relativ gut, unter anderem über 600.000 Todesfälle bei den Reisenden. Also wenn das jetzt zwei Drittel ungefähr wären, dann weiß man, dass doch über 1 Million auf jeden Fall dort unterwegs war. Und zwei Drittel eben haben diese Reise mehr oder weniger entweder auf der Reise schon oder später dann nicht überlebt. Insgesamt rund 1 Million Dienstreisen hat man auch notiert. Also man war da sehr gewissenhaft und gleichzeitig, wir haben es schon angesprochen, hat es die Menschen angezogen, vor allen Dingen auch im Rahmen des 30-jährigen Krieges, der ja dann in Europa getobt hat. Da gibt es interessante Reiseberichte, die Sie zitieren. Das war praktisch ein Anknüpfpunkt, auch diesem Europa der damaligen Zeit zu entfliehen. Auch sehr viele Deutsche, auch aus diesen Bereichen, wo wir jetzt hier gerade vielleicht senden, sind die Menschen einfach nach Amsterdam, haben sich da durchgeschlagen zu Fuß und sind dann eben nach Ostindien, um auf diese Jagd nach der Muskatnuss irgendwie zu gehen. Also das war schon eine Massenbewegung.
0: Es war eine Massenbewegung, vor allem am Anfang war es eine Massenbewegung, am Ende nicht mehr, aber am Anfang absolut mit völlig unterschiedlichen Motiven. Ich zitiere vor allem drei Ostindienreisende, deren Beschreibungen ich im Original hatte und gelesen habe, teilweise in einem wunderschönen barocken Deutsch. Johann Ferken aus Meißen bei Leipzig, Johann Wurfbein aus Nürnberg und Volkwart Iversen aus Husum sind also dorthin mit unterschiedlicher Motivation und wollten da einfach aufsteigen, wollten da das Kaufmannsethos anbringen, wollten viel Geld verdienen und wollten dann zurückkommen. Haben es auch alle geschafft, sind alle drei zurückgekommen. Einer von denen, Wurfbein, ist als ein Exot, wenn man so will, in Nürnberg dann umhergelaufen, teilweise nackt. Also der ist nach meiner Einschätzung seelisch etwas derangiert gewesen, als er zurückkam. Johann Ferken, weiß man nicht wirklich, was aus ihm passiert ist, aber er kam zurück und Volkwart Iversen ist einer derjenigen gewesen, der einen Daumen verloren hat. Er war aber Buchbinder und weil er dann, als ich mit einem fehlenden Daumen nichts mehr anfangen konnte in seinem alten Beruf, dann postwendend beschlossen hat, ich fahre wieder rüber. Und so gab es also ganz, ganz viele, unter anderem eben auch, muss man erwähnen, viele Matrosen und Soldaten, die gehört hatten, dass auf dem Weg dorthin, also vom über Kapstadt dann bis nach Ostindien eben auch eine gewisse freizügige Ausübung von Wollust möglich war, was in sehr stark kirchlich zensierten europäischen Ländern nicht der Fall war. Das heißt, man hatte also sich dann sexuell ausgelebt und wahrscheinlich sehr viele Kinder gezeugt und ist auf den Inseln geblieben und auch nicht wieder zurückgekehrt.
1: Mit Christian Schüle sind wir heute unterwegs. Bei Fragen an den Autor und die Jagd nach der Muskatnuss, so unser Thema, unser Buch heute. Und eine weitere Frage haben wir jetzt aber hier.
3: Es ist Mode geworden, dass man die Taten der Akteure von einst ins schlechte Licht rückt. Was sagt der Autor dazu?
0: Ja, es ist Mode geworden, aber man darf sich die Frage stellen, ob diese Mode nicht vielleicht berechtigt ist. Und dazu trägt mein Buch ein Stück weit bei, indem es einfach versucht zu beschreiben, ohne dass es moralisch abwertend wäre, wie ich hoffe, warum es der Fall ist und warum diese Taten der einstigen Akteure tatsächlich sehr problematisch waren. Ich muss dazu aber auch sagen, und ich denke mal, darauf zielt Ihre Frage ab, es ist natürlich etwas wohlfeil aus einer heutigen Perspektive, Jahr 2026, mit unseren moralischen Sensibilitäten auf eine Zeit von vor 400 Jahren zu gucken, wo es gänzlich andere Maßstäbe gab. Also wir hatten lang und längst nicht diese Erfahrung von Krieg und Menschenrechtsverletzung, die wir ja jetzt heute kennen. Deswegen ist es ein bisschen fatal, quasi die moralischen Maßstäbe von heute auch damals anzulegen. Aber ich finde schon, man kann betrachten, was passieren kann, wenn man aus einer religiösen, kann fast sagen, fanatischen Einstellung heraus, also als Christ, der man damals war, in andere Länder fällt und sagt, ich habe jetzt das Recht sozusagen, das göttliche Recht eben, ganze Bevölkerungsgruppen zu unterwerfen und auch zu töten. Das war sicherlich auch andersrum der Fall. Ob das richtig und gut war. Ja, die Antwort muss jeder für sich selber finden. Ich formuliere meine, die spielt jetzt aber jetzt in dem Moment auch gar keine Rolle, weil mir geht es eher darum zu zeigen, mit welchen Maßstäben, Wertmaßstäben sind die Menschen damals dahin gefahren. Wir hatten gerade gesprochen über Calvinismus, über jeder hat damals einen Gottesbezug gehabt. Es war für mich schlechterdings unmöglich, dass jemand nicht an Gott geglaubt hat. Die sind darüber gefahren in der tatsächlichen Überzeugung, wir machen etwas Gutes, wir tun etwas Gutes für uns und für den Herrn sozusagen auf Erden. Wir würden das heute vermutlich größtenteils anders sehen.
1: Eine weitere Frage.
4: War es eigentlich eine feindliche Übernahme der Kolonien wegen der dort gefundenen wertvollen Gewürze und ein Diebstahl, wie heute zum Beispiel die seltenen Erden?
0: Auch das finde ich eine sehr gute und interessante Frage, hat mich auch lange beschäftigt. Da müssten wir, glaube ich, erstmal die Begriffe klären. Was ist Diebstahl, was heißt feindliche Übernahme? Ich glaube, man ist damals unter anderem auch gedeckt durch Rechtsgutachten eines großen Rechtsgelehrten, eines Holländischen namens Hugo Grotius, den Sie vielleicht kennen, Begründer, zumindest der Großvater des heutigen Völkerrechtes.
1: Jurist und Gelehrter, so wird er betitelt.
0: Genau, Hugo und Wunderkind. Er wurde vom französischen König als Wunderkind bezeichnet, sprach sehr viele Sprachen. Der das Buch Mare Liberum verfasst hat, das war eine Rechtfertigungsschrift nach einer Beutenahme, nach einem Überfall auf ein portugiesisches Schiff, Santa Catalina in Ostindien. Da haben die 17 Herren eben sich die Frage gestellt, dürfen wir das? Ist das, weil es eigentlich mit den Statuten nicht vereinbar ist? Und ist das vor allem das, was wir jetzt erbeutet haben von diesem Schiff, gehört es jetzt uns? Weil sehr wertvolles Gut, teilweise sogar, glaube ich, mehr wert als die gesamte eingelegte Kapitalanlage, was die da hatten. Und die wollten es haben. Und er hat es, überraschend, im Sinne der VOC und der 17 Direktoren für positiv erachtet. Ja, ihr dürft das, das ist nicht schlimm. Das heißt, Mare Liberum, freier Handel auf den Weltmeeren, darum ging es eigentlich. Und insofern wäre, um auf Ihre Frage zurückzukommen, es keine feindliche Übernahme, sondern im Sinne dieses Rechtsgutachtens, im Sinne dieses Freifahrtscheins für freien Handel, eigentlich eine Form von marktwirtschaftlicher Auseinandersetzung gewesen mit anderen Mitteln damals. Ich würde es heute etwas anders beurteilen, aber wenn man es aus der damaligen Sicht sieht, glaube ich, kann man nicht von einer feindlichen Übernahme sprechen. Und was die seltenen Erden betrifft, ja, das ist auch da ein kapitalistisch-marktwirtschaftlicher Vorgang, der sicherlich auch mit Erpressung zu tun hat, aber eben auch mit der Art und Weise, wie die Präsidenten und Länder aus diesen Regierungschefs aus diesen Ländern eben in Verhandlungen gehen. Das kann ich nicht wirklich beurteilen, aber die Muskatnuss an sich ist sicherlich vergleichbar mit den seltenen Erden heute.
1: Frage von Inge Käufer aus Saarbrücken, vielen Dank dafür. Sie schreibt, der damalige Kapitalismus war doch ganz anders als der heutige. Man kann sehr viel mehr wissen, das nämlich aus dieser Frage raus und kann viel mehr entscheiden. War das damals anders?
0: Ja, es war schon anders. Erstmal begann es damals, also diese moderne Form des Kapitalismus begann erst und jeder hatte diese Aufbruchsstimmung, deswegen entstand auch dieses goldene Zeitalter. Es war der Beginn der Neuzeit, so würde ich sagen, weil dieses Ich, dieses Individuum, dieses Ich kann etwas machen, ich bin meines eigenen Glückes Schmied, ich bin autonom, das fing damals eben an, aus der Philosophie kommend, auch aus der Malerei. Rembrandt, der auch in meinem Buch eine größere Rolle spielt, der dieses Individuum zum ersten Mal so richtig eben in seiner ganzen seelischen Verfassung gemalt hat. Das begann eben damals und da konnte man die Fragen, von denen Sie jetzt sprechen, die konnte man damals nicht beantworten. Aber ich bin ziemlich sicher, dass die VUC, würde es sie heute noch geben, wahrscheinlich das Unternehmen wäre, das den klügsten und effektivsten und cleversten Online-Handel organisieren würde, den man sich vorstellen kann. Also man muss schon den Hut ziehen, ganz ehrlich gesagt, vor den niederländischen Nachbarn, für das, was sie damals geleistet haben, auch wenn es moralisch heute wirklich problematisch ist.
1: Stefan Schweizer würde ganz gerne wissen, Monokapitalismus hat Opfer in den Herkunftsländern gefordert. Das ist bekannt. Er würde ganz gerne nun auf die Prekarisierung, die mögliche, in den Niederlanden bzw. in Europa schauen. Hat die VOC das auch praktisch mit beschleunigt oder ausgelöst? Also wer hat nicht profitiert? Oder war das gar nicht so? Haben alle profitiert?
0: Also ich bin vorsichtig mit dem Begriff alle, aber ich würde sagen, nach dem, was ich weiß, es haben schon sehr viele profitiert, weil nochmal, es konnte jeder tatsächlich einlegen, jeder konnte sein Geld geben, investieren, war dann Investor, kleine Summen, große Summen, wie auch immer, es konnte jeder partizipieren daran. Und was wir in anderen Kontexten auch feststellen, bei den Fuggern oder bei anderen, dass wir in den Niederlanden eben auch schon ein hohes soziales Gewissen hatten, für Waisenkinder zum Beispiel. Es wurden erste Waisenhäuser errichtet, auch im Auftrag der VOC, weil die Kinder ihre Eltern verloren hatten, ihre Väter verloren hatten auf dem Weg nach Ostindien und zurück und so weiter. Also da gab es ein soziales Bewusstsein durchaus, würde ich sagen. Ob alle davon profitiert haben, weiß ich nicht, aber ich glaube schon, dass dadurch, dass sich die Niederlande als eine bürgerliche Gesellschaft betrachtet haben, die Durchlässigkeit nach unten und oben sehr viel höher war als in Adelsgesellschaften, in königlichen und sonstigen Verfassungen.
1: War das eine bewusste Steuerung auch von der VOC und von den Direktoren, dass man auch geschaut hat, dass es sozusagen dem eigenen Land und nicht nur den eigenen Anteilseignern gut geht?
0: Ich glaube schon, es war einfach auch da wieder eine große Klugheit dahinter zu sehen. Ich kann doch nur wirtschaftlich erfolgreich sein, wenn ich die sozialen Grundlagen schaffe, mit denen es in gewisser Weise Ruhe gibt in meinem Land. Und eins muss man eben auch sagen, also als Amsterdam anfing, eine Weltmetropole zu werden, entstand natürlich unendlich viel neue Arbeitsplätze. Ja? Man musste irgendwie Häuser bauen, man musste Gräben ausheben. Das hat für sehr viel Arbeitsplätze und insofern auch für sehr viel Ernährungsqualität in Familien gesorgt. Aber eben auch das, ein Punkt noch, der mir auch wichtig ist, die Migration nach Amsterdam. Also Migrationsbewegung gab es damals in sehr hohem Maße. Und es gibt einen Historiker, der behauptet, es sei die größte Migrationsbewegung der europäischen Geschichte gewesen damals, von Amsterdam und so weiter, von Antwerpen darüber nach Amsterdam. Ohne diese Migrantinnen und Migranten, die gekommen sind, wäre Amsterdam nicht zu dem geworden, was es wurde. Das muss man, glaube ich, auch klar sagen.
1: Kann man vielleicht auch nochmal eine kleine Anregung mitnehmen fürs Hier und Jetzt. Weitere Frage.
5: Meine Frage bezieht sich auf das Wort Hype. Sie sagten, Hype wäre ganz wichtig gewesen, um das Ganze auszulösen, also mit den damaligen Zeitungen auch schon. Es gab doch die berühmte Tulpenkrise. Wie hängt die mit der VOC zusammen, wenn Sie das bitte mal erläutern könnten?
0: Die Tulpenkrise oder Tulpomanie, wie man sie genannt hat, war ein treffendes Beispiel dafür, wie ein Hype funktionieren kann und wie er in sich zusammenfällt und alle in Armut enden. Unter anderem auch Rembrandt, der sehr viel Geld investiert hat. Und es gab also die sogenannte Semper Augustus, war eine Tulpenzwiebel, die man importiert hatte in die Niederlande und die noch bevor sie in der Erde war, noch bevor man sie eingepflanzt hat und bevor die Tulpe wachsen konnte, schon einen Wertzuwachs hatte, dass man, also weiß ich nicht, Tausende von Prozent Wertsteigerungen zu gewärtigen hatte. Und damals eben auch nicht nur die Aktie und die Wechselbank, sondern auch die Börsen erfunden wurden. Gab es früher schon mal in Antwerpen auch, aber in Amsterdam dann eben in sehr viel stärkerem Maße. Und das war der erste Börsencrash, wenn man so will. Dass also der Hype, der um diese Tulpen gemacht wurde, um diese Tulpenzwiebel gemacht wurde, an einem Tag oder sagen wir an zwei Tagen tatsächlich in sich zusammengefallen ist, weil alle haben sie dann ihre Anteile abgestoßen und das war's dann mit der Tulpe. Das gilt heute tatsächlich als der erste Börsencrash der Weltgeschichte und da waren ganz viele involviert und auch das ist in meinem Buch Teil der Auseinandersetzung mit der Frage nach Wohl und Wehe des kapitalistischen Systems.
1: 1636 bis 1637, ja. Also es ging auch relativ schnell, ja. Nicht über einen längeren Zeitraum, sondern so ungefähr anderthalb Jahre und da ist ja auch der Philosoph Christian Schüle nochmal auf jeden Fall nachvollziehbar aktiv in seinem Buch Gier und Spekulation. Zuvor war es vielleicht Silber oder andere wertvolle Metalle, diesmal waren es Tulpenzwiebeln. Es ist eigentlich fast egal, um was es geht, habe ich so ein bisschen den Eindruck.
0: Ich darf kurz gestehen, dass es eins meiner Lieblingsthemen ist, die Gleichsetzung von Kapitalismus und Religion. Das ist faszinierend. Das können Sie in der Geschichte immer wieder sehen, wie also der Kapitalismus im Grunde ein religiöses System ist, das Glauben voraussetzt, Glauben an den guten Gang der Dinge, Glauben an ein Produkt sozusagen, das es vielleicht so noch gar nicht gibt, aber durch den Glauben daran, dass es kommen wird und dass durch die Investition, die ich mache, eine Rendite zurückkommt. Religio und Rendite, sozusagen diese Gleichsetzung von Kapitalismus und Religion finde ich faszinierend, weil wir ja gelernt haben, auch völlig zu Recht, Kapitalismus ist was extrem Rationales, eine rationalisierte Betriebsführung, wenn man so will, eine doppelte Buchführung und so, aber es ist im Kern sehr irrational. Kapitalismus ist extrem irrational und das sieht man an diesem Börsencrash der Tulpe und das sieht man auch in allen anderen Bereichen und der große Philosoph Walter Benjamin in den 1920er Jahren hat mal geschrieben, dass der Kapitalismus die gleichen Bedürfnisse erfüllt und stimuliert, wie früher die Religionen es getan haben. Ja, also dieses kultische Moment, die Anbetung eines Gutes, die Anbetung der Muskatnuss, wenn man so will, die Wertsteigerung, die Vergöttlichung, auch wenn man so will, der Muskatnuss, das kann man eigentlich wunderbarerweise jetzt auch in meinem Buch eben nachlesen.
1: Nicht nur das goldene Kalb, sondern die goldene Muskatnuss in dem Zusammenhang, um das nochmal anzuknüpfen. Wir sind fast schon durch und deswegen wollen wir jetzt zum ganz realen Grund kommen, warum 1733 in Batavia, also in der damaligen etablierten Hauptstadt der Ostindien-Kompanie im heutigen Indonesien, etwas passiert, was so verheerende Folgen hat, zusammen mit anderen, nämlich die Malaria-Epidemie, die dort ausbricht. Das ist der Anfang vom Ende, auch der VOC. Vielleicht gehen wir jetzt relativ schnell mal zu diesem Ende hin. Was ist da passiert, Herr Schüle?
0: Ja, die Niederländer haben sich ihr eigenes Grab geschaufelt. Das ist ganz faszinierend, weil sie haben versucht, im Grunde genommen die Ideen, die sie in ihrem eigenen Land, der Niederländer hatten, zu exportieren nach Ostindien. Und es hat natürlich gar nicht funktioniert. Sie haben da nämlich Aquafarmen geschaffen, sogenannte Brackwasserfischteiche angelegt, nahe den Stadtmauern von Batavia. Und das waren natürlich Brutstätten für die Anopheles-Mücke, die da also in einem Ausmaß im Grunde Kinder großgezogen hat, dass man das gar nicht sich vorstellen konnte. Und dann sind die ausgeschwärmt und es war eine relativ kleine Distanz von diesen Teichen bis ins Stadtinnere. Das heißt, man konnte das gut zurücklegen als Mücke. Und dann sind die Soldaten, Matrosen, Kaufmänner auf den Ostindienfahrern eben nach 9 Monaten entbehrungsreicher Überfahrt in Batavia eingetroffen. Und das Erste, was sie da miterlebt haben, sind erstmal riesige Mückenschwärme gewesen. Also gibt es eine Szene, wo man sich dann quasi ständig auf den Kopf schlägt und dann heißt es irgendwie, ja, wir sind also gebissen worden die ganze Nacht lang. Und diese Leute haben dann Malaria bekommen, weil man nicht wusste, was Malaria ist damals. Und es gab noch gar kein Gegenmittel, also überhaupt nichts, Chinin oder sowas.
1: Man hat den Zusammenhang auch nicht verstanden.
0: Und es wurde auch geleugnet von der VOC-Führung übrigens, dass es an diesen Fischteichen liegen sollte, sondern man hat gesagt, das ist schlechte Luft, ja, irgendwie so, dass die Leute sterben. Nein, es war der Stich der Malaria-Mücke und da sind sie also reihenweise verstorben und dann hatten sie zu dem Fachkräftemangel, den ich vorher schon gesagt habe, finalen Personalmangel, weil ihnen einfach die Leute ausgegangen sind und da sind unendlich viele Menschen gestorben an der Malaria.
1: Dazu gab es im Hintergrund nach über 150 Jahren VOC, Sie haben es vorhin schon erwähnt, Korruption, es gab Missmanagement und am Ende ist das Ganze im Jahr 1798 zusammengebrochen und beendet.
0: Ja, man hat also die Bedürfnislage in Europa falsch eingeschätzt. Die Engländer haben zum Beispiel sehr viel eher und bessere Handelsbeziehungen gehabt nach China und Indien. Da gab es dann also einen Wechsel quasi von der Bedürfnislage. Die Muskatnuss, die Gewürze spielten nicht mehr diese Rolle, sondern es ging dann auf Seide, auf Tee über. Und die Engländer hatten bessere Antworten, haben schnellere Schiffe gebaut, haben in 4 Kriegen quasi gegen die Niederländer, auch in Ostindien, den letzten großen Krieg eben für sich entscheiden können. Und der entscheidende Punkt ist, dass sie verstanden haben, nicht mehr zu importieren und zu exportieren über diese 9 Monate Hin- und Herfahrt, sondern zu sagen, wir erfinden jetzt die Maschinen selber und wir machen es in einem eigenen Land. Ja, wir stellen die Seide, die Textilien, die wir quasi importiert hätten, selber her. Und so entstand also ein Massenbedürfnis, ein Massenangebot und so kam mit der Masse quasi der Massenkonsum und dann wurde der Kapitalismus eigentlich immer noch größer und noch stärker. Wir kennen das unter der industriellen Revolution in England Anfang des 19. Jahrhunderts.
1: Gleichzeitig gab es jetzt noch diese Muskatnuss und da hat sich auch was ganz elementar verändert. Vorher das Monopol, die Verknappung durch die Niederländer und dann ist was passiert?
0: Dann gab es einen sehr, sehr findigen Franzosen namens Pierre Poivre, der die einfach ausgerissen hat.
1: Was für ein Name.
0: Ja, genau. Ja, überhaupt faszinierend, diese Leute damals. Also die Geschichte von dem ist sensationell. Und die mitgenommen hat und dann quasi in aller Welt verteilt hat, sodass das Monopol völlig am Ende war und die Muskatnuss quasi überall auf der Welt angebaut werden konnte. Also der war derjenige, der der VOC dann den finalen Stich versetzt hat.
1: Die Muskatnuss einfach beispielsweise in Madagaskar angebaut hat und dann von dort eben ausgebaut. Martin Rees würde ganz gerne noch wissen, als die Gesellschaft nun bankrott war, wie hat sich dann diese Insolvenz, kann man fast sagen, wie ist das damals abgewickelt worden? Also was ist mit diesen ganzen Aktienbesitzern passiert und deren Ansprüchen, die ganzen Geschäfte, die ganzen Löhne, ist da praktisch alles zusammengebrochen oder hat sich das verlaufen?
0: Der niederländische, der Staat, wenn man so will, die Staatsregierung hat die Schulden übernommen und Teile der Gebiete und Teile auch der Handelsniederlassung der Faktoreien wurden dann auch an die Engländer abgegeben. Ich denke mir, dass die verkauft wurden. Und dann war das Unternehmen tatsächlich, glaube ich, am 01.01.1800 bankrott. Tatsächlich bankrott, wenn man so will. Und es hat immer wieder Versuche gegeben, neuartige Handelsgesellschaften in dieser Art und Weise einzuführen. Aber die scheiterten letztlich daran, dass die Kosten zu enorm waren. Also die Kosten dieses Verteidigungsnetzwerkes, dieses innerasiatischen Handelsnetzwerkes aufrechtzuerhalten, waren einfach überhaupt nicht, standen in keinem Verhältnis mehr zu den Einnahmen. Und insofern, was mit den Aktien selber passiert ist, kann ich Ihnen nicht wirklich sagen. Aber wenn ich jetzt noch eins sagen darf, ich habe tatsächlich das Glück gehabt, die älteste noch existierende Aktie auf der Welt in der Hand zu halten, aus dem Jahr 1602. Ich habe sie wirklich vor mir gesehen. Und das ist schon ein faszinierender Moment, wenn man die hat. Das ist quasi ein doppelseitiges DIN A4 Dokument gewesen im Stadtarchiv von Hoorn in den Niederlanden. Und da wurde wirklich ganz klar vermerkt, in jedem Jahr, in jedem Monat, was aus der Einzahlung des entsprechenden Investors letztlich geworden ist. Und am Ende war einfach null, stand einfach nichts mehr da.
1: Eine unglaublich große Geschichte mit einem ganz großen Peak und danach stand eine Null. Das ist auch vielleicht eine Aussage über, wie man Handel treibt und wie man vielleicht mit anderen zusammenarbeitet. Und noch eine kleine Ergänzung eines Hörers aus Höchst, Hans Hofer. Bert hat geschrieben, dass beispielsweise der Odenwald in dieser Zeit viele Eichenholzbestände verloren habe. Durch den Krieg verarmte Grafenhäuser verkauften die Eichenstämme nach Holland, transportiert über die Flüsse Main und Rhein. Sie nicken, war Ihnen bewusst, aber vielen Dank für die Ergänzung an der Stelle nochmal. Sie hören SR Kultur mit Fragen an den Autor Christian Schüle und wir haben heute über die Jagd nach der Muskatnuss gesprochen. Letztes Statement, Herr Schüle, was ist für Sie die ganz große Lehre aus dieser Geschichte, an der Sie über 3 Jahre gearbeitet haben?
0: Es gibt viele Lehren, aber die größte Lehre ist für mich, dass Aufstieg und Fall sehr oft ganz nah beieinander liegen, wenn man den Kipppunkt nicht merkt. Und das kann man wunderbarerweise bei der VEC nachempfinden, wo die Fehler eigentlich lagen. Und ich glaube, dass es nicht nur eine Blaupause für den modernen Kapitalismus ist, sondern auch eine Blaupause für das Scheitern von Unternehmen. Und das fand ich ganz faszinierend eigentlich. Und es hat immerhin 200 Jahre gedauert, aber es ist wenn man so will, ein Prototyp für alles, was wir heute auch diskutieren.
1: Vielen Dank, dass Sie hier bei uns im Studio waren.
0: Ja, sehr gerne. Ja.
1: Dankeschön.
6: Soweit Fragen an den Autor. Vielen Dank fürs Zuhören. 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
7: Jochen Marmitt sprach mit Christian Schüle über dessen Buch »Die Jagd nach der Muskatnuss – Aufstieg und Fall der Ostindien-Kompanie 1602 bis 1798«. Es umfasst 400 Seiten, kostet 28 Euro und ist im Siedler Verlag erschienen.

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2: 16 Uhr. Sicherheitsbehörden gehen nach Waffenfund von Anschlagsversuch aus. Merz besucht Einsatzkräfte nach Waldbrand in der Eifel. Mediator soll in Alkoholstreit bei Gießener Tennisclub vermitteln. Das Wetter meist bewölkt, einzelne Schauer und Gewitter, 18 bis 23 Grad. Mein Name ist Christoph Haas. Die deutschen Sicherheitsbehörden vermuten, dass die Waffen, die letztes Jahr bei Berlin gefunden wurden, für Anschläge gedacht waren. Innenminister Dobrindt berichtete am Nachmittag von Hinweisen in Rumänien auf solche entsprechende Pläne. Dobrindt sagte:
3: Der Generalbundesanwalt hat gegen einen Verdächtigen ein Ermittlungsverfahren gestartet. Der Verdächtige befindet sich zurzeit in Rumänien in Haft. Verfassungsschutz und Polizei haben dieses Versteck ausfindig gemacht. In diesem Versteck waren zwei Handfeuerwaffen und Munition hinterlegt.
2: Zuerst hatten NDR, WDR und Süddeutsche Zeitung über die Ermittlungen und den Waffenfund berichtet. Nach dem verheerenden Brand in Hürtgenwald in der Eifel will Bundeskanzler Merz die Gemeinde morgen besuchen. Ein Regierungssprecher teilte mit, Merz wolle sich bei den Einsatzkräften bedanken und sich mit ihnen austauschen. Wegen des Feuers mussten zeitweise etwa 1.800 Menschen ihre Häuser verlassen. Erst gestern hatte der Bürgermeister von Hürtgenwald den Einsatz offiziell für beendet erklärt. Der Rhein führt wieder mehr Wasser nach kräftigem Regen, vor allem in Süddeutschland. Viele Fähren können wieder fahren. Güterschiffe sind aber weiter meist nur mit weniger Ladung unterwegs. Der Grund: Am wichtigen Messpunkt Kaub in Rheinland-Pfalz lag der Pegelstand heute bei 46 Zentimetern. Als Orientierungswert gelten 77 Zentimeter. Nach Deutschland kündigen immer mehr Länder an, Asylsuchende nach Italien zurückzuschicken, darunter Österreich, die Niederlande und Schweden. Nach den sogenannten Dublin-Regeln ist Italien für ihre Verfahren zuständig, weil sie dort zuerst in die Europäische Union eingereist sind. Dieser Mechanismus war jahrelang ausgesetzt. Aus Rom, Tillmann Kleinjung.
4: Mit der Einführung des gemeinsamen europäischen Asylsystems GEAS am 12. Juni wurde das Dublin-Verfahren wieder aktiviert. Laut der italienischen Zeitung La Repubblica muss Italien mit 10.000 Menschen rechnen, die von anderen europäischen Staaten zurückgeschickt werden. Deutschland hatte als erstes Land angekündigt, die Rückführungen wieder aufzunehmen. Italien verweigert die Aufnahme und fordert eine Kompensation für die von deutschen NGOs nach Italien gebrachten Bootsflüchtlinge.
2: Soll im Gießener Tennisclub Rot-Weiß Alkohol ausgeschenkt werden oder nicht? Darum ging es bei einem Gerichtstermin in Frankfurt. Ein Urteil gab es aber nicht. Das Oberlandesgericht sagt, der Club und der Pächter des Vereinsheims sollen sich mit Hilfe eines Güterrichters einigen. HR-Reporter Jan-Christoph Scholz.
5: Es geht bei dem Prozess um die Frage, müssen die Pächter Alkohol in der Vereinsgaststätte des Tennisclubs ausschenken oder nicht. Im Vertrag ist das nicht eindeutig geregelt. Die Pächter sagen, ihnen sei immer klar gewesen, es gebe keinen Alkohol. Der Tennisclub sagt, das hätte mit ihnen abgesprochen werden müssen. Da die Situation so kompliziert ist, appellierte die Richterin heute, dass ein Güterrichter, also eine Art Mediator, jetzt helfen soll, eine Lösung zu finden. Darauf ließen sich dann beide Parteien ein. Bis dahin ruht das Verfahren am Oberlandesgericht.
2: Das waren die Nachrichten. Das Wetter: Es bleibt heute meist bewölkt. Gebietsweise kann es auch regnen und gewittern, vor allem in Süd- und Osthessen. Höchstwerte zwischen 18 und 23 Grad. Auch heute Nacht Schauer. Örtlich ist Starkregen möglich. Es kühlt ab auf 14 bis 10 Grad. Morgen wird es erst wechselhaft mit Schauern, zum Abend hin dann freundlicher, wieder maximal 18 bis 23 Grad. Die weiteren Aussichten ähnlicher Temperaturen bekommen wir auch am Sonntag. Dazu bleibt es trocken mit Sonne und Wolken. Und am Montag gibt's viel Sonnenschein bis 26 Grad. Die Zeit 16.04 Uhr.
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Im Dreivierteltakt, in den Nachmittag von HR2 Kultur. Das war der erste Walzer aus der ersten Ballettsuite von Dmitri Schostakowitsch mit dem HR-Sinfonieorchester unter der Leitung von Dmitri Kitajenko. Apropos HR-Sinfonieorchester, das ist gestern mit der HR Big Band zu Gast gewesen am Main auf dem Gelände der Weseler Werft zum großen Europa Open Air. Wie die Stimmung war, auch in der Kulturverfügung von HR2 Kultur, das erfahren wir in rund 7 Minuten. Außerdem erfahren wir, was das Land Hessen mit Autoparken zu tun hat und wie die harte Realität im Westjordanland aussieht. Und wir schauen auch noch nach Mainz. Da gibt es eine Ausstellung, die uns zeigt, was Freundschaft ausmacht.

0: Wenn der Pianist schon nicht auf der Opernbühne spielt, dann muss die Oper eben zum Pianisten. Jean-Yves Thibaudet hat eine Fantasie gespielt über zwei Themen aus der Oper Sanson et Dalila von Camille Saint-Saëns. Thibaudets und Saint-Saëns Landsmänner, der Akkordeonist Richard Galliano und der Chefdirigent des HR-Sinfonieorchesters Alain Altigen-Noglu, standen gestern gemeinsam auf der Bühne am Frankfurter Main beim Europa Open Air des HR-Sinfonieorchesters und der Europäischen Zentralbank. Tausende Menschen sind gestern mit Campingstühlen und Decken auf dem Festivalgelände gewesen, weitere auf den Booten, auf dem Main und auf dem gegenüberliegenden Ufer. Mittendrin auch die Hörerinnen und Hörer der HR2 Kulturverführung, die exklusive Plätze direkt vor der Bühne hatten und auch eine Backstage-Führung erleben konnten. Stefanie Blumbecker war dabei.
1: Es ist gegen 18 Uhr. Alle HR2-HörerInnen sind im Gästebereich eingetroffen. Es ist voll, wuselig und die Stimmung ist gut.
2: Wunderbar.
3: Aufgeregt, aber glücklich.
4: Aufgeregt auf das, was er uns erwartet.
1: Wie war das zu gewinnen?
2: Also ich habe mich total gefreut. Ich bin richtig, das Herz hat geschlagen. Ja, wirklich, weil das so eine besondere Sache ist, dass man hier eingeladen ist, mal hinter die Bühne gucken kann und solche Sachen.
1: Es erwartet uns ein praller Abend voller Musik und Eindrücke. Den Auftakt machen die HR Big Band und der amerikanische Jazzbariton Kurt Elling. Er nimmt uns mit in die Welt des Great American Songbook und lässt es sich nicht nehmen, ein Statement zu geben.
5: Unser Konzert ist aber auch ein Gebet für den Frieden aller Menschen. Menschen mit Mitgefühl müssen gemeinsam gegen Ignoranz, Gier und Unterdrückung eintreten. 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

0: Langsam geht hinter der Bühne die Sonne unter. Hörerin Alexandra Meister ist begeistert.
1: Ich bin überwältigt. Ich finde die Atmosphäre ganz toll. Das Wetter spielt mit. Die Stimmung ist gut. Es passt alles, würde ich sagen.
0: In der Umbaupause brechen wir auf zu unserem Backstage-Rundgang.
2: Dann können wir jetzt losgehen?
3: Ja.
4: Gut. Ja, ist zum Beispiel.
0: Und laufen direkt alle Altinoglü in die Arme.
5: Hallo.
6: Hallo.
4: Bitte. Der Maitre des Abends. Guten Abend.
7: Alles gut?
4: Ja. Das sind unsere Gewinner von der HR2 Kulturverführung.
7: Gratuliere.
0: Was ist für ihn das Highlight des Abends?
8: Highlight. Richard Galliano. Er ist ein großer Star, der Akkordeonist, der beste Akkordeonist der Welt, Richard Galliano. Ja, wir spielen Tchaikovsky, Chabrier, Richard Galliano, Gershwin, alles.
0: Als nächstes treffen wir auf den Fagottisten Daniel Moormann. Worauf freut er sich am meisten?
9: Auf die España-Rhapsodie freue ich mich am meisten. España, da spielen wir mit 4 Fagotten und da gibt es ein cooles Fagott-Solo drin. Habe ich im Jugendorchester schon eine vereinfachte Fassung gespielt und ich freue mich immer, wenn das Stück kommt. Und es kommt auch heute wieder.
0: Dabei ist der Open-Air-Auftritt schon eine Herausforderung. Daniel Moormann.
9: Also unter freiem Himmel ist schon besonders, ist nicht so besonders toll, muss man mal dazu sagen, weil klassische Musik ist ja für einen Konzertsaal komponiert und wir spielen ja quasi ohne Akustik und verstärkt. Was halt toll ist, das Publikum. Also, dass wir vor so vielen Leuten spielen können und diese Energie und Applaus und Reaktion von so einem Riesenpublikum haben, wie so ein Fußballteam oder sowas, das ist natürlich genial.
0: Als das Sinfonieorchester auf der Bühne

0: Der Applaus am Ende dauert minutenlang an.
1: Vielen Dank, merci beaucoup. Wir haben eine Zugabe jetzt vom Leonard Bernstein. Aber bitte mit uns schreien Mambo, okay? Ja.
0: Und so findet diese Nacht ein rauschendes Ende.

Tja, super Stimmung gestern beim Europa Open Air und auch bei der HR2 Kulturverführung mit meiner Kollegin Stefanie Blumenbecker. Sie können das Europa Open Air 2026 übrigens in voller Länge in der ARD Mediathek ansehen.

0: Aus Joseph Haydns viertem Violinkonzert haben wir den Schlusssatz des Allegro gehört mit der Geigerin Isabel Faust und dem Münchner Kammerorchester unter der Leitung von Christoph Poppen. 16.24 Uhr, HR2 Kultur am Nachmittag. Wir feiern 80 Jahre Hessen in diesem Jahr mit Wissenswertem und Kuriosem. Jetzt zum Beispiel erfahren wir, was Hessen mit dem Parken eines Autos zu tun hat.
1: Es ist nur ein kleines Ding, an dem man drehen kann. Aber es liegt nahezu in jedem Auto in ganz Deutschland. Erfunden wurde es vor 65 Jahren in Kassel.
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1: Die Rede ist natürlich von der Parkscheibe. Kaum zu glauben, dass es diesen Alltagsgegenstand bis 1961 noch gar nicht gab. Aber etwas anderes gab es schon, vollgeparkte Innenstädte. Ein großes Problem auch in Kassel. Immer mehr Autos und jeder konnte sie hinstellen, wo und wie lange er wollte. Es musste was passieren, fand Heinz Hille, damals Kasseler Polizeipräsident. Und Hille hatte eine Idee. Er griff zu Pappe, Schere und Klebstoff und fertig war die erste Parkscheibe. Nur an eins hat Hille nicht gedacht, hat er mal erzählt, sich diese Erfindung patentieren zu lassen.
3: Das hat man mir hin und wieder vorgeworfen, daran habe ich gar nicht gedacht. Mir ging es darum, damals eine vernünftige Regelung zu finden. Es musste einfach eine Lösung getroffen werden, damit der kraftfahrende Kunde in der Innenstadt einen Parkplatz fand, denn es war alles blockiert durch Dauerparker.
1: Ein Patent hätte sich vermutlich gelohnt, denn nachdem sie in Kassel eingeführt wurde, war der Siegeszug der Parkscheibe nicht mehr aufzuhalten. Alle Städte wollten sie. Sie wurde als Sensation gefeiert. Die Boulevardpresse titelte sogar das Wunder von Kassel. Nur das deutsche Verkehrsministerium war skeptisch. Erst als das Bundesverwaltungsgericht urteilte, die Parkscheibe ist zulässig, wurde überall an dieser Erfindung aus Hessen gedreht, von Hamburg bis München.

0: Musik von Jan Dismas Zelenka. Zwei Oboen haben hier gespielt. Die Oboen von Olivier Stankiewicz und Armand Gicolum. Dann hat der Fagottist Theo Plath mitgewirkt und außerdem der Cembalist Doyluk Satoko und der Kontrabassist Jordi Carrasco Yelm. Gehört haben wir einen Satz aus einer Sonate in B-Dur von Jan Dismas Zelenka. 16.31 Uhr ist das HR2 Kultur am Nachmittag. Unser nächster Beitrag beginnt fast paradiesisch, aber nur scheinbar. Denn Jan-Christoph Kitzler führt uns jetzt an einen Ort im Westjordanland, der auf den ersten Blick entspannend wirkt, in Wirklichkeit aber unter Hochspannung steht. Er liegt im Jordantal.
1: Die Szenerie ist idyllisch und die Menschen, die an diesen Ort gekommen sind, haben offensichtlich ihren Spaß. Aus einem dicken Rohr schießt Wasser in das Becken, Jugendliche springen hinein. Was da weiter mit Wasser gefüllt wird, ist ein etwa 2000 Jahre altes Bassin aus der Zeit von König Herodes. Es liegt im Jordantal, genauer gesagt im von Israel besetzten Westjordanland. Eigentlich ist das palästinensisches Land, doch jetzt haben die Siedler den Ort übernommen. Es weht eine israelische Fahne, es gibt einen Zaun, Überwachungskameras. Israel Shapira ist mit seiner Frau und seinen vier Töchtern gekommen. Er wohnt in einer ultraorthodoxen Siedlung bei Jerusalem und er ist so eine Art Experte für Wasserquellen. Er hat einen Blog und eine WhatsApp-Gruppe, über die er seine Erkenntnisse teilt, auch zu diesem Ort. Juden sind hier schon gewandert, bevor das Becken überhaupt mit Wasser gefüllt war. Etwa einen halben Kilometer von hier entfernt gibt es eine Siedlung seit 30 Jahren. Meine Töchter haben Ferien und ich gehe dreimal pro Woche mit ihnen zu den Quellen, weil es heiß ist. Lange Wanderungen sind nicht möglich. Wo es Wasser gibt, gehen wir hin und baden. Naama ist gekommen aus Mizpe Jericho, einer israelischen Siedlung in der Nähe, die, wie alle Siedlungen, völkerrechtlich illegal ist. Doch für die junge Frau hier ist das Israel. Jeder Ort in Israel ist nicht nur ein Ort zum Ausgehen, Spaß haben und wunderschön, sondern auch voller tiefer Bedeutung. Denn es ist das Land Israel, Eretz Israel. Dieser Ort hat durch seine Erneuerung noch mehr an Bedeutung gewonnen. Herodes hat das hier vor Tausenden von Jahren gebaut und wir setzen das fort. Das ist Israel. Wir führen die Vergangenheit fort, die Wurzeln und wachsen weiter. Ihr Mann sagt aus dem Hintergrund den Satz, wir sind auf unser Land zurückgekehrt. Die palästinensischen Bauern im Dorf nebenan haben eine ganz andere Sicht auf die Dinge. Die, mit denen wir sprechen, wollen nicht, dass ihr Name genannt wird. Sie haben schon zu viel Gewalt durch radikale Siedler und israelische Sicherheitskräfte erlebt. Einer der Männer sagt uns, ihm fehle jetzt das Wasser, das seit ein paar Wochen in das Becken geleitet wird. Ich bin Landwirt. Ich habe einen Hektar mit Dattelpalmen und Gewächshäuser. Die Gewächshäuser bekommen kein Wasser. Wir brauchen das Wasser aus der Quelle. Die Datteln sind dieses Jahr klein, weil das Wasser nicht ankommt. Sie haben die Zufuhr unterbrochen und es in das Becken geleitet. Sie wollen das Becken. Wir brauchen das Wasser, nicht das Becken. Wasser ist das Wichtigste. Wie er jetzt weitermacht, weiß er noch nicht. Aber er weiß, dass die Siedler, die nebenan im Wasser planschen, ihm die Lebensgrundlage entziehen. Ein paar Häuser weiter wohnt ein 40-jähriger Mann. Er hat 6 Kinder und er hatte mal eine Ziegenherde, wie schon sein Vater. Als Kind schon hat er die Ziegen auf die Weide geführt. Als vor 6 Jahren ein Siedler gekommen ist, wurde es immer schwieriger, das Land zu nutzen. Um das Dorf haben sie jetzt einen Zaun gebaut. Seine letzten Ziegen, sie waren auch eine Familientradition, die ihm verloren gegangen ist. Er hat nun Arbeit angenommen auf einer israelischen Dattelpalmenplantage und er hofft, dass er mit seiner Familie nicht auch noch aus seinem Haus vertrieben wird. Ein paar hundert Meter weiter strömt derweil das Wasser in das Becken, in dem die Siedler sich abkühlen.
0: Während die einen baden, sitzen die anderen auf dem Trockenen. Jan-Christoph Kitzler über den Kampf um das Wasser im Westjordanland.

Musik aus dem sechsten Harry Potter Film. Professor Dolores Jane Umbridge. Sie ist Madam, erste Untersekretärin, Professorin, Großinquisitorin, Schulleiterin und Lehrerin für das Fach Verteidigung gegen die dunklen Künste. Gespielt im Film Harry Potter und der Orden des Phönix von Imelda Staunton, musikalisch hier in Szene gesetzt von Nicholas Hooper in seiner Filmmusik, die das London Chamber Orchestra gespielt hat. Und ich blicke mal mit Ihnen auf unser Abendprogramm, da wird es heute auch ein bisschen enigmatisch.

Ein Musikstück voller Rätsel. Die Enigma-Variationen von Edward Elgar beginnen zwar geheimnisvoll, doch wesentlich häufiger sind in den Variationen eigentlich die triumphalen, heiteren Töne anzutreffen. Die Berliner Philharmoniker eröffnen unter der Leitung von Kirill Petrenko mit Elgars Enigma-Variationen ihre Saison. Sie können heute Abend live dabei sein.

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Nach den Enigma-Variationen folgt die vierte Sinfonie von Peter Tschaikowski. Mit ihrem Schicksalsmotiv deutet sie auf Lebenskrisen des Komponisten. Doch sie endet ausgelassen und diese Atmosphäre nimmt das anschließende Waldbühnenkonzert der Berliner Philharmoniker auf. 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

Tolle Musik. Das Scherzo aus Robert Schumanns Streichquartett Opus 41 Nummer 1 mit dem Petersen-Quartett. Ein Stück aus dem Jahr 1842. Was macht Freundschaft aus? Das erkundet gerade eine Ausstellung in der Mainzer Kunsthalle. Mehr erfahren wir in gut 3 Minuten. Vorher spielt uns Lasta Gione Frankfurt unter Michael Schneider den ersten Satz aus einer Sinfonie in D-Dur von Carl Friedrich Abel.

0: war Friedrich Abel, die Sinfonie in D-Dur, Opus 10, Nummer 5. Daraus der erste Satz mit Lastagione Frankfurt unter der Leitung von Michael Schneider. Um 16.47 Uhr in HR2 Kultur am Nachmittag. Wir Menschen sind soziale Wesen und brauchen Kontakte, Familie, Partner, Freunde. Aber was macht Freundschaften aus? Wie entstehen sie und wie hält man sie stabil? Während familiäre Kontakte und romantische Paarbeziehungen viel diskutiert und ausgiebig erforscht sind, fand die Kuratorin der Mainzer Kunsthalle Marleen Hardes diese Fragen nicht ausreichend beantwortet. So ist die neueste Ausstellung entstanden, Freundinnenschaft. Die erste Schau, für die Marleen Hardes auch als Interimsleiterin der Kunsthalle Mainz verantwortlich ist, nachdem die langjährige Leiterin das Haus verlassen hat. Susanne Böhme hat sich die Ausstellung angeschaut.
1: Lady in Pink mit Dackel an langer Leine. Die Genussraucherin. Eine gelockte Dame mit Sektglas, sicherheitshalber nah am Barwagen stehend. Die Mainzer Kuratorin Marleen Hardes hat ganz bewusst die lebensgroßen Stofffiguren der Berliner Künstlerin Raffaela Simons so im Raum verteilt, als seien sie selbst Gäste der Vernissage.
2: Diese eigensinnigen Damen, die alle aussehen, als ob sie das Leben in vollen Zügen genießen würden. Und das ist auch sowas, was ich total schön finde, dass es ja nicht immer um die Personen geht und wie sie sich verbinden, sondern man kann ja auch zusammenstehen und sagen, hast du die da hinten gesehen?
1: Sich anderen zeigen mit FreundInnen, aber auch andere Menschen gemeinsam in Augenschein nehmen. Die gesellschaftliche Kraft von Freundschaft zeigt die Mainzer Schau in verschiedensten künstlerischen Genres. Hanne Lippert aus Berlin hat Freundesbeziehungen während der Corona-Pandemie untersucht und unter anderem festgestellt, dass für sie Freundschaft auch als Gegensatz oder Ergänzung zum anonymen Umfeld von Bedeutung ist. Auf zarten Vorhängen mit Himmelsoptik hat sie ihre Erkenntnisse niedergeschrieben. Zum Beispiel:
3: Ich vermisse meine Fremden genauso wie meine Freunde.
1: Bunt und haptisch wirkt die Arbeit von Roxanne Banga, Living Room. Auf dem Boden hat sie Sitzsäcke und große Kissen drapiert, daneben Beistelltische. Die Künstlerin lebt in Paris und bezieht sich in ihrem Werk gerne auf ihre familiären Wurzeln in Guadeloupe, Kamerun und der Karibik. Sie schafft Räume, um Kontakte zu pflegen oder zu knüpfen und gleichzeitig einzutauchen in das Leben der Künstlerin.
3: Ins Wohnzimmer lege ich immer einige Bücher, die mit dem Thema zu tun haben, an dem ich gerade arbeite. Feministische Bücher oder Romane, die von karibischen oder afrikanischen Frauen geschrieben wurden. Und es ist auch ein Weg, Leute in meine verschiedenen Kulturkreise einzuladen, indem ich einige Spiele hineinbringe.
1: Besonders Frauenfreundschaften liegen Roxanne Banga am Herzen.
3: Als Frau wirst du mit bestimmten gesellschaftlichen Dingen konfrontiert, die nur deine Freundinnen verstehen können. In diesem Zusammenhang denke ich, dass Freundinnenschaft wirklich helfen kann, stabil und stark zu bleiben.
1: Aber was braucht eine Freundschaft, um Jahre oder gar Jahrzehnte zu überdauern? Die Französin Juliette Green steuert eine mögliche Antwort bei mit einem ihrer wandfüllenden Diagramme. Es beschreibt Szenen einer Freundesbeziehung zwischen einer Frau und einem Mann über knapp 60 Jahre. Juliette Green.
3: Das Diagramm richtet den Blick auf das Thema Vergebung und darauf, wie oft sie sich gegenseitig vergeben mussten während dieser langen Zeit. Also sind da einige Geschichten in Kästen mit Pfeilen dazwischen, wo der eine oder der andere Freund etwas Nerviges gemacht hat und der andere beschließt, das komplett zu vergessen.
1: Für die Mainzer Ausstellung hat Juliette Green die Szenen ins Deutsche übersetzen lassen. Kuratorin Marleen Hardes liest eine Szene vor.
2: Vor 11 Jahren hat sie ihn um Rat gefragt und genau das Gegenteil gemacht. Er hätte es ihr übel nehmen können, aber entschied, sie ihre eigenen Erfahrungen machen zu lassen.
1: Allgemeingültige Regeln für Freundschaften existierten viel weniger als in anderen Beziehungsformen. Das ist eine Erkenntnis, die Kuratorin Marleen Hardes aus der Arbeit an der Ausstellung zieht. Alles müsse immer mal wieder neu verhandelt und justiert werden und sei deshalb vielleicht ein Modell für menschliches Zusammenleben überhaupt.
2: Das ist ein total toller Mechanismus und ich glaube, wenn wir den auf die Gesellschaft übertragen würden im Ganzen, würde das uns als Gesellschaft total gut tun. Also diese Kommunikationswege offen halten, fand ich eine spannende Idee, die mehr Raum braucht.
0: Freundinnenschaft, die neue Ausstellung in der Mainzer Kunsthalle. Sie vereint Installationen, Videokunst, Fotografien, Sound- und Textilarbeiten. Und sie läuft noch bis zum 10. Januar.

Er hat schon manchmal einen schrägen Humor gehabt. Der Titel des gerade gehörten Klavierstücks von Gioachino Rossini lautet Fehlgeburt der Polka Mazurka, zu finden in seinen Stücken mit dem Titel Alterssünden. Stefan Irmer hat auf einem alten Steinway-D-Konzertflügel gespielt. Das ist das größte Modell aus der Werkstatt und dieser Flügel stammt aus dem Jahr 1901. Archäologie und Geschichte zum Erleben und Anfassen, das kann man im Museum Zeiteninsel in Weimar an der Lahn. Was man in dem Freilichtmuseum alles machen kann, erzählt uns in der kommenden Stunde Heidi Geschwind, die Leiterin des Museums. Sie ist zu Gast im Studio von HR2 Kultur.

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2: 17 Uhr. Weitere Details nach Vorfall in Fußgängerzone in Hofgeismar. Schwertangriff an Schule in Schweden. Sperrung der Mainbrücke Hochheim wird verschoben. Das Wetter meist bewölkt, einzelne Schauer und Gewitter, 18 bis 23 Grad. Mein Name ist Christoph Haas. Keine Amokfahrt, sondern ein Unfall wegen eines medizinischen Notfalls. Das ist die Bilanz der Polizei, nachdem heute ein 68-Jähriger mit seinem Auto durch die Fußgängerzone von Hofgeismar gerast war. HR-Reporter Jens Wellhöner.
3: Zeugen haben gesehen, wie der 68-Jährige vor der Fahrt in seinem Auto am Eingang zur Fußgängerzone saß, offenbar benommen. Plötzlich sei das Auto losgefahren, mit hoher Geschwindigkeit an einem Kaufhaus vorbei und habe dabei eine Spur der Verwüstung hinterlassen. Passanten seien zur Seite gesprungen, 8 Menschen wurden verletzt, 4 von ihnen kamen vorsorglich ins Krankenhaus. Der Wagen des 68-Jährigen blieb schließlich vor einer Laterne stehen. Ein Ersthelfer, der zufällig vor Ort war, konnte den leblosen Mann wiederbeleben. Er liegt im kritischen Zustand in einer Klinik.
2: Im Zusammenhang mit dem Waffenfund in der Nähe von Berlin im letzten Jahr ermittelt die Bundesanwaltschaft gegen einen Verdächtigen in Rumänien. Das hat Innenminister Dobrindt bekannt gegeben und damit Berichte von NDR, WDR und Süddeutscher Zeitung bestätigt. Es geht um Vorwürfe der Agententätigkeit und mögliche schwere staatsgefährdende Gewalttaten. ARD-Hauptstadtkorrespondent Dietrich Karl Meurer.
4: Gemeinsam mit dem Landeskriminalamt hätten die Behörden das Depot in einem Waldgebiet aufgespürt. Dort fanden die Ermittler 2 Handfeuerwaffen und Munition. Dobrindt sagt weiter, die Einsatzkräfte machten Waffen und Munition unbrauchbar. Danach überwachten sie das Versteck, um mögliche Abnehmer zu identifizieren. Es erschien jedoch niemand.
2: Schwertangriff an einer Schule in Schweden. Dabei sind nach Polizeiangaben mehrere Menschen verletzt worden. Wie schwer, ist noch unklar. Aus Stockholm, Jana Sinram.
5: Der Angriff ereignete sich in der Stadt Fagersta, etwa 170 Kilometer nordwestlich von Stockholm. Laut schwedischen Medien drang ein Mann mit einem Schwert in die weiterführende Schule ein. Der mutmaßliche Täter befindet sich demnach in Polizeigewahrsam. Auch benachbarte Schulen wurden abgesperrt. Schwedens Ministerpräsident Ulf Kristersson erklärte, er sei in Gedanken bei allen Betroffenen. Er bat darum, Polizei und Rettungskräfte ungestört arbeiten zu lassen und betonte, die Hintergründe der Tat seien noch unklar.
2: Wieder Unfall mit E-Scootern, diesmal in Hadamar im Kreis Limburg-Weilburg. Nach Angaben der Polizei wurde ein 13-Jähriger dabei schwer und ein 14-Jähriger leicht verletzt. Die beiden Jugendlichen waren hintereinander auf der Straße unterwegs, als der 13-Jährige in einer Kurve auf die Gegenfahrbahn geriet. Dort stieß er mit einem Auto zusammen und stürzte zu Boden. Beim Versuch auszuweichen stürzte der 14-Jährige ebenfalls und wurde leicht verletzt. Eigentlich sollte im Rhein-Main-Gebiet an diesem Wochenende wieder die Mainbrücke Hochheim gesperrt werden. Das wird aber jetzt verschoben. Nach Angaben der Autobahn GmbH liegt das an der aktuellen Wetterprognose. Die geplanten Reparaturarbeiten an der Mainbrücke könnten deshalb nicht stattfinden. Das waren die Nachrichten. Das Wetter, es bleibt meist bewölkt heute und gebietsweise kann es auch regnen und gewittern, vor allem in Süd- und Osthessen. Höchstwerte 18 bis 23 Grad. Auch heute Nacht Schauer, örtlich ist Starkregen möglich, es kühlt ab auf 14 bis 10 Grad. Morgen wird das erst wechselhaft mit Schauern, zum Abend hin dann freundlicher, wieder maximal 18 bis 23 Grad. Und die weiteren Aussichten: ähnliche Temperaturen auch am Sonntag, dazu trocken mit Sonne und Wolken. Und am Montag bekommen wir viel Sonnenschein und bis zu 26 Grad. Die Zeit 17.04 Uhr.
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6: Mit Meinolf Bunzmann. Schön, dass Sie dabei sind. Ich wünsche Ihnen einen angenehmen Nachmittag.

Eine tolle Bearbeitung für Orchester, denn eigentlich ist das ein Stück für Klavier zu vier Händen, die Petite Suite von Claude Debussy. Daraus haben wir den vierten Satz gehört, das Ballet mit dem Alster Orchestra unter der Leitung von Jan-Pascal Tortelier. 17 Uhr, 7 HR2 Kultur am Nachmittag. Wenn Sie mal so richtig altmodisch etwas drucken möchten, dann können Sie das am Wochenende in Offenbach beim Hot Printing Druck Festival. Wir berichten. Die Sopranistin Iliana Kotrubasch ist gestern in Wien im Alter von 87 Jahren gestorben. Wir erinnern an sie und hören sie auch mit einer Arie von Puccini. Und gleich geht es ins Freilichtmuseum nach Weimar an der Lahn. 11 Jahrtausende Geschichte gibt es auf der Zeiteninsel zu erleben. Und darüber spreche ich gleich mit der Museumsleiterin und Archäologin Heidi Geschwind.

0: Ein Ensemble um den Trompeter Håkan Hardenberger haben wir gehört mit dem Largo aus einem Quartett in D-Dur von Georg Philipp Telemann. HR2 Kultur am Nachmittag. Archäologie und Geschichte zum Anfassen und Erleben. Das bietet das Museum Zeiteninsel in Weimar an der Lahn im Ortsteil Argenstein. Im Volltext heißt das Museum Zeiteninsel Archäologisches Freilichtmuseum Marburger Land und es vermittelt Kultur- und Landschaftsgeschichte aus 11 Jahrtausenden anschaulich und lebendig mit realen Menschen in historischen Gewändern. Mitte Juli hat der Dauerbetrieb der Zeiteninsel begonnen und ich begrüße im Studio von HR2 Kultur jetzt die Leiterin des Museums, die Archäologin Heidi Geschwind. Hallo Frau Geschwind.
1: Hallo.
0: Frau Geschwind, Sie wollen ja hautnah zeigen, wie es damals gewesen sein könnte. Ist das, was die aktuelle Forschung angeht, eigentlich alles verbürgt oder bleibt da manches auch spekulativ?
1: Also die Häuser, die wir auf der Zeiteninsel zeigen, wir haben insgesamt 5 Zeitstationen, die basieren auf den Grabungsergebnissen aus Niederweimar und Argenstein. Und seit den 1990er Jahren wurde eben flächendeckend alles untersucht, bevor eben Kies abgebaut werden kann. Deswegen haben wir etwa 64 Hektar, die archäologisch untersucht wurden. Ab der Jungsteinzeit haben wir eben Langhäuser. Und wir wissen natürlich, wie breit so ein Haus ist, wie lang so ein Haus ist, aber die Höhe wissen wir nicht. Die ist wirklich spekulativ, in Anführungszeichen. Und dieses Problem haben eben ganz viele Freilichtmuseen, weil wir eben keine klassischen Rekonstruktionen haben, weil so vieles ungewiss ist, sondern eben von Hausmodellen tatsächlich dann sprechen.
0: Weil eben nur die Fundamente erhalten sind und alles, was höher war, irgendwie dem Verfall preisgegeben wurde.
1: Genau, also alles, was organisches Material ist, wie Holz, haben wir Niederweimar überhaupt gar nicht entdeckt.
0: Wie haben Sie denn die Erkenntnisse aus den Grabungen dann in reale Objekte umgewandelt? Da steht ja jetzt was.
1: Also wir haben uns die Befunde angeschaut, also die Pfosten, Stellungen, die Pfosten.

0: Italien gibt es ein paar.
1: Sie haben ja nicht nur Objekte, also Häuser, sondern es gibt wirklich lebende, reale Menschen in den Ausstellungsobjekten. Leben die eigentlich nur zu den Besuchszeiten dort oder leben die immer dort?
0: Ich glaube, einige würden sich gerne wünschen, immer dort zu leben, aber tatsächlich sind die nur zu den BesucherInnenzeiten da und die kommen dann vor allen Dingen an den Wochenenden. Und das sind ehrenamtliche Aktive, die eben ihren Hobby auch nachgehen und sich dann eben überlegen, wie man früher in bestimmten Epochen gelebt haben könnte.
1: Die Menschen, die dort ehrenamtlich arbeiten, tragen ja auch Gewandungen, also nicht aktuelle Straßenkleidung von heute, sondern sind gleich zu erkennen. Ist das Teil des pädagogischen Konzepts?
0: Also wenn man sich die Forschungsliteratur anschaut, gibt es in den 2010er Jahren ganz viel zum Thema Living History. Und das ist eben eine Art, wie man sich der Vergangenheit annähern kann. Und die Aktiven oder Ehrenamtlichen, die färben ihre eigene Kleidung, die nähen die eigene Kleidung und können so eben in die Vergangenheit eintauchen. Und der Besuchende kann dann eben auch das sehen und kann dann mit den Menschen interaktiv ins Gespräch kommen und vielleicht auch mal fragen, warum man denn gerade genau so, wie die Person eben gekleidet ist, ihre Kleidung hergestellt hat.
1: Das ist auch der Grund, warum Sie die Zuschauerinnen und Zuschauer oder die Besucherinnen und Besucher bitten, nicht kostümiert oder verkleidet zu kommen.
0: Genau.
1: Heidi Geschwind, Leiterin des Museums Zeiteninsel in Weimar an der Lahn. Das ist ja ein Freilichtmuseum. Sie zeigen da auch Wirtschaftsflächen wie Ackerbeete oder Viehweiden. Die wollen ja auch betreut werden außerhalb der Besucherzeiten. Wer macht das?
0: Das machen die Ehrenamtlichen. Wir haben die Mittelsteinzeit, das ist so um 9000 vor Christus. Dann kommt die Jungsteinzeit, etwa so um 4500 vor Christus. Darauf folgt dann die Bronzezeit, etwa so um 1000 vor Christus. Und dann kommt eben die Eisenzeit um 450 vor Christus. Und dann endet das Ganze mit der Römerzeit. Aber wir zeigen keine Römer, sondern Germanen um das Jahr Null. Und ab der Jungsteinzeit leben die Menschen in großen Häusern und sind sesshaft geworden. Und zu jeder Station ab der Jungsteinzeit gehört eben auch ein Ackerfeld. Und das wird eben von Ehrenamtlichen auch nochmal bestellt. Und sie schauen dann, welche Nutzpflanzen halt typisch sind für die Zeit.
1: Ziehen Sie dieses historische, dieses authentische Konzept eigentlich durch im ganzen Museum? Wenn jetzt ein Kind eine Pommes oder ein Eis möchte, haben Sie da auch einen Kiosk, wo man das kaufen kann? Oder gibt es bei Ihnen nur authentische Dinge, die vielleicht früher hergestellt wurden?
0: Im Inselzentrum kann man natürlich ganz moderne Getränke trinken und irgendwann werden wir auch nochmal so eine Art modernen Kiosk haben, wo man dann vielleicht auch Objekte kaufen kann, die man eben auf der Zeiteninsel hergestellt hat. Aber auf der Insel selber kann man sich sein eigenes Essen mitbringen, quasi picknicken. Wir haben ein paar Flächen, wo das geht, aber sonst versuchen wir eben natürlich so authentisch wie möglich zu sein.
1: Kann man ja vielleicht auch nochmal dran denken, irgendwie historisch zu kochen oder historische Snacks zuzubereiten, wie auch immer die dann aussehen. Hat man da irgendwelche Ideen oder Quellen? Rezeptbücher haben sich ja nicht erhalten irgendwie. Wie weiß man, was die Leute damals gegessen haben?
0: Es gibt archäobotanische Reste. Auch in Niederweimar hat man ganz viele gefunden. Und die AG Eisenzeit, die setzt sich auch ganz viel mit dem Thema Ernährung auseinander. Und da gibt es nämlich auch eine Ackerfläche. Da gibt es Ackerbohnen und Rispenhirse in der Bronzezeit zum Beispiel. Das wird alles bepflanzt.
1: Frau Geschwind, Sie haben auch Mitmachstationen, bieten anspruchsvolle Kurse an und Workshops zu übrigens extrem günstigen Preisen. Was wird da vermittelt?
0: Wir haben unterschiedliche Kurse zu bestimmten archäotechnischen Themen. Wir haben Schmiedekurse, die wir anbieten, aber auch Kurse zum Thema Keramik. Gerade für uns Archäologen ist ja Keramik ziemlich wichtig, weil sie uns erst helfen, Befunde zu datieren. Und gerade so welche Pfosten von Häusern, da brauchen wir immer ein Stück Keramikfragment, um das einer bestimmten Kultur zuzuordnen. Und was dort eben vermittelt wird, ist auch, wie lange man braucht, um zum Beispiel Ton erst herzustellen und vorzubereiten, um daraus ein Objekt herzustellen.
1: Das heißt, wir sehen im Nachhinein immer das fertige Objekt, aber wissen gar nicht die Mühen, die dahinter stecken, um überhaupt den Ton herzustellen.
0: Genau. Also dieser Kurs Keramik zum Beispiel, der hat letzte Woche stattgefunden. Der dauert 2 Tage von 10 bis 17 Uhr.

0: Jeweils, und am ersten Tag braucht man nur den halben Tag, um diesen Ton vorzubereiten. Und dann sieht man auch, wie viel Arbeit dahinter steckt.
1: Tatsächlich habe ich auch mal einen Töpferkurs gemacht und bei uns gab es natürlich den Ton schon fertig angeliefert.
0: Ja, da fühlt sich ganz komisch für mich an, weil ich nämlich an diesen Ton dran gewöhnt bin und unsere Töpferin, die versucht auch so authentisch wie möglich zu sein. Also sie hat auch die Häuser teilweise mit ausgegraben und versucht dann dem Ton, den es in Niederweimer gab, eben auch wirklich näher zu kommen. Mhm.
1: Frau Geschwind, Sie bieten auch die internationalen Steinzeittage an und da können nicht alle, aber Expertinnen und Experten eine Woche so wie in der Steinzeit leben. Wie muss ich mir das vorstellen? Ist das dann ohne Toilette, ohne Handy, ohne Fieberthermometer?
0: Also das bieten nur nicht nur wir an, sondern wir machen das mit verschiedenen Museen. Das wechselt dann immer von Jahr zu Jahr. Oftmals findet das auch im Steinzeitpark Ditschmarschen in Schleswig-Holstein statt. Und wir sind natürlich auch moderne Menschen, aber es ist halt so ein Zusammenkommen von Experten. Es wird zusammen gegerbt, dann tauscht man vielleicht Technologien aus oder viele Leute töpfern tatsächlich auch. Das ist halt auch meine Leidenschaft. Oder machen Flintknapping, also Feuersteinbearbeitung. Das ist halt eine Möglichkeit, einfach nochmal sich auszutauschen auf Experten. Ebene.
1: In Hessen ist dieses Archäologie-Museum zum Anfassen ja in gewisser Weise einzigartig. Mhm. Hatten Sie Vorbilder aus anderen Ländern?
0: Also es gibt viele in Skandinavien und auch in Südengland. Und vor etwa 10 Jahren hatte ich meine letzte Exkursion mit der Uni gemacht. Und da waren wir tatsächlich in Südengland. Und dieses Freilichtmuseum heißt Butser Ancient Farm. Und dort gibt's auch 5 Zeitstationen. Und ich dachte mir noch damals, wie schön wäre es, in so einem Freilichtmuseum zu arbeiten. Und irgendwie konnte ich mir gar nicht vorstellen, dass das wirklich direkt vor der Haustür in Hessen ist und existiert. Mhm. Es gibt verschiedene Museen und wir sind auch Teil von Ex-Arc. Das ist eine Vereinigung bzw. ein internationales Netzwerk für experimentelle Archäologie und auch anderen Freilichtmuseen. Mhm.
1: Ja, ist doch toll, dass Sie Ihre Leidenschaft in Ihrem Beruf ausleben können. Heidi Geschwind, Archäologin und Leiterin des Museums Zeiteninsel in Weimar-Argenstein, herzlichen Dank für das Gespräch in HR2 Kultur.
0: Danke für die Einladung.
1: Und wenn Sie, liebe Hörerinnen und Hörer, Lust bekommen haben, das Museum Zeiteninsel zu besuchen, alle Infos finden Sie online auf zeiteninsel.de.

Wer Fan ist von gemeißelten Klaviertönen und origineller Kantabilität, der kommt beim finnischen Pianisten Olli Mustonen immer auf seine Kosten. Hier haben wir ihn gehört mit dem dritten Satz aus Ludwig van Beethovens zweitem Klavierkonzert, das eigentlich Beethovens erstes ist. Gespielt hat außerdem die Tapiola-Sinfonietta. Wer es etwas weicher mag, der kommt vielleicht beim Instrument des Jahres 2026 auf seine Kosten. Es ist das Akkordeon. Und so klingt es.

Laments for the Accordion Maker, Lamento für den Akkordeonmacher. Ein Stück von und mit dem US-amerikanischen Akkordeonisten Guy Klusewek. 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

0: Jean Sibelius hat hier ganz anmutig die Nymphen tanzen lassen in einem Ausschnitt aus seiner Schauspielmusik zu Shakespeares Drama Der Sturm. Der Tanz der Nymphen mit den Göteborger Sinfonikern unter der Leitung von Santo Matthias Rovali. 17.33 Uhr, HR2 Kultur am Nachmittag. Wer sich an diesem Wochenende mal mit einem richtigen Oldschool-Thema befassen möchte, der kann in Offenbach ein ganz besonderes Festival besuchen, nämlich das Hot Printing Druck Festival. Im Offenbacher Klingspurmuseum, im benachbarten Hof des Büsing-Palais, im Haus der Stadtgeschichte und in der Druckwerkstatt im Bernhardbau präsentieren Künstlerinnen und Künstler ihre Druckkunst und laden zum Mitmachen ein. Sowohl am Samstag als auch am Sonntag. Robin Niehaus weiß, es soll ein Event für jeden und jede sein, für Druckkunstliebhaberinnen und Liebhaber, Menschen ohne Vorerfahrungen oder Familien.
1: So klingt der Boston Tegel im Einsatz. Im 19. Jahrhundert konnte mit dieser Druckpresse besonders schnell gearbeitet werden. Beim Hot Printing Festival sollen damit Postkarten entstehen. Das Event findet in Offenbach statt, alle 2 Jahre, ausgerichtet vom Klingspormuseum. An 90 Ständen präsentieren Künstlerinnen und Künstler ihr Handwerk. Die Initiatorin, Dr. Dorothee Ader, freut sich aber auf mehr als nur Druckkunst.
2: Es gibt unheimlich viele Workshops, Vorträge, Filmvorführungen, Lesungen und so weiter. Und weil wir natürlich wollen, dass es drumherum auch noch Spaß macht, haben wir genau 2 DJs eingeladen. Es gibt einen Foodtruck, es gibt einen Kaffeewagen. Die Freundesvereinigung vom Museum baut eine Bar auf. Also ich glaube, da kann man sich gut aufhalten am Wochenende.
1: Das Hot Printing Festival will eben nicht nur leidenschaftliche Druckartists ansprechen, sondern auch für Menschen ohne Vorkenntnisse oder Familien attraktiv sein.
2: Ja, also drucken muss überhaupt nicht schwierig sein. Also man kann von einem Tetrapack drucken oder von einem Stück Holz oder von einer Glasplatte und all diese Möglichkeiten kann man sich da anschauen und es auch selber ausprobieren. Also es eignet sich auch wahnsinnig gut für Familien mit Kindern. Das ist wirklich eine große Empfehlung.
1: Dass das Druckfestival in Offenbach stattfindet, ist kein Zufall. Im 18. Jahrhundert setzte sich hier die Lithografie durch, das Drucken mit Stein auf Papier. Im Jahr 1904 gründeten die Brüder Karl und Wilhelm Klingspor eine Schriftgießerei, in der bis in die 1950er Jahre Bleilettern für den Buchdruck hergestellt wurden.
2: Das heißt, von Offenbach ausgehend ist halt unheimlich viel in diesem Bereich Schrift, Typografie, Bleisatz, Druck auch in die Welt gegangen. Und dementsprechend ist das was, was sich hier verortet und was wir am Leben halten möchten.
1: Bei dieser Mission soll das Hot Printing Festival helfen. Beim letzten Mal kamen knapp 2500 Besuchende. Die Künstlerinnen und Künstler können sich hier untereinander austauschen. Dominik Gussmann leitet die Druckwerkstatt im Bernhardbau, nur wenige Meter vom Klingspormuseum entfernt. Sogar er lernt noch dazu.
3: Ja, ich freue mich tatsächlich immer auf Techniken, die ich selber noch nicht kenne und kann. Also ich habe zum Beispiel vorhin mit einem Tiefdrucker telefoniert, der am Samstag eine Vorführung in Fotoradierung macht mittels Fotopolymerplatten.
1: Solche Tiefdruckverfahren, die Geräte und künstlerischen Resultate unterscheiden sich. Die Begeisterung und Liebe zum Handwerk verbindet. Die Frankfurter Künstlerin Ina Hengstler sieht genau darin die Stärke der Druckkunst.
4: Wir sind so viel am Computer und an digitalen Medien irgendwie unterwegs. Und was ich ganz deutlich spüre, ist einfach die Begeisterung für, ich mache was mit den Händen und das dahinter verstehen, wie Sachen eigentlich hergestellt werden.
1: Für das Hot Printing Festival brauchen Besucherinnen und Besucher keine Tickets. Wer möchte, kann zum Klingspormuseum kommen. Wie es war, kann man danach ja seinen Liebsten schreiben. Natürlich auf einer selbstgedruckten Postkarte.
0: Genau so ist es. Hot Printing, das Druckfestival Offenbach morgen und übermorgen in Offenbach im Klingspormuseum, in der Druckwerkstatt im Bernhardbau, im Büsinghaus und im Haus der Stadtgeschichte. Alle Infos finden Sie, wenn Sie in der Internetsuche Hot Printing Druckfestival eingeben.

Musik von Johann Christian Cannabich. Aus einer Sinfonie in D-Dur haben wir den Schlusssatz des Presto Assai gehört, mit den London Mozart Players unter der Leitung von Matthias Barmatt. 17.41 Uhr, HR2 Kultur am Nachmittag, und einen Konzerttipp habe ich jetzt noch für Sie. Die Geigerin Tianhua Yang ist als ehemalige Dozentin an der Musikakademie in Kassel eng mit der Stadt verbunden und präsentiert seit vielen Jahren als künstlerische Leiterin das Kammermusikfestival Begegnungen. Heute Abend startet in Kassel das zweite Wochenende des Festivals im Hallenbad Ost unter dem Motto Lebensstürme. Morgen geht's dann weiter in der Friedenskirche und zum Abschluss dann wieder ins Hallenbad. Das Abschlusskonzert ist zwar schon ausverkauft, für die anderen Konzerte gibt's aber noch Karten. Also ein Tipp für Kurzentschlossene in Kassel. Und wir hören sie natürlich auch jetzt, Tianhua Yang, die Geigerin, gemeinsam mit dem Pianisten Markus Hadulla.

0: In den Süden Spaniens haben uns die Geigerin Tianhua Yang und der Pianist Marcos Hadulla geführt mit der Serenade Andalouse von Pablo de Sarasate. Die Geigerin Tianhua Yang ist künstlerische Leiterin des Kasseler Kammermusikfestivals Begegnungen, das heute ins zweite Wochenende startet und bis Sonntag läuft. Schauen Sie doch mal nach im Netz. Dort finden Sie alle Termine von heute bis Sonntag. Bis auf das Abschlusskonzert gibt's noch für alle anderen Konzerte Karten. 17 Uhr, 47 H2 Kultur am Nachmittag. Sie haben es vielleicht schon gelesen oder in den Nachrichten gehört. Die rumänische Sängerin Ileana Cotrubaș ist tot. Sie war beides, eine der berühmtesten Sopranistinnen des 20. Jahrhunderts und eine der streitbarsten Künstlerinnen in der Opernbranche. Ihre künstlerische Unabhängigkeit hat sie stets verteidigt. Auch die Entscheidung, sich mit gerade mal 51 Jahren von der Bühne zurückzuziehen. Gestern ist sie im Alter von 87 Jahren in Wien gestorben. Annika Teuschel mit einem Nachruf.
1: Mozart ist nicht für mich, ich glaube für Sie alle, oder für uns alle, der universelle Genie. Ich habe sehr oft selber für den mein Leben gesungen und ich kann Ihnen ehrlich sagen, ich kann nie genug Zauberflöte hören. Aber mit Mozart bei mir passiert jedes Mal, dass ich finde so viele schöne Sachen.
2: Mozart war ihr Lieblingskomponist. Partien wie die Pamina, die Susanna und die Ilia aus Idomeneo, der Kern ihres schmalen Repertoires. Auch wenn Ileana Cotrubaș weit weniger Opernrollen verkörpert hat als die meisten ihrer Kolleginnen, und mit ca. 35 Auftritten pro Saison einen Vorstellungsminusrekord unter den Topstars aufgestellt haben dürfte. Eine der wichtigsten Sopranistinnen des 20. Jahrhunderts war die Rumänin trotzdem.

0: Eliana Codrobasch wurde 1939 in Galați an der rumänischen Schwarzmeerküste geboren. Die Familie war musikalisch. Die Kleine sang bereits mit 9 im Kinderchor des Rundfunks und durfte auf die Bühne der Bukarester Oper. Nach Musikschule und Studium, neben Gesang auch Klavier, Geige, Akkordeon und Chordirigieren, ging alles Schlag auf Schlag. Das Debüt 1966 an der Bukarester Oper als Iniolt in Debussys Pelléas et Mélisande, im selben Jahr der erste Preis beim ARD-Musikwettbewerb in München, der sie im Westen bekannt machte. Christoph von Dohnányi holte die zierliche Rumänin mit dem perlend leichten Sopran und dem umwerfenden Charisma an die Oper Frankfurt. Von dort ging sie nach Wien. Er arbeitete sich vor allem Strauss- und Mozart-Partien. 1975 wurde eins ihrer besten Jahre. Mit dem Debüt an der Scala als Mimi, in letzter Sekunde eingesprungen für Mirella Freni. Und der Italienerin an Innigkeit, Zartheit und stimmlicher Noblesse in nichts nachstehend. Im Jahr darauf war sie für Verdis Traviata an der Bayerischen Staatsoper zu Gast, mit Placido Domingo als Partner und mit dem legendären Carlos Kleiber im Graben. Es wurden Momente ihres größten Triumphs und Momente größter künstlerischer Befriedigung.
1: Mit Kleiber, ich kann meine Seele zerrissen, ich kann mich kaputt machen, ich kann zum meine Limiten, meine Grenzen gehen. Mit Kleiber noch einmal zu arbeiten, würde ich alles tun.
0: Die Karriere von Eliana Codrobasch dauerte gerade mal 24 Jahre. Mit 51 verabschiedete sich die Sopranistin, deren Gesundheit nie grenzenlos war, ohne erkennbaren Stimmverschleiß, genauso markant und diszipliniert von der Opernbühne, wie sie ihr vorher gedient hatte. Und hinterließ einen Opernbetrieb, der ihr höchst suspekt war und den sie in ihrer aktiven Zeit immer wieder lautstark kritisiert hatte. Wenn eine Inszenierung sie nicht überzeugte, stieg die Codrobasch auch aus laufenden Produktionen aus. 1973 in Wien im Onegin, 1980 an der Met im Don Pasquale. 1987 trat sie in Zürich nach einer Gala-Vorstellung der Traviata vor das Publikum und entschuldigte sich für das Mitwirken in einer ihrer Ansicht nach indiskutablen Produktion.
2: Ängstlich war sie nie, sondern immer ehrlich.
0: Bringt es der österreichische Musikkritiker Karl Löbel auf den Punkt.
3: Annika Teuschel hat an die rumänische Sopranistin Eliana Codrobasch erinnert. Sie ist gestern in Wien im Alter von 87 Jahren gestorben. Und wir haben in unserem Musikarchiv im Hessischen Rundfunk gestöbert und eine Aufnahme gefunden von 1970. Da war Eliana Codrobasch zu Gast beim Hessischen Rundfunk im HR-Sendesaal in Frankfurt. Und aus diesem Konzert hören wir die Arie O mio babbino caro aus Gianni Schicchi von Giacomo Puccini. Das HR-Sinfonieorchester wird in dieser Aufnahme geleitet von Johannes Pütz.

wunderschöne Stimme von Iliana Kotrubasch. Hier hat sie in einer Aufnahme vom 21. April 1970 im Hessischen Rundfunk im Sendesaal die Arie O mio Babbino Caro gesungen von Giacomo Puccini. Das HR-Sinfonieorchester hat gespielt unter der Leitung von Johannes Pütz. 17 Uhr 55 in wenigen Sekunden nach den 18 Uhr Nachrichten kommt wie immer unsere Sendung der Tag. Heute geht es um die Familie, Nähe mit Nebenwirkungen. Das war HR2 Kultur am Nachmittag mit Meinolf Bunzmann. Danke fürs Zu- und fürs Weiterhören. Ich wünsche Ihnen einen guten Start ins Wochenende. Tschüss, machen Sie es gut.

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3: 18 Uhr. Weitere Details nach Vorfall in Fußgängerzone in Hofgeismar. Irans Präsident wirbt für ein Ende des Krieges mit den USA. Rheinpegel steigt wieder. Das Wetter in der Nacht Schauer, örtlich Starkregen möglich bei 14 bis 10 Grad. Schock in Hofgeismar in Nordhessen. Ein Autofahrer war am Morgen durch die Fußgängerzone gerast und hatte 8 Menschen leicht verletzt. Jetzt ist laut Polizei klar, es war keine Amokfahrt, sondern ein medizinischer Notfall. Der 68-Jährige hatte schon vorher offenbar benommen in seinem Auto gesessen und war dann losgefahren. Nachdem er vor einer Laterne stehen blieb, fand ihn ein Ersthelfer leblos im Wagen, konnte ihn aber reanimieren. Sein Zustand ist nach Angaben der Polizei kritisch. Schwertangriff an einer Schule in Schweden. Dabei sind nach Polizeiangaben mehrere Menschen verletzt worden. Wie schwer ist noch unklar. Aus Stockholm, ARD-Korrespondentin Jana Sinram.
4: Der Angriff ereignete sich in der Stadt Fagersta, etwa 170 Kilometer nordwestlich von Stockholm. Laut schwedischen Medien drang ein Mann mit einem Schwert in die weiterführende Schule ein. Der mutmaßliche Täter befindet sich demnach in Polizeigewahrsam. Auch benachbarte Schulen wurden abgesperrt. Schwedens Ministerpräsident Ulf Kristersson erklärte, er sei in Gedanken bei allen Betroffenen. Er bat darum, Polizei und Rettungskräfte ungestört arbeiten zu lassen und betonte, die Hintergründe der Tat seien noch unklar.
3: Bundesinnenminister Dobrindt hat Berichte über einen Waffenfund bei Berlin im letzten Oktober bestätigt. Die Bundesanwaltschaft ermittelt gegen einen Tatverdächtigen, der in Rumänien festgenommen wurde. Vorgeworfen wird ihm unter anderem die Vorbereitung einer schweren staatsgefährdenden Gewalttat. In dem Versteck wurden laut Dobrindt 2 Waffen und Munition gefunden. ARD-Hauptstadtkorrespondent Dietrich Karl Meurer.
5: Zu den Hintergründen des Waffenverstecks äußert sich Dobrindt vorsichtig. Eine Beteiligung fremder Mächte, also fremder Staaten, könne er nicht ausschließen. Er sieht den Fall im Zusammenhang mit Spionage oder Sabotage. Der Fund stütze die Einschätzung der Sicherheitsbehörden. Sie gehen von einer hohen Gefährdungslage aus.
3: Irans Präsident Pezeshkian wirbt für ein Ende des Krieges mit den USA. In einer Rede sagte er, früher oder später müsse der Krieg enden. Dafür sei der Moment gut. ARD-Korrespondent Uwe Lüb.
6: Man befinde sich in einer anerkannten Position der Stärke und Würde. Die USA dagegen würden weltweit verachtet und seien verhasst. Pezeshkian stellt sich mit seinen Äußerungen hinter die Unterhändler, die eine Einigung mit den USA anstreben. Im iranischen Regime gibt es aber Widerstände gegen weitere Gespräche mit den USA, allen voran innerhalb der Revolutionsgarde. Der Konflikt zwischen Iran und den USA ist festgefahren. Iran steht zunehmend unter wirtschaftlichem Druck.
3: Der Rhein führt wieder mehr Wasser nach kräftigem Regen, vor allem in Süddeutschland. Viele Fähren können wieder fahren. Güterschiffe sind aber weiter meist nur mit weniger Ladung unterwegs. Der Grund? Am wichtigen Messpunkt Kaub in Rheinland-Pfalz lag der Pegelstand heute bei 46 Zentimetern. Als Orientierungswert gelten 77 Zentimeter. Eigentlich sollte im Rhein-Main-Gebiet an diesem Wochenende wieder die Mainbrücke Hochheim der A671 gesperrt werden. Das wird aber jetzt verschoben. Nach Angaben der Autobahn GmbH liegt das an der aktuellen Wetterprognose. Die geplanten Reparaturarbeiten an der Mainbrücke könnten deshalb nicht stattfinden. Das waren die Nachrichten. Das Wetter. Am Abend kann es gebietsweise regnen und gewittern. Auch heute Nacht Schauer, örtlich ist Starkregen möglich. Es kühlt ab auf 14 bis 10 Grad. Morgen wird es erst wechselhaft mit Schauern, zum Abend hin dann freundlicher und wieder maximal 18 bis 23 Grad. Die weiteren Aussichten: ähnliche Temperatur noch am Samstag, am Sonntag, dazu trocken mit Sonne und Wolken. Und auch am Montag viel Sonnenschein bis 26 Grad. Die Zeit 18.04 Uhr.
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7: Mit Jessie Trommer, hallo.
8: Familie bedeutet mir alles. Ich liebe meine Familie und bin ein Familienmensch.
9: Wir können unseren Alltag teilen, unser Leben miteinander gestalten.
10: Das ist die wichtige Frage. Wie viel Nähe brauchen wir?
11: Familie bedeutet, Leute zu haben, auf die man sich immer verlassen kann.
12: Man ist nicht so einsam.
13: Familie gibt uns Halt.
14: Was ist normal? Wie ist es am besten?
15: Für mich ist Familie etwas, was wir tagtäglich machen.
7: Andere Dinge mögen uns verändern, aber wir beginnen und enden mit der Familie. Dieses Zitat stammt vom US-Komponisten Anthony Brandt und beschreibt etwas, das uns alle auf diesem Planeten eint. Nämlich, dass wir Eltern haben, aus denen wir entstanden sind. Aber resultiert aus dieser Biologie auch automatisch Familie? Familie, das sind die Menschen, die uns am nächsten stehen, die uns auffangen, uns prägen und manchmal auch am meisten nerven. Wir erben von unseren Eltern nicht nur Gene, wir übernehmen vielleicht auch ihre Werte, ihre Ängste, ihre Vorstellungen vom Leben, manchmal sogar Wunden, die lange vor unserer Geburt entstanden sind. Familie kann Halt geben und Geborgenheit schaffen, sie kann aber auch einengen, verletzen und so schwierig werden, dass Menschen den Kontakt zueinander abbrechen. Wie viel Nähe ist gesund? Wann wird Loyalität vielleicht auch zur Belastung? Und was macht eine Familie überhaupt zu einer Familie? All diesen Fragen und noch viele mehr gehen wir in der kommenden knappen Stunde auf den Grund. Sie können uns aber natürlich auch jederzeit hören bei ARD Sounds unter Der Tag, ein Thema, viele Perspektiven. Unsere heutige Sendung heißt Nähe mit Nebenwirkungen. Was gibt uns Familie? Im besten Fall natürlich Liebe, Fürsorge und Halt. Dass dieser Zusammenhalt auch nicht nur von der klassischen Familie kommen muss, damit werben ja auch zum Beispiel gerne Fußballvereine, wie die große Eintracht-Familie. Aber Spaß beiseite. Heutzutage gibt es eben deutlich mehr Familienformen, als noch vor einigen Jahren üblich waren. Welche das sind und wie sich das Familienbild entwickelt hat, fasst Stefan Kiske zusammen.
16: Familie. Wer dieses Wort hört, hat direkt ein Bild vor Augen.
11: Familie bedeutet für mich Zusammenhalt und Unterstützung, Leute zu haben, auf die man sich immer verlassen kann und die für einen da sind in den guten und in den schlechten Zeiten.
8: Familie bedeutet mir alles. Ich liebe meine Familie und bin ein Familienmensch.
12: Familie bedeutet für mich Vertrauensverhältnis und wenn ich in Not bin und auch umgekehrt. Man ist nicht so einsam. Nach dem Tod meines Mannes bin ich froh, dass ich die Familie habe, auch wenn sie im Ausland wohnt.
16: Das Statistische Bundesamt macht es nüchterner. Familie ist dort jede Eltern-Kind-Gemeinschaft in einem Haushalt, egal ob leibliches Kind oder nicht. Knapp 11,8 Millionen davon gibt es in Deutschland. Im Mittelpunkt steht heute das Kind. Doch das war nicht immer so, sagt Elternschaftsforscherin Desiree Waterstraat.
17: Tatsächlich steht heute nicht mehr der Vater, so wie das traditionell über Jahrhunderte, Jahrtausende war, im Zentrum der Familie, sondern das Kind und das Kindeswohl. Also ob das nun ein heterosexuelles Elternpaar ist, ob sie verheiratet sind oder nicht, ob die an einem Wohnort leben, ob die homosexuell sind. Das Kind steht im Zentrum und das lässt eben sehr viel Spielraum für alle möglichen Formen von Familie.
16: Viele aber, die sich selbst als Familie fühlen, tauchen in dieser Definition gar nicht auf. Eltern und erwachsene Kinder über Distanz, das kinderlose Paar mit Hund, die WG oder der Freundeskreis als Wahlfamilie.
17: Familie ist einfach nicht nur das, was wir wissenschaftlich als Familie definieren können, sondern tatsächlich auch ein Symbol. Und es steht für etwas Größeres, es steht für Solidarität, für großes Vertrauen, für Fürsorge, füreinander.
16: In welcher Form man auch lebt, Familie kann gut tun. Die Soziologin Bettina Hünteler hat untersucht, wie das Familiengefüge mit der Gesundheit im Alter zusammenhängt. Wer nur ein kleines Netz an Verwandten hat, klagt häufiger über körperliche Beschwerden. Wer als Teil von drei Generationen lebt, also Großeltern, Eltern, Kinder, ist seltener depressiv. Doch Familie kann auch überfordern. Wer einen Angehörigen pflegt, zahlt oft einen hohen Preis. Rund 7 von 10 fühlen sich psychisch stark belastet. Und Alleinerziehende schätzen ihre Gesundheit laut einer RKI-Auswertung schlechter ein als Eltern in Partnerschaften und sind häufiger depressiv. Ihr Armutsrisiko liegt bei fast 29%, bei Paaren nur bei 12.
17: Über Alleinerziehende weiß man einiges und man weiß, wie stark sie belastet sind, weil wir Menschen gehören zu einer Spezies, die kooperative Nachwuchsfürsorge betreibt. Das tun nur ganz wenige Spezies im Tierreich, wie zum Beispiel auch Elefanten oder Krallenaffen. Und das ist natürlich gravierend, wenn dann in einer Spezies, in der eigentlich ein ganzes Netzwerk für ein Kind da sein sollte, wenn dann tatsächlich nur die Mutter in der Verantwortung steht.
16: Für die Entwicklung von Kindern ist nicht unbedingt die Struktur entscheidend, sondern die Qualität der Beziehungen zu Hause. Und die entsteht nicht nur in der Familie. Der Psychologe William Chopic fand heraus, dass Freundschaften mit dem Alter sogar mehr fürs Wohlbefinden zählen können als die Verwandtschaft. Gerade weil es die Bindungen sind, die wir uns aussuchen und über die Jahre pflegen. Vielleicht ist Familie also weniger eine feste Form als eine Frage der Haltung. Nicht, wer gehört per Blutsverwandtschaft dazu, sondern wer ist füreinander da. Familie ist am Ende das, was sich wie Familie anfühlt.
7: Ja, was Familie ist, wurde vor einigen Jahren oder auch vor Jahrzehnten vermutlich noch ganz klassisch mit dieser traditionellen Familienform von Mutter, Vater, Kind oder Kindern beantwortet. Mittlerweile ist es ja so, es gibt viele verschiedene Familienformen, von kinderlosen Paaren, Alleinerziehenden über Patchwork-Familien bis hin zu gleichgeschlechtlichen Familien. Welche Vor- und Nachteile diese unterschiedlichen Formen mit sich bringen, darüber spreche ich jetzt mit der Soziologin Dr. Paula Irene Willer-Braslawski. Sie ist Professorin an der Ludwig-Maximilians-Universität in München. Hallo Frau Willer-Braslawski.
13: Hallo, grüße Sie.
7: Es gibt ja mittlerweile viele verschiedene Familienformen. Wie groß ist denn heutzutage dieser Anteil im Vergleich zu den, ich sag's mal in Anführungszeichen, klassischen Familien?
13: Ja, der ist nicht so groß, wie manche befürchten oder andere auch feiern oder hoffen. Tatsächlich wachsen hier und heute in Deutschland gut 2/3 der Kinder und Jugendlichen, also von 0 bis 18 Jahren, in dieser sogenannten klassischen Familienform auf, also mit Mama, Papa, die meistens verheiratet sind und deren leibliche Kinder und sie alle zusammen in einem Haushalt leben. Da hat sich gar nicht so viel geändert, wie manchmal auch in den Medien suggeriert wird. Gleichwohl wächst der Anteil auch anderer Familienformen über die Jahre stetig, bewegt sich aber auf einem doch eher auch niedrigen Niveau. Wenn man beispielsweise gleichgeschlechtliche Paare nimmt, dann ist das ein einstelliger Bereich. Also es sind wirklich recht wenige. Auch die nicht verheirateten heterosexuellen Eltern machen gar nicht so viel aus. Was wahrscheinlich am meisten angewachsen ist, so im Laufe der letzten Jahre und Jahrzehnte, ist der Anteil der Alleinerziehenden, der so bei gut 20% liegt, also wo meistens die Mutter, aber oft auch ein Vater mit Kind oder Kindern die Familie bildet.
7: Glauben Sie, dass das ein bisschen auch so am gesellschaftlichen Druck liegt, dass der Anteil immer noch relativ, naja, in Anführungszeichen gering ist? Weil einfach das System darauf ausgebaut ist, dass es Mutter, Vater, Kind gibt?
13: Ach, da wird es eine Menge verschiedener Gründe für geben. Die Menschen sind ja schon mündig und frei und wir leben zum Glück ja auch in gesellschaftlichen Verhältnissen, die doch auch eine Auswahl ermöglichen. Die Familie ist allerdings tatsächlich eine irgendwie sehr stabile, wir nennen das Institution als gesellschaftliche Form, bei der es tatsächlich ja ein ganz starkes Bild gibt davon, was ist eigentlich, was ist normal, wie ist es am besten. Und das ist tatsächlich diese traditionelle sogenannte heterosexuelle Kleinfamilie. Die anderen Formen gelten eher als Ausnahmen oder dass man dafür besonders mutig sein muss oder als schwer realisierbar. Sie sind oft viel einfacher und ja auch selbstverständlicher, als es vielen scheint. Aber da bedarf es doch noch einer vielleicht kulturellen Veränderung. Aber andererseits, wie gesagt, ich würde auch erstmal anerkennen, dass die meisten Menschen doch in der Familienform leben, die für sie die naheliegendste oder auch vielleicht einfachste ist.
7: Mhm. Welche Vorteile bringen denn vielleicht auch diese nicht klassischen Familienformen mit sich?
13: Ach naja, das kommt sicher sehr darauf an, wie man sein Leben gestalten möchte, wo man lebt, welche Ressourcen man hat, welche Infrastruktur bereitsteht. Tatsächlich ist ja beispielsweise, nehmen wir zum Beispiel Alleinerziehende, da braucht es ja idealerweise eine gute Infrastruktur öffentlicher Art, aber auch an Nachbarschaft und an Verkehrsmitteln und Transport und Kinderbetreuung, um das gut gestalten zu können. Die Alleinerziehend zu sein, ist sehr viel stressiger und bedarf mehr Organisation, als wenn man sich diese Aufgabe mit anderen teilt. Also da, ne, das ist so ein Faktor, Infrastruktur, Ressourcen. Ein anderer Faktor ist sicherlich auch, dass es vielen Menschen vielleicht auch dass ein Vorteil sein kann, dass man da kreativer, eigensinniger, flexibler auch sein kann, wenn man andere Formen sucht.

0: Gleichberechtigung von Mann und Frau hier in Deutschland ansehen, hat sich da natürlich schon einiges getan. Aber jetzt mal ganz ehrlich, viele Familien, klassische Familien in Anführungszeichen, die verfallen ja auch ganz schnell wieder in dieses Muster, der Mann arbeitet, die Frau bleibt zu Hause und kümmert sich um die Kinder. Warum ist das denn immer noch so? Müssten wir da nicht eigentlich schon weiter sein?
1: Also arbeiten tun alle, will ich gerne betonen. Auch die, die im Haushalt mit Kindern, wer das macht, weiß, wie viel Arbeit das auch ist. Aber ich verstehe völlig, was Sie meinen und Sie haben völlig recht. Also wir sind immer noch in Deutschland tatsächlich hier und heute in einer Situation, bei der das ganz große Gros, die ganz große Mehrheit der heterosexuellen Eltern eine in der Hinsicht auch ja traditionelle Arbeitsteilung praktiziert, bei der der Mann außer Haus in der Erwerbstätigkeit arbeitet und die Frauen, die Ehefrauen, die dann auch Mütter sind, wesentlich zu Hause auch zuständig sind und die Arbeit auch haben. Warum ist das so? Weil die meisten Menschen, muss man sagen, das für die richtige und vor allem für die natürlich gegebene eigentliche Form halten, also wirklich davon überzeugt sind, dass das so sein soll und dass sich das so gehört und dass sie das auch gerne so wollen, ganz aufrichtig und authentisch. Und das ist halt wiederum die individuelle Entscheidung. Also soziologisch aus der Forschung betrachtet gesehen, muss man sagen, zum einen ist diese Form die, die auch wiederum von der Sozialpolitik, vom Steuersystem eher belohnt wird. Vor allem aber ist es die Form, von der die meisten Menschen denken, dass sie auch qua Natur so vorgehen. Gesehen ist. Und in diese Muster verfallen dann auch diejenigen, die sich vorher das vorgenommen haben, anders zu leben.
0: Also, wir sind gespannt, ob sich das in den nächsten Jahren vielleicht noch etwas ändern wird und ob sich auch unsere gesellschaftliche Sicht auf eben Familienformen noch ändert. Dr. Paula Irene Willer-Proslawski war das. Sie ist Professorin für Soziologie und Gender Studies an der LMU in München. Vielen Dank für das Gespräch.
1: Ich danke auch Ihnen.
0: Auch der deutsche Schriftsteller Kurt Tucholsky hat sich literarisch der Familie gewidmet, vor allem ihrer Mischung aus Nähe und Wahnsinn, betrachtet das Ganze ein wenig mit Ironie natürlich. Wir hören mal rein in seine 1923 erschienene Glosse über die Familie.
2: Als Gott am sechsten Schöpfungstage alles ansah, was er gemacht hatte, war zwar alles gut, aber dafür war auch die Familie noch nicht da. Der verfrühte Optimismus rächte sich und die Sehnsucht des Menschengeschlechtes nach dem Paradiese ist hauptsächlich als der glühende Wunsch aufzufassen, einmal, nur ein einziges Mal friedlich ohne Familie dahin leben zu dürfen. Die Familie besteht aus einer Ansammlung vieler Menschen verschiedenen Geschlechts, die ihre Hauptaufgabe darin erblicken, ihre Nasen in deine Angelegenheiten zu stecken. Die Familie weiß voneinander alles. Wann Karlchen die Masern gehabt hat, wie Inge mit ihrem Schneider zufrieden ist, wann Erna den Elektrotechniker heiraten wird und dass Jenny nach der letzten Auseinandersetzung nun endgültig mit ihrem Mann zusammenbleiben wird. Die Familie weiß alles, missbilligt es aber grundsätzlich.
0: Dass die eigene Familie zuweilen auch mal ordentlich nerven kann, zeigt sich ja häufig spätestens an Feiertagen wie Weihnachten, wenn alle vielleicht wieder auch ein wenig zu lange aufeinander gehockt haben. Dabei sind so Reibereien und Zickereien ja normal und es gibt sie sicherlich in jeder Familie. Doch es kann auch Probleme geben, die irgendwann so groß werden, dass erwachsene Kinder sagen, ich will keinen Kontakt mehr. Wie es zu solchen Entscheidungen kommt und weshalb ein familiärer Kontaktabbruch immer noch als Tabuthema gilt, dem widmet sich auch eine Folge vom SWR-Podcast Herz ohne Filter. Katharina Bruns hat sich die Folge angehört und fasst sie zusammen.
3: Als ob der Boden so unter einem zusammenbricht.
4: So beschreibt Claudia, die mit echten Namen anders heißt, einen Moment, der in unserer Gesellschaft ein Tabuthema zu sein scheint. Ihre Tochter hat vor 8 Jahren den Kontakt zu ihr abgebrochen. Wenn Kinder nichts mehr mit ihren Eltern zu tun haben wollen, ist das für viele Mütter und Väter ein Schock. Meist scheint die Funkstille aus dem Nichts zu kommen.
5: Also die sitzen hier oft und sagen, ich weiß gar nicht, was passiert ist. Das war doch wie immer oder es war eine Banalität in ihren Augen.
4: Sagt Sandra Konrad. Die Psychologin berät in ihrer Praxis Familien bei Konflikten und auch bei Kontaktabbrüchen. Für die Tochter oder den Sohn käme so ein Abbruch aber meist nicht einfach aus heiterem Himmel.
5: Für die Kinder ist das oftmals ein schleichender, oftmals auch ein jahrelanger Prozess.
4: Eine Studie der Uni Köln konnte zeigen, dass jedes 5. Kind sich vom Vater entfremdet und jedes 10. von der Mutter. Experten schätzen die Zahl derer, die derzeit in Deutschland nicht mit ihren Eltern sprechen, auf rund 100.000 Personen. Aber über Familien, die keinen Kontakt mehr haben, wird selten gesprochen, denn
5: Kontaktabbruch ist total

0: als stigmatisiert. Es wird tabuisiert, weil es so schambesetzt ist.
1: Die Vorstellung der heilen Familie prägt noch immer das gesellschaftliche Bild. Wer ausschert, muss sich oft rechtfertigen. Lisa, die nicht mit richtigen Namen genannt werden möchte, ist so jemand. Auf ihrer Hochzeit brachte eine Aktion ihrer Mutter das Fass zum Überlaufen.
2: Da dachte ich mir, das ist der Wahnsinn, dass sie selbst an den wichtigsten Tagen in meinem Leben sich selbst nicht zurücknehmen kann mit ihren Bedürfnissen. Und nach der Hochzeit dachte ich mir so, ich möchte keinen Kontakt mehr.
1: Diese Reaktion hat aber eine lange Vorgeschichte, sagt sie.
2: Meine Mutter war ein extrem repressiver Mensch, also hat mich unterdrückt, hat mich dominiert und war nicht liebevoll.
1: Sandra Konrad weiß aus ihren Therapiesitzungen, dass eine solche Entscheidung meist aus zwei Verhaltensweisen der Eltern resultiert.
0: Es ist entweder ein zu viel oder ein zu wenig, also zu viel Kritik, zu viel Entwertung, zu viel Nähewünsche auch von den Eltern. Und wenn es zu wenig ist, dann ist es vielleicht zu wenig Interesse von den Eltern, zu wenig Akzeptanz, zu wenig loslassen können.
1: Solche Kontaktabbrüche erzeugen oft Schmerz auf beiden Seiten.
3: Es tut weh, Selbstzweifel, dass man denkt, na ja, hast ja doch einiges falsch gemacht. Keiner ist ein perfekter Elternteil.
1: Erzählt Claudia, die sich danach in Therapie begeben hat. Bei den Kindern sind die Gefühle aber häufig gemischt, sagt die Psychologin Konrad.
0: Dann kommt erstmal auch eine Erleichterung, aber das wechselt sich dann auch oft wieder ab mit Sehnsucht.
1: Manche Geschichten enden nicht mit einer Versöhnung und sie müssen es auch nicht, so Konrad.
0: Weil die Verletzungen so tief sind für die Kinder, dass die aus Selbstschutz sagen, ich möchte das nicht mehr.
1: Nicht jede Familiengeschichte lässt sich reparieren. Und dennoch gibt es Fälle, in denen aus Distanz wieder Nähe werden kann. Diesen Familien gibt Sandra Konrad dann in ihrer Praxis Raum für Gespräche. Sie rät Müttern und Vätern, Verantwortung zu übernehmen und sich zu fragen,
0: was ist mein Anteil? Wenn Eltern bereit sind, wirklich zu hören, was ihr Kind sagt und nicht in der Schuldabwehr bleiben, ich habe alles richtig gemacht. Also wenn Eltern das schaffen, dem Kind wirklich zuzuhören, dann sind das die Türöffner, um die Beziehungsräume wieder zu öffnen.
1: Lisa hat sich nach einiger Zeit wieder angenähert und im Gespräch mit ihrer Mutter auch etwas über sie erfahren.
2: Sie ist halt stark misshandelt worden und ja, ich habe da Mitleid empfunden.
1: Der Blick auf die Geschichte der Mutter verändert zwar den Blick auf den Konflikt, dennoch grenzt sich Lisa heute stärker ab als zuvor und sagt,
2: ich habe mittlerweile halt die innere Stärke, dass ich es nicht brauche. Also ich bin nicht abhängig von ihrer Mütterlichkeit und ich kann mich davon lösen, Erwartungen an sie zu haben.
4: Welche Erwartungen Kinder heute an ihre Eltern haben und warum immer mehr Menschen sich für einen Kontaktabbruch entscheiden, darüber spreche ich jetzt auch mit Claudia Hamann. Sie ist Psychotherapeutin und Expertin in Sachen Kontaktabbruch bei Familien. Guten Tag, Frau Hamann.
5: Ich grüße Sie, Frau Thomann.
4: Frau Hamann, wir hören ja bei Eltern, deren Kinder den Kontakt abgebrochen haben, häufig diesen Satz, wir haben doch immer alles für unser Kind getan. Warum reicht denn Fürsorge manchmal allein nicht für eine gute Eltern-Kind-Beziehung aus?
5: Halten wir erstmal fest, natürlich haben die Eltern wirklich immer alles getan, und zwar das, was ihnen möglich war. Mehr war nicht möglich. Ich gehe davon grundsätzlich aus, dass Eltern ihren Kindern Gutes tun wollen, dass sie es den Kindern ermöglichen wollen, guten Platz im Leben einzunehmen. Und das ist die Haltung aller, ich sag mal, gesunden Eltern. Wissen Sie, ich arbeite nicht mit Menschen, wo es zu massiven Grenzüberschreitungen gekommen ist, also wo es um Gewalt, Missbrauch und so weiter geht. Da müssen die Kinder ja ganz klar sagen, nein, ich brauche die Distanz, ich kann keinen Kontakt mehr halten, sondern ich arbeite eben, ich sage immer, mit Menschen wie du und ich, sind Familien wie deine und meine, wo wirklich viele Zerwürfnisse da sind und Kommunikationsprobleme.
4: Sie haben jetzt gerade gesagt, Sie arbeiten mit ganz in Anführungszeichen normalen Familien zusammen, mit denen eben es zu gewissen Zerwürfnissen kam. Viele Menschen denken natürlich, dass erwachsene Kinder erst den Kontakt abbrechen, wenn jetzt wirklich so massive Grenzüberschreitungen wie Gewalt oder Missbrauch, was Sie genannt haben, vorkommt.
5: Das ist der große Irrtum. Kontaktabbruch hat mit einer gesellschaftlichen Entwicklung auch zu tun. Wissen Sie, ich bin 74 und meine Generation hat vielfach sehr unter den Eltern gelitten. Wir hatten ja Kriegseltern, wir hatten traumatisierte Eltern. Wir haben gelernt zu funktionieren und lieb zu sein und machen Knicks oder einen Diener und Kinder haben nicht zu wollen. Die neue Generation, die Kinder, die aus dem Kontakt gehen, die sind in einem ganz anderen Klima, in einem viel freieren, gewaltfreien Klima groß geworden. Und vor allen Dingen heute wissen wir so vieles darüber, was eine gute Eltern-Kind-Beziehung ist. Die Kinder, die heute aus dem Kontakt gehen, die sagen entweder, es gab die Geborgenheit und Nähe nicht, oder sie sagen, meine Eltern respektieren mich nicht. Die können nicht sehen, was ich von meinem Leben will, und sie können auch nicht zuhören, was ich sage. Und in diesem Spannungsfeld bewegt sich das, und das eskaliert sehr schnell.
4: Liebe braucht auch in einer gewissen Weise Nähe und Distanz. Wie viel Nähe ist denn gesund, und woran merkt man, dass vielleicht Nähe auch zu einer Belastung wird?
5: Das ist die wichtige Frage. Wie viel Nähe brauchen wir? Kinder, die aus, ich spreche ja von erwachsenen Kindern, die aus dem Kontakt gehen, die sagen, das, was meine Eltern, meine Mutter, mein Vater, es ist ja auch manchmal sehr unterschiedlich, wollen, das ist mir zu viel. Ja, ich kann nicht immer zur Verfügung stehen. Meine Mutter ruft jeden Tag an. Mein Papa, der plant schon meinen Urlaub und der nimmt mir alles ab. Darin empfinden sie etwas, was grenzüberschreitend ist. Das Interessante ist, wenn ich das einfach mal so in Kürze sagen kann, natürlich, diese Eltern kommen selber aus einem Hintergrund, wo sie eigentlich Liebe und Harmonie suchen. Und sie haben den Wunsch, dass es in der Familie alles gut und nah wird. Und es wird eben häufig, ich sag mal, übernah, überliebend, zu viel. Und da sagen die Kinder, ich bin dafür nicht zuständig, dass es dir gut geht, sondern guck mal, ich habe mein eigenes Leben und respektiere das bitte.
4: Mhm. Wie kann denn so eine Ablösung von Eltern gelingen, ohne dass eine Familie langfristig dann zerbricht?
5: Ich glaube, die wichtigste Frage dabei ist interessanterweise, wenn Sie das fragen, ich glaube, wie kann es gelingen, dass Eltern sich von ihren Kindern ablösen? Mhm. Ja? Dass Eltern erkennen, ja, wir sind da für die Kinder, wenn die uns brauchen, sind wir da, wir mögen die so sehr und wir freuen uns auf Enkelkinder und wir freuen uns immer wieder, wenn wir die sehen. Aber wir leben unser eigenes Leben. Wir gucken, dass es uns gut geht und geben dem Kind sozusagen die Freiheit. Auf der Seite der Kinder ist es wichtig, dass sie die Nähe, wenn sie da ist, genießen und auch, dass sie benennen können. Liebe Eltern, wie kann das sein, dass ihr niemals sagt, hey, ich hab dich lieb oder komm, ich nehme dich mal in den Arm? Wie kann das sein? Oder wie kann es sein, dass wir irgendwie so schwer miteinander nur reden können? Also ich glaube, dass es darum gehen wird, dass mal Offenheit und benannt wird, worum es wirklich geht und vor allen Dingen, dass die Eltern das zulassen können und zuhören können.
4: Also wenn ein Verständnis füreinander dann entwickelt.
5: Absolut. Wenn ein Kind kommt und sagt, das und das Problem habe ich mit dir, was glauben Sie, was die erste Reaktion auf Seiten der Eltern ist? Die sagen sofort, ja Kind, ja aber
4: es war doch eben
5: so schön, was wir alles getan haben. Mhm. Und damit machen sie sozusagen den Versuch kaputt und den schieben sie wieder weg. Und es geht darum, dass wir lernen, wir alle lernen, das gilt ja fürs ganz Große, alle lernen, auf Augenhöhe miteinander zu reden.
4: Mhm. Das, was Sie jetzt beschreiben, ist ja so eine Art Loslösung von diesem Gedanken, der ja gerade in unserer Gesellschaft immer noch sehr prominent ist, dass Familie über alles geht und dass man seinen Eltern auch etwas schuldig ist, weil sie einem ja in die Welt geboren haben und ne, diese Fürsorge gegeben haben, dass man eben groß werden und erwachsen werden kann. Die logische Schlussfolgerung, dass man als Kinder im Alter dann auch die Eltern pflegt und dafür da ist, dass sie eben im Alter nicht alleine sind. Wie zeitgemäß ist dieses System denn in Ihren Augen noch?
5: Sehr. Ja. Ich glaube auch wirklich, ich bin zutiefst überzeugt, dass Familie unglaublich wichtig ist. Das Ziel muss aber sein, dass wir anders miteinander umgehen. Mhm. Wissen Sie, in meiner Praxis, ich höre mit den Menschen, mit denen ich arbeite, immer wieder, ja, bestimmte Dinge kann ich nicht aussprechen. Bei uns in der Familie, das Schlimme, was da passiert ist, das wird verschwiegen, da wird überhaupt nicht drüber gesprochen. Und das alles hat ja Folgen. Und wenn wir lernen, wirklich offener uns auch zuzumuten sozusagen mit unseren Herzensangelegenheiten, ja, umso mehr kann Familie wieder ein guter Ort werden. Aber ich will noch mal darauf eingehen, das ist wirklich ein interessanter, ein wichtiger Gedanke. Ich glaube, wenn man sich entscheidet, ein Kind zu bekommen, dann trifft man damit einen einseitigen Vertrag, macht einen einseitigen Vertrag. Und der heißt, ich als Mutter möchte, dass du auf die Welt kommst und ich weiß, ich übernehme die Verantwortung für dich, solange bis du groß bist. Ja? Das Kind hat ja nicht eingewilligt. Und ich glaube, wenn ein Kind, sagen wir mal, hinreichend gut emotional und in jeder Weise genährt ist, wenn es sozusagen der innere Korb so voll ist, dann wird es auch wieder was geben können. Mhm. Wir befinden uns aber im Moment in einer gesellschaftlichen Phase, wo das Augenmerk nur darauf gerichtet wird, was ist nicht gut. Und damit ja, müssen wir uns alle auseinandersetzen. Und ich sage Ihnen, die Zahlen der Kontaktabbrüche, die steigen derartig. Das ist für mich fast ein bisschen beängstigend. In USA spricht man davon, dass jeder Vierte über 18 eine Entfremdung mit der Familie hat. Das sind ja alles, ja, das sind Entwicklungen, denen müssen wir uns irgendwie auch stellen.
4: Und auch hier in Deutschland nimmt das so extrem zu in den letzten Jahren?
5: Oh, okay. Ja. Es gibt Studien dazu, aber sagen wir mal, ich habe gerade präsent eine Studie aus Großbritannien. Da geht es, und die Studie ist schon 10 Jahre alt, da war es eindeutig, dass 4 Millionen Kinder den Kontakt zu den Eltern abgebrochen haben. Und wir in Deutschland bewegen uns in derselben Richtung.
4: Und wenn es jetzt zu so einem Kontaktabbruch kommt, ist das dann eine endgültige Entscheidung oder gibt es dann auch irgendwie Möglichkeiten, wieder zueinander zu finden und was muss dafür passieren?
5: Das ist keine endgültige Entscheidung, das erlebe ich immer wieder, sondern es ist, die erwachsenen Kinder benennen mit dem Kontaktabbruch die Problematik in der Familie. Und dazu ist zu sagen, das haben sie schon länger versucht, immer wieder zu benennen. Aber die Eltern haben Angst. Also die sagen auch, Kind, was sind denn das für Probleme? Das kann ich gar nicht. Es ist mir irgendwie, es macht mir Angst. Ja, ich möchte doch Harmonie haben. Und die Eltern vermeiden das, weil diese Generation ja auch nie gelernt hat, wirklich mit Gefühlen umzugehen und Gefühle auszudrücken. Ja, wir sind ja irgendwie ganz anders. Und das ist jetzt eine Generation, die Jungen, die sagen, das sind die Probleme. Und sie sagen auch, ich kann das nicht mehr für mich. Also der Umgang miteinander, wie wir den hier haben, ist für mich zu schwierig und ich brauche eine Pause.
4: Also auf der
5: und das, mit der Pause, da will ich mit sagen, die Mehrheit kommt zurück. Die große, große Mehrheit.
4: Das ist ja schon mal was sehr Positives. Und ja. So wie es jetzt klingt, wie Sie das beschrieben haben, auf der einen Seite hat man die jetzt erwachsenen Kinder, die einen besonderen Drang haben, eben über Probleme zu sprechen und die zu benennen und eventuell auch natürlich zu lösen. Und auf der anderen Seite dann doch die Elterngeneration, die nicht gelernt hat, damit umzugehen und dass ihr wahrscheinlich auch damit überfordert ist und nicht irgendwie benennen möchte.
5: Absolut. Ich habe so viele Mütter vor allen Dingen hier, die zu mir sagen, Frau Hamann, was soll ich meinem Kind denn sagen? Ich weiß gar nicht, wie ich das ausdrücken soll. Ich habe gar keine Worte dafür. Ja? Diese Elterngeneration ist ja ganz, ganz anders groß geworden. Wir haben gelernt zu funktionieren und wir haben uns oft so über unsere Eltern geärgert und ich sage immer, aber wir haben die Faust in der Tasche gemacht. Wir sind nicht weggegangen, obwohl das will ich deutlich sagen, die Elterngeneration hat Schlimmeres erlebt in den 50er, 60er, Anfang 70er Jahren als die Generation heute.
4: Aber diese Wut zu unterdrücken ist wahrscheinlich auch nicht unbedingt gesund dann.
5: Das ist überhaupt nicht gesund, aber das ist gelernt. Das ist gelernt. Das ist die Basis des Funktionierens.
4: Wir wollen natürlich ja auch auf das Positive an Familien darauf schauen. Was braucht es denn Ihrer Meinung nach, damit Familien eben auch gesund gemeinsam wachsen können und auf lange Zeit auch freiwillig zusammenbleiben?
5: Wissen Sie, ich bewundere viele, viele dieser jungen Erwachsenen. Die wissen ja ganz viel und die gehen mit ihren Kindern ganz anders um. Und da wird was ganz anderes auch entstehen, das hoffe ich zumindest. Zu sagen, hey Kind, ich habe das Gefühl, irgendwas läuft nicht gut. Ich würde dir so gerne zuhören. Bitte versuch doch mal mir zu erklären, was dein Problem mit mir ist. Ja? Worum geht es dir? Und da zuzuhören und nicht zu sagen, ja, aber es war doch immer so schön und wir hatten so tolle Urlaube und so weiter. Ja, aber das ist ja, ich kann das auch verstehen, man möchte das nicht, man möchte das nicht wahrhaben sozusagen.
4: Ja. Also es klingt so ein bisschen, dass der Schlüssel für eine gesunde Beziehung zwischen Eltern und Kindern ist, dieser Wille eben einander zu verstehen und auch wirklich zuzuhören.
5: Sehr gut, der Wille und noch etwas ganz Wichtiges kommt dazu, der Mut. Der Mut, es zu benennen. Wir benennen Dinge nicht, weil wir Angst haben, unser Gegenüber sonst zu verlieren. Und das braucht Mut zu sagen, doch, und ich benenne es jetzt doch, ich versuche es einfach.
4: Und wahrscheinlich hilft das sogar viel mehr, als es eben zu verdrängen.
5: Immer. Ja. Einer meiner wichtigsten Sätze heißt, Wahrheit öffnet.
4: Dann vielen lieben Dank. Claudia Hamann war das, Autorin und Psychotherapeutin, für ihre Zeit und das Gespräch.
5: Ich danke.
4: Ja, unsere heutige Sendung heißt ja Nähe mit Nebenwirkungen. Was gibt uns Familie? Denn von unseren Eltern können wir nicht nur Augenfarbe, den Nachnamen oder vielleicht die Liebe für ein bestimmtes Essen erben. Manchmal erben wir auch Geschichten, über die kaum gesprochen wird. Zum Beispiel Krieg, Flucht, Gewalt oder Verlust. Erfahrungen, die eine Familie prägen können, selbst wenn die nächste Generation sie gar nicht selbst erlebt hat. Man nennt das auch transgenerationale Traumata. Wie stark das Familiendynamiken beeinflussen kann, erklärt Sarah Emminghaus.
6: Für traumatisierte Menschen ist Elternschaft schwieriger. Wer ein Trauma wie Missbrauch oder Vernachlässigung in der Kindheit, einen Autounfall oder gar einen Terroranschlag erlebt hat, reagiert auf gewöhnliche Situationen stärker mit Stress. Sabine Herperz leitet die Psychiatrie an der Universität Heidelberg. Sie erklärt, dass traumatisierte Eltern oft Schwierigkeiten haben, die Gefühle ihrer Kinder zu verstehen und darauf unpassend reagieren.
7: Ich darf mal ein Beispiel nennen, ein Kind, eine Sechsjährige kommt weinend aus der Schule und die Mutter sagt, du musst dir einfach ein dickes Fell mal ein bisschen angewöhnen. Und das Kind fühlt sich dann sehr alleine gelassen in seinen Gefühlen, statt eben zu fragen, was ist denn gewesen? Und dann eben herauszufinden, was ist heute mit meinem Kind los?
6: Für traumatisierte Eltern ist es schwieriger, erstens ihre eigenen Gefühle zu regulieren und zweitens die Gefühle des Kindes zu verstehen. Das liegt wahrscheinlich daran, dass diese Eltern die schönen Momente mit ihren Kindern als weniger belohnend empfinden. Herperz konnte das auch im Gehirn von Eltern sehen, die selbst in ihrer Kindheit Gewalt erlebt haben.
7: Natürlich, wenn das nicht belohnend ist, nicht schön erlebt wird, selber mit Freude einhergeht, ist es einfach schwieriger, sensitiv zu sein.
6: Und mit Kindern gibt es nun mal neben den ganzen süßen Momenten auch viele stressige Situationen. Dieser Stress wird von traumatisierten Eltern wesentlich stärker wahrgenommen. Die ganze Elternschaft wird deutlich anstrengender. Geben traumatisierte Eltern ihre eigene Stressreaktion an ihre Kinder weiter, kann dies also auch die Kinder traumatisieren. Und diese können es wiederum an ihre eigenen Kinder weitergeben. Trauma weitergeben, das geht womöglich noch über einen ganz anderen Mechanismus und nicht nur über das Verhalten, sondern auch über die sogenannte Epigenetik. Die Epigenetik beobachtet Prozesse, die an den Genen passieren, und sie beschreibt, dass durchaus veränderbar ist, welche Gene wie aktiv werden. Man konnte zum Beispiel beobachten, dass nicht nur die Kinder von Holocaust-Überlebenden eher Zeichen eines Traumas zeigten, sondern auch deren Enkel, obwohl diese ja nicht direkt in Kontakt mit dem Trauma waren. Wie dies epigenetisch funktionieren könnte, untersuchen Forschende bislang vor allem an Mäusen. Dort konnten sie bereits zeigen, dass Stress über Schwärmer epigenetisch vererbt werden kann, und zwar über mehrere Generationen. Auch Miriam Kretschmer vom Max-Planck-Institut für Psychiatrie in München forscht an der epigenetischen Vererbung von Traumata. Sie war an mehreren Studien beteiligt, wo das Sperma der Mäuse und die Weitergabe von Stress untersucht wurde. Aus den Ergebnissen können auch wir Menschen schon etwas lernen, wie sie am Beispiel eines Paares mit Kinderwunsch erläutert.
8: Den Frauen wird immer gesagt, dass sie so aufpassen sollen und nicht gestresst sein sollen, aber für die Väter ist es genau das Gleiche. Und das ist ja nur Stress. Also wir haben noch nicht Ernährung, Rauchen und so. Das hat alles auch einen riesigen Einfluss. Ich glaube, das ist ganz wichtig, dass man da so ein bisschen mehr Awareness auch in den männlichen Köpfen hat, dass auch deren Gesundheit viel die Gesundheit der Nachkommen beeinflussen kann.
6: Es gibt bei Mäusen übrigens Hinweise darauf, dass eine positiv anregende Umgebung dazu führen kann, dass diese epigenetischen Veränderungen wieder rückgängig gemacht werden können. Womöglich geht das auch bei Menschen. In Heidelberg hat die Psychiaterin Herperz ein Training für Eltern angeboten, damit diese ihr Trauma eben nicht an ihre Kinder weitergeben. Dabei sollen die Eltern lernen, die Gefühle ihres Kindes besser zu verstehen. Herperz betont aber auch, die meisten traumatisierten Eltern schaffen es, sich liebevoll und zugewandt zu verhalten und traumatisieren ihre Kinder nicht. Dann kommt es gar nicht erst zu diesem sogenannten transgenerationalen Trauma, auch wenn Erziehung für diese Eltern anstrengender ist.
4: Über generationenübergreifende Traumata spreche ich jetzt auch mit Dr. Katharina Drechsler. Sie ist Fachärztin für Psychosomatik und Psychiatrie und Traumatherapeutin. Hallo, Frau Drechsler.
9: Hallo, Frau Trommer.
4: Sie haben ja in unserem kurzen Vorgespräch mich schon darauf hingewiesen, dass Sie nicht von vererbtem, sondern ererbtem Trauma sprechen. Was ist denn da der Unterschied?
9: Ja, ich spreche deswegen von ererbtem Trauma, weil Vererben rückt so die Generation ins Zentrum, die etwas weitergibt. Und Ererben rückt die Generation ins Zentrum, die etwas annimmt. Und genau das ist mein Anliegen. Es ist wirklich ein sehr aktiver Akt auch der liebenden Kinder im Versuch, ihren Eltern etwas von der wahrgenommenen Last abzunehmen, dass sie sozusagen die Botschaft, die nicht ausgesprochene Botschaft an die Eltern richten, gib mir was ab von deiner Last. Mhm. Das funktioniert natürlich letztlich nicht, weil traumatisierte Eltern ja nicht entlastet werden dadurch, dass ihre Kinder nun wiederum belastet sind. Aber wir haben alle eine Zeit in unserer Kindheit, in der wir denken, wir könnten ganz viel, also sozusagen eine physiologische Größenfantasie. Ja, manche Kinder können fliegen zum Beispiel, ja, denken, sie könnten fliegen. Oder viele Kinder im magischen Alter denken, wenn ich zum Beispiel mich über meine Schwester geärgert habe und denke, die soll doch weg und dann bricht sich diese Schwester einen Arm, dann denken Kinder, oh je, meine Gedanken haben dazu geführt. Ja? Und in dieser Phase unserer Kindheit sind wir sehr vulnerabel dafür, sehr empfänglich dafür, zu versuchen, den Eltern die Last abzunehmen. Weil wir denken, wir können sie ja tragen. Mhm. Und weil wir denken, das würde irgendwas verändern. Und dann haben wir tatsächlich, wie das ja vorhin in dem Beitrag auch gesagt wurde, Folgen bis hin zur Epigenetik, also nicht die Gene selbst werden verändert, aber das, was von unseren Genen abgelesen wird, wird verändert.
4: Also zum Beispiel so Stresshormonlevel oder sowas?
9: Ganz genau, ja. Ganz genau, Frau Thomas. Das macht uns dann gegebenenfalls eben stressanfälliger. Es gibt auch Untersuchungen, es wurde ja vorhin in dem Beitrag von Frau Emminghaus auch gebracht, dass es ganz viele Untersuchungen zu Mäusen gibt. Und da weiß man auch, dass es durchaus lebenslang dazu führen kann, dass diese Mäuse stressanfälliger sind und dass sie das auch ihren Kindern weitergeben. Es gibt aber auch gute Nachrichten. Man weiß inzwischen, dass erfolgreiche Psychotherapie auch epigenetische Veränderungen zurückverändert. Mhm. Also dysfunktionale epigenetische Muster sich wieder normalisieren. Das ist natürlich eine großartige Neuigkeit und passt natürlich auch zu dem, was wir sehen. Aber es ist auch schön, es auch auf bis hin zur Ebene der Epigenetik bestätigt zu wissen.
4: Dass man es dann wissenschaftlich auch schwarz auf weiß hat, ja.
9: Ja.
4: Woran kann man denn erkennen, dass etwas tatsächlich so eine generationenübergreifende Traumatisierung ist? Also woran merkt man, dass das nicht einfach nur irgendwas ja Persönliches ist?
9: Ja, in der Regel passt die eigene Lebensgeschichte nicht zu den Bildern oder zu den Symptomen. Aber die Lebensgeschichte einer wichtigen Bezugsperson passt dazu. Also Mutter, Vater oder auch, wenn die Großeltern wichtige Bezugspersonen waren, kann es auch von den Großeltern übernommen werden. Vielleicht ein ganz banales Beispiel. Relativ viele Menschen beschreiben mir, dass sie Schwierigkeiten damit haben, verdorbene Nahrungsmittel wegzuwerfen. Mhm. Und Ansonsten neigen sie nicht zu Vermüllung oder Messitum, aber es fällt ihnen total schwer, obwohl sie wissen, dass es gesundheitsschädigend wäre, wenn sie jetzt zum Beispiel dieses verschimmelte Brot noch essen. Und wenn man dann ein bisschen guckt, ist bei solchen, bei diesem Symptom ganz häufig jemand gewesen, der eine Hungerzeit überstanden hat. Also ein Vater, Mutter oder auch ein Großelternteil. Und wenn man dann sich diese Erfahrungen der wichtigen Bezugspersonen anschaut, dazu kommen wir vielleicht gleich noch, wie man das macht, dann kann sich dieses Symptom auch auflösen. Nun ist das jetzt kein gravierendes Symptom, mit dem man sich in eine Psychotherapie bewegen würde. Belastender sind massive Albträume, die viele haben, die aber eben nicht zur eigenen Lebensgeschichte passen, sondern zur Lebensgeschichte beispielsweise der Mutter oder des Vaters. Oder auch so etwas, ich hatte mal eine Patientin, die nach der Trennung von ihrem Ehemann kam und sagte, es ist ganz furchtbar. Ich habe den Eindruck, ich falle durch alle sozialen Bezüge, aber ich weiß, es stimmt nicht. Ich habe gute Beziehungen. Und in dem Fall war es so, dass die Mutter tatsächlich, als der Vater plötzlich am Herzinfarkt verstorben war und sie selbst war noch ein Grundschulkind, die Mutter alles verloren hatte damals, weil sie ein Papakind war und weil dann auch die Familie, das Kindermädchen, das ihre neben dem Vater wichtigste Bezugsperson war, nicht mehr bezahlen konnte.
4: Das klingt alles so, als wäre es besonders wichtig, dann die eigene Familiengeschichte zu kennen und eben nicht zu schweigen. Vielleicht können Sie noch kurz erklären, wie man denn solche Traumata auch lösen kann.
9: Ja, vielleicht einen kurzen Satz dazu. Auch verschwiegene Traumata können sich vermitteln. Tatsächlich hat der Bindungsforscher Britsch auch schön beschrieben, wie wir innerhalb von Bruchteilen von Sekunden die Stimmungslage und die inneren Bilder und Gefühle unserer wichtigen Bezugspersonen übernehmen. Aber jetzt zu Ihrer Frage, die mir natürlich sehr am Herzen liegt, Frau Trommer, wie kann man das lösen? Also ich habe einen Behandlungsansatz entwickelt, mit dem ich sozusagen im Rollenspiel mit der verinnerlichten wesentlichen Bezugsperson Traumatherapie mache. In meinem Fall ist das EMDR, eine sehr gut untersuchte Traumatherapie. Und dann kann man die Wunde, die verinnerlichte Bezugsperson in sich trägt, bearbeiten und heilen.
4: Also indem man dann, vielleicht können Sie das mal kurz erklären, wie man das macht?
9: Ja, gerne. EMDR ist eine traumatherapeutische, ein traumatherapeutisches Verfahren, das Augenbewegungen mit der aus dem Inneren Auseinandersetzung mit dem Erleben kombiniert. Das ist nicht ganz zufällig sehr ähnlich zu unserem Traumschlaf, in dem wir auch die Augen schnell hin und her bewegen. Ne? REM-Phase, Rapid Eye Movement Phase, das ist unsere Haupttraumschlafphase und dient ganz sicherlich der Verarbeitung von Tagesresten und auch bis zu einem gewissen Grad können belastende Ereignisse so verarbeitet werden. Ich glaube, das kennt jeder. Manchmal wacht man am nächsten Morgen auf und hat für ein Problem eine gute Lösung gefunden.
4: Ja, auf jeden Fall. Das ist ein sehr spannendes Thema und wahrscheinlich könnten wir uns eine ganze Woche damit beschäftigen. Vielen Dank auf jeden Fall, dass Sie uns Einblicke in ererbte Traumata gegeben haben. Dr. Katharina Drexler war das, Traumatherapeutin und Fachärztin für Psychosomatik und Psychiatrie. Dankeschön für das Gespräch.
9: Vielen Dank, Frau Trommer.
4: Tschüss. Ja, wir haben vorhin schon einen kurzen Ausschnitt aus Kurt Tucholskys Glosse über die Familie gehört, dass sich zwischen der Veröffentlichung im Jahr 1923 und heute nicht wirklich viel geändert hat, zeigt auch dieser Ausschnitt.
10: Es gibt kein Familienmitglied, das ein anderes Familienmitglied jemals ernst nimmt. Hätte Goethe eine alte Tante gehabt, sie wäre sicherlich nach Weimar gekommen, um zu sehen, was der Junge macht, und wäre schließlich durch und durch beleidigt wieder abgefahren. Goethe hat aber solche Tanten nicht gehabt, sondern seine Ruhe, und auf diese Weise ist der Faust entstanden. Die Tante hätte ihn übertrieben gefunden. Zu Geburtstagen empfiehlt es sich der Familie, etwas zu schenken. Viel Zweck hat das übrigens nicht, sie tauscht regelmäßig alles wieder um. Irgendeine Möglichkeit, sich der Familie zu entziehen, gibt es nicht. Und wenn die ganze Welt zugrunde geht, so steht zu befürchten, dass dir im Jenseits ein holder Engel entgegenkommt, leise seinen Palmenwedel schwingt und spricht: Sagen Sie mal, sind wir nicht miteinander verwandt? Und eilends, erschreckt und im innersten Herzen gebrochen, enteilst du zur Hölle. Das hilft dir aber gar nichts, denn da sitzen alle die anderen.
4: Zum Beginn der Sendung haben wir ja schon darüber gesprochen, dass es mittlerweile eben auch andere Familienkonstellationen gibt als die traditionelle Kleinfamilie, Vater, Mutter, Kind oder Kinder. Welche Chancen sich aus eben neuen Familienformen ergeben können, dem hat sich die Soziologin und Beziehungsberaterin Dr. Andrea Neverla gewidmet. Welche das sind, darüber spreche ich jetzt mit ihr. Hallo Frau Neverla.
11: Hallo, schönen guten Tag.
4: Ja, Sie widmen sich viel diesem Thema eben, wie wir zusammenleben oder dem engen Zusammenhalt auch anders entgegenkommen können, wie wir das anders leben können. Klassisches Denken der meisten Menschen ist ja eben beim Wort Familie immer noch dieses traditionelle Kleinfamiliendenken aus Vater, Mutter, Kind. Sie sagen aber, dass genau diese Form auch oft dysfunktional, also teilweise auch gestört eben ist und anfällig dafür, dass Menschen psychisch oder physisch verletzt werden oder gar traumatisiert. Woran liegt das denn?
11: Naja, das ist auch ein Stück weit, hat die Corona-Pandemie, das finde ich auch sehr gut zutage gebracht, was da auch die Problematik ist, der Enge und der Abschottung sozusagen zu anderen sozialen Systemen, die in den Zeiten der Lockdowns eben waren. Und wir haben das ja auch statistisch gesehen, das hat zu einem erheblichen Anstieg an Gewalttätigkeiten gegenüber Frauen und Kindern geführt in der Zeit. Das ist ja tatsächlich auch belegt. Und ja, ich finde es auch interessant, dass Sie dass das immer wieder auch das traditionelle Modell genannt wird. Ja, genau, aber so alt ist diese Familienform tatsächlich nicht, ne? Also das ist eine neuzeitliche Familienform. Wenn wir da wissenschaftlich drauf gucken, können wir schon sehen, dass sich das extremst verändert hat über die Jahrhunderte und Jahrtausende, dass Menschen in sozialen Gruppen zusammenleben. Das ist tatsächlich so genuin klassisch für Menschsein. Mhm. Aber wie diese Gruppen zusammengestellt waren, hat sich historisch sehr verändert und es ist auch nicht überall auf der Welt aktuell gleich. Ja? Also wir haben sehr viele, deswegen sprechen wir in der Soziologie eher von Familienformen, weil wir eine Pluralität, also eine Vielfalt an verschiedenen Beziehungsmodellen und Formen haben. Und das, was wir hier kennen, Vater, Mutter, Kind klassischerweise, das ist eine sehr neuzeitliche Familienform, die aber auch heute an ihre Grenzen kommt, weil eben sozusagen auch gleichzeitig etwas passiert, das natürlich auch so nach Eigenständigkeit und Freiheit und Selbstverwirklichung gestrebt wird, in unseren Gesellschaften zumindest. Und ja, diese Enge der Kleinfamilie, die Überlastung dann auch schnell auch dazu führt, dass man sagt, okay, das ist mir hier alles zu viel, ich kann das nicht mehr tragen.
4: Und Sie sagen ja dann, dass eben auch andere Familienformen da schon auch Vorteile bieten. Welche sind das dann beispielsweise?
11: Also ich würde schon mal alleine die ganz faktische Mehrzahl an Menschen nennen, die da eben dran beteiligt ist. Also wie ich gerade sagte, ich glaube, uns ist als Menschen heute schon auch in dieser Gesellschaft wichtig, eine freie Wahl zu haben, also auch Freiheit zu haben zu gehen zu können, wenn ich das nicht mehr tragbar halte oder wenn mir das nicht gut tut oder mich sogar schädigt. Und je mehr Menschen sich zusammentun, muss natürlich eine überschaubare Zahl sein, das kann jetzt nicht 100 sein oder so, das ist schlecht realisierbar, aber anstatt vielleicht den 2 Erwachsenen, vielleicht die 4 Erwachsenen oder wenigstens die 3 Erwachsenen, dass das sich mehr verteilt auf verschiedene Schultern, also Co-Parenting ist ja so ein, also Co-Elternschaft ist so ein moderneres Beispiel dafür, wie auch Erziehungsverantwortung auf mehrere Schultern verlagert werden kann, hat natürlich rechtlich seine Hürden und Schwierigkeiten, weil das kein anerkanntes Modell ist, aber da sprechen wir bestimmt gleich noch drüber. Und ich glaube so, ne, wenn wir tatsächlich sagen, okay, wir wollen an dieser Freiheit zu gehen, nichts ändern, dann brauchen wir andere Lösungen, weil sonst eine Kleinfamilie, wo ein Partner oder eine Partnerin entscheidet, das nicht mehr aufrechterhalten zu wollen, dann enden wir eben in einem Bruch dieses Familiensystems, beziehungsweise heute ist eines der sehr weit verbreiteten Familienmodelle eben auch das alleinerziehende Modell. Also das zählt statistisch auch als Familie.
4: Sie haben es gerade schon angesprochen, früher war es ja schon so, dass man gesagt hat, man braucht ein ganzes Dorf, um eben Kinder großzuziehen. Und dieses System, was Sie gerade erklären, ja, stützt sich ja auch ein bisschen darauf, ne, dass es einfach mehrere Menschen gibt, die sich um Kinder oder ein Kind kümmern können. Es ist ja auch so, wie Sie gerade schon gesagt haben, also dieses klassische System aus Mutter, Vater, Kind, das ist ja so ein bisschen am ja, bröckeln, denn tatsächlich durchschnittlich wird ja jede dritte Ehe in Deutschland geschieden und Großstädten teilweise jede zweite. Wenn Sie jetzt sagen, okay, wir sind da auf andere Formen eigentlich angewiesen, wie sieht das denn rechtlich aus? Weil das ist ja in Deutschland doch ein bisschen ein Problem.
11: Exakt. Also insbesondere im Kontext von Kinder und Verantwortung für Kinder. Also wer ist erziehungsberechtigt und wer ist dann auch vor Gericht zum Beispiel stellvertretend für die Kinder sprechfähig oder kann Entscheidungen treffen. Das sind eben die biologischen Eltern oder diejenigen, die es adoptieren. Aber das Adoptionsrecht ist eben ja auch noch sehr, naja, ich würde mal sagen, es würde sich lohnen, da mal genau hinzugucken und das auch wieder ein Stück weit in die Modernität, in der wir heute sind, hineinzuholen. Da gibt es viele Menschen, die das wirklich auch versuchen zu pushen. Und es gibt da ja auch irgendwie Ideen, aber es wird irgendwie noch aktuell nicht umgesetzt. Wir könnten auch über sowas nachdenken, wie soziale Elternschaft auch als rechtliche Institution einzuführen, damit Menschen, die sagen, ich möchte eine Verantwortung für ein Kind übernehmen, aber eben nicht nur allein mit meiner Partnerin, sondern da ist noch eine zweite oder dritte Person dabei, dass sie aber auch gewisse Art von Rechte haben. Also wir können natürlich auch ohne alle Verträge und sowas irgendwie auch Verantwortung für Kinder nehmen. Ich finde zum Beispiel das klassische alte Modell der Patenschaft sehr spannend. Also wir können auch uns integrieren in Kleinfamilienmodelle als Angebot und auch als Verpflichtung, vielleicht ein Stück weit. Ich kümmere mich auch als Pate, sozusagen Tante zum Beispiel, um dein Kind. Und ich möchte eine Rolle übernehmen und eine Verantwortung. Ich möchte auch eine Beziehung aufbauen zu diesem Kind und ich möchte für Entlastung auch sorgen. Und gleichzeitig freue ich mich, dass ich Zeit für Kinder habe, aber nicht ganz alleine dafür verantwortlich bin. Oder es sind nicht meine eigenen Kinder, weil ich vielleicht keinen Kinderwunsch habe. So, also sowas eher zu denken zum Beispiel.
4: Wir sprechen jetzt viel darüber, dass man eben Kinder großzieht oder dass in der Familie viel aus Kindern besteht oder dass man Kinder haben sollte anscheinend. Irgendwie suggeriert das ja so ein bisschen die Gesellschaft. Mhm. Es gibt ja aber auch diesen Spruch, Freunde sind die Familie, die man sich selbst aussucht. Was ist denn Ihrer Meinung nach Familie? Also braucht es da wirklich eine biologische Verwandtschaft und brauchen wir tatsächlich auch immer Kinder, um uns eine Familie nennen zu dürfen oder geht es auch anders?
11: Ich finde das eine sehr gute Frage und die ist mir auch sehr wichtig, genau das eben nicht nur immer an die Herkunft und die Blutsverwandtschaft oder die genetische Verwandtschaft und die Kinder zu knüpfen, sondern für mich ist Familie etwas, was wir tagtäglich machen und das wir auch herstellen und gestalten und nicht einfach Familie ist, sondern Familie wird zu etwas und wird gemacht jeden Tag. Und das kann sein, indem ich eben auf lange Zeit Verantwortung, also auf Dauer Verantwortung für andere Menschen übernehme, denen liebevolle Zuwendung schenke und eben gemeinsam gestalte, wie wir unseren Alltag miteinander gestalten wollen. Das können auf ganz vielen verschiedenen Ebenen sein. Und ja, Freundschaften können da ein Teil sein, aber ich würde sagen, nicht allein. Es kann auch sein, zum Beispiel, ich wohne mit Menschen in einer Wohngemeinschaft oder in einem Hausprojekt zusammen, da muss ich auch nicht mit jedem befreundet sein. So. Aber wir können füreinander Verantwortung übernehmen, unseren Alltag teilen, unser Leben miteinander gestalten. Das ist für mich auch eine Art Familienkonstellation, die nicht unbedingt Kinder inkludieren muss, sondern es geht um wirklich diese gegenseitige Verantwortung auf Dauer, in der Verlässlichkeit und in der liebevollen Zuwendung.
4: Unsere Sendung heißt ja Nähe mit Nebenwirkungen. Was gibt uns Familie? Deswegen gerne noch die Abschlussfrage dieser Sendung an Sie. Was glauben Sie, was gibt uns Familie? Gerne in zwei Sätzen, wenn es geht.
11: Familie gibt uns Halt, Sicherheit und Verlässlichkeit. Und sie sollte uns aber auch Freiheit geben, uns bewegen zu dürfen und wir sein zu dürfen jeweils.
4: Das ist eine sehr schöne Zusammenfassung der heutigen Sendung. Dann vielen lieben Dank. Dr. Andrea Niverla war das. Sie ist Soziologin, Intimitätsforscherin und Beziehungsberaterin und hat uns Einblicke in heutige Familienstrukturen gegeben.
11: Ja, vielen Dank.
4: Familie ist heute viel mehr als nur Vater, Mutter, Kind. Sie reicht von Alleinerziehenden über Gleichgeschlechtlichen bis hin zu Patchwork-Familien und manchmal sind es eben auch enge Freunde. Denn wir können uns unsere Familie zwar nicht aussuchen, aber vielleicht können wir entscheiden, was Familie für uns bedeutet. Und selbst wenn die Eltern, die Familie einmal wieder richtig auf die Nerven geht, hilft es vielleicht daran zu denken, dass wir alle zum ersten Mal leben und nicht alles richtig machen. Nähe mit Nebenwirkungen war das. Was gibt uns Familie? Eine Folge von Der Tag, ein Thema, viele Perspektiven. Hiermit verabschiede ich mich und bedanke mich nochmal ganz herzlich bei unserer Tag-Redaktion oder unserer Tag-Familie diese Woche. Jochen Riegler, Oliver Glab, Stefan Büchler und Stefan Huber. Mein Name ist Jessie Trommer. Vielen Dank fürs Zuhören und bis zum nächsten Mal.

0: Mann wiederbeleben. Er liegt im kritischen Zustand in einer Klinik.
1: Bei der Frankfurter Polizei ist eine Dienstwaffe verschwunden. Das berichtet die Süddeutsche Zeitung. Dem HR bestätigte die Polizei, dass Ende Juli bemerkt wurde, dass die Waffe fehlt. HR-Reporter Frank Angermund.
2: Eine Polizeisprecherin sagte, ob die Dienstwaffe verloren ging oder entwendet wurde, werde gerade untersucht. Weitere Informationen von der Polizei gab es nicht wegen der laufenden Ermittlungen. Laut Süddeutscher Zeitung hat sich der Vorfall im 4. Revier zugetragen. Die Wache ist unter anderem für das Bahnhofsviertel zuständig. Demnach soll ein Beamter seine Waffe nach Ende der Nachtschicht nicht ordnungsgemäß weggeschlossen, sondern im Büro liegen gelassen haben. Anschließend sei die Dienststelle erfolglos durchsucht worden.
1: In Frankfurt hat es in diesem Sommer schon 46 Hitzetage mit über 30 Grad gegeben. Das ist die erste Bilanz von Umweltdezernentin Zapf-Rodriguez. Sie hat heute gesagt, das sei leider kein Ausrutscher, sondern ein Vorgeschmack auf die Zukunft. Positiv bewertet sie, dass Frankfurt keinen Wassernotstand hatte wie andere Kommunen in Hessen. Allerdings gab es verschiedene Waldbrände. Um mehr Geld in den Hitzeschutz stecken zu können, schlägt Zapf-Rodriguez ein gemeinsames Budget für alle Dezernate vor. Schwertangriff an einer Schule in Schweden. Dabei sind nach Polizeiangaben mehrere Menschen verletzt worden. Wie schwer ist noch unklar. Aus Stockholm ARD-Korrespondentin Jana Sinram.
3: Der Angriff ereignete sich in der Stadt Fagersta, etwa 170 Kilometer nordwestlich von Stockholm. Laut schwedischen Medien drang ein Mann mit einem Schwert in die weiterführende Schule ein. Der mutmaßliche Täter befindet sich demnach in Polizeigewahrsam. Auch benachbarte Schulen wurden abgesperrt. Schwedens Ministerpräsident Ulf Kristersson erklärte, er sei in Gedanken bei allen Betroffenen. Er bat darum, Polizei und Rettungskräfte ungestört arbeiten zu lassen und betonte, die Hintergründe der Tat seien noch unklar.
1: Bei der Hockey-WM der Männer hat die deutsche Nationalmannschaft eine Niederlage kassiert. Der Titelverteidiger unterlag Spanien im ersten Duell der Zwischenrunde im belgischen Wavre mit 1:2. Damit brauchen die Deutschen am letzten Spieltag der Zwischenrunde einen Sieg, um das Halbfinale zu erreichen. Das waren die Nachrichten. Das Wetter. Am Abend kann es gebietsweise regnen und gewittern. In der Nacht Schauer, örtlich ist Starkregen möglich. Es kühlt ab auf 14 Grad an der Bergstraße und bis 10 Grad im Waldecker Land. Morgen wird es erst wechselhaft mit einigen Schauern und Gewittern. Zum Abend hin dann freundlicher. Höchsttemperaturen von 18 Grad am Diemelsee bis 23 Grad am Rhein und Main. Die weiteren Aussichten ähnliche Temperaturen am Sonntag, dazu trocken und Sonne. Die Zeit 19.04 Uhr.
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5: Schön, dass Sie mit dabei sind an der Hörbar, der Musiklounge mit dem grenzenlosen Sound. Mein Name ist Bastian Korff und los geht es heute mit dem wunderbar leichtfüßigen Jazz-Pop der Marion and Sobo Band. Ein bisschen Jazz-Manouche, ein bisschen Swing, ein bisschen Chanson. Richtig ansteckend und vor allen Dingen gute Laune.
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Amour Confidentiel, die Mario and Sobo Band an der Hörbar in HR2 und SWR Kultur. Aktuell ist die swingende polnisch-französisch-deutsche Band auch wieder auf Tour. Zum Beispiel am kommenden Donnerstag, das ist der 27. August, da spielen sie in Friedrichsdorf beim Festival Sommerbrücke. Und am 8. September, da gibt's einen Auftritt beim Zeltspektakel in Walldorf. Und viele weitere Konzerte deutschlandweit finden Sie auf der Webseite der Band. Swing Jazz, das ist jetzt nicht ganz die Domäne von Sergio Di Gennaro und seinem Trio und gesungen wird bei ihm auch nicht. Wir bleiben trotzdem noch einen Moment im Genre Jazz für unseren heutigen Fokus an der Hörbar, denn der italienische Pianist hat gerade ein neues Album veröffentlicht, zusammen mit seinen musikalischen Weggefährten Aris Tavolazzi am Kontrabass und dem Schlagzeuger Enzo Sirilli. Blind Spots, Still Looking heißt das Trio-Werk, hier und da ergänzt durch einen Gast am Saxophon, und wir hören gleich mal rein. Hier gibt's den Album-Opener Just Breathe.

Geradezu opulent, fast schon symphonisch war der Sound hier für die Verhältnisse von Fjäril. Deshalb vermutlich auch der Titel Symphony. Denn meistens stehen Aino Löwenmark, die schwedische Pianistin und Sängerin, und ihre Partnerin, die Geigerin Hanne-Marie Spiegel aus Südafrika, eher für einen extrem zurückgenommenen kammermusikalischen Klang. Verstärkung hatten die beiden hier unter anderem durch zwei Drittel des Tingwall-Trios, nämlich den Bassisten Omar Rodriguez Calvo und Schlagzeuger Jürgen Spiegel, den Ehemann von Hanne-Marie Spiegel. Und unsere Reise geht weiter an der Hörbar. Die Kapverden, Finnland, Frankreich und Belgien, beziehungsweise die Demokratische Republik Kongo, das sind ein paar unserer Stationen. Wir starten aber nochmal in Italien bei Sergio Di Gennaro, dem Jazzpianisten und seinem Trio. Mit Blind Spots, Still Looking ist den dreien ein feinsinniges, reflektiertes und reifes Werk gelungen. Daraus gibt's jetzt Tilo's Walk.

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1: Willkommen auf einem imaginären Kontinent namens Afropea. Den hat die Vokalgruppe Zap Mama damals ausgerufen bei ihrem extrem erfolgreichen Debütalbum von 1991. Zap Mama, damals noch komplett a cappella unterwegs, war gegründet worden von Marie Dawn, der Tochter eines Belgiers und einer Kongolesin, und sie hat schon damals, passend zu ihrer eigenen Biografie, gesagt: Wir machen afropäische Musik. Schöner Begriff eigentlich, oder? Marie-José hieß dieses Stück aus dem selbstbetitelten Debüt damals, das zu einem der erfolgreichsten Alben aller Zeiten im Genre der sogenannten Weltmusik wurde. Bevor wir gleich zum Abschluss nochmal ein Stück aus Blind Spots Still Looking, dem feinen neuen Trio-Jazz-Album des italienischen Pianisten Sergio Di Gennaro, hören, sage ich Ihnen noch, dass Sie die komplette Playlist der Hörbar zum Nachlesen mit allen Titeln und Interpreten im Internet finden, und zwar auf den Seiten von hr2 und SWR Kultur, je nachdem, wo Sie uns gerade hören, denn die Hörbar ist eine Koproduktion dieser beiden Kulturwellen. Mit Smoothly Gliding vom Sergio Di Gennaro Trio gleiten wir jetzt ganz sanft raus aus dieser Sendung. Es verabschieden sich Martin Kersten aus der Musikredaktion und Bastian Korff am Mikrofon.

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2: Um 20 Uhr mit Thomas Krüger. Hessen und der indische Bundesstaat Maharashtra wollen in Zukunft wirtschaftlich enger zusammenarbeiten. Das hat Ministerpräsident Rhein am letzten Tag seiner Indienreise mit seinen Amtskollegen in einer Absichtserklärung vereinbart. HR-Korrespondentin Leonie Rosenthal.
3: Mit der Partnerschaft zwischen Hessen und dem indischen Maharashtra sollen zum Beispiel Investitionen und Unternehmenskooperationen erleichtert werden. Ministerpräsident Rhein bezeichnet die Zusammenarbeit als große Chance. Beide Regionen seien die wirtschaftlichen Kraftzentren ihres Landes. Die Erklärung gilt für 5 Jahre und ist nicht bindend. Außerdem sollen indische Fachkräfte schneller nach Hessen kommen. Ihre Anträge auf eine Arbeitserlaubnis sollen bevorzugt und zentral bearbeitet werden.
2: Nachdem in Hofgeismar in Nordhessen ein Autofahrer durch die Fußgängerzone gerast war, ist laut Polizei klar, es war ein medizinischer Notfall. Bei der Fahrt waren 8 Menschen leicht verletzt worden. Der 68-Jährige war leblos im Wagen gefunden worden, konnte aber reanimiert werden. Sein Zustand ist nach Angaben der Polizei kritisch. Bei der Frankfurter Polizei ist eine Dienstwaffe verschwunden, das berichtet die Süddeutsche Zeitung. Dem HR bestätigte die Polizei, dass Ende Juli bemerkt wurde, dass die Waffe fehlt. HR-Reporter Frank Angermund.
4: Eine Polizeisprecherin sagte, ob die Dienstwaffe verloren ging oder entwendet wurde, werde gerade untersucht. Weitere Informationen von der Polizei gab es nicht wegen der laufenden Ermittlungen. Laut Süddeutscher Zeitung hat sich der Vorfall im 4. Revier zugetragen. Die Wache ist unter anderem für das Bahnhofsviertel zuständig. Demnach soll ein Beamter seine Waffe nach Ende der Nachtschicht nicht ordnungsgemäß weggeschlossen, sondern im Büro liegen gelassen haben. Anschließend sei die Dienststelle erfolglos durchsucht worden.
2: Bei den Unwettern vorgestern hat es in Deutschland mindestens 3 Tornados gegeben. Das hat der Deutsche Wetterdienst bestätigt. Wirbelstürme dieser Art gab es demnach im Großraum Wetzlar in Hessen, in Hörgrenzhausen in Rheinland-Pfalz und im brandenburgischen Fürstenwalde. Die Tornados verursachten zum Teil schwere Schäden. Mehrere Menschen wurden verletzt. Fußball-Bundesligist Eintracht Frankfurt hat im DFB-Pokal souverän die 2. Runde erreicht. Das Team von Trainer Adi Hütter gewann beim Fünftligisten St. Tönis mit 11:0. Außerdem weitergekommen ist Zweitligist Karlsruhe. Das waren die Nachrichten. Das Wetter. Am Abend kann es gebietsweise regnen und gewittern. In der Nacht Schauer, örtlich ist Starkregen möglich. Es kühlt ab auf 14 Grad an der Bergstraße und bis 10 Grad im Waldecker Land. Morgen wird es erst wechselhaft mit einigen Schauern und Gewittern, zum Abend hin dann freundlicher. Höchsttemperaturen von 18 Grad am Diemelsee bis 23 Grad am Rhein und Main. Die Zeit 22.03 Uhr.
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5: Guten Abend und herzlich willkommen aus der Berliner Philharmonie. Hören Sie die Saisoneröffnung der Berliner Philharmoniker. Kirill Petrenko, Chefdirigent, dirigiert. 2 große Orchesterwerke stehen auf dem Programm. Ich bin Philipp Schmid, freue mich, dass ich Sie durch dieses Konzert begleiten darf, präsentiert von Radio 3 vom RBB im ARD Radio Festival. Gerade kommt das Orchester auf die Bühne in der Berliner Philharmonie, natürlich auch immer ein gesellschaftliches Ereignis hier in Berlin. Auftakt der neuen Saison eben. Viel Prominenz aus Kultur Politik und Entertainment ist auch mit dabei. Und das ist die neue Saison mal in reinen Zahlen. 127 Konzerte der Berliner Philharmoniker in Berlin und weltweit, 260 Veranstaltungen der Stiftung insgesamt, 116 Werke von 67 Komponistinnen und Komponisten, 34 Gastdirigentinnen und Gastdirigenten, 263 Solistinnen und Solisten und 46 Gastensembles. Aber heute steht natürlich das Orchester erstmal im Mittelpunkt mit zwei großen Orchesterwerken, Tschaikowskis Sinfonie Nummer 4 nach der Pause und jetzt gleich zu Beginn die sogenannten Enigma-Variationen von Edward Elgar. Gleich wird vermutlich gestimmt, ein besonderes Werk, das uns gleich in die neue Saison hineinbringen wird. 14 Variationen sind das, jedes ein musikalisches Porträt eines Menschen aus Elgars Freundes- oder Familienkreis. Es sind keine Gesichter eigentlich, die er da malt. Er erinnert sich an Eigenheiten, an eine Stimme, an eine Bewegung, einen Witz, eine bestimmte Art Klavier zu spielen, ein Gespräch. Und es gibt sogar einen Hund, der ins Wasser fällt. Aber eigentlich, und das ist das Schöne, man muss keinen dieser Menschen kennen. Die kleinen Charakterbilder funktionieren auch ohne Namensliste. Mal nervös und quirlig, mal ganz polternd, zärtlich, mal feierlich und das Ganze wie ein musikalisches Fotoalbum, nur dass eben die Bilder gleich anfangen zu leben. Konzertmeister stimmt jetzt das Orchester ein, Oboist Albrecht Meyer mit dem A und dann das erste Mal Stimmen hier in der Berliner Philharmonie in dieser neuen Saison 26-27, auf die wir natürlich in der Pause auch noch ein wenig genauer schauen wollen. Wichtig vielleicht zu wissen bei diesen Variationen, Sie werden es wissen, eine davon ist sehr bekannt, das ist die Nummer 9, Nimrod, die er seinem Freund und Förderer, Verleger August Jäger gewidmet hat. Nimrod, ein Jäger in der Bibel. Diese Nummer 9 ist also sehr bekannt und auch die erste, die seiner lieben Frau Alice gewidmet ist und die letzte ist Elgar selbst. Jetzt ist Kirill Petrenko da, lächelt das Orchester, lacht das Orchester an und freut sich auf dieses Stück aus der Berliner Philharmonie, die Saisoneröffnung der Berliner Philharmoniker, die Enigma-Variation von Edward Elgar.

0: Ein furioses Ende dieser Variationen von Edward Elgar und Sie hören selbst, der Beifall ist groß, hier in der Philharmonie in Berlin zum Saisonauftakt der Berliner Philharmoniker. Kirill Petrenko hat dirigiert. Die sogenannten Enigma-Variationen, im Original kommt das Wort Enigma eigentlich nicht vor, bei Edward Elgar hat es Variations on an Original Theme genannt. Enigma kam eigentlich erst später dazu, weil er angeblich noch ein Thema versteckt hat, das bislang noch keiner gefunden hat in den 125 Jahren, die es das Stück schon gibt. Volkslied, ein Choral, Rule Britannia, Mozart oder Brahms, ein bisschen Geheimnis bleibt auf jeden Fall noch. Begeistert die Menschen hier in der Philharmonie in Berlin von diesem ersten Konzert der neuen Saison 2026-2027. Und natürlich darf jetzt das Orchester nochmal aufstehen. Der Solo-Bratscher Dian May, der mit seiner Bratsche auch jemanden aus Elgars Bekanntenkreis charakterisiert hat. Bruno de la Pelère, der Solo-Cellist, steht gerade auf. Und jetzt natürlich nochmal Oboist Albrecht Meyer, Klarinette Vincent Vogel, hier der Solo-Pauker, der auch eine Figur charakterisiert hat, nämlich den Freund von Elgar, der polternd reinkommt, eine kurze Ansage macht und dann wieder verschwindet. Das war die Pauke an dieser furiosen Stelle. Und natürlich Nimrod, eine der schönsten Melodien überhaupt. Das Thema, das sich hier durchgezogen hat. Jetzt geht das Orchester in die Pause, das Publikum natürlich auch. Man wird sich hier an der Berliner Luft ein bisschen frisch machen und natürlich auch ein bisschen umschauen, denn zum Saisonauftakt auch viel Prominenz da. Michel Friedmann ist zum Beispiel hier in der Philharmonie, Angela Merkel ist da, die ehemaligen Bürgermeister Wowereit und Mompa, Ferdinand von Schirach wurde gesehen, Heiko Deutschmann, Natalia Wörner, Schauspielerin, Dagmar Manzel ebenfalls und aus der Literatur Judith Herrmann oder Literaturnobelpreisträgerin Hertha Müller. Aber ganz egal, ob Ehrenkarte oder Studententicket, man wird sich natürlich über das Gehörte, über das Kommende unterhalten. Die Sinfonie Nummer 4 von Tschaikowski, die uns nach der Pause erwartet. Und wir wollen die Pause nutzen, vielleicht wie die Menschen hier auch, ein bisschen über die neue Saison zu sprechen. Da werden die Menschen zueinander sagen, Mensch, dafür habe ich schon eine Karte und da freue ich mich ganz besonders. Und eine, die das Programm natürlich bestens kennt, ist die Intendantin der Berliner Philharmoniker, Andrea Zietschmann. Und Frau Zietschmann, ich weiß, ein großes Programm, ein Riesenprogramm, schwer da Höhepunkte, Highlights rauszufischen, wenn Sie es trotzdem müssten. Welche wären das?
1: Also natürlich abgesehen von dem heutigen Konzert, die Saisoneröffnung, starten wir ja gleich nach der Festspielreise dann ins Musikfest. 28.08. ist die Eröffnung. Wir sind mit den Philharmonikern mit zwei Programmen dabei. Das eine ist Brad Dean, unser Composer in Residence. Der zweite wird Sir Simon Rattle dirigieren. Dann kann man wirklich sagen, wir haben das Who is Who sozusagen unter den Dirigenten, Dirigentinnen und auch bei den Solistinnen dabei. Eigentlich sozusagen in allen Genres, Klavier, Geige, Cello. Wir haben beispielsweise ein Debüt Alexander Malofejew beim Silvesterkonzert. Wichtig zu erwähnen ist natürlich unsere Biennale, unser Festival, was wir alle 2 Jahre hier machen. Das läuft über 3 Wochen, ist ein großes Gesamtprogramm, was wir auch noch detailliert im Oktober ankündigen. Da ist das Herzstück im Grunde die Missa Solemnis unter der Leitung von Kirill Petrenko, der aber auch noch ein zweites, wie ich finde, fantastisches Programm macht mit einer Uraufführung von Sarah Nemtsov, einer jüdischen Komponistin, gepaart mit Hindemith, Mathista Mahler, beschäftigt sich mit dem Grünewalder Altar und François Xavier Roth ist auch als drittes Programm, dirigiert er dieses dritte Programm und da ist ein Werk von Boulanger dabei, was sie geschrieben hat, als sie 19 Jahre war. Unglaublich eigentlich. Sie hat den Prix de Rome gewonnen für dieses Stück Faust de Hélène und sie ist leider ganz jung gestorben. Wer weiß, was aus dieser Komponistin geworden wäre. Mhm. Dann natürlich Waldbühne, also vieles mehr.
0: Ja. Education hat auch ein Jubiläum in diesem Jahr.
1: Ja, wir feiern 25 Jahre Education, kaum zu glauben. Das ist ja in der Zeit von Sir Simon Rattle, haben wir das hier aufgesetzt und man kann sagen, damals war es eine Pioniertat und ist eigentlich ein Vorbild für Initiativen in der ganzen Welt. Wir feiern das in der ganzen Spielzeit, aber wir haben auch einen Fokus dann im Mai, Juni. Da wird Kirill Petrenko Hänsel und Gretel dirigieren. Das wird halbszenisch sein. Das war schon lange sein ganz großer Wunsch. Mhm. Er liebt dieses Werk und muss nicht immer zu Weihnachten gemacht werden. Also das ist natürlich ein wichtiges Projekt. Dann kommt Jojo Ma zu uns, auch im Rahmen dieser Education-Feierlichkeiten, macht ein Programm mit unserem Orchester, aber auch mit den 12 Cellisten. Und dann gibt es sehr viele Initiativen, Initiativen, dass wir natürlich die Schulbands und im Grunde alle Projekte, die hier gelaufen sind, Vokalhelden, einmal hier präsentieren und zeigen, welche Fülle an Aktivitäten es hier eigentlich gegeben hat und auch noch verlängert im digitalen Raum, aber das verkünden wir dann auch im Januar.
0: Also es klingt nach sehr viel Herzlichkeit auch, was Musikvermittlung angeht.
1: Unbedingt. Also unsere Überzeugung ist ja, wir wollen die Türen hier weit öffnen und wir möchten das Publikum vielgestaltig bei uns wissen. Die Philharmonie ist ein Haus für alle Berlinerinnen und Berliner und natürlich auch für internationale Gäste. Und wenn sozusagen Schulklassen neben Abonnenten sitzen und dann vielleicht Erstkonzertbesucher, dann können wir sagen, da sind wir wirklich glücklich. Und da ist viel passiert in den letzten Jahren. Also wir haben sehr viel Publikum Neues dazu gewonnen. Liegt auch an Angeboten wie die Klassiker. Das merkt man dann oft, wenn applaudiert wird zwischen den Sätzen. Und wo ich dann sage, ja, wir haben neue Menschen hier in die Philharmonie gezogen.
0: Wo wir von Türen gerade gesprochen haben, es geht auch auf Reisen. Jetzt gleich am Wochenende geht es zu den 4 großen Festivals. Salzburg, Luzern, London, Edinburgh. Es geht auch nach New York, Südamerika, Skandinavien. Was bedeutet das fürs Orchester, sich außerhalb zu präsentieren?
1: Also das gehört zur DNA des Orchesters. Das Orchester ist immer gereist und auf solchen Reisen kommt man sich näher, man entwickelt sich künstlerisch weiter. Für den Chefdirigent Kirill Petrenko ist es eine Möglichkeit, ein Programm oder zwei Programme zu vertiefen, immer weiter sozusagen an diesen Programmen zu arbeiten. Es ist auch mal sehr erstaunlich, wenn man den Weg vom ersten Konzert dann bis vielleicht zur 20. Aufführung dann erlebt, da verändert sich vieles. Ich glaube, in dieser Spielzeit ist besonders die Festspielrause ist ja im Grunde Tradition. Wir sind jetzt seit vielen, vielen Jahren endlich mal wieder beim Edinburgh Festival, was mich sehr freut. Und im Oktober, kann man sagen, ist wirklich ein besonderes Projekt. Also wir öffnen einmal die Carnegie Hall in New York, haben da eine richtige Residency mit 4 Konzerten. Jonas Kaufmann und Daniel Trifonov sind die Solisten. Und dann geht es nach Südamerika. Da waren wir 26 Jahre gar nicht. Und wir werden zum ersten Mal in Bogotá auftreten, in Kolumbien. Wir sind in Sao Paulo und als Schluss sind wir mit 3 Konzerten in Buenos Aires im wunderbaren Teatro Colón. Und dann kommt auch noch was Exotisches. Das ist ein Konzert in Turku, unser Europakonzert, Finnland, wo das Orchester auch lange nicht war. Ich finde es immer sehr wichtig, dass wir einfach versuchen, auch unseren Radius zu verbreitern, zu schauen, dass wir die Fans erreichen, die nicht zu uns kommen, dass wir sozusagen vor Ort auch spielen können.
0: Jetzt ist heute Saisoneröffnung. Wenn Sie da sitzen in der Philharmonie, wo gucken Sie hin im Orchester? Gucken Sie die Menschen an? Gucken Sie nach oben? Lassen Sie die Musik auf sich wirken? Wie geht es Ihnen an so einem Eröffnungstag?
1: Also an so einem Eröffnungstag ist für mich natürlich vielgestaltig. Ja. Man hat ungemein viel Verantwortung. Man hat internationale Gäste, man hat wichtige Gäste aus der Politik, aus Film, Fernsehen. Eine ganz breite sozusagen Schar an auch VIPs. Es gibt einen sehr großen Empfang danach. Das heißt, es ist gar nicht so einfach, bei diesem Konzert sich sozusagen ganz auf die Musik zu konzentrieren. Aber meistens ist es so, die Philharmoniker spielen so fantastisch und dann wird man doch mitgerissen und ist dann auch ganz im Konzertgeschehen drin. Und heute finde ich eigentlich im Grunde ein Paradeprogramm. Für Kirill Petrenko und die Berliner Philharmoniker freue ich mich sehr auf Tschaikowski 4 und Elgar.
0: Es ist Ihre vorletzte Saison. Sie gehen ja auf eigenen Wunsch. Viele bedauern das. Wie viel Wehmut ist da jetzt schon dabei?
1: Ich habe bisher noch gar nicht drüber nachgedacht, weil es sind 2 Jahre noch und ich denke, diese ganze Saison ist eine lange Saison,
0: also
1: es sind 2 Jahre.
0: Und fragen immer
1: die Fragen, genau. Und jetzt im Sommer hatte ich einfach so eine Pause und dachte, es ist gut, dass diese Entscheidung getroffen ist und auch kommuniziert ist. Bei mir überwiegt eher die Freude als die Wehmut. Die kommt wahrscheinlich nach und nach, aber für mich ist es jetzt viel zu früh, über Abschied nachzudenken. Man freut sich, wenn man dann so viel Feedback auch international bekommt, dass die Menschen das bedauern. Aber ich denke, in diesen Jahren, in denen ich schon hier bin, konnte ich doch viel, viel bewegen und habe inzwischen ja auch schon die zweitlängste Amtszeit nach Wolfgang Stresemann, kaum zu glauben. Und ja, insofern genieße ich jetzt diese Spielzeit auf jeden Fall mit vollem Herzen.
0: Die Intendantin der Berliner Philharmoniker, Andrea Zietschmann. Heute Saisoneröffnung aus der Philharmonie in Berlin. Hören Sie dieses Konzert der Berliner Philharmoniker unter Kirill Petrenko. Und die Pause geht langsam zu Ende. Musikerinnen und Musiker kommen schon wieder auf die Bühne. Und wir freuen uns jetzt auf die Sinfonie Nummer 4 von Peter Tschaikowski. Tschaikowski und Petrenko, eine wichtige Beziehung auch, was die Berliner Philharmoniker angeht. Die 6. Sinfonie, die Pathetik, war das erste Stück, das er bei den Berliner Berlinern dirigiert hat, als er schon ernannt war zum neuen Chefdirigenten, aber sein Amt noch nicht angetreten hatte. 2017 war das, 2019 dann seine erste Saison. Es folgte im Laufe der Zeit die fünfte und jetzt eben die Sinfonie Nummer 4. Und diese drei, die 4, 5 und 6, gelten als die großen und die schweren Sinfonien von Peter Tschaikowski. Die vierte entstanden 1877, eine ganz schwere Zeit für ihn. Man hört eigentlich einen Menschen, der zwischen Angsterinnerung und Lebenswillen hin und her gerissen ist. Das große Schicksalsmotiv erklingt ganz am Anfang vom Blech. Und vielleicht merken Sie sich dieses Motiv, denn es wird wiederkommen. Wie Tschaikowski oft in seinem Leben gesagt hat, das Schicksal wird immer wieder zuschlagen, man kann ihm nicht entrinnen. Gleich wird gestimmt. Albrecht Meyer, Oboist, der in der Pause schon sehr früh auf seinem Platz gesessen ist, sich eingespielt hat, hat im zweiten Satz auch ein wichtiges Solo, gibt das A. Konzertmeister Noah Bendix-Berkeley wird jetzt einstimmen. Das Orchester hat sich nicht groß vergrößert im Vergleich zu vorher, zu den Enigma-Variationen von Edward Elgar. Das Orchester natürlich im Mittelpunkt heute bei diesem Eröffnungsabend der neuen Saison. Also zweiter Satz dann, Erinnerung an schöne Zeiten mit dem wunderbaren Oboen-Solo. Der dritte Satz, so gezupfte Streicher wie ein Schattentheater und im Finale gibt es ein Volksfest. Und dann schlägt aber doch das Schicksal wieder zu. Kirill Petrenko verbeugt sich jetzt, nimmt am Pult Platz und wir hören die Sinfonie Nummer 4 von Peter Tschaikowski zum Saisonauftakt der Berliner Philharmoniker. Hören Sie hier im ARD Radio Festival aus der Philharmonie Berlin.

0: Aus der Philharmonie in Berlin, der Saisonauftakt der Berliner Philharmoniker unter Kirill Petrenko. Große Begeisterung, Standing Ovations jetzt hier in der Berliner Philharmonie für Peter Tschaikowski für die Sinfonie Nummer 4, F-Moll, gespielt vom Orchester unter Kirill Petrenkos Leitung, der am Ende nur kurz genickt und gelächelt hat zu diesem Saisonauftakt. Jetzt natürlich Oboist Albrecht Meyer, der im zweiten Satz dieses wunderschöne Solo hat, darf nochmal aufstehen. Ebenso der Solo-Fagottist Daniele Damignano, der jetzt aufsteht. Solo-Flöte, Solo-Klarinette und Solo-Horn. Natürlich die gesamte Blechbläserabteilung ist hier mit dem Schicksalsmotiv. Jetzt stehen die vier Hörner auf, rund um Sarah Willis, die Solo-Hornistin. Ebenso die Trompeten und jetzt gleich die Posaunen und nochmal Tuba. Ja, das Schicksal schlägt immer wieder zu in diese Sinfonie. Und Kirill Petrenko, der mit ganz spärlichen Gesten wie immer ganz faszinierend dirigiert hat, manchmal wirklich nur auf und ab gewippt oder auf den Zehenspitzen gewesen und dann wieder fast wie ein Gebet die Hände gefaltet hat an den sehr ruhigen Stellen. Und dann einfach nur die Arme ausgebreitet und das Orchester spielen lassen. Mit sehr viel Liebe hier bedacht vom Publikum in der Berliner Philharmonie. Die Menschen sind wirklich schon gleich in den ersten Sekunden aufgestanden, stehen jetzt hier, wenn das ganze Orchester nochmal aufstehen darf. Zusammen mit allen Solisten aus dem Orchester. Einiges an Prominenz aus Politik und Gesellschaft hier, jetzt dreht sich das Orchester nochmal um, auch zu den Menschen, die direkt hinter dem Orchester sitzen, die da auch fasziniert immer wieder den Schlagzeugern zugeschaut haben. Schicksalhaft diese Sinfonie. Und obwohl das Schicksal ja hier immer wieder an die Tür klopft oder manchmal auch die Tür eintritt, scheint Tschaikowski ja immer zu sagen, hinaus ins Leben. Und das ist ja wirklich ein schönes Motto für einen Auftakt oder für einen Beginn, für einen Neubeginn. Vielleicht sind deshalb auch die Menschen hier so begeistert, weil das Orchester wieder da ist. Es ist so ein bisschen wie Neujahr, nach Silvester kommt das neue Jahr, man weiß es schon, oder nach einer Sonnenfinsternis, da wird es kurz dunkel und die Sonne kommt und trotzdem freut man sich wahnsinnig, wenn die Sonne wieder da ist. Und so ist es auch hier bei den Berliner Philharmonikern. Jetzt bekommt er nochmal einen Blumenstrauß, Kirill Petrenko, den er gleich ans zweite Pult und die Violinistin dort weitergibt. Jetzt geht es erstmal auf große Festivaltournee für dieses Orchester. Damit beginnt die Saison gleich mal im Ausland. Salzburger Festspiele, Festspiele Luzern, BBC Proms. In der Royal Albert Hall wird genau dieses Programm zu hören sein. Nimrod und Elgar, bestimmt nochmal besondere Gänsehaut. Und dann zum Edinburgh Festival, bevor es im September wieder zum Musikfest Berlin geht. Ein schöner Auftakt für dieses Orchester, für das Publikum hier. Letzter aufstehen nochmal das ganze Orchester und großer Dank auch an den Konzertmeister Noah Bendix-Bergley, mit dem er sich jetzt nochmal kurz unterhält und sagt, das war schön. Und schön, dass wir jetzt wieder hier sind. Wir freuen uns auf die kommende Saison mit den Berliner Philharmonikern, mit dem Chef Kirill Petrenko. Zu Ende gehen wird die am 26.06.27, so viel 6-7 in einem Datum, da wird dann nämlich der Saisonabschluss sein, wie gewohnt und wie Tradition in der Berliner Waldbühne. Jetzt umarmen sich die Menschen auf dem Orchester nochmal. So langsam gehen hier alle nach Hause. Wir wollen nochmal zurückschauen auf das Saisonende in diesem Jahr, also auf das andere Ende der Sommerpause mit Eindrücken mit einem charismatischen Sänger, der in diesem Jahr dabei war, einen sehr, sehr heißen Tag beim Waldbühnenkonzert. Das folgt jetzt im Anschluss. Ich bin Philipp Schmid. Hat mich sehr gefreut, dass wir diesen Abend zusammen erlebt haben, diesen Saisonauftakt der Berliner Philharmoniker. Mit besten Wünschen, lieben Grüßen aus Berlin, wünsche ich Ihnen einen glücklichen Abend.
1: Ich bin Stefan Blattner, darf Sie weiter durch diesen Konzertabend begleiten. Und wie gerade schon erwähnt, nachdem die Saison der Berliner Philharmoniker nun offiziell eröffnet ist, führen wir Sie noch einmal zurück zum Finale der vergangenen Saison. Es ist ja eine liebgewonnene Tradition, dass die Berliner Philharmoniker ihren Saisonabschluss in der Berliner Waldbühne feiern, vor etwa 20.000 Zuschauern. Der Abend am 27. Juni war mit Viva Italia überschrieben. Lebensfreude und italienische Musik haben also zusammengefunden, ausgedrückt auch durch den Star des Abends, den Tenor Jonas Kaufmann. Die Leitung hatte Kirill Petrenko, der sein Herz für Respighi entdeckt hat und zwei seiner sinfonischen Dichtungen dabei hatte, aber auch Opernouvertüren und Arien von anderen Komponisten. Mit zwei Arien von Ruggero Leoncavallo aus der Oper Pagliacci hat Jonas Kaufmann das Waldbühnenkonzert eröffnet, mit dem Prolog des Tonio Si più si più und der Arie des Canio Vesti la giubba. Dazwischen hat Kirill Petrenko das Intermezzo aus derselben Oper gesetzt und gleich danach die Ouvertüre zur Macht des Schicksals von Verdi. Die Berliner Philharmoniker mit Jonas Kaufmann und Kirill Petrenko.

Die Berliner Waldbühne hallt hier wieder von der Macht des Schicksals, die Ouvertüre zu dieser Oper von Giuseppe Verdi, gespielt von den Berliner Philharmonikern unter Leitung von Kirill Petrenko. Davor hörten Sie Jonas Kaufmann als Solisten mit zwei Arien aus Pagliacci von Ruggero Leoncavallo, Scipio Scipio und Vestali Giubba. Und mit einem Lied von Licinio Recife tritt Jonas Kaufmann gleich wieder auf die Bühne. Ombra di Nube, auf Deutsch Schatten einer Wolke. Eine Gelegenheit für den Tenor, in langen, leisen Tönen zu schwelgen.

Jonas Kaufmann war das mit einem Lied, das die Wolken besingt, die sich währenddessen über der Waldbühne zusammenziehen. Ombra di Nube von Licinio Refice. Die Berliner Philharmoniker geben dieses Waldbühnenkonzert unter der Leitung ihres Chefdirigenten Kirill Petrenko. Und der hat nach eigener Aussage schon in seiner Jugend eine Begeisterung für die Werke von Ottorino Respighi entwickelt. Er hält ihn für einen Komponisten, der wiederentdeckt werden sollte, als ein Meister der Farben und Linien. Er sei ganz zu Unrecht nicht genügend geschätzt und so wird Petrenko auch in der kommenden Saison Werke von Respighi dirigieren. In der Berliner Waldbühne beginnt Petrenko seine Respighi-Würdigung mit der sinfonischen Dichtung Fontana di Roma. Hier sind deutlich verschiedenste Wasserspiele zu erkennen, die plätschern erst einmal nur ganz leise.

Die Berliner Waldbühne feiert unter dem Motto Viva Italia mit den Berliner Philharmonikern den Abschluss der Saison. Und das war gerade die sinfonische Dichtung Fontana di Roma von Ottorino Respighi. Der durchweg italienische Abend hat sich auch durch eine hohe Temperatur ausgezeichnet, aber es drohte auch ein Gewitter und so gab es nur eine kurze Pause und mit sorgenvollen Blicken garniert auf den Himmel. Jonas Kaufmann und die Berliner Philharmoniker haben sich etwas beeilt, um das Konzert fortzusetzen und die 20.000 Besucher nicht in den Regen kommen zu lassen. Mit zwei Arien und dem Intermezzo Sinfonico von Pietro Mascagni geht's in die zweite Hälfte. Jonas Kaufmann singt das Lamento des Federico aus L'Arlesiana von Francesco Cilea.

Italienische Opernarien mit Verve und Grandezza. Jonas Kaufmann brachte das Publikum in der Berliner Waldbühne zum Jubeln mit diesen Arien von Francesco Ciliegia und Umberto Giordano. Davor gab es das sinfonische Intermezzo aus Cavalleria Rusticana von Pietro Mascagni mit den Berliner Philharmonikern und Kirill Petrenko. Und wie geschaffen für Freiluftkonzerte ist Pini di Roma von Ottorino Respighi. In dieser sinfonischen Dichtung malt Respighi drei Szenen aus, die unter römischen Pinien stattfinden. Die erste zeigt spielende Kinder, die zweite führt in die Katakomben und die dritte erzählt von einer Nacht, in der römische Soldaten und ein Konsul aufmarschieren.

Ja, und so endet der offizielle Teil des Konzerts zum Saisonabschluss der Berliner Philharmoniker in der Berliner Waldbühne. Kirill Petrenko dirigierte Pini di Roma von Ottorino Respighi. Viva Italia war das Motto dieses Abends, aber was wäre ein Waldbühnenkonzert ohne Zugabe, ohne die unverzichtbare Berliner Luft von Paul Linke? Auch Kirill Petrenko hat seinen Spaß dabei.

Ohne die Berliner Luft von Paulinke geht kein Waldbühnenkonzert zu Ende. Das war das Saisonabschlusskonzert der Berliner Philharmoniker vom 27. Juni. Die Philharmoniker wurden geleitet vom Chefdirigenten Kirill Petrenko und damit ging der Konzertabend im ARD Radio Festival zu Ende. Einen guten späten Abend wünscht Stefan Blattner.

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1: Um 23 Uhr mit Milat Kupay. Bei russischen Drohnenangriffen sind in der ukrainischen Großstadt Kryvyi Rih mindestens 14 Menschen in einem Einkaufszentrum getötet und mehr als 120 verletzt worden. Das berichten örtliche Behörden. Aus der Nachrichtenredaktion Torben Müller.
2: Präsident Selenskyj sprach in einem Beitrag von einem absolut zynischen und hinterhältigen Angriff auf ein gewöhnliches Einkaufszentrum. Nach seinen Angaben griffen die Drohnen in zwei Wellen an. Eine halbe Stunde nach dem ersten Treffer und dem Ausbruch eines Brandes sei ein erneuter Angriff auf die Rettungskräfte erfolgt, berichtete er. In seiner abendlichen Videobotschaft nannte Selenskyj die Attacke eine absolute Grausamkeit der Russen.
1: In Schweden ist bei einem Angriff mit einem Schwert an einer Schule ein Mensch ums Leben gekommen. Er sei gefunden worden, nachdem die Polizei die Schule betreten und den Angreifer angeschossen und festgenommen habe. Das sagte der örtliche Polizeichef auf einer Pressekonferenz nach dem Angriff in der Kleinstadt Fagersta. Drei Menschen wurden den Angaben zufolge verletzt, zwei von ihnen schwer. Die Sicherheitsbehörden gehen im Fall eines Waffenlagers am Berliner Stadtrand von einem geplanten Anschlag aus. Bundesinnenminister Dobrindt erklärte auf einer Pressekonferenz, der Generalbundesanwalt habe die Ermittlungen übernommen, nachdem Verfassungsschutz und Polizei das Depot im vergangenen Oktober entdeckt hatten. NDR, WDR und SZ hatten berichtet, darin hätten sich Schusswaffen und Munition befunden. Die Ermittler gehen demnach davon aus, dass das Versteck russischen Agenten für Anschläge dienen sollte. Ein Verdächtiger, der das Lager angelegt haben soll, wurde nach Angaben Dobrindts in Rumänien festgenommen. Der VfB Stuttgart steht in der zweiten Runde des DFB-Pokals. Der Bundesligist setzte sich mit 4:0 bei Drittligist Hansa Rostock durch. Aus der Sportredaktion Marcel Stober.
3: Der Pokalsieger von 2025 trat in Rostock souverän auf. Drei Tore des Stuttgarter Neuzugangs Pejcinovic waren am Ende ausschlaggebend für das deutliche Ergebnis. Im Derby zwischen Mannheim und Kaiserslautern stand es nach 90 Minuten 0:0. Vor dem Anpfiff der Verlängerung musste es länger unterbrochen werden. Es flogen Gegenstände, Fans und Polizei stürmten den Platz, Pyrotechnik wurde gezündet und aufs Feld geworfen. In letzter Minute der Verlängerung erzielte Kaiserslautern das Tor des Tages zum 1:0. Karlsruhe drehte die Partie in Münster und ist mit dem 2:1 eine Runde weiter. Frankfurt schlug den Oberligisten St. Tönis mit 11:0.
1: Erstmals seit 2010 haben die deutschen Springreiter bei den Weltmeisterschaften in Aachen Gold geholt. Silber sicherte sich das Team aus Belgien. Den dritten Platz belegte Großbritannien. Das waren die Nachrichten. Und das Wetter in Deutschland. Nachts im Südosten abnehmender Regen, sonst weitere Schauer. Im Nordosten und Süden wechselnd bewölkt bei 15 bis 6 Grad. Und die Zeit, es ist 23.03 Uhr.
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4: Mit Konrad Bott. Hallo. Ein Atlantiksturm am Schwarzwaldrand, so habe ich unsere heutige Sendung genannt, mit Aufnahmen aus dem Jazzclub Domicil in Pforzheim. Da ist nämlich die portugiesische Sängerin Maria João im Frühjahr 1986 aufgetreten. Am 24. März, um genau zu sein. Für mich ist es immer ein bisschen surreal, Konzertaufnahmen aus unserem reichen ARD-Archiv zu ziehen, die deutlich älter sind als ich selbst. Und verstärkt wird dieses Gefühl in unserem Fall dadurch, dass das, was da musikalisch passiert, total zeitlos wirkt. Machen Sie sich gern gleich mal unvoreingenommen ein Bild von der Musik. Nach den ersten zwei Stücken bin ich wieder bei Ihnen mit ein paar Infos zu Maria João. Hier sind die Jazz-Standards Lush Life und Them Their Eyes, gespielt von der Maria João Group 1986 in Pforzheim.

Die Maria Joao Group am 24. März 1986 im Jazzclub Domicil in Pforzheim. Da war Maria Joao noch am Anfang ihrer Karriere, aber schon 29 Jahre alt. Ich sag nur schon, weil es in Sachen Stimmbildung eine unglaubliche Leistung ist, so schnell so singen zu lernen. Vor allem, wenn man bedenkt, dass sie vorher als Schwimmlehrerin gearbeitet hatte, also professionell so gar nichts mit Musik. Spät gezündet, aber dann eingeschlagen wie eine Bombe. Nicht nur in Portugal, sondern auch auf ihrer ersten Europatournee. Auf dieser Tour, auf der sie auch nach Pforzheim gekommen ist, waren genau die Musiker dabei, die kurz zuvor auf ihrem dritten Album Conversa gespielt hatten. Peter Gröning am Schlagzeug und Michael Küttner an der Percussion, Carlos Bica am Bass, Peter Walter an Klavier und Marimba und Martin Vredeböhl mit Saxophon, Klarinette und Flöte. Dieses Konzert in Pforzheim war konzeptionell echt spannend aufgebaut. Also ich war ja nicht dabei, aber wenn man sich die Setlist anguckt, dann zeigt sich schon sehr schön die Lust von Maria Joao daran, Musik ad hoc zu zerpflücken und neu zusammenzusetzen. Die Band hat mit zwei Standards, die wir gerade gehört haben, angefangen und da war ja schon einer ein bisschen eigenwilliger als der andere. Jetzt gleich kommen wir zu noch einem Standard, My Favorite Things. Den hat die Band plötzlich auseinanderfallen lassen. Wir steigen genau da ein, also nach dem Zusammenbruch, weil allein dieses eine Stück eine halbe Stunde gedauert hat. Es geht los mit Maria Joaos Stimmakrobatik, bevor die Band das Thema von My Favorite Things nochmal aufnimmt. Mit Apfelstrudel und Schnitzel. Entdecken Sie bestimmt, wenn Sie genau hinhören.

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Eine unglaubliche Energie und ganz viel Humor. Casabranca von Luis Gonzaga, hier in einer Interpretation von der Maria João Group rund um die portugiesische Sängerin Maria João. Namentlich waren das Peter Gröning am Schlagzeug, Michael Küttner an der Percussion, Carlos Bica am Bass, Peter Walter hat Klavier und Marimba gespielt und Martin Vredeböhl alle Holzblasinstrumente. Die Konzertaufnahme ist 1986 gemacht worden in Pforzheim im Jazzclub Domicil. Und damit ist der Jazz im Radiofestival für heute auch schon fast wieder vorbei. Bevor wir Maria João und ihre Truppe nochmal hören, ein Hinweis für Sie. Diese Sendung können Sie in ARD Sounds noch ganz lange nachhören. Vielleicht kennen Sie ja jemanden, der damals dabei war und sich gerne erinnert. Damit verabschiede ich mich. Mein Name ist Konrad Bott und hier ist nochmal die Maria João Group mit dem Stück Sem Quiser Falar. Ich wünsche Ihnen eine schöne Zeit.

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1: Um 24 Uhr mit Karin Schumacher. Russland hat in der Ukraine ein Einkaufszentrum angegriffen. Dabei wurden in Kryvyi Rih 14 Menschen getötet. Es gab mehr als 100 Verletzte in dem Einkaufszentrum.
2: Nach Angaben von Behörden griff Russland es in zwei Wellen mit Langstreckendrohnen an. Mit solchen zweiten Angriffen sollen Helfer getroffen werden, die zu einem Unglücksort gerufen werden. Der ukrainische Präsident Volodymyr Zelensky nannte den Angriff in einer Mitteilung absolut zynisch und niederträchtig. Er sei als terroristischer Akt zu werten. Kryvyi Rih ist Zelenskys Heimatstadt. Bei einem weiteren russischen Drohnenangriff im Bezirk Mykolaiv am Abend kamen weitere 4 Menschen ums Leben, darunter 3 Kinder, wie die Behörden mitteilten. Aus Kiew Florian Kellermann.
1: Bei einem Angriff mit einem Schwert an einer Schule in Schweden ist ein Mensch ums Leben gekommen. 3 Personen wurden verletzt, 2 davon schwer, wie ein Polizeisprecher mitteilte. Nach Informationen des schwedischen Rundfunks handelt es sich bei den Schwerverletzten um 2 minderjährige Jungen. Zu der getöteten Person gab es zunächst keine weiteren Angaben. Der mutmaßliche Täter soll 18 Jahre alt und ehemaliger Schüler der Schule gewesen sein. Er wurde in Gewahrsam genommen. Die Bauern in Österreich bekommen wegen wochenlanger Trockenheit 240 Millionen Euro Unterstützung. Unter anderem werden Sozialversicherungsbeiträge erlassen. Außerdem stellt die Regierung Geld bereit, um die Zahlungsfähigkeit zu sichern. Die Dürre habe im österreichischen Agrarsektor einen Schaden von mehr als 1 Milliarde Euro verursacht, sagte Landwirtschaftsminister Totschnig. Im DFB-Pokal der Männer hat es am Abend einige Turbulenzen gegeben. Beim Spiel Waldhof Mannheim gegen Kaiserslautern. Es wurde massiv Pyrotechnik gezündet. Es gab einen Platzsturm und Polizisten auf Pferden mussten für Ordnung sorgen. Kaiserslautern siegte nach Verlängerung mit 1:0. Frankfurt feierte einen 11:0 Erfolg bei Fünftligist St. Tönnies. Außerdem setzte sich Stuttgart mit 4:0 in Rostock durch und Karlsruhe mit 2:1 in Münster. Der Deutsche Wetterdienst hat vorgestern Abend mindestens 3 Tornados in Deutschland registriert. Betroffen waren Rheinland-Pfalz, Hessen sowie Brandenburg. Die Tornados verursachten massive Schäden. Es wurden Dächer abgedeckt und zahlreiche Bäume entwurzelt. Mehrere Menschen wurden verletzt. Das Wetter in Deutschland: im Südosten und Westen heute Nacht teilweise Schauer und Gewitter, 15 bis 10 Grad. Im Norden und Süden noch kühler, tagsüber wechselhaft. Vor allem im Norden windig, im Süden vereinzelt sonnig. Höchstwerte in Küstennähe unter 20, am Oberrhein 23 Grad, 0:03.
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4: Mit Constanze Fennel, schön, dass Sie dabei sind. Mit bester klassischer Musik aus den Archiven des SWR geht's durch die ersten beiden Stunden in dieser Nacht, die jetzt prunkvoll eröffnet wird mit einem Meisterwerk von Johann Sebastian Bach. Sein berühmtes Präludium und Fuge in S-Dur, Werkeverzeichnis 552, hat er eigentlich für die Orgel komponiert. Arnold Schönberg hat es farbenreich für Orchester bearbeitet. Während das Präludium für die göttliche Majestät steht, symbolisieren die 3 Themen der Fuge die heilige Dreifaltigkeit. Und in dieser, der Schönberg-Fassung, hören wir es jetzt interpretiert vom SWR-Sinfonieorchester Baden-Baden und Freiburg unter Michael Gielen.

Hier in der Orchesterfassung von Arnold Schönberg und in einer Aufnahme mit dem SWR-Sinfonieorchester Baden-Baden und Freiburg unter Michael Gielen. Ein wunderschönes Oboenkonzert in C-Dur habe ich als nächstes für Sie hier im ARD-Nachtkonzert. Das hat zwar eine Nummer im Hoboken-Verzeichnis und ist doch nicht von Joseph Haydn. Es hat einige Fremdkonzerte gegeben, die in der zweiten Hälfte des 18. Jahrhunderts unter Haydns Namen veröffentlicht wurden, weil das Erfolg und einen hohen Profit versprochen hat. Wer nun dieses Oboenkonzert tatsächlich komponiert hat, das wissen wir nicht. Fest steht aber zweifelsfrei, der oder diejenige muss Ahnung gehabt haben. Hier ist damit Lajos Lencsés zusammen mit der Academy of St. Martin in the Fields unter Neville Mariner.

Lajos Lencsés hat dieses Joseph Haydn zugeschriebene Oboenkonzert in C-Dur gespielt. Neville Mariner leitete die Academy of St. Martin in the Fields. 20 vor 1 war es gerade. Sie hören das ARD-Nachtkonzert, präsentiert von BR Klassik, jetzt mit Klaviermusik von Karl Maria von Weber. Seine 6 Stücke für Klavier zu 4 Händen, Opus 10, habe ich hier für Sie in einer Aufnahme mit dem Duo D'Accord.

Sechs Stücke für Klavier zu vier Händen, Opus 10 von Karl Maria von Weber, hat hier das Duo d'accord für uns gespielt. Nachtschichten können hart sein. Falls Sie gerade mittendrin stecken in einer solchen, können wir sie jetzt zumindest ein wenig sanfter gestalten mit Harfenmusik. Dass die Harfe mehr zu bieten hat als ein himmlisches Image, das weiß Silke Eichhorn. Sie will die Musik für ihr Instrument bekannter machen und hat eine CD veröffentlicht mit selten gespielten Konzerten der Mannheimer Schule. Ein Harfenkonzert in D-Dur hören wir jetzt daraus, des wenig bekannten Komponisten Jean-Théophile Eichhorn. Silke Eichhorn wird begleitet vom Kurpfälzischen Kammerorchester unter Stefan Fraß.

Während seiner Kur in Saranac Lake im amerikanischen Exil, schwer krank, scheint er damit Bilanz zu ziehen. Das Konzert für Orchester wirkt wie das Psychogramm Bartoks, der während und mit dem Komponieren seine düstere Lebensphase zu überwinden sucht. Wir hören das SWR-Sinfonieorchester Baden-Baden und Freiburg unter der Leitung von Michael Gehlen.

Béla Bartóks Konzert für Orchester, Werkeverzeichnis 116, hier interpretiert vom SWR-Sinfonieorchester Baden-Baden und Freiburg unter der Leitung von Michael Gielen. Kurz vor 2 Uhr ist es jetzt Zeit für die Nachrichten im ARD-Nachtkonzert.

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1: Um 2 Uhr mit Katja Kindermann. Bei russischen Drohnenangriffen sind in der ukrainischen Großstadt Kryvyi Rih mindestens 15 Menschen in einem Einkaufszentrum getötet und etwa 130 verletzt worden. Aus der Nachrichtenredaktion Torben Müller.
2: Präsident Selenskyj sprach in einem Beitrag von einem absolut zynischen und hinterhältigen Angriff auf ein gewöhnliches Einkaufszentrum. Nach seinen Angaben griffen die Drohnen in 2 Wellen an. Eine halbe Stunde nach dem ersten Treffer und dem Ausbruch eines Brandes sei ein erneuter Angriff auf die Rettungskräfte erfolgt, berichtete er. In seiner abendlichen Videobotschaft nannte Selenskyj die Attacke eine absolute Grausamkeit der Russen.
1: Die Sicherheitsbehörden gehen im Fall eines Waffenlagers am Berliner Stadtrand von einem geplanten Anschlag aus. Bundesinnenminister Dobrindt erklärte, der Generalbundesanwalt habe die Ermittlungen übernommen, nachdem Verfassungsschutz und Polizei das Depot im Herbst entdeckt hatten. NDR, WDR und SZ hatten berichtet, darin hätten sich Schusswaffen und Munition befunden. Die Ermittler gehen demnach davon aus, dass das Versteck russischen Agenten dienen sollte. Ein Verdächtiger, der das Lager angelegt haben soll, wurde laut Dobrindt in Rumänien festgenommen. Die vergangenen 12 Monate waren die trockensten, seitdem in Österreich Wetterdaten aufgezeichnet werden. Dort tritt nach wochenlanger Hitze jetzt ein Dürre-Sofortprogramm in Kraft. Aus Wien, David Freches.
3: Bauern müssen 2 Monate lang keine Sozialversicherungsbeiträge zahlen. Dieser Erlass beträgt rund 140 Millionen Euro. Der Staat geht quasi in Vorleistung, will sich das Geld aber später über geringere Zuschüsse zu den Pensionen der Bauern zurückholen. Außerdem fließen jeweils 25 Millionen Euro in die Dürreversicherung und Kredithilfen. Die Bundesregierung hat angekündigt, dass ein Klimagesetz kommen soll, mit dem Ziel, das Land bis 2040 klimaneutral zu machen.
1: Nach Gewaltexzessen im Erstrundenpokalspiel Waldhof Mannheim gegen Kaiserslautern will der DFB die Vorkommnisse aufarbeiten. Immer wieder waren während des Fußballspiels Feuerwerks- und Rauchkörper gezündet und Gegenstände aufs Feld geworfen worden. Beim Stand von 0:0 vor der Verlängerung stand die Partie kurz vor dem Abbruch. Als die Spieler beider Teams vor geworfenen Pyrofackeln in die Kabinen flüchten mussten, sicherten zwischenzeitlich Reiterstaffeln und Polizisten mit Hunden den Rasen. Nach einem angedrohten Abbruch wurde dann doch wieder angepfiffen. Kaiserslautern gewann mit 1:0. Das waren die Nachrichten. Das Wetter in Deutschland. Im Südosten abnehmender Regen, sonst weitere Schauer. Im Nordosten und Süden wechselnd, bewölkt und meist trocken. Minimal 15 bis 6 Grad. Am Tag teils Schauer und einzelne Gewitter, später im Nordosten und im Süden länger freundlich. Maximal 12 bis 25 Grad. Am Sonntag heiter bis wolkig, teils Schauer, 18 bis 26 Grad. Die Zeit, es ist jetzt 2:03 Uhr.
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4: Mit Constanze Fennel in dieser Nacht. Schön, dass Sie schon oder noch wach sind. Mit Musik der französischen Spätromantik geht's hinein in diese Stunde und mit der deutschen Radiophilharmonie Saarbrücken Kaiserslautern. Wir hören die Symphonie Brève, Variationen und Rondo für Orchester von Louis-Théodore Gouvy. Am Pult Markus Huber.